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1: Heute geht es um das Campus Radio CouchFM. Das ist ein Projekt in Zusammenarbeit der drei Berliner Hochschulen, der Humboldt-Universität, der Freien Universität und der Technischen Universität Berlin. Und ich möchte euch nun das Campus Radio genauer vorstellen und habe hierzu Laura und Emily von CouchFM eingeladen. Herzlich willkommen.
2: Hi.
3: Hi.
1: Seit wann gibt es denn das Format Campus Radio CouchFM?
2: Also 2011 kam die Idee auf. Und 2012 lief dann die erste Sendung schon. Also es ist jetzt schon ganz schön lange her.
1: Und ihr sendet ja jeden Tag und habt verschiedene Formate. Wie ist die Sendung denn aufgebaut?
2: Genau, also wir haben jeden Tag in der Woche ein unterschiedliches Format. Zweimal die Woche läuft unser Live-Magazin. Das heißt, da stehen wir live im Studio und reden über alles Mögliche. Und dann läuft auch Musik zwischendurch, wie man es aus dem Radio halt so kennt. Und montags ist bei uns immer Platz für eine Gästesendung. Mhm. Also da können zum Beispiel andere Unis ihre Projekte vorstellen, wenn sie selbst einen Podcast produzieren und so weiter. Dann haben wir am Mittwoch unsere Musiksendung, das Klangkompott. Das wird von der Musikredaktion gemacht und es kann auch alles Mögliche sein. Interviews, einfach eine Band vorstellen, ein Genre vorstellen, alles Mögliche. Genau, donnerstags läuft unser Gästezimmer. Das ist ein Interviewformat mit Personen zum Beispiel aus Politik oder der Kultur, Berliner Figuren, alles Mögliche. Ja, samstags ist bei uns Tanzstunde. Da können DJs aus Berlin ihre Sets spielen und sich so ein bisschen vorstellen. Und am Sonntag läuft unsere Wiedergabeliste mit den besten Songs aus der Woche.
1: Wie kommt ihr denn zu den Themen, die ihr in der Sendung besprecht?
3: Also ich finde, das ist auch mal ein sehr spannender Prozess, weil es einfach wirklich das ist, was die Couchies so im Alltag beschäftigt. Und das fand ich am Anfang auch so ganz ungewohnt, dass wirklich der Themenvorschlag einfach so reingeworfen werden kann. Und meistens wird er auch total cool aufgenommen und dann wird gebrainstormt, dann können andere relaten oder eben nicht. Und das ist immer ein total spannender Prozess. Also das meiste findet so in der Wortredaktion dann statt oder halt davor in den allgemeinen Sitzungen.
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1: Ich bin heute mit Bettina und Lida im Studio, die die Sendung Monday Movie Talk machen.
2: Hallo.
3: Hallo, Benni.
1: Die Schlagwörter zu eurer Sendung sind Aktuelles zum Film, Theater, Tanz und Literatur, grob zusammengefasst. Wie würdet ihr die Sendung in euren eigenen Worten beschreiben?
2: So ein anderes Schlagwort ist natürlich die Kritik zu Spielfilmen und Dokumentationen. Und wir bringen natürlich auch so ein paar O-Töne vom roten Teppich. Und wir haben ausgewählte Studiogäste. Wir besprechen eben aktuelle Theaterproduktionen und Tanzinszenierungen aus Berlin und Co. Das heißt, wir wandern auch mal in andere Städte und gucken, was in anderen Städten so los ist, dass man von Berlin aus dahin fahren kann. Aber primär sind wir queer-feministisch.
3: Absolut. Die linke Ecke. Immer klassenkritisch, nicht nur film- und theaterkritisch.
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0: Ich bin heute hier mit zwei Hosts von der ukrainischen Radiosendung Trambeats FM. Schön, dass ihr da seid.
1: Ja, danke. Danke für die Einladung.
2: Danke, thanks a lot.
0: Lass uns über den Namen sprechen. Trambeats FM. Was heißt es?
1: Es gibt ein traditionelles ukrainisches Instrument, Musikinstrument, in Gebirgen meistens. Es ist ein großes Rohr, das heißt Trambita.
2: Dieses Name Trambeats FM, das bedeutet Trambita wie Musikinstrument und auch Beat für Musik. Trambita mit Beat.
0: Was sind die Themen, mit denen ihr euch beschäftigt?
1: Alles, was für die Ukrainer in Deutschland interessant ist, ja, es ist die soziale Fragen, die Nachrichten, die Fragen der Kommunikation, die Fragen, die helfen auch die Gemeinde zusammen sammeln. Alles, was wichtig in der Ukraine ist, auch teilen wir mit und was für die Ukrainer in Deutschland wichtig ist auch.
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7: Hallo, es ist Sonntagnachmittag, 16 Uhr. Zeit für Auslesen. Die Sendung mit der Sumpfblüte der Vortrags- und Vorleseszene, die zu Gast ist bei Max van der Oos. Zu hören unter alex-berlin.de oder DAB+. Ja, liebe Hörer, wir befinden uns hier im Studio in der Rudolfstraße in der Schönsendung Klein, Feinsendung Auslesen. Und mir gegenüber sitzt mit gespanntem Gesicht der Gast oder die Gästin. Wie sagt man eigentlich dazu? Gästin? Das wäre ja ganz blöd.
8: Also ich habe auch mal gehört, ich habe es aus Geigel mal gesagt irgendwo und da haben mich andere Frauen ganz böse angeguckt. Ich dachte, ich mache einen Joke. Inzwischen weiß ich, dass man also durch das Gendern wirklich Gästin sagt.
7: Ja, aber du bist jetzt einfach mein Gast und du heißt Uta Apitz.
8: Ja, hallo.
7: Und hallo und herzlich willkommen erstmal hier im Studio. Und ich habe im Internet geguckt und mir quollen die Augen über deine Aktivitäten. Die sind ja ungeheuer.
8: Naja, über die Zeit verteilt. Im Moment ist es nicht mehr so schlimm, so viel. Aber im Laufe der Jahre hat sich da das eine oder andere dann doch angezeigt, wo ich mal irgendwie mit zu tun hatte.
7: Also was ich sehr interessant fand, dass du Fernmeldetechnikerin bist, richtig?
8: Also ist der gleiche Beruf, aber hieß zu meiner Zeit Facharbeiter für Nachrichtentechnik.
7: Ach so, ja gut, aber da bin ich nicht sozialisiert, sondern ich sage ja. Das immer so. War interessant bestimmt, ne?
8: Ach, eigentlich wollte ich damals, mein Wunsch war, ich wollte Tierpfleger bei den Affen werden im Tierpark. Und aber in dem Alter habe ich mich selber nicht auf den Weg gemacht, habe mich nicht gekümmert. Und mein Opa, der hat in der Deutschen Post gearbeitet, damals in Nauen und war Meister für Kfz. Und der hat gesagt, das ist ein Beruf mit Zukunft, mach das. Und also über die Wände hinüber hat es mich ja gebracht, wo andere arbeitslos geworden sind. Ich habe so lange, ich hätte auch jetzt noch da sein können, wenn ich hätte wollen. Aber ja.
7: Wunderbar, weil nur so am Rande. Ich habe vor kurzem einen Film über Gitarren gesehen. Und zwar irgendein Freak in New York. Zeug, der baut aus altem Bauholz wunderbare Gitarren. Und da fiel der Name Fender. Da wird er insofern nur in Richtung Gitarren was sagen, aber der war auch Fernmeldemechaniker und hat sich aus dem, auf der Basis hat er Gitarren gebaut und hat unglaublich viele Sachen entwickelt. Also man kann, der Beruf ist toll.
8: Es gibt ganz viele Künstler, die Kreative, die mit diesem Beruf angefangen haben. Ja. Aber was Technik betrifft, also ich darf eigentlich keinen sagen, dass ich mal Techniker war. Inzwischen habe ich dafür null.
7: Ja, jetzt machen wir aber schnell noch einen Schwenker, ne? Dass man nicht so viel bei irgendwie so Außergewöhnlichem, sondern das, was du auch machst zurzeit. Du singst, du tanzt, also ich habe zumindest Tanzkurse. War das nicht richtig?
8: Ne, ich hab mal Bauchtanz gemacht. Also ich bin eigentlich früher immer eine Tanzmaus gewesen. Ich habe ja damals in Frankfurt-Oder gewohnt und da ist dann eine Marokkanerin hingezogen nach der Wende und war schon immer so von Kindesbeinen an, oh, Bauchtanz fand ich immer toll. Man ist zwar als Europäer doch ziemlich steif, ja, aber auf jeden Fall habe ich dann da mit dem Bauchtanz angefangen, habe das auch viele Jahre gemacht.
7: Aber das sage ich ja nicht
8: Ja, aber nicht mehr. Also deshalb sagte ich vorhin, ich habe viel gemacht in meinem Leben, aber nicht alles hat sich gehalten.
7: Gut, dann gehen wir aber mal aufs Aktuelle. Du textest auch. Ja. Ne? Deshalb bist du ja auch hier, du wirst ja vorlesen. Und du machst es in Mundart.
8: Genau, so wie ich spreche, schreibe ich. Also dadurch spreche ich oft noch ein bisschen schlimmer als, ich wohne ja jetzt in der Prignitz und habe mich gefreut, dass da auch Berlinert wird.
7: Ja.
8: Und junge Menschen haben aber zu mir gesagt, na so doll wie du Berlinerst, wird hier nicht so doll gesprochen. Aber wenn man das schreibt und so nach bestimmten Begriffen sucht oder so, dann ja, wird das noch ein bisschen extremer.
7: Geht bei mir im Slang genauso. Also ich bin immer noch nicht hier als
8: heißt
7: Berliner.
8: Übrigens Regiolekt heißt das richtig. Brandenburgischer Regiolekt. Und in Berlin heißt es jetzt Metrolekt.
7: Ich lerne immer was Neues. Ich bräuchte jetzt einen Stift, das aufzuschreiben. Aber ich komme jetzt lieber dazu, dass du auch noch Mutter einer bekannten Tochter bist.
8: Oh ja, meine Tochter Dana Shanti, in Berlin vielen bekannt. Die ist Singer-Songwriter und Reiterin.
7: Ja, jetzt sind wir wieder beim Gendern.
8: Ja, egal. Ich glaube, ihr ist das auch nicht wichtig. Auf jeden Fall, also sie spielt Klavier und Querflöte, singt. Und wir hören ja dann auch von ihr. Ich habe ja Musik von ihr mitgebracht. Sind wir schon an der Stelle, wo...
7: Nicht weit entfernt. Ich habe noch so zwei Fragen.
8: Ja.
7: Und zwar, du hast einen Roman geschrieben oder kurz gilt das eine Anthologie?
8: Ich kann nur kurz, weil ich habe mal Kabarett gemacht und da ist immer alles kurz und knapp. Und Romanautoren haben mir gesagt, also die könnten nicht kurz, ich mache aber nur kurz. Mein Buch heißt Irgendwas ist immer.
7: Ja.
8: Ganz toll illustriert von Antje Püppke, eine Berliner Künstlerin. Und genau, das sind alles Kurzgeschichten, Liedtexte, Anekdoten, Anekdoten auf Brandenburgisch.
7: Ja, ganz kurz, das ganz kurz, dann kommen wir nämlich zu dem, was diesen Blog beendet. Was ist der Unterschied zwischen Brandenburgisch und Berlinerisch?
8: Na, das alte Berlinern wird ja eh nicht mehr gesprochen. Und die Berlinern ja auch relativ wenig. Was der Unterschied ist, weiß ich nicht. Man nennt das Metrolekt, weil in Berlin so viele Ausländer, noch dazukommen. Und Regiolekt heißt das neuerdings eben, was außenrum gesprochen wird.
7: Und das ist so Operetten, Opernhaft vor Rigoletto.

0: Der Mann, der Blonde mit dem Hund von der Frau, der aus dem Film. Ach ja, und man versteht
1: ja,
0: sich.
1: Ja, also. Ja. Jetzt kommen wir aber tatsächlich zu deiner Tochter nochmal. Ne?
0: Oh ja.
1: Du darfst die anfragen.
0: Wir hören jetzt von Dana Shanti den Titel Rain.
1: Rain, ja, habe ich extra gehört.

Ja, liebe Hörer, ich habe hier den Gast Uta Abitz vor mir sitzen und die schreibt wunderschöne Sachen. Ich habe natürlich immer, wenn ich

0: Gast habe, tauche ich ins Internet. Und da habe ich 3, 4 Gedichte von ihr gelesen und die sind voller Lebensfreude und voller Lebenslust. Sage ich das richtig?
1: Ist das dein? Im Prinzip schon, aber ich schreibe auch, eigentlich schreibe ich über alle möglichen Themen, immer mit zum Augenzwinkern am liebsten. Eben auch wenn es eigentlich schwere Themen sind, dass ich dann auch immer danach suche, es relativ heiter rüberzubringen. Durchs Berliner ist es sowieso schon einfacher, auch mit schweren Themen umzugehen. Aber na, das ist so, ich gehe ja auch durchs Leben, dass ich, wenn ich auf die Nase falle, halt.
0: Und da hören wir jetzt was davon, ne?
1: Als erster Teil eigentlich was mitgebracht, was ganz aus der Art schlägt.
0: Gut,
1: aber weil
0: schlagen wir mal weg, ja.
1: Und zwar, wenn ich von diesem Planeten falle, wird es kein Geräusch geben. Einen Hauch, vielleicht, wie den eines Flügelschlags. Wenn ich von diesem Planeten falle, schaue ich von ferne auf das Elend, das ich hinter mir lasse. Doch meine Seele schwebt, vergnügt, wie eine Elfe, kichernd, im Sturzflug, ehe sie sich aufschwingt zu dir, falls du dann noch dort bist und mich erwartest. Solltest du aber schon wieder auf diesem Planeten sein, dann werde ich dir winken. Mit den Flügeln werde ich dir ein mildes Lüftchen zufächeln und einen Elfenkuss.
0: Sehr schön, sehr schön. Und jetzt geht's schon zur nächsten, oder?
1: Gerne.
0: Also wir haben manchmal die Unsitte, zwischendrin zu klatschen, wenn was schön ist. Aber wir lassen dich jetzt einfach mal durchlesen.
1: Okay, also ich lese jetzt auch nichts aus dem Buch. Das habe ich schon so oft gelesen und habe auch noch mal im Internet geguckt. Meine Lieblingssachen sind im Internet auch schon zu finden. Deshalb lese ich mal ganz was anderes, was jetzt so in den letzten Monaten so zustande kam. Und das wird in meinem nächsten Buch und Leseprogramm dann, so wird es auch heißen, so soll es heißen, Wirrwarr der Synapsen. Beim Spazierengehen halte ich kreative Einfälle gerne auf dem Handy mit der Diktierfunktion fest. Beim Abruf eines solchen Geistchen-Ergusses hörte ich neulich nee, alles weg. Ach ja, an dem Tag hing ja ein ganz schön windiges Lüftchen. Was machst du denn da draus? Folgendes wurde draus. Ein himmlischer Gesell. Letztens beim Spazierengehen knutschte mir die Muse. Was machst du, wenn Federkiel und Tinte grad fehlen? Du quatschst im besten Fall, was dir in Sinn kommt, auf die Diktierfunktion von's mobile Telefon. Gesagt, getan. Beim Abruf, schockschwere Not. Ein Rauschen? Mehr nicht? Wind? Und im Hintergrund Wispeln. Ich war so im Geiste vertieft, hab's nicht registriert, dass mir dabei richtig Wind dolle um die Rübe pustete. Das Rauschen war vom Wind. Die Einjebung war jetzt ziemlich für die Katz. Doch blieb vom Musenkuss ein zärtlicher Denkzettel als dit Gedicht hier. Abgelenkt las ich in ihm anderen Text anstatt auf der Stelle Ruhe bitte, auf der Stulle Rehe bitte. Lachend gebar sich eine völlig andere Idee, denn bei stürmischen Winden geraten mir meine eh schon nicht gut sortierten Synapsen und Buchstaben noch mehr durcheinander. Denn gibt so was wie eine Wechselstabenverbuchslung. Und also, Tetzlens beim Jazierenspähen mutschte mir de Knuse. Mat wachste, wenn Kedat viel und Tinte frat gehlen. Kuwu datschst im festen Ball, dat wir in Kinsumt. Auf de Fiktierduktion von Spomile Feleton. Se jagt Thean. Beim Afrub Wokschere schont. N Wauschen? Nähr mich? Rind. Und im Grinterhund? Pisswellen. Ich war so im Feiste getrieft, hab's nicht restrigiert, dass mir Badei dichtig Rind Wolle um de Büre subtete. Das Wauschen war vom Rind. Die Beinjung, ja, wetz ziemlich ködefatz. Blochdieb vom Kusenmus, ein terzlicher Zinkdettel als Hit de Gicht dir.
0: Sehr schön, ja. Mich verstehen sie jetzt aber nicht.
1: Nee, der Buchselstammfahrer-Dingsbums.
0: Aber da geht noch was, da geht noch was.
1: Ja,
0: ne?
1: Bitte wenden. Wenn möglich, bitte wenden, fordert die Stimme aus dem Navi. Wie jetzt? Sackgasse? Einbahnstraße? Vorwärts immer, rückwärts nimmer? Oder wie? Hab ich mir etwa in die Irre führen lassen und stehe mal wieder im Dustern? Hinter mir, vorder mir, gibt das nischt. Ich komme in eine Glaubenskrise. Wär ja nicht das erste Mal eine Wende. Ein Ende mit weh. Aua, wenn denn, wenn denn wat? In jeder Wende steckt ein Ende. Erstmal hängst du fest im Nischt. So ist Wende, Punkt. Wozu weiter Jass geben, aufheulen lassen von irgendwas wird sein oder nicht sein, ist doch keine Frage. Eine Frage ist wohin, zumal ich dringend wohin müsste. Bloß ist Ende im Gelände. Bleiben in einer verfahrenen Karre? Vorübergehend okay, aber irgendwann musste mal vor, zurück, zur Seite ran, was weiß denn ich. Nicht weiter weiß ich und müssen müsste ich. Na, das ist ein Scheißgefühl, so wie jeden Morgen. Da musst du auch auf Arbeit, die nur Arbeit macht und keinen Spaß. Mach ich weiter wie alle, bin ich bald alle und dann krabum vorbei. Heißt das nicht, in der Not dürfste? Die Gedanken sind frei und ich, angeschnallt, abgesichert, häng ich in eine Seile. Wenn, denn müsste ich dürfen können. Aber wenn du darfst, kannst du nicht. Wenn du kannst, sollst du nicht. Wenn du sollst, willst du nicht. Und wenn du willst, darfst du nicht. Wie das so ist. Drum wehret den Anfängen. Denn wo ein Wille ist, ist auch ein Weg. Und der Weg ist das Ziel. Also gerade raus, links rum, durch die grüne Wiese, da darfst du müssen können. Ich hab genug von Wenden und Aber. Was muss, das muss. Gerade raus. Egal, was mir so ein Naivi sagt.
0: So, jetzt sind wir aber schon wieder bei der Tochter.
1: Ah, schön. Den nächsten Titel, den ich mitgebracht habe, der heißt Blue Sky.

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1: Ja, Sie, wie der junge Mann gerade gesagt haben, wir befinden uns in Auslesen. Und mein Gast ist Ute Apitz. Und Ute ist Kabarettistin und Liedermacherin und so weiter. Und was wir aber gerade gehört haben, war ihre Tochter. Und das bringt eine Menge Stolz mit sich.
2: Oder? Oh ja, wir machen auch zusammen ein Programm, also selten, weil sie ja in Berlin wohnt und ich in der Prignitz.
1: Ja.
2: Wenn es sich aber ergibt irgendwo, das ist so ein Mutter-Tochter-Programm, sie spielt ihre Lieder.
1: Ja.
2: Ich lese Geschichten, die auch mit unserem Zusammensein, unserem früheren Zusammensein zu tun hat, ja. Und oder auch Geschichten von heute. Ihre Lieder erzählen ja eher Geschichten von heute, die dann aber irgendwie auch zu dem Thema passen, worüber ich gerade gelesen habe. Und es sind ein paar schöne Momente dabei, wenn sie mitspielt. Ja. Manchmal fordere ich sie halt raus und sie mag es nicht, aber die ist da völlig entspannt und macht dann auch mit.
1: Was? So klingt auch die Musik. Also die klingt sehr entspannt.
2: Ja.
1: Also auf jeden Fall. Was ich nur sagen wollte, sitzt du in der ersten Reihe oder eher hinter der Bühne oder wo sitzt du, wenn deine Tochter auftritt und du dabei bist?
2: Ja, kommt drauf an. Wenn ich mittendrin sitze und höre, dass da gequatscht wird, bin ich immer sehr ungehalten. ärgere ich mich, weil ich möchte natürlich, dass die zuhören, aber die englische Sprache macht es natürlich, dass die Leute da auch nebenbei reden. Ich bin ja der englischen Sprache auch nicht so mächtig. Dana übersetzt mir ihre Lieder immer.
1: Ja.
2: Kann zwar mich verständigen, kenne auch verschiedene Worte, aber kann eben nicht grammatikalisch Sätze bilden. Oder gibt ja immer, was ich immer gerne denn dazu sage, gibt so einen Text, wo ich auch über meine Tochter war in Indien und ich habe sie besucht in Indien eine Woche lang und bin nicht vom Flughafen gekommen. Also so Sachen wie denn, please let me from the Flughafen. Das ist mein Englisch.
1: Nee, ich frage deshalb, weil vor kurzem war ein junger Mann da, da war die Schwester und dabei und die Mutter. Und ich habe die dann ins Studio eingeladen, aber das wollte er gar nicht, weil er sich von denen abgelenkt fühlt. Die dürfen zum Beispiel auch nicht in die erste Reihe sitzen.
2: Ach nee, das macht uns, also weder wenn sie bei mir bei einer Lesung wäre, noch, also da ist die ganz entspannt. Nee. Auch wenn, also ich kann das nicht, wenn ich eine Lesung habe und zwischendrin wird mit dem Geschirr geklappert oder so, das lenkt mich der ab, hat aber auch mit meinem ADS zu tun. Und meine Tochter hat da überhaupt kein Problem, die hat so die Gabe, sich auf sich zu konzentrieren, auf das, was sie macht. Ach, da beneide ich sie drum.
1: Ja, jetzt kommen wir zu etwas, was mich auch, sagen wir mal, sehr beeindruckt hat. Du hast auch Radio gemacht.
2: Genau.
1: Ja, so was Ähnliches wie ich.
2: Ja, in Potsdam beim Radio Frappo, beim Freien Radio Potsdam, habe ich ein paar Jahre mitgemacht und hatte eine eigene Sendung, die hieß Utensilien der Kleinkunst.
1: Das ist schon der Name.
2: Sehr schön. Ja, da hatte ich mir auch ein paar Künstler eingeladen und haben ein Interview geführt. Die haben dann Musik entweder mitgebracht, wenn keine Musiker waren, oder die haben dann live da mitunter auch was gespielt. Das war schon
1: so ähnlich wie hier.
2: Ja, genau.
1: Ah, Kollegen.
2: Ja. Ich durfte aber vorher nicht viel wissen. Also ich kann zum Beispiel schwer Fragen stellen, wenn ich Bescheid weiß. Dann fallen mir ja keine Fragen ein. Also die Neugierde brauche ich denn, um Fragen zu stellen. und wollte immer vorher ja nicht viel mich mit den Künstlern unterhalten.
1: Ja, das kenne ich. Das kenne ich. Also immer zum Schluss hin, wo ich dann denke, ja, jetzt habe ich alles, jetzt ist alles schön. Jetzt hat man plötzlich noch ein Loch von einer Minute. Was frage ich da? Und dann fange ich an rumzustaxen und rumzustottern. Ja. Das ist ganz furchtbar. Aber ich habe mir jetzt extra noch was aufgeschrieben, weil allein Utensilien haben mir so gut gefallen, aber Pegasuse gefällt mir noch besser.
2: Das ist meine erste Veröffentlichung gewesen, ein kleines Heftchen, das hieß Pegasuse.
1: Ja.
2: Manche haben dann gesagt, wieso Suse hat mit Heulen zu tun? Nee, eine Ableitung von Pegasus.
1: Ja.
2: Mein erstes Kabarettprogramm hieß dann auch Pegasuse, weil die Texte, die ich mal geschrieben habe, die wurden dann so irgendwie so umgeschrieben, dass man die halt auch kabarettistisch, aber ich habe das dann irgendwann abgebrochen. Es ist doch schwierig, sich Kabarett als Kabarettistin irgendwie anzubieten. Erstmal habe ich ja sehr spät damit angefangen, also mit dem Kabarett an sich habe ich schon immer zu tun gehabt, weil ich auch mit in der Bundesvereinigung Kabarett Mitglied und Vorstandsmitglied.
1: Du warst im Vorstand.
2: Mit dem Vorstand hab und habe diese Zeitschrift, die war Redakteurin von der Pointe. Und genau, dann hatte ich aber angefangen, eben wie gesagt, mir endlich mal den Traum zu erfüllen, auch selbst ein Kabarettprogramm zu haben. Das eine war eben, mich anzubieten. Das andere war eben, man macht ja da mehrere Jobs. Man muss ja, ob der Technik aufbauen ist und. Man schreibt ja nicht bloß die Texte und stellt sich hin. Habe auch Probleme mit Blackouts.
1: Ja.
2: Und habe mich dann irgendwann entschlossen, ach, ich lese lieber. Da habe ich diese Aufregung nicht, diese Angst nicht. Und genau.
1: Ja, wunderbar. Und die Texte sind ja ganz schön. Und wie gesagt, ich habe ins Internet geguckt und da waren so 2-3 Paradetexte, die auch so, ich finde, die kommen so leicht daher. Wo kommt die Leichtigkeit bei Uta Apitz her? Hast du die oder muss da erst die Pegamuse kommen und so küssen?
2: Also eigentlich bin ich eher so ein, bin sehr ein depressiver Mensch. Ich stecke oft in depressiven Schüben fest. Aber sobald mich jemand anruft oder anspricht, ich weiß nicht, was das ist, ist halt so, dann ist das weg und dann bin ich am Quatschen. Und ich muss immer aufpassen. In meinem Freundeskreis sagt dann immer, wenn ich wieder vom Hundertsten ins Tausendste komme, meine Tochter kann das gut, die macht dann die Hand hoch und sagt, stopp, Mutti, möchtest du...
1: Lernt man schon im Kindergarten inzwischen.
2: Möchtest du mir etwas sagen oder fallen dir gerade bloß so deine Gedanken raus? Ja, da muss ich immer aufpassen, dass ich mich selber bremse. Das ist so, die Plapperschnute.
1: Ja, aber die ist doch schön. Also die fließt die auch vom Kopf in die Finger?
2: Nicht wirklich. Also wenn ich anfange zu schreiben, das dauert Monate. Manche Texte sind erst nach Jahren fertig, also für mich fertig. Probiert es ja dann irgendwo vorzulesen, frage im Bekanntenkreis oder bei Freunden oder eben so in Workshops. Und erstmal wird da immer gesagt, wenn ich mal im Hochdeutschen schreibe, ob ich das nicht doch in meinem Jargon machen kann.
1: Ja, klar, klar.
2: Und ich bastel da sehr lange rum. Also ich suche nach Pointen und möchte dann, ach nee, so ist es doch nicht. Vielen fällt mir wieder irgendein Wort ein, dadurch verändert sich aber alles. Oder merke erst am Ende, wenn der Text eigentlich fertig ist, dass man den noch so ein bisschen, ich verführe so gerne, in eine falsche Richtung, dass bis ich schreibe, so einen Text jetzt auch schreibe übers erste Mal rauchen und habe den Text aber so geschrieben, dass es verführerisch, also in eine ganz andere Richtung klingt. Das ist ja schon mal eine rausgegangen und fand das pervers, was ich da mache, weil sie nicht das Ende abgewartet hat. Ne?
1: Ute, wir sind jetzt wieder, bei wem sind wir?
2: Bei Dana.
1: Bei Dana, genau. Ach, Dana. Und jetzt kommt der schöne...
2: Der ist ganz neu, der ja. Titel, gerade, glaube vorige Woche released. Ihr hört jetzt Dana Shanti mit Butterfly.

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1: Ja, Sie hören gerade mit der Auslesen und ein Schmetterling fliegt durch Berlin und setzt sich direkt auf einen Text von Uta Apitz und den versucht sie jetzt wegzulesen.
2: Genau, und zwar heißt er: Was ist eigentlich Plusquamperfekt? Ich bin eine geborene Rand-Berliner Deutschverderberjöre. Dazu stehe ich. Das hat zur Folge, dass unser Eins oft Urs daneben liegt, was die Grammatik betrifft. Mit dem Perfekten hab ich's nicht so. Aber was ist schon perfekt? Eigentlich nicht dit, was ist, sondern dit, was war. Und daraus ergibt sich denn, warum ich im Hier und Jetzt oder im Perfekt nie perfekt sein konnte, kann oder können, werde, wenn ich einfach bin. Präsent. Vielleicht wäre ich perfekt gewesen, wenn ich nicht immer im Plusquamperfekt gedacht hätte und vorrangig unperfekte Geschichten im Plusquamperfekt schriebe. Also Geschehnisse aus der Vergangenheit, die noch davor ihren Ursprung hatten, hätten, sollen, gehabt haben, konnten. Also, perfekt ist nicht gleich perfekt. Genau. Perfekt ist eine Form der Gegenwart in Vollendung, die eigentlich schon Vergangenheit ist. Und wenn die Vergangenheit mehr als perfekt ist, ist sie plusquamperfekt. Dafür brauchst du Sein und Haben. Und dann wird es ein Gewesen sein. Ein Beispiel. Wenn du mal auf Malle warst, hieße das perfekt, hochdeutsch und plusquamperfekt: Ich hatte einen schönen Urlaub auf der Insel Mallorca verbracht. Sagen tust du aber: Ich war auf Malle gewesen. Also merkst du, plusquamperfekt, gleich vorbei ist vorbei. Den Faden mit Haben und Sein habe ich allerdings noch weiter versponnen. Ein ganz anderes Thema. Wenn ich einen Mann hätte oder haben würde, was eigentlich irreal ist, wer will denn schon so eine durchgeknallte Tussi wie mich, dann wäre lebenstechnisch perfekt gewesen. Aber zeitlich nicht. Korrekt. Ich habe einen Mann. Ist ein Präsens. Kein Präsent. Das widerspricht doch jeder Wirklichkeit. Genauso wie: Ich hatte noch nie was mit einem Mann. Das ist Plusquam. Was ja so viel heißt wie: Ich hatte mehr als einen. Aber ich habe einen Mann gehabt. Das ist doppelter Perfekt. Und wenn der eigentlich hätte besser nicht da gewesen sein sollen, dann war wohl das Präservativ defekt gewesen. Aber wenn ich wirklich nur ihn gehabt hätte, dann wäre ich auch mal gehabt gewesen. Aber da ich nicht nur ihn gehabt habe oder hatte oder hätte haben können, war das alles für ein Plusquam. Ich weiß nicht. Ich wese, du wehst und irgendwann verwesen wir alle. Wer weiß denn, weswegen das Wesentliche im Wesen des Unwesen weißt? Geredet wird Fülle, nischt gesagt, keiner versteht was, aber alle machen mit. Und die, was wissen, behalten das schön für sich. Ich kann das nicht. Bei mir muss alles raus. Wie beim Ausverkauf im Kapitalismus, der ja eigentlich verwest. Ich meine, perfekt folgt der den Regeln auch nicht. Deutschland war mal berühmt für seine Perfektion, aber das ist schon lange vorbei, erledigt. Also perfekt. Was in der Sprachlehre eine vollendete Gegenwart ist, aber wenn was vollendet ist, ist es eigentlich gewesen und also vollendete Vergangenheit und kein Perfekt. Perfekt wert, wenn ich recht habe. Blöd nur, dass ich immer einer finde, der mir widerlegt und dann hatte ich mal recht gehabt. Schwuppdiwupp, weder Präsens noch perfekt gewesen, sondern Vergangenheit. Und die war WSJ nicht perfekt. Aber eigentlich ist die ja noch unvollendet. Ich lebe ja noch. Also ist sie imperfekt. Na, das klingt lustig, so wie impertinent, inkompetent, permanent, inkontinent. Vielleicht geht mir deshalb so viele daneben. In der Gegenwart bin ich selten, dafür oft gedanklich abwegig, so wie wenn ich mit einem Satz in unterschiedlichen Zeitzonen unterwegs bin. Ich würde sagen, das hätte gewesen sein können. Da ist alles drin. Würde es Zukunft, hätte es möglich, gewesen ist Vergangenheit und sein ist Gegenwart. Das ist zwar regelwidrig, aber kreativ. Und so lebe ich in einem grammatikal und philosophischen Chaos. Und wo nun schon die Rechtschreibung mit der bloßen Entschlossenheit des freien Willens verändert wurde, kann ich doch wohl auch die Grammatik nach Schnauze ändern. Nach Brandenburger Deutschverderber Schnauze. Mit viel Gewese um nischt und einem Trieb zum Partizip, zum Plusquamperfekt. So, ich sag mal jetzt einen Satz im Perfekt. Ich habe fertig.
1: So, du hast fertig.
2: Ja.
1: Ich habe jetzt einen schönen Zettel rübergereicht bekommen von meiner Studieregie. Und da steht drauf, noch ein Gedicht.
2: Noch ein Gedicht? Warte, guck ich mal im Buch, was heißt denn da ein Gedicht? Ah, mein Lieblingslimerick, der ist ganz kurz. Hinterm Hügel, Windeschübel, heult ein Engel in seinen Geflügel. Der hat sich verirrt und außerdem wird ihm beim Fliegen immer speiübel.
1: Sehr schön. Ist noch ein Gedicht drin?
2: Ja,
1: eine geht noch.
2: Wandervogel. Eine Ente und der Enterich schnäbeln und beruppten sich am Seeufer als Entenpaar ihr frisch geputztes Federhaar. Da bricht geäst durch Wanderschuh, zeitgleich zerreißt ihr kreischt die Ruh, vor Schreck erstarrt Tourist und riet, als panisch das Geflügel flieht. Zurück bleibt zum Erstaunen des Wanderers ein Daunen, welches sich wiegt im Sonnenglanz zum Funkelwassersternentanz. Der Pilger ist davon verzückt, fischt nach dem Pflaum, fast wert missglückt. Hätte der nicht rechtzeitig erkannt, wie man im Trocknen bleibt an Land, bedenkt drum, dass, wenn man sich bückt, relativ leicht nach vorne kippt.
1: Das könnte von Wilhelm Busch sein. Sehr schön. Ja. Und, wir sind jetzt schon, wir gehen gerade in die Zielgerade, merkst du das? Und auf der Zielgerade werden jetzt noch Termine verteilt, würde ich sagen. Wo ist Ute Abitz zu sehen, zu hören?
2: Also am 22.09. ist in Potsdam im Obelisk, die sind die Startschüsse, da können sich Talente vorstellen, da habe ich mich mit angezeigt, das geht abends um 20 Uhr los. Dann gibt es in Wittberge bei Marthas Tisch eine Lesung am 26.09. um 16 Uhr und zwar lese ich da nicht alleine, sondern mit 7 anderen Frauen. Wir haben uns da in der Prignitz zusammengefunden, nennen uns Prignitzer Autorinnen-Club und sind auch am 11.10. lesen wir in der Kirche Gühlitz und und am 25.11. in der Bibliothek in Perleberg, also jedes Mal diese Frauengruppe. Und ich lese am 16.10. um 15 Uhr ganz alleine solistisch in der AWO Perleberg.
1: In der AWO Perleberg. Und gibt's da noch irgendwas im Internet, wo man das gegebenenfalls nachlesen kann?
2: Also oft auf unserer Seite vom Literaturkollegium Brandenburg e.V. Ja. Da bin ich ja Mitglied und Geschäftsführerin. Und auf Facebook, auch auf meiner Facebook-Seite Ute Abitz, wird es auch zu finden sein. Und meine Internetseite ist leider nicht mehr aktuell. Da findet man, ist eine tolle Seite. Ich mag die auch nicht aufgeben, aber habe die seit ich umgezogen bin, nicht mehr angefasst. Also da kann man sehen, was ich mal Kabarett gemacht habe und so meine Anfänge beim Schreiben. Aber auf der Seite Literaturkollegium Brandenburg e.V. findet man einiges, auch den einen oder anderen Termin.
1: Wunderbar. Und ist noch ein Buch in der Mache?
2: Ja, irgendwann soll ja Wirrwarr der Synapsen Aber da sind die Texte, ich bin mit meinen Texten noch nicht so zufrieden, dass ich die irgendwie, und es ist ja nicht so einfach, einen Verlag zu finden. Und vielleicht mache ich es auch im Eigenverlag. Ich weiß noch nicht, mal gucken.
1: Ach, die Eigenverlage sind eigentlich die zuverlässigsten, oder?
2: Na, vor allem spricht da keiner drin. Ich hatte zwar mit dem Verlag, der irgendwas ist immer rausgebracht hat, der Quintus Verlag. Mir ging es ja auch darum, in Brandenburg, Berlin, irgendwie schon wegen der Sprache einen Verlag zu finden. Und das war ganz entspannt mit denen. Ja, aber ist eben, man wünscht sich ja auch, dass das ein Verlag ist, der ihn auch so ein bisschen promotet oder so. Oder
1: ja, und ein bisschen Pfeffer im Arsch hat, ja.
2: Ja, so. Ist aber schwierig, aber ja. Das geht allen Autoren so.
1: Jetzt habe ich was für dich. Das habe ich für all meine Gäste.
2: Okay.
1: Ein Glückskeks. Und was ich noch sagen wollte, heute ist der internationale Tag für Glückskekse. Vielleicht bringt ja besonders Glück.
2: Soll ich ihn gleich aufmachen?
1: Ja, wenn du willst, auf jeden Fall.
2: Das mein Hund, den ich gerne mit hier habe, meine Hündin, die Lilly, die denkt jetzt, die kriegt was.
1: Ja, die hört schon was, hä?
2: Ja.
1: Wenn es knistert, sind Hunde ganz, ganz hellhörig.
2: Ja,
1: ne?
2: Aber kriegt sie nicht.
1: Kriegt sie nicht, ne.
2: Ja, das war der Keks und der Spruch, den
1: da gibt es verschiedene, da musst du das Deutsche raussuchen.
2: Don't worry. Keine Angst, sie sind zurzeit unangreifbar.
1: Wow, und das am Tag des Glückskekses.
2: Na, wenn das nicht bedeutet.
1: Ja, Ute, wir sind ja jetzt lebensmäßig etwas auf der Zielgeraden.
2: Oh, aua.
1: Was wünschst du dir denn eigentlich noch so? Was will Ute Abitz noch?
2: Ach ja, ich würde mir schon wünschen, dass sich irgendwie irgendwer, irgendwo, irgendwas mehr, also diese Berlinern, was ich hier mache, ich möchte auch mal woanders lesen, also ein bisschen raus aus meiner eigenen Brühe. Vielleicht entdeckt mich irgendeiner. In der Prignitz ist es natürlich auch schwierig zum Poetry Slam, da gibt es irgendwie sowas. Wettbewerb, wo man sich...
1: Aber die sind dann so verteilt, oder?
2: Normaler,
1: sehr weit.
2: Ja, also da habe ich bis jetzt in Wittenberge was mitgekriegt, wenn denn die Ausscheide sind. Also aber für 10 Minuten oder für 6 Minuten nach Berlin zu fahren, das ist mir dann doch ein bisschen zu anstrengend. Und ja, also da ist es dann für mich ein bisschen schwierig. Ja, was wünsche ich mir? Ich wünsche mir, dass meine Tochter entdeckt wird. Das wünsche ich mir.
1: Ach, ist die nicht schon entdeckt?
2: Ach nee, ach, das ist so, das gibt hier in Berlin so viele tolle Musiker.
1: Ja, das ist schon.
2: Und dass sie wirklich auch mal ein bisschen mehr in den Sendern gespielt wird.
1: Jetzt fängt es gerade an. Ne?
2: Genau. Ja, das ist so eine tolle Musikerin. Ich würde dir das wünschen.
1: Ja, ja. Auch noch weitere Projekte mit Tochter?
2: Mit meiner Tochter zusammen haben wir ja auch ein Programm, wo ich so Geschichten, das sind so Mutter-Kind-Geschichten, wo ich so Anekdötchen erzähle aus unserem Zusammenleben. Sie spielt dann ihre tollen Lieder. Ich würde gerne das Programm ausbauen, aber die Entfernung zwischen Berlin und Prignitz ist doch immens. Und meine Tochter muss mit dem Zug fahren, wenn sie zu mir kommt. Und da sie eigentlich davon lebt, auch Gesangsunterricht zu geben, kann sie das nur in den Ferien machen und aber vielleicht, wenn man sich das ganz doll wünscht, passiert es noch.
1: Gibt die Tochter dir ja auch ab und zu mal Gesangsunterricht?
2: Wir haben es mal versucht, ist nicht so einfach, meine Tochter ist sehr kritisch und ich neige dazu, gerne ein bisschen neben den Ton zu singen, also nicht wirklich, aber fast unhörbar, aber sie hört's. Und ich singe deshalb auch, weil ich kann zwar hoch, aber traue mich immer nicht. Und deshalb singe ich gerne tief. Und da fällt es nicht so auf.
1: Ja, also macht deine Tochter auch Chor oder so?
2: Ja, sie hat 2 Chöre. Oh. Oder drei sogar. Also sie unterrichtet an Schulen. Da hat sie, ist sie fest angestellt, hat da im Chor, macht da auch Singers, Songwriting in einer Gruppe. Dann hat sie auch einen Erwachsenenchor oder so. Also sind schon größere. Ja. Und hat da einige Sachen am tun.
1: Und dein Hund, der in der Ecke hier ganz, ganz brav liegt.
2: Meine liebe Lilly.
1: Die liebe Lilly ist doch das, die macht das Herz noch mal weit, oder?
2: Ja, also wenn ich die nicht hätte, würde ich vergessen rauszugehen, denke ich. Weil wenn ich schreibe, also ich bin dann in so einem Tunnel und vergrab mich dann und schreibe, bis ich merke, oh Gott, Hunger, Durst. Und sie macht mich dann aufmerksam, dass sie vielleicht raus muss oder auch Hunger hat oder so.
1: Danke, Lilly, ne?
2: Genau.
1: Ute, es war eine wunderschöne Sendung und ich habe wirklich gelacht und Plusquamperfekt hat sich bei mir eingeprägt und eingebrannt. Wie sagt der Brandenburger, wenn man Tschüss sagt?
2: Mach's gut.
1: Also letztes Mal, ich hatte vor kurzem eine Vorproduktion mit Anna Fränkin, die hat gesagt, passt schon, salü.
2: Ja, sowas sagen wir nicht. Aber, mach's besser.
1: Ich danke dir und ich hoffe, es war nicht die letzte Sendung.
2: Und komm gern wieder.
1: Ja, schreib weiter schöne Gedichte und ich danke dir.
2: Gerne, ich danke für die Einladung. Mach's gut.
1: Tschüss.
2: Tschüssikowski.
1: Ja, das war die Sendung Auslesen mit der wundervollen Kabarettistin Ute Apitz. Ja, und der Mann mit den zwei Herzen, und zwar als Senderverantwortlicher und als Produzent, das war Max von der Oos. Und ich muss wieder sagen, ganz im Hintergrund, aber ohne sie überhaupt kein richtiges Auslesen. Die macht die Sendung erst richtig rund. Studioregie und Technik, Ilke Esbrick. Danke, Ilke. Ja, was soll ich noch sagen? Also dann bis in 14 Tagen. Gut merken. Auf alex.de, also DAB Plus oder im Netz auf Alex Kosmos um 16 Uhr im Livestream. Okay? Einen wunderschönen, langsam dunkelnden Septembernachmittag. Bald werden die Uhren umgestellt. Nicht vergessen. Ich sag wie immer, seien Sie nett zu sich und anderen, ich bin's auch. Nichts für ungut, sagt Max von der Oos. Und jetzt deuten zwei Finger direkt auf einen Satz. Ein Gruß geht noch raus nach Dresden. Wir hatten nämlich Andreas von den Queers erzählt, dass wir einen ganz treuen Hörer haben, der jetzt immer zuhört. Hallo, ich kenne deinen Namen nicht, aber du bist erkannt. Auslesen, grüß dich. Tschüss und danke, sagt Max von der Oos.

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1: Herzlich willkommen bei den On-Air-Stories. In dieser On-Air-Story möchte ich euch die Sendung Oldie-Treff von Peter Ziermann vorstellen. Hallo Peter, schön, dass du da bist.
2: Ja, freut mich auch.
1: Was ist denn die Sendung Oldie-Treff genau? Also worum geht es?
2: Ja, ein bisschen Old-Fashioned Radio. Zum einen wird für ich ja seit 100 Jahren gefühlt durch, dass wir hier noch Plattenspieler im Studio haben, weil ich tatsächlich immer noch eigentlich 100% Vinyl spiele und mein Musikgeschmack, der liegt ja eigentlich eher bei internationalen Titeln, bei Beat und ja, vernünftigen Nummern der 60er, 70er Jahre. Aber ich spiele auch sehr viel deutsche Musik, bin nach wie vor jedes Wochenende auf dem Flohmarkt, sammle da irgendwelche Schallplatten ein. Und es gibt so einen Spruch, den ich auch seit Jahren mache. Bei mir kann sich jeder jeden Titel wünschen. Wenn jemand von Heino die schwarze Barbara haben will, dann kriegt er die auch. Ja.

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1: Herzlich willkommen zu einer weiteren On-Air-Story. Ich bin heute mit Rolf Gensrich im Studio, der die Sendung OK Beat macht.
2: Hallo, freue mich, dass ich hier sein darf.
1: Wie würdest du ansonsten deine Sendung generell beschreiben?
2: Die Sendung lässt sich eigentlich schlecht beschreiben. Also es gibt mehrere Varianten. Ich versuche, Gäste mir heranzuholen aus allen möglichen Gegenden, so Sachen, die mir über den Weg laufen. Das kann also der Würstchenverkäufer sein bis hin zu irgendwelchen kleinen Aktionen, Grundeinkommen zum Beispiel oder kleine Parteien oder aber Musiker, die mir auf der Straße auffallen, die nicht dann mal meine Visitenkarte geben und sagt, kommt doch mal vorbei, meldet euch doch mal.
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7: Dann, Julia, das ist der Grund. Carmen Geiss will eine Revanche gegen Claudia Effenberg. 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
8: In kleiner Runde? Ja, kenne ich. Das ist doch dieser Podcast mit den zwei Medienüberlebenden, oder? Wie hießen die gleich nochmal? Hier, Maurice Geider und Nadine... Nee, Quatsch, Julia Krüger. Die beiden quatschen jede Woche mit Medieninsidern über Medien halt. Höre ich echt oft. Ganz gut eigentlich.
9: Hier ist euer absoluter Lieblingsmedienpodcast mit Julia Krüger und Maurice Geider. Hallo Julia.
10: Hallo Maurice.
9: Ist dir mal aufgefallen, dass wenn man Hallo Julia sagt, man kurz davor ist, Halleluja zu sagen?
10: Halleluja.
9: Ist das nicht fantastisch?
10: Ist fantastisch.
9: Ist dir das schon mal passiert, dass das jemand aus Versehen zu dir gesagt hat, Halleluja statt Hallo Julia?
10: Bestimmt. Es gibt auch so die ein oder andere Situation, dass das jemand singt. Hallo Julia.
9: Das ist unangenehm.
10: Hallo Julia. Aber ich mag meinen Namen. Magst du deinen Namen eigentlich?
9: Ja, also ich habe noch nie darüber nachgedacht.
10: Echt nicht?
9: Tatsächlich? Nee.
10: Hast du da noch nie drüber nachgedacht?
9: Nee, so richtig nicht. Ich habe noch nie darüber so richtig nachgedacht, aber es klingt irgendwie komisch. Das ist für mich so gegeben, dass ich habe gar nicht so ein richtiges Gefühl dazu.
10: Ist das sehr interessant. Weiß ich nicht. Aber vielleicht ist es dir einfach also egal.
9: Ich merke gerade, während wir darüber reden, dass ich da gar nicht so viel empfinde. Also weder schlimm noch positiv, sondern ich heiße halt Maurice und so heiße ich schon immer. Ich habe nie darüber nachgedacht, anders heißen zu können, zu wollen. Und dadurch ist das für mich gerade Neuland, diese Gedankenspiele.
10: Interessant, dass du da noch nie drüber nachgedacht hast. Gibt ja tatsächlich Menschen, die im Erwachsenenleben ihren Namen ändern, weil sie so unglücklich damit sind. Und manche Eltern machen es ja ganz klug, die geben den Kindern einfach drei Namen und dann können die sich davon einen aussuchen, wenn sie erwachsen sind, welchen sie als Rufnamen gerne hätten.
9: Bitte? Das ist ja genau, das verwirrt ja Menschen. Das ist so wie bei dem Tennisspieler Alexander Zverev, der ja nicht nur Alexander heißt. Ich glaube, Alexander ist, glaube ich, sogar nur eine Art Zweit- oder Drittname. Der ist gar nicht so wichtig, weil eigentlich heißt er ja, wenn ich mich richtig erinnere, Sven. Und ich fand das so, ja, ich glaube Sven, kann man auch mal gleich googeln. Vielleicht bin ich auch wieder auf total falsche Erinnerung. Aber auf jeden Fall war ich total irritiert, als ich vor einem halben Jahr Wimbledon mal eingeschaltet habe. Und da sprachen die Kommentatoren immer von Sven Zverev. Und ich dachte mal, who the fuck is this? Und dann habe ich das mal angelesen. Und eigentlich ist das sein Hauptname. Und Alexander Zverev, also Alexander ist, glaube ich, so eine Art Zweitname oder vielleicht sogar nur ein Nickname. Also auf jeden Fall ist der eigentliche Name ist nicht Alexander Zverev. Und das ist, finde ich, ganz interessant. Aber ich habe keinen Zweitnamen. Ich bin total langweilig. Hast du einen Zweitnamen?
10: Ich auch. Nee, ich auch. Nee. Ich bin nur, das habe ich, glaube ich, auch schon mal erzählt, ich bin ja nach Julia Roberts benannt. Deshalb finde ich es einfach cool. Ich mag meinen Namen total gerne. Und der ist tatsächlich wieder im Kommen. Mein Sohn hat eine Julia in der Klasse.
9: Ja, Julia ist nie out.
10: Das war schon mal weg.
9: Glaube nicht.
10: Ja, okay, komm. Ey, wir fangen an. Es gab diese Woche eine ganz... lass uns das Thema wechseln. Es gab diese Woche eine ganz traurige Nachricht. Und zwar ist Ralf Richter gestorben.
9: Ja.
10: Und für mich tatsächlich total überraschend. Ist jetzt nicht so, dass ich mich so tagtäglich mit ihm beschäftigt habe, aber ich wusste nicht, dass der krank war. Also der Sohn hatte sich dann zu Wort gemeldet und hatte den Tod bestätigt und hat erzählt, dass es ihm in letzter Zeit sehr, sehr schlecht ging. Er litt an der Krankheit COPD. Das ist wirklich eine ganz, ganz fiese Krankheit. Ich kenne auch jemanden im Umfeld, der das hat. Und das ist wirklich sehr beeinträchtigend. Und es gibt dafür eben auch keine Heilung. Und ihm ging es dann halt, es ist eine Lungenerkrankung. Und es ging ihm dann immer schlechter. Und dann ist er leider jetzt verstorben. Und es kam wirklich sehr, sehr überraschend. Er ist nur 69 Jahre alt geworden. Ich hatte das abends dann über die Tagesschau, hatte ich den Post gesehen auf Instagram und fand das dann total interessant. Die haben den Post abgesetzt und haben den übelsten Shitstorm bekommen. Also ich bin schon so, dass ich dann auch mal so, ich hab gesehen, dieser Post hat extrem viele Kommentare. Und da frage ich mich dann schon erstmal, ach krass, das sind ja verhältnismäßig viele Kommentare. Was schreiben denn die Leute jetzt da gerade zu Ralf Richter? Und die haben einen Shitstorm bekommen, die Tagesschau auf Instagram, weil sie halt auch was Negatives über ihn mit reingeschrieben haben. Ich weiß nicht, ob ihr das kennt. Ich zeige das mal. Also wir sind ja auch ein Videopodcast für alle, die es immer noch nicht mitbekommen haben. Ihr könntet jetzt mal in den Videomodus umschalten, dann kann ich euch das nämlich mal zeigen. Ich habe es hier nämlich gerade offen. So sieht das bei der Tagesschau immer aus. Die machen so eine Slide. Da hast du erstmal hier so dieses Frontbild, ne? Da sieht man halt den Schauspieler Ralf Richter, man sieht, wann er geboren ist und wann er gestorben ist.
9: Das Foto
10: ist
9: schwarz-weiß, ne?
10: Das Foto ist schwarz-weiß.
9: Immer gleich alles, ja.
10: Genau, und dann kann man hier mal zur Seite wischen. Dann gibt es noch einen zweiten Slide und da stehen dann so ein paar Infos über ihn drin. Ne? Also zum Beispiel 1981 wurde er durch den legendären Kinofilm Das Boot bekannt. 1999 spielte Richter in der zum Kultfilm gewordenen Ruhrpott-Komödie Bang Boom Bang den Ganoven Kalle Grabowski. Und dann der dritte Punkt. Also die stellen da wirklich nur drei Punkte raus. Ne? So sieht das aus. Ich zeige es euch mal ganz kurz. Also nicht viel. Und der dritte Punkt ist dann, er wurde damals vor der Premiere des Films selbst festgenommen und später wegen Kokainhandel zu einer Gefängnisstrafe verurteilt. Und ganz ehrlich, in so einer Todesanzeige, wenn du jemandem irgendwie Respekt zollen möchtest, da schreibt man doch nicht sowas da rein. Als dritten Punkt, also das sollen die drei wichtigsten Punkte seines Lebens sein? Das fand ich ganz unglücklich gewählt und das fanden die Leute dann in den Kommentaren eben auch und die haben sich wirklich alle darüber aufgeregt und haben gesagt, ey, liebe Tagesschau, ganz ehrlich, was soll das?
9: Ja,
10: das muss nicht sein an dieser Stelle. Und das verstehe ich auch. Dieser Beitrag hat mittlerweile über 1400 Kommentare und das ist ja schon viel.
9: Das ist viel.
10: Das ist verhältnismäßig wirklich viel. Und also sehr, sehr, sehr, sehr traurig und sehr, sehr schade. Und fand das einfach so total spannend, wie da die Tagesschau mit umgegangen ist. Ich habe dann auch mal geguckt, dann DWDL und Bild und so, die haben ja auch was dazu geschrieben und die haben es nicht mit reingenommen. Also, weil ich finde, das macht man auch nicht. Also klar, wenn man mal irgendwie etwas ein bisschen ausführlicher über diese Person dann spricht oder so ein richtiges Porträt macht, dann kann man das dann schon mit reinnehmen. Aber die drei wichtigsten Punkte in einer Todesanzeige, da gehört das nicht hin.
9: Das gehört da nicht hin. Das hätte man ja auch austauschen können gegen seinen Aufenthalt im Dschungelcamp. Das wäre immer noch relevanter. Aber ich finde das, also du hast absolut recht, ich bin da voll bei dir. Ich finde, sowas gehört nur rein, wenn es diese Person definiert. Also wenn du jetzt zum Beispiel so einen, der Karstadt-Erpresser, Dagobert, ich habe seinen richtigen Namen gerade vergessen, auf der Zunge. Da ist das natürlich relevant, dass der Mann danach ewig im Gefängnis saß aufgrund seiner Strafe und aufgrund seiner Tat. Ne? Das ist halt absolut richtig. Aber bei sowas finde ich irgendwie wack. Ich finde zum Beispiel auch, wenn Boris Becker zum Beispiel versterben würde, da würde ich auch nicht reinschreiben, dass der 2 Jahre wegen Steuerhinterziehung in London im Gefängnis saß. Sondern würde ich auch reinschreiben, erster deutscher Wimbledon-Sieger, erfolgreichster deutscher Tennisspieler aller Zeiten, wenn das denn dann auch stimmt. Ja, wir haben jetzt Alexander Zverev und so weiter und so. Weißt du, sowas. Ne? Aber doch, also das ist so.
10: Es fühlt sich
9: selbst
10: richtig
9: bei Uli
10: Hoeneß
9: würde ich das nicht reinschreiben. Ja, es fühlt sich falsch an, das hast du recht.
10: Also wenn jemand stirbt, ganz ehrlich, dann werden da die positiven Dinge hervorgehoben. Da braucht man an der Stelle sowas nicht. Das wird demjenigen auch nicht gerecht.
9: Ja. Es sei denn, es ist Kim Jong-un aus Nordkorea. Weißt du?
10: Aber keine Ahnung. Also das,
9: da, weil es da einfach nichts Nettes gibt, was du schreiben kannst. Da kannst du vielleicht schreiben, hat immer die Tulpen im Garten gern gepflegt. Aber grundsätzlich kannst du über

ihr könnt währenddessen natürlich diesen wunderschönen Song genießen, aber wir freuen uns auch über eine positive Bewertung, könnt ihr aber auch im Anschluss machen. Und wir freuen uns über Kommunikation, also meldet euch auch gerne bei uns, wenn ihr was habt. Da haben wir übrigens einen guten Kommentar, den wir letzte Woche bekommen haben. Können wir, wenn wir heute Zeit haben, sprechen wir darüber nochmal. Jetzt geht's erstmal los. Viel Spaß. Abonniert uns, habe ich vergessen zu sagen.

0: So, wir sprechen ja hier jede Woche über Aktuelles aus der Medienbranche und da gibt es ein Thema, an dem kommen wir in dieser Woche nicht vorbei. Das war sozusagen das Thema eigentlich, so die Schlagzeile, wo wir echt so ein bisschen geschluckt haben, weil wir das auch gar nicht irgendwie haben kommen sehen. Und zwar, die Geissens wechseln den Sender. So, die Geissens sind ja seit 16 Jahren bei RTL 2. Also das sind für mich eigentlich so mit die RTL 2 Gesichter. Ich habe ja auch mal für RTL 2 gearbeitet. Das ist jetzt auch schon eine Weile her. Und da hatte ich ein Magazin, das hieß Club. Und gefühlt jede Sendung war irgendwas mit den Geissens. Weil die eigentlich das Programm bei RTL 2 gestaltet haben.
1: Die und sind die hatten das da, Programm.
0: Die sind irgendwie das Programm gefühlt. Ja, wirklich. Also die waren sowas von überpräsent. Und deshalb sind die halt wirklich seit so vielen Jahren einfach ein ganz wichtiges RTL2-Gesicht oder Gesichter. Mittlerweile ist ja die ganze Familie da am Start, auch die Töchter, die haben ja jetzt auch mittlerweile eine eigene Reality-Show.
1: Aber die haben auch inzwischen neue Gesichter.
0: Leider ja. Und die sind noch so jung.
1: Ich erkenne die nicht mehr. Die sind so jung, ich erkenne die nicht mehr. Die sehen jetzt alle aus wie ihre Mutter. Die gehen alle zum gleichen Arzt und irgendwie weiß ich nicht mehr. Ich erkenne die nicht mehr. Aber das ist deren Ding.
0: Ja, du, muss jeder selber wissen. Jedenfalls nach 500 Folgen verlässt die Familie tatsächlich ihren Haussender. Und das war total interessant, wie das alles verkündet wurde. Es gab diese DWDL-Schlagzeile, dass die Geissens aufhören bei RTL 2. Und das, wir schicken uns sowas natürlich dann immer in unserer WhatsApp-Gruppe. Ja, wir haben eine Gruppe zu zweit.
1: Das ist fast so gut, wie ich habe ja auch eine WhatsApp-Gruppe mit mir alleine. Aber hat Gründe. Aber egal. Ja, das stimmt. Ja, wir haben eine WhatsApp-Gruppe zu zweit.
0: Wir haben eine WhatsApp-Gruppe zu zweit und schicken uns darüber immer halt irgendwie solche Links und ey, guck mal, was ist denn hier los und bla bla bla. Und da haben wir uns eben auch diesen Link geschickt, wo wir erfahren haben, dass sie wechseln. Also was heißt wechseln? Wir wussten ja noch gar nicht, was machen die jetzt.
1: Nee, zu dem Zeitpunkt hieß nur, sie hören auf.
0: Die hören auf. So. Und dann haben wir natürlich schon spekuliert, was machen die denn jetzt? Wo gehen die hin? Gehen die überhaupt irgendwo hin? Machen die komplett ihr eigenes Ding? Hören die komplett auf? Vielleicht ja nur noch Instagram? Keine Ahnung. Und dann hat es nicht lange gedauert. Ich glaube 2 Stunden oder so. Dann kam auf einmal der nächste DWDL-Artikel und dann hieß es, sie wechseln zur ProSieben-Sat.1-Gruppe. Und das war wirklich wild und überraschend. Da sehe ich die gar nicht. Null. Ja, oder? Gut. Das passt überhaupt nicht.
1: Nee, das hat ja so wahnsinnig viele Metaebenen. Also ein erster Gedanke war
2: Hochverrat.
1: Weil, ganz ehrlich, RTL 2 und ProSiebenSat.1, also andersrum, die RTL-Gruppe, zu der RTL 2 nicht so richtig gehört, also nur so halb, das ist so ein, RTL 2 ist so ein uneheliches Kind, zu dem sich nur der Vater bekennt, oder nee, Quatsch, zu dem sich nur die Mutter bekennt und der Vater ist weggelaufen, so in etwa. Aha. Das ist ein bisschen bitter, aber so ist es, weil RTL 2 gehört nicht zu 100% RTL Deutschland, sondern nur zu, ich glaube, zu 33%. Und die anderen 33% gehören zu Burda. Und ich glaube, dann gibt es nochmal 33%, die gehören zur Tele-München-Gruppe. Auf jeden Fall, das hängt damit zusammen, dass man in den 90er Jahren nur nicht mehrere Privatsender besitzen durfte, aber man ein zweites RTL machen wollte. Also brauchte man andere Leute. Anyway, so, auf jeden Fall, man hat es bis heute nicht hinbekommen, RTL 2 gänzlich in die RTL-Gruppe einzugliedern. Man hätte das gerne. Trotzdem ist es irgendwie RTL. Und das ist Hochverrat. Also ProSiebenSat.1 ist nach wie vor, auch wenn man bei RTL manchmal darüber lacht und sagt, na, eigentlich sind es doch die großen Streamer, die unsere Hauptkonkurrenz sind. Naja, auf dem deutschen Medienmarkt ist es schon ProSiebenSat.1. Und das ist nach 15 Jahren krass, krass, krass. Das ist so, als ob Aldi Nord zu Lidl wechseln würde und Aldi Süd alleine lässt. Weißt du? Wobei das okay ist, weil Aldi Nord ist eh nicht so geil wie Aldi Süd. Anyway, aber verstehst du, das ist richtig massiv. Das ist bei RTL 2, und Julia hat es gerade eben schon richtig gesagt, die sind das Programm. Also die sind immer da. Ja, es gibt auch noch die Wollnys. Ja, und es gibt noch die, nicht verwechseln mit den Geissens, die Weißens. Und weiß ich nicht, manchmal gibt es auch... Die leben auf Zypern und haben alle so

0: ja, die leben auf Zypern, so eine Großfamilie. Die gibt's auch noch, aber die sind nicht ganz. Aber weil RTL 2 sucht ja schon seit Jahren irgendwie so eine Alternative, die man etablieren kann zu den Geissens. Mhm. Wahrscheinlich wohl wissend, dass es irgendwann vorbei ist. Die haben ja auch mal zwei Staffeln die Büchner.
1: Daniela Katzenberger ist ja auch wieder zurück.
0: Genau.
1: Zu Vox.
0: Richtig, ja Daniela abgehauen. Katzenberg. Aber die war ja am Anfang bei Vox. Die Geissens waren schon immer bei RTL 2.
1: Das stimmt.
0: Die Katze hat angefangen bei Vox und ist dann, die hat Hochverrat an Vox begangen. Zwar nicht nach 15 Jahren, aber schon nach einer gewissen Zeit. Und die ist wieder zurück. Und dafür sucht man schon seit längerem Alternativen. Man hat mal Dani Büchners Familie ausprobiert. Das hat, glaube ich, quotentechnisch nicht gut funktioniert.
1: Stimmt.
0: Man hat sogar mal jetzt eine Zeit lang, das war Kabel 1, Kabel 1 hat tatsächlich, ich wollte sagen Tim Toupé, aber es stimmt nicht, sondern wie heißt er, Lorenz Büffel ausprobiert, aber das ist Kabel 1 gewesen. Es waren übrigens bei RTL 2 auch mal die Reimanns, das haben wir auch schon vergessen. Die sind inzwischen bei Kabel 1, also auch bei der ProSieben-1-Gruppe.
1: Passen die aber richtig gut rein bei Kabel 1, finde ich.
0: Finde ich auch.
1: Die Reimanns.
0: Und ich glaube sogar, dass die Reimanns, wenn ich mich nicht irre, sogar mal bei Kabel 1 als so eine Art Wochenserie angefangen haben. Also das ist...
1: Waren die nicht auch gut bei Deutschland?
0: Oder da. Auf jeden Fall waren die nicht immer bei RTL 2.
1: Die haben alle, meine ich, bei Goodbye Deutschland angefangen. Ich glaube, die Geissens auch, oder?
0: Nee, die Geissens haben nicht bei Goodbye Deutschland angefangen.
1: Nee?
0: Die Geissens haben angefangen, weil die Produktionsfirma ganz am Anfang war Joker TV. Ich weiß gar nicht, ob
1: das
0: noch
1: weiß
0: gibt.
1: Ich noch, ja.
0: Joker TV hat auch Goodbye Deutschland gemacht ganz lange, aber die haben im Rahmen ihrer Recherchen die Geissens gefunden und die waren aber nie Teil von Goodbye Deutschland, sondern die waren von Anfang an gleich die Geissens. Also genau, aber es war die gleiche Produktionsfirma. Also die Nähe dazu ist auf jeden Fall nachvollziehbar. Ich glaube, Joker TV gibt es nicht mehr.
1: Ob es die noch gibt, das weiß ich nicht. Aber,
0: lange nichts gehört von denen.
1: Genau, also die Geissens haben dann irgendwann angefangen, mit Geiss TV ihre Sachen selber zu produzieren. Wir können gleich nochmal so ein bisschen darüber sprechen, wo Carmen Geiss und Robert Geiss eigentlich herkamen. Das wissen viele von euch sicherlich auch gar nicht. Da sprechen wir gleich drüber. Erstmal ist ja spannend mal zu gucken, wie sieht's eigentlich aus? Also was passiert wann und wo? Ne? Also es ist jetzt noch nicht gesagt, also Stand jetzt, vielleicht wisst ihr mittlerweile schon mehr, aber Stand jetzt wissen wir nicht, wo genau soll diese Show denn laufen? Also ich kann mir nicht vorstellen, dass die im linearen TV bei ProSieben laufen wird. Ich vermute eher, dass das vielleicht so ein Join-Exclusive sein wird, dass man es wirklich nur online schaut.
0: Also das fände ich krass. Also wir wissen ja bisher, dass es wohl 20 neue also 20 Doppelfolgen im Jahr geben wird. Das sind eigentlich, dann sind es ja 40, ne? Eigentlich sind es 40
1: weiß,
0: dann.
1: Ganz ehrlich, ich weiß nicht, warum man sowas immer so angibt. 20
0: ja,
1: neue Doppelfolgen. Warum sagt man nicht einfach 40 neue Folgen? Wie es dann im Endeffekt abgespielt wird oder laufen wird, ist ja egal. Aber warum sagt man 20 neue Doppelfolgen? Warum
0: nicht
1: einfach 40?
0: Auch nicht.
1: 40 Folgen, Punkt.
0: Ja,
1: keine Ahnung.
0: I don't get it.
1: Soll vielleicht
0: ich verstehe es wirklich
1: besser
0: nicht.
1: Klingen. Ich verstehe es auch nicht.
0: Klingt aber irgendwie nicht besser. Also,
1: 20
0: klingt es nicht geiler, wenn man sagt 40 Folgen?
1: Also, 40
0: egal,
1: Folgen
0: aber.
1: Ist halt mehr, ne? Aber gut, keine Ahnung. Falls es jemand weiß, warum das so angegeben wird, warum das so rausgegeben wird in der Pressemitteilung, sagt uns mal.
0: Ja, genau, wirklich.
1: Warum.
0: Das könnte man, das auf jeden Fall, das ist das, was man ja schon mal weiß, ne? Also, das lässt. Also, ich weiß. Also wenn man jetzt darauf rückschließen würde, würde das bedeuten, man wird ja nicht mehrmals pro Woche senden. Das heißt, man würde 20 Wochen lang die Geissens linear irgendwo ausstrahlen. Ist schon heftig viel. Für ProSieben zumindest. Ich meine, RTL 2 macht das gefühlt 24 Stunden. Aber RTL 2 ist halt auch nicht ProSieben. Also
1: wir wissen ja noch nicht, wo es laufen wird. Ich könnte mir vorstellen, dass es ein Join-Exclusive sein wird, dass die Geissens mittlerweile auch sagen, ey, dieses Lineare, ganz ehrlich, immer dieser Quotendruck und alles drum und dran. Wir brauchen das nicht mehr. Das ist nicht die Zukunft. Wir wollen jetzt nur noch irgendwie Streaming machen. Und wer weiß, für Join wäre das natürlich auch vielleicht ein guter Deal, weil die wissen, okay, das funktioniert vielleicht und dann, und die wollen ja Join first, hören wir ja immer wieder, also die wollen ja wirklich Join auch nach vorne bringen. Von daher bin ich mal gespannt, wo sie die dann letztendlich ausstrahlen werden. Weiterhin wird die Produktion auf jeden Fall bei ihnen in den Händen bleiben, also es wird weiterhin von Geiss TV produziert.
0: Entschuldigung, Geiss.
1: Was denn? Das heißt, die Produktionsfirma.
0: Ja, aber weißt du, was ich nicht verstehe? Wenn ich eine Firma nach mir benenne, ja, dann würde ich die ja so nennen, wie ich heiße und nicht so eine Kurzform. Also die heißen ja nicht Geiss, oder? Heißen die Geiss? Nee, die heißen noch Geissen.
1: Nee, Robert Geiss. Nee,
0: Geiss. Und Geiss ist nur der Geissen ist nur der Plural.
1: Robert
0: Wir sagen
1: Geiss.
0: Doch immer, Ja, wir sagen doch immer die Geissens.
1: Ja, das ist der Plural.
0: Ja, aber müssten es dann nicht heißen die Geiß? Nee, doch, das ist der Plural. Okay, gut.
1: Warte,
0: sorry,
1: Maurice, ich,
0: an meine Deutschlehrerin, die jetzt vielleicht zuhört.
1: Kurz.
0: I'm so sorry.
1: Wir
0: okay,
1: haben heute
0: nee,
1: noch
0: heißt
1: gar
0: Robert
1: nicht
0: Geiß.
1: Gegoogelt.
0: Nee, weißt du
1: ja,
0: warum?
1: Die
0: heißt
1: Robert
0: auch
1: Geiß und jetzt war ich
0: ja, gut,
1: ein bisschen
0: dann,
1: verwirrt und Carmen
0: ja,
1: Geiß.
0: Ja, bei Carmen Geiß. Genau, bei Carmen klingt es richtig. Bei Robert klingt es falsch. Weißt du, für mich heißt der Robert Geißen und seine Frau heißt in meinem Kopf Carmen Geiß. I don't know why. Okay, gut, dann stimmt das natürlich mit Geiß TV, auch wenn das irgendwie weird, trotzdem irgendwie. Stell mal vor, du würdest eine Produktionsfirma machen, die heißt dann Krüger TV. Ist auch, naja, egal. Gibt es
1: klingt
0: alles.
1: Klingt doch geil. Klingt doch gut. Die gibt es bestimmt schon, oder?
0: Ja, bestimmt. Aber ja, die produzieren das jetzt weiterhin. Übrigens, ich habe mal geguckt, Joker TV gibt es doch. Die heißen jetzt Joker Productions.
1: Ah ja,
0: nee, Joker
1: okay.
0: Pictures. Pictures.
1: Ah,
0: egal,
1: so, guck mal, was die jetzt so machen. Und ich habe, also es wird ja dann erst, warte mal, ich gucke nochmal, ich hatte es rausgeschrieben, starten wird das Ganze dann ab der zweiten Jahreshälfte 2027, ne? Also das ist auch noch eine Weile hin. Das heißt, es wird auch noch eine finale letzte Staffel bei RTL 2 geben und da erreicht man dann auch den Meilenstein der 500. Folge. Und ich habe jetzt auch irgendwo gelesen, dass die alten Folgen trotzdem noch bei RTL 2 ausgestrahlt werden dürfen.
0: Ja, das ist natürlich für die ProSiebenSat.1-Gruppe scheiße, weil das war bei den Geiß, bei den Reimanns auch so und dann hattest du teilweise so eine Programmierung, dass RTL 2 alte Folgen gegen Kabel 1 neue Folgen zur selben Zeit gesendet hat, also eine Kampfprogrammierung, die dann teilweise, je nachdem, auch durch RTL 2 gewonnen wurde. Das ist jetzt, glaube ich, nach ein paar Jahren jetzt dann auch irgendwann mal ausgelaufen, weil irgendwann haben alle mal mitgekriegt, dass die halt nicht mehr in Texas leben und inzwischen schon auch nicht mehr in Hawaii. Also,
1: ach, die sind auch nicht mehr auf Hawaii? Wo sind sie denn jetzt?
0: Ich glaube, die sind nicht mehr auf Hawaii. Ich weiß es nicht, aber ich hatte mal gehört, dass die auch von Hawaii wieder weg sind.
1: Die kommen ja gar nicht zur Ruhe, die beiden.
0: Ja, auf jeden Fall. Ich glaube, es liegt an ihm, ne? Der halt, halt immer was Neues bauen muss. Auf jeden Fall, irgendwann siehst du es den Folgen halt an, dass sie alt sind und bei den Geissens wird man das, glaube ich, verhältnismäßig schnell sehen. Nicht nur, weil sie natürlich eine optische Dauerveränderung stets und ständig haben. Und das meine ich jetzt gar nicht despektierlich aufgrund von Schönheits-OPs. Auch Robert Geiß sieht gefühlt jedes Jahr irgendwie anders aus.
1: Findest du, der sieht immer noch aus wie vor 30 Jahren.
0: Nein, überhaupt nicht. Der ist inzwischen komplett grau, hat einen krassen Bart und trägt
1: ja,
0: diese...
1: Ja, das stimmt, aber die Klamotten sind doch immer noch dieselben.
0: Ja gut, der Geschmack ändert sich ja nicht. leider. Aber grundsätzlich ist es... Also ich finde schon, dass Robert Geiß optisch schon in den letzten Jahren eine starke Veränderung durchgemacht hat.
1: Ja,
0: ist
1: ja
0: auch egal, aber du kannst es halt nicht ewig machen, aber du kannst es so ein, zwei Jahre schon machen. Und das ist natürlich für die ProSiebenSat.1-Ausstrahlung schon nicht so geil. Weil, nehmen wir mal, also ich glaube schon, dass es irgendwo auch im Linearen laufen wird. Join First hin oder her und meinetwegen Join Original und Exclusive.
1: Aber wo dann? Wo dann? ProSieben
0: Kabel 1 bietet sich ehrlich gesagt auch schon an, ne?
1: Aber das passt doch nicht, oder?
0: Warum
1: find,
0: passt
1: das
0: nicht? Weil
1: dann ich finde, das passt nicht.
0: Muss
1: Kabel
0: bei Kabel
1: 1
0: immer jemand was bauen?
1: Ja, so das ist für mich Kabel 1. Irgendwie solche Autosendungen und irgendwie so Camping-Sachen. Aber so die luxuriösen Geissens, die passen für mich überhaupt nicht zu Kabel 1.
0: Gut, dann ist es dann ist eigentlich nur noch Sat 1. Dann ist es eigentlich nur noch für Sat 1 Familienunterhaltung.
1: Da sehe ich es schon eher, ehrlich gesagt.
0: Ja, warum eigentlich nicht, ehrlich? Ja, warum eigentlich nicht, ja? Genau. Auf jeden Fall glaube ich schon, dass man das machen wird, dass man es linear ausstrahlt und dass RTL 2 gegenhalten wird. Erstmal, weil also so viel anderes Programm hat RTL 2 halt auch einfach nicht da. Das ist einfach, die haben wirklich hardcore mit den Geissens, die haben ganze Abende mit den Geissens gefüllt. Und darum finde ich das schon krass. Aber nochmal darauf zurückzukommen, wir hatten ja sogar während dieser zwei Stunden, also nach der Verkündung, dass man bei RTL 2 aufhört und vor der Verkündung, dass man zur ProSieben 1 geht, haben wir ja auf einen Streaming-Dienst getippt. Also auf einen reinen Streamer,
1: ja,
0: nicht auf einen kombinierten.
1: Du hast Amazon und, Prime getippt, ne?
0: Ja. Ja. Netflix, glaube ich, dafür ist es zu trashy.
1: Ja,
0: und weil Netflix, glaube ich, auch, also deren deutsche Glamour-Paar heißt Bill und Tom Kaulitz. Also ich glaube, dem werden die keine Konkurrenz machen. Wobei ich mir, also Bill Kaulitz vertrasht sich ja auch so hardcore, dass ich ein Spin-off, also ein Crossover, Bill Kaulitz und Carmen Geiß, fände ich ja schon super funny, wenn Bill Kaulitz und Carmen Geiß in Monaco auf die Pirsch gehen. Also das würde ich mir angucken.
1: Das wäre funny auf jeden Fall, ja. Würde irgendwie gut passen. Ja, also ich hatte es vorhin ja schon erwähnt, es gibt ja auch ein Spin-off mittlerweile von den Töchtern, Davina und Shania, We Love Monaco, gibt es seit 2022 und da weiß man noch nicht, wie es weitergeht. Also die werden sicherlich auch nicht bei RTL 2 bleiben, wenn, dann ziehen die wahrscheinlich alle gemeinsam um.
0: Ja.
1: weiß nicht, da habe ich echt mal versucht reinzugucken. Ich fand das so langweilig.
0: Das ist es wirklich,
1: die geben
0: ne?
1: mir gar nichts. Also ich finde das so in diesem in dieser
0: Die sind immer so schlecht gelaunt.
1: Ich find,
0: die sind immer so...
1: Ja? Also ich finde das in dieser Vierer-Konstellation finde ich es echt amüsant. Und ich finde auch Robert und Carmen, die sind... Die sind halt Entertainer auch irgendwie, ne? Die liefern halt auch einfach ab und die sind dann schon, das ist Geschmackssache, aber die sind schon amüsant. Und die beiden Töchter, so richtig, ich finde die langweilig einfach. Da fehlt ein bisschen Persönlichkeit, ehrlich gesagt. Aber wie gesagt, ich habe es jetzt auch nicht so oft verfolgt. Ich habe es nur mal versucht, mir anzugucken, weil ich so dachte, oh, eigentlich ganz spannend. Aber bin ich dran geblieben, hat mich nicht so richtig gecatcht. Naja, auf jeden Fall haben sich Carmen und Robert natürlich auch schon dazu geäußert und Carmen Geiss hat gesagt, ich sag's jetzt mal so sinngemäß, bist du müde, Maurice? Gähnst du? Langweilt dich das Thema?
0: Nein, es ist einfach sehr früh, dass wir aufzeichnen.
1: Ich habe jetzt ein
0: schulpflichtiges Kind. Ich habe extra meinen Regler runtergemacht,
1: das
0: heißt, dass man sich hört.
1: Ich bin um 7:30 immer parat und Maurice hat der fügt sich so ein bisschen, der passt sich meinen Zeiten an.
0: Ich habe deshalb auch ganz kleine Augen, ganz klein. Habe sogar extra so eine Maske aufgelegt heute, so eine Hyaluron-Acid-Maske. Ich weiß nicht, ob man es sieht.
1: Deshalb hast du so einen schönen Glow. Ja, okay, wir haben es aber gleich geschafft. Wir sind gleich.
0: Nein, ich weiß, alles gut. Alles gut. Ich bin nur müde. Ich finde, das steht mir auch zu, man darf müde sein. Es gibt Gefühle und Körperzustände, die dürfen wir nicht verleugnen. Dazu gehört Müdigkeit, das ist
1: menschlich.
0: Man darf
1: auch mal gähnen. Das Problem ist nur, du weißt ja, wenn der Gegenüber dir sympathisch ist und der gähnt, dann steckt das an. Das heißt, wenn du jetzt anfängst mit gähnen, muss ich auch gähnen.
0: Ich habe ja gar nicht doll gegähnt, das sah man gar nicht.
1: Du hast es weg, du hast es so, wie man vor der Sendung auch nochmal so wegrülpst.
0: Ja, genau.
1: So ganz heimlich hast du es weggedrückt.
0: Du hast es enttarnt.
1: Ich habe es erst
0: so, natürlich. Zurück zu den Geissens.
1: Genau, was hat sie gesagt? Die Carmen hat gesagt...
0: Danke. Robert!
1: Es ist ein notwendiger Schritt, den man gehen muss bei dieser stark veränderten Medienlandschaft. Du weißt ja auch nicht, was da im Hintergrund alles läuft. Also RTL 2 wird es auch nicht so gut gehen. Finanziell, so wie es allen irgendwie nicht gut geht finanziell. Und sie hat noch gesagt, nur wer sich selbst ständig hinterfragt und aktiv bleibt, bleibt auch erfolgreich.
0: Glaube ich,
1: so
0: aber dann
1: die Aussage
0: ergibt
1: von Carmen Geiss.
0: Also das finde ich ja nachvollziehbar, sie hat ja auch recht, aber dann ergibt der Schritt zu ProSiebenSat.1 zu gehen nichts. Also das spielt, also wenn sie von sich verändernden Medienlandschaften und sowas redet, dann macht es ja keinen Sinn, einfach zu einem anderen Fernsehsender, der die gleichen Probleme hat wie RTL 2 zu gehen.
1: Ich kann dir aber genau sagen, warum. Für die spielt ja auch wahrscheinlich, also klar, Geld spielt für die schon auch eine Rolle, aber ich glaube, es ist ab einem gewissen Punkt dann auch noch etwas anderes wichtig. Und zwar, die gucken sich natürlich an, wer ist vielleicht in dieser Medienlandschaft noch ganz cool? Wer hat ein cooles Outstanding? Also wer ist cool? Ne? Bei den Leuten auch im Land. Und wenn du dir ProSieben mal anguckst, verstehst du, wo ich hin will? Die cooleren Formate. Wir haben da einmal The Voice, ob das jetzt eine gute Quote hat oder nicht, ist ja egal, aber trotzdem sind die cool. Die sind einfach cool. Die sind nicht irgendwie uncool. So. Und dann hast du da diesen ganzen Joko und Klaas Kosmos. Dann hast du sowas wie Schlag den Star oder wie das mittlerweile heißt, keine Ahnung. Weißt du, das sind alles Formate oder Mask Singer. Das sind alles Formate, die irgendwie noch cool sind. Und wenn die bei dieser Sendergruppe jetzt andocken, dann heißt das ja auch, dass die eventuell auch in diesen Formaten irgendwo eine kleine Rolle spielen könnten. Ist jetzt wahrscheinlich nicht The Voice, das war jetzt ein doofes Beispiel, aber dass die vielleicht bei Schlag den Star eine Rolle spielen oder dass die vielleicht
0: das haben sie schon, da sind
1: hier,
0: die Töchter
1: Joko und Klaas.
0: Bei Schlag den Star sind die Töchter schon mal angetreten, ne?
1: Ja, aber
0: also das ist schon passiert.
1: Die Erwachsenen ja noch nicht. Oder Joko und Klaas gegen ProSieben, dass sie da vielleicht eine Rolle spielen. Oder ich weiß es nicht, weißt du? Also, dass die vielleicht ein bisschen mehr in diesen Kosmos noch wollen.
0: Das verstehe ich. Das verstehe ich total. Carmen Geiss übrigens war 2000.
1: Ich weiß nicht, was ich gesagt habe, aber vielleicht verstehst du. wo ich hin will.
0: Ja, ja, ich, nee, wirr war es nicht. Carmen Geiss war übrigens 2021 bei Schlag den Star und hat Claudia Effenberg duelliert, hat aber leider nicht gewonnen. Das ist, das, Julia, das ist der Grund. Carmen Geiss will eine Revanche gegen Claudia Effenberg. Und sie will sich den Heimvorteil sichern, dass sie Teil des Senders ist.
1: Du, das vielleicht liege ich auch total falsch, kann auch sein, aber das wäre für mich jetzt irgendwie so ein Grund. Oder dann sitzen die mit beim Frühstücksfernsehen oder so. Weißt du, wo einfach auch noch ein bisschen Live-Fernsehen ist, ich weiß es nicht. Also, dass einfach da vielleicht noch mal so ein bisschen auch ein anderes Publikum noch angesprochen wird. Und Robert hat auch gesagt, er sieht das natürlich auch aus der Sicht des Unternehmers. Wer sich nicht immer neu erfindet, bleibt stehen. Von nichts kommt eben nichts. Und du weißt halt auch nicht, wie diese Verhandlungen da im Hintergrund laufen, wenn die eben nicht mehr zufrieden waren mit dem Angebot oder sie mehr wollten und RTL 2 nicht mitgegangen ist und sie dann eben sich was anderes suchen. Dann, dann muss man den Schritt eben gehen. Also ich finde, es ist in meinen Augen jetzt auch kein riesiger Hochverrat. Ich finde, nach 16 Jahren kann man schon sagen, man hatte eine erfolgreiche Geschäftsbeziehung und man hat Tolles zusammen erreicht. Und dann ist auch in Ordnung, wenn man dann mal weiterzieht, wenn man das Gefühl hat, man tritt da auf der Stelle, finde ich vollkommen in Ordnung. Also
0: ja, ich finde das mit auf der Stelle treten, das sehe ich auch so, da hast du recht. Ich empfinde es trotzdem als ein Hochverrat, gerade weil man halt so lange da war. Ich finde das schon krass, auch weil RTL 2 die schon enorm gepusht hat. Es gab auch Zeiten, da liefen die Geissens nicht so gut, ne? Das ist ja jetzt schon eine Weile her, aber auch das gab's. Die hatten so ihre Downs und haben sich dann in den letzten Jahren enorm, das muss man wirklich sagen, enorm nochmal verbessert und weiterentwickelt, sodass die hatten die bessere Ausgangsposition der Verhandlung, definitiv.
1: Ja.
0: Und RTL 2 hat ja generell ein Problem. RTL 2 hat ja das Problem, dass es nur ein Fernsehsender ist. Also die haben nicht so eine Fernsehsenderwelt, wie es die ProSiebenSat.1 oder die RTL-Gruppe hat. Das heißt, sie sind auf diesem einen linearen Sender verhaftet und sie haben nicht diesen eigenen Streamingdienst, den die anderen haben. Also sie sind im Prinzip wie so ein Land, das keinen Meereszugang hat und davon abhängig ist, dass alle Länder drumherum sie irgendwie durchlassen und einen Hafen benutzen können für den Handel. Und das ist ein Problem. Gleichzeitig ist RTL 2 aber, und das ist wieder ein Vorteil für RTL 2, einer der erfolgreichsten Lieferanten für RTL Plus. Das funktioniert ja so tatsächlich, dieses System, was die haben, ist, dass RTL 2 von RTL Plus, also sie sind beteiligt an RTL Plus und RTL 2 verdient Geld damit, was bei RTL Plus von RTL 2 geschaut wird. Die kriegen dann Anteil und keinen geringen. Mhm. Und tatsächlich sind mit Berlin Tag und Nacht und Köln 50, 70, 80, das nur noch bei RTL Plus übrigens stattfindet und auch nicht so heißt, sondern es heißt anders, es heißt Köln 50, ich kann es mir nicht merken. 90.
1: Köln 80, 90.
0: Irgendeine blöde Kölner Postleitzahl halt. Auf jeden Fall, das sind mit die treibenden Faktoren von RTL Plus und auch tatsächlich die Geissens. Und darum ist das automatisch auch ein Verlust für RTL Plus und für die RTL-Gruppe, weil damit ein natürlich nur ein Steinchen von vielen, aber trotzdem ein nicht ganz unbedeutender Contentstein wegfallen wird. Deshalb ist wahrscheinlich das auch für die so wichtig, dass sie die ganzen alten Folgen noch haben, weil die werden noch eine Weile auch bei RTL Plus gut laufen. Aber das ist für RTL 2 deshalb natürlich auch ein Verlust, weil damit einfach auch Kohle reinkam, zusätzlich zu der linearen Ausstrahlung. Also würde diese ganze Join-Theorie ja auch gut passen, weil man sich vielleicht da auch echt was von verspricht, dass man das zu Join holt, ne?
1: Ich hatte ja eben noch versprochen, dass ich euch nochmal ein kleines Insider-Wissen mitgebe, falls ihr gar nicht wisst, wo die beiden eigentlich herkommen. Das ist nämlich total interessant. Robert Geiss, der ist nicht mit den Medien oder mit Fernsehen reich geworden, sondern der hat eine Modefirma, ein Modeunternehmen gegründet und das hieß Onkel Sam. Ich kenne das tatsächlich auch noch. Ich weiß nicht, ob dir das auch noch was
0: sagt. Hässlich. Furchtbar hässlich. Das ist Ed Hardy des Fitnessstudios. Das muss man
1: genau,
0: wirklich
1: so kann man es beschreiben. 1986 hat er das mit seinem Bruder gegründet und als dann so diese ganze Fitnessstudio-Bubble so groß wurde in Deutschland, wurde eben auch diese Marke so sehr erfolgreich und die haben dann 1995 diese Marke verkauft für wohl, so habe ich es gelesen, ich weiß nicht, ob das stimmt, geschätzte 140 Millionen D-Mark. Also wirklich unfassbar viel und wir wissen ja, die Geissens, die handeln ja auch viel mit Immobilien und so und ich glaube, der hat das echt geschafft, das Geld unheimlich klug anzulegen, auch in Immobilien und so, dass die halt immer ihr Geld halt weiter haben wachsen lassen. Und irgendwann ist dann wahrscheinlich irgendwie eine Redaktion auf die aufmerksam geworden. Wie genau sie ihren Weg ins Fernsehen gefunden haben, weiß ich nicht. Ich dachte, die wären irgendwie auch mal begleitet worden bei Goodbye Deutschland. Aber
0: vielleicht ist es auch so, ich würde auf meine Erinnerung gar nichts geben. Also meine Erinnerung ist, da kannst du nicht mal Nudelwasser mit abgießen. So dick sind die Löcher in meinem Kopf, so groß. Ja. Also da würde ich nichts drauf geben. Also das wird schon stimmen, wenn du das recherchiert hast.
1: Nee, ich weiß es auch nicht. Ich bin mir auch nicht sicher. Ich meine mich zu erinnern, aber das müsste man dann nochmal, das wäre auf jeden Fall unfassbar lange her, weil die haben ja seit 2011 circa so, haben die ja schon ihre eigene Reality-Show bei RTL 2. Mhm. Und die sind halt, also es ist sowieso einfach mega krass, dass man sich über so viele Jahre überhaupt hält mit einer Sendung. Das ist nicht selbstverständlich. Und die haben es ja auch wirklich immer klug angestellt. Die haben sich auch auf Social Media eine extreme Reichweite aufgebaut. Carmen hat 1,4 Millionen Follower, Robert hat 1,3 Millionen. Die Töchter, die haben auch, die kratzen wahrscheinlich auch schon an der Million. Also das ist ja auch eine Einnahmequelle. Und die haben das einfach von Anfang an sehr, sehr gut und sehr klug gemacht. Und wenn die jetzt der Meinung sind, sie müssen jetzt den Sender wechseln, dann wird das einen Grund haben und dann wird das auch einen unternehmerischen Gedanken haben dahinter und ist wahrscheinlich auch das Beste, was sie machen können, gerade aktuell.
0: Wie sagt man immer so schön, wir wünschen den Geißens viel Erfolg, auch privat. Toi, toi, toi. Also es ist auf jeden Fall spannend. Also ich finde es schon spannend, weil es ist, man kann in Deutschland gar nicht mehr so viele mediale Coups machen. Also der letzte wirkliche Coup war Stefan Raab bei RTL. Und jetzt ist es halt tatsächlich dieser Coup, weil zum ersten Mal seit langem, glaube ich, nimmt die ProSiebenSat.1-Gruppe der RTL-Gruppe etwas weg, was wehtut. Also bei Jenke von Wilmsdorf, das hat halt nicht wehgetan, weil man intern da eh nicht happy war bei RTL. Also das war eh so ein Ding, da, also ob Jenke von Wilmsdorf heute noch seine großen Reportagen bei RTL machen würde, ich wage es zu bezweifeln. Also das hat denen nicht so wehgetan. Aber das hier tut weh. Auch wenn es RTL 2 ist und wie gesagt, RTL 2 nur zu einem Drittel zur RTL-Gruppe gehört, zu RTL Deutschland, das tut wirklich weh. Ja. Aber wie gesagt, wir wünschen denen wirklich viel Erfolg. Ich finde die auch toll, also toll im Sinne von, also mein Herz, Robert Geis ist mir irgendwie egal und die Töchter auch, aber ich muss zugeben, mein Herz schlägt für Carmen Geis. Also ich finde, Carmen Geis ist so ein Meme, aber im Positiven. Also ich würde auch gerne mal, weißt du, man wird doch ganz oft gefragt, mit wem würdest du gerne mal Abendessen, ja? Früher habe ich immer gesagt Marilyn Manson, aber jetzt möchte ich gerne mit Marilyn Manson und Carmen Geis abends essen gehen. Ich glaube, das wäre ganz tolle.
1: Also ich habe die beiden ja mal getroffen damals zu meiner RTL 2-Zeit und habe die interviewt. Und da fand ich Carmen ganz herzallerliebst. Und der Siehste? Robert, der Toll. War so ein Macho. Ich war ja
0: auch
1: da,
0: das
1: weiß
0: überrascht
1: ich nicht, 26,
0: nicht.
1: 27. Und der hat mich überhaupt nicht ernst genommen. Der hat, also der war wirklich, ich fand den respektlos, ich fand den super unsympathisch. Man hatte wirklich das Gefühl, ist halt eine junge Frau, interessiert mich nicht, habe ich keinen Respekt vor. Ja. Und die Carmen, die hat das Ganze immer gut, hatte das gut aufgefangen und die war einfach sympathisch und da hatte man sich dann auch trotzdem wohlgefühlt, weil sie dabei war. Aber wenn ich nur mit ihm hätte sprechen müssen, hätte ich mich super unwohl gefühlt.
0: Ehrlich gesagt, genauso wie in der Sendung, so ein bisschen, ne? Also ist ja, ich sag mal, authentisch. Und ganz ehrlich, Julia, was willst du erwarten von einem Typen, der Spaghetti-Träger-Tops für muskulöse Typen auf Steroiden in Anfang der 90er Jahre Gyms hergestellt hat? Also da kannst du jetzt, also da ist er ehrlich gesagt sehr markentreu gewesen, dass er dich scheiße behandelt hat. So bitter das ist, und ich finde das auch nicht gut, verstehe das nicht falsch, aber es ist zumindest nicht überraschend. Das sagen wir mal so.
1: Aber du, weißt du, der ist mir ja sowas von, also der Typ ist mir ja wirklich sowas von scheißegal, deshalb prallt sowas an mir auch ab, da habe ich ja so ein dickes Fell. Aber ich dachte danach nur so, ach krass, ja, du bist so ein richtiger Klischeetyp, so ein Klischeetyp.
0: Ja, genau.
1: Also
0: du bist
1: genauso,
0: so, wie man es denkt.
1: Wie du dich verkaufst, wie man es denkt, genau, keine Überraschung. Wir kommen mal zum nächsten Thema.
0: Ja, wollen wir mal ein bisschen, wenn ich in unserer Liste hier gucke, dann ist das nächste Thema die Frage, wie geht's im Reality-TV?
1: Als ich mich so in so ein paar Themen hineingelesen habe, dachte ich so, Mensch, du beschäftigst dich doch jede Woche bei deiner Sendung Total Reality Live mit Reality-TV. Du hast das ja schön gesourced. ausgesourced, damit ich mich damit nicht mehr so viel beschäftigen muss, weil für mich ist es ja ein Chaos. Aber ich habe gesehen, dass Sommerhaus der Stars gerade auch wieder läuft. Und ja, die haben mich ja dieses Jahr auch wieder nicht gekriegt. Ich fand es ja letztes Jahr schon irgendwie vom Cast her kacke, deshalb dieses Jahr bin ich auch nicht so richtig dabei. Und da dachte ich so, vielleicht würdest du uns ja mal so einen ganz kurzen Einblick, wirklich nur ganz kurz, wir wollen es nicht ausreizen, so einen kurzen Einblick geben, wie läuft es denn beim Reality gerade?
0: Lass uns mal beim Sommerhaus der Stars bleiben, weil das ja eines der vier großen RTL-Reality-Formate ist. Die Antwort ist kurz, scheiße läuft's. Es läuft gar nicht gut, also andersrum. Das Sommerhaus der Stars ist im VOD-Bereich, also im Video-auf-Abruf-Bereich bei RTL Plus nach wie vor ein Hit. Wenn auch nicht mehr ganz so groß wie in den letzten Jahren. Ich leite das ein bisschen davon ab, dass A, die Konkurrenz größer geworden ist, also weil die ProSieben-Sat.1-Gruppe auf Join wirklich ein Reality-Format nach dem anderen rauswirft. Nicht jedes ist gut, aber mit manchen landen sie große Erfolge, wie zum Beispiel mit der Villa der Versuchung, die ja gerade läuft, die übrigens linear gegen das Sommerhaus antritt. Also wenn RTL das Sommerhaus teilweise drin sendet. Nee, Quatsch, stimmt nicht. Villa ist Montag, RTL, Sommerhaus ist Dienstag. Anyway, auf jeden Fall im VOD treten die gegeneinander an. Es gibt ein paar Formate von Join, die sind so, naja, die sind, glaube ich, so mittelerfolgreich. Darüber müssen wir auch gar nicht reden. Aber de facto, die Konkurrenz ist größer geworden. Und ich glaube auch, dass es deshalb nicht mehr ganz so gut läuft, weil man halt diesen Cast auch sukzessive verwässert. Also man, dieser USP des Sommerhauses, dass man Paare sieht, die man in der Konstellation so nicht kannte, wovon man einen Part aber sehr wohl sehr gut kennt, das verwässert nach und nach, weil man diese Paare vielleicht nicht mehr so gewinnt für diese Formate. Also es gibt nicht mehr diese, ich meine, wir hatten nie die Superstars da, aber ich weiß noch, wie damals, wer war denn so ein Klassiker, irgendwelche Fußballer, wenn dann ich bin so schlecht mit Namen morgens um 8.
1: Ich leider auch, ich bin leider immer schlecht mit Namen.
0: Also ich wollte jetzt nicht sagen, dass natürlich Michael Wendler, ja, aber eigentlich wollte ich nicht Michael Wendler
1: anführen.
0: Oh ja,
1: Michael Wendler und Laura.
0: Ja, Michael Wendler und Laura, aber auch der so ein Willi Herren damals mit seiner Frau und so. Also das waren so Konstellationen, die man in der Form so nicht kannte und die gibt's halt immer weniger. Die gibt's in diesem Sommerhaus genau noch mit einem Paar, nämlich dem K11-Kommissar Michael, ich habe seinen Nachnamen vergessen, der eine 30 Jahre jüngere Freundin hat. Das ist noch so ein bisschen spannend. Das ist das, was, glaube ich, das Sommerhaus als USP hat, aber alle anderen Paare sind entweder so unbedeutend und unbekannt, dass sie nicht kicken, oder man kennt es schon so. Und das ist, glaube ich, auch ein Problem des Sommerhauses. Daraus resultiert, dass man im VOD jetzt mit der Marke Sommerhaus im Durchschnitt circa pro Folge 1 Million Menschen erreicht. Ist immer noch viel, ist gut, keine Frage. Allerdings ist es interessant, dass so Marken wie die Tagesschau oder auch ZDF heute mehr Leute erreichen, wesentlich mehr, nämlich zwischen 1,9 und 1,7 Millionen Menschen. Nachrichten werden nach wie vor wahnsinnig viel auch im Online-Bereich geguckt.
1: Gott sei Dank, stell dir doch das mal vor, Maurice. Also,
0: wer nicht dabei ist, was immer wieder bitter ist? Es ist nicht dabei, weil sie es nicht gebacken kriegen. RTL Aktuell. Als ich noch bei RTL war, war immer die Frage, wie kriegt man die Marke RTL Aktuell, die super erfolgreich im Linearen ist und total wichtig für den Sender, online bzw. auf Abruf zu VOD irgendwie hin. Und sie kriegen es nicht hin. Und ich kann es dir nicht erklären, woran es liegt. Also NTV Nachrichten, die ja auch zur RTL-Gruppe gehören, die sind sehr erfolgreich, auch im VOD-Bereich. Aber nicht RTL Aktuell. Also das wurmt die Kolleginnen und Kollegen bei RTL auch massiv, weil man dieses Argument, Nachrichten funktionieren vielleicht online, nicht überhaupt gar nicht anführen kann, weil du siehst es an Tagesschau und ZDF heute, dass dem nicht. Auf jeden Fall, das Sommerhaus ist da trotzdem oben mit dabei, alles schön und gut. Villa der Versuchung hat mit 668.000 Zuschauern und Kontakten auch, ist da auch noch weit dabei und auch Ex on the Beach. Aber darüber muss sich RTL keine Gedanken machen. RTL muss sich eher Gedanken machen, dass in dieser Woche das Sommerhaus linear 4,4% Marktanteil hat.
1: Das ist echt schlecht.
0: Und das ist schlechter, Achtung, als das Heidi-Fest bei ProSieben im letzten Jahr. Und das war schon ein Vollausfall mit 5,7% Marktanteil. Und 4,4% Marktanteil ist eigentlich ein Grund, dieses Format zu verbannen. Also normalerweise würde man das auch machen. Also man würde da, also das würde man niemals länger aufrechthalten, aber das ist halt, dadurch, dass das halt so ein Vorzeigeformat ist, wird man wahrscheinlich auch weiterhin daran festhalten, an der 20.15 Uhr Ausstrahlung. Aber das ist, nach 2 Wochen, musst du dir vorstellen, ist die Quote zusammengefallen auf 140.000 Zuschauende zwischen 14 und 49 Jahren. Das ist fast so viel wie unter uns. Und das hat man gerade erst abgesetzt. Das ist hardcore bitter. Man ist mit dem Sommerhaus der Stars in dieser Woche nicht unter den Top 25 Sendungen des Tages gewesen am Dienstag. Also das ist wirklich krass. Also keine Ahnung. Also zur gleichen Zeit lief ja TV Total, übrigens bei ProSieben. Und die hatten mit 950.000 Zuschauenden in der Zielgruppe 13% Marktanteil. Also das ist... Also da wird man morgens bei RTL mit Kopfschmerzen aufgewacht sein, das muss man wirklich so sagen. Dementsprechend kurzer Ausflug dahin, weil Quoten thematisieren wir übrigens bei Total Reality Live nicht, ist wirklich das Sommerhaus der Stars entwickelt sich massiv zu einem Problemfall für RTL.
1: Okay, so viel zum Thema Reality TV. Wenn ihr da noch ein bisschen mehr drüber erfahren wollt oder euch das Thema extrem interessiert und ihr da auch so ein bisschen abnerden könnt, dann könnt ihr sonntags um 21 Uhr
0: ja
1: bei Total Reality Live mal reinschauen. Das gibt's bei Talk Now. So, und jetzt sind wir ja mittlerweile schon in der Jahreszeit angekommen, wo man sich schon auch mal fragt, was macht man denn eigentlich Weihnachten oder was macht ihr denn Silvester? Hasse ich ja die Frage. Und was macht ihr Silvester? Oh Leute, ich weiß es nicht. Diese Frage überfordert mich, es setzt mich unter Druck. Ich hasse diesen Übergang ins neue Jahr. Ich hasse das. Also ich hasse nicht Silvester an sich, aber ich hasse dieses auf Reset. Ich denke mir jetzt im September, ach, lasst einfach alles so, wie es ist. Lasst dieses Jahr unendlich
0: weiterlaufen. Wie geil wäre es doch, wenn
1: wir
0: einfach...
1: Bei mir läuft es gerade gut.
0: Wenn wir einfach nächstes Jahr den Januar 2 und März 2, weißt
1: ja
0: du?
1: So. Und einfach läuft alles weiter. Wir reden gar nicht darüber, wird es die Sendung noch geben oder nicht. Nein, es läuft einfach alles weiter. Ich habe keine Lust auf irgendeinen Neuanfang. Ich will jetzt, es soll so weitergehen, wie es jetzt gerade ist. Egal. Trotzdem kann man sich auch jetzt schon mal fragen, was wird es denn im TV eigentlich geben? Da gibt es nämlich jetzt schon die ersten Ankündigungen. Und wir können euch schon mal was ganz Tolles vorstellen. Und zwar am 23. Dezember wird live ab 20.15 Uhr das größte, wie hat es die ARD verkauft? Das größte Weihnachtssingen aller Zeiten wird es geben in der ARD. Das heißt, wenn ihr Weihnachtslieder mögt und ihr euch schon mal so ein bisschen auf Heiligabend einstimmen wollt, dann schaut doch am 23. Dezember um 20.15 Uhr mal im Ersten vorbei. Da gibt es aus dem Stadion gibt es einen Weihnachtssingen und zwar war es Düsseldorf? Kommt es aus Düsseldorf? Ja, ne? Aus
0: Düsseldorf.
1: Düsseldorf. Und da sind natürlich auch Stargäste dabei wie Sarah Connor, der Opernsänger Jonas Kaufmann. Genau. Mehr habe ich jetzt noch nicht. Oh, Alter, bei mir fängt es gerade übelst krass an zu regnen. Ich habe mich gerade so erschrocken. Ich sitze hier neben so einer sehr großen Fensterfront und ich dachte, das ist das für ein Geräusch. Und ich gucke raus und da sehe ich doch den Keller schon wieder unter Wasser stehen.
0: Hört ihr das?
1: Nee, ihr hört das
0: nein.
1: nicht, ne? Boah, es ist gerade richtig laut.
0: Sehr gutes Mikrofon. Ich möchte was dazu sagen. Ich mache so einen TikTok-Trend. Da gibt es ja gerade einen Song aus den 80ern, der mega abgeht und betanzt wird mit einer Choreografie. Und zwar You Drop a Bomb on Me heißt dieser Song. Und I Drop a Bomb on You, Julia. Ich habe den Pitch-Trailer. Jetzt darf man es ja sagen, jetzt wo das erfolgreich läuft. Ich habe ja den Pitch-Trailer der Produktionsfirma für diese Produktion geschnitten.
1: Für das Weihnachtssingen?
0: Ja. Falls sich immer Leute fragen, was macht der Geiler eigentlich beruflich, der macht unter anderem sowas.
1: Ach, aber ist das von der, nee, ist nicht von der DEF, oder?
0: Doch.
1: Ach, macht doch die DEF. Ah ja, okay.
0: Zusammen mit NDR, WDR, BR und so. Genau. Und das, jetzt kommt der Funfact. Wenn ich mich richtig erinnere, es muss sein, ich habe das letzten Sommer geschnitten.
1: Ah ja.
0: Ich saß in meinem Dachboden bei 36 Grad mit 3 Ventilatoren. Und habe, oh du Fröhliche. Und ich muss ganz ehrlich sagen, von diesem Trailer gibt es am Ende, weil der immer in 1000 Varianten, es gibt irgendwie 20 Varianten von diesem Trailer. Und ich bin ganz ehrlich, ich konnte es irgendwann nicht mehr ertragen. Diese Weihnachtsscheiße hier bei 36
1: Wie
0: Grad
1: lustig.
0: Hochsommer.
1: Du hast mir das bestimmt letztes Jahr auch erzählt.
0: Bestimmt,
1: es tut mir leid, ich habe es wahrscheinlich einfach schon wieder vergessen.
0: Aber ich freue mich, dass ich tatsächlich, ich habe das jetzt mit dieser Meldung, ich wusste es nicht mehr. Dann kann ich ja halt jetzt den Trailer eigentlich auch mal aufnehmen von meinem Google-Server. Auf jeden Fall.
1: Es hat funktioniert.
0: Hat funktioniert, war scheinbar ein guter Pitch. Der Trailer war mit alten Aufnahmen von alten Stadion-Weihnachtssingen. Und ich muss sagen, ich finde das geil. Also das hat Bock gemacht. Also natürlich nicht bei 36 Grad im Hochsommer auf dem Dachboden. Ja, ja. Aber grundsätzlich hat das schon Bock gemacht. Also ich fand das cool, das so zu sehen und ich freue mich darauf. Ich weiß jetzt nicht, ob das nur in Düsseldorf ist oder ob die auch hin und her schalten, weil es gibt es ja auch in anderen Städten. In Berlin gibt es dieses Weihnachtssingen ja unter anderem in der Alten Försterei bei, bei Union Berlin zum Beispiel.
1: Wird das dann im RBB übertragen?
0: Ich glaube ja. Also der RBB hat auf jeden Fall da immer was von gesendet. Weil waren
1: krass,
0: auch
1: ich habe das irgendwie das all die Jahre an mir vorbeigegangen. Das ist,
0: das
1: für
0: ist
1: mich
0: total
1: was
0: cool.
1: Neues. Also ich...
0: Also, ja, echt? Ja, das gibt es hier in Köln ja auch, beim FC, im Stadion. Ja.
1: Nee, irgendwie ist das an mir vorbeigegangen. Aber nee, ist eine coole Sache. Ich werde da auf jeden Fall auch mal reingucken. Und dann gab es natürlich auch noch die große Verkündung, dass es keine Silvestershow mehr im ZDF geben wird. Und das ist natürlich wirklich schade. Es gab ja diese Silvestershow ganz, ganz viele Jahre immer am Brandenburger Tor. Letztes Jahr haben die keine Kohle mehr gekriegt, das wurde von der Stadt gestrichen, weil der Bürgermeister gesagt hat, das muss jetzt nicht von Steuerzahlern irgendwie auch getragen werden. Ne? Und deshalb,
0: ist er zurückgetreten und wird auch nicht wiedergewählt. Die Menschen wollen ihre Silvesterfeier am Brandenburger Tor.
1: Ja, wahrscheinlich, ja. Naja, es ist dann, die sind dann weitergezogen nach Hamburg, aber das war leider irgendwie ein Flop, das hat nicht so richtig funktioniert. Leider. Da im Hafen habe ich auch überhaupt nicht so richtig gefühlt. Ich finde, da waren die doch auch auf diesen Schiffen, oder?
0: Ja, also das Thema ist in Berlin gewesen ja die Sicherheit, ne? Also das Brandenburger Tor und die umliegende Region zu sichern, das haben wir jetzt leider beim CSD schmerzhaft mitbekommen, ist nicht so einfach. Das kostet sehr viel Geld. Ich habe mal gehört, so um eine Million für so ein Event und das konnte dann irgendwann nicht mehr aufgebracht werden und die Stadt war nicht mehr bereit, das mitzufinanzieren. Deshalb sind die nach Hamburg und in Hamburg wiederum haben sie das Sicherheitsproblem so gelöst, dass einfach alles auf einem Schiff stattgefunden hat, das auf der Elbe schwamm und das Publikum stand am Ufer und war so 20, 25 Meter entfernt von diesem Schiff. Das war nichts.
1: Das ist so, du hast so eine Distanz dann einfach. Ja. Ne? Das ist so ein bisschen schade, weil du kommst da gar nicht so richtig an die Leute ran. Weil das ist ja sowieso wenn du so eine Live-Moderation hast und irgendwie mit Kamera und Publikum irgendwie agieren möchtest. Und da musst du ja echt, das musst du ja echt schaffen. Das ist gar nicht so leicht, da einen Draht aufzubauen. Und wenn die dann alle so weit weg sind, das kriegst du gar nicht hin. Ne, das ist echt ein bisschen schwierig, deshalb, ich kann verstehen, dass das irgendwie gefloppt ist. So, Konsequenz ist jetzt einfach, es gibt ein Ersatzprogramm, statt einer Live-Sause wird das ZDF am Silvesterabend eine vorab aufgezeichnete Profi-Special-Ausgabe von der Quiz-Champion mit Johannes B. Kerner zeigen. Und du als Expertin dabei.
0: Ist das langweilig. Also
1: ich werde es auch nicht gucken, das interessiert mich überhaupt nicht, aber um einen kleinen Blick in die Zukunft zu geben, also was ich so gehört habe, ARD und ZDF, die sprechen wohl auch darüber, dass die so ein Wechselmodell machen, ne? Weil in der ARD hast du ja oft diese Silbereisen-Silvestersause die haben immer bessere Quoten auch wohl erzielt und dass die sich da nicht so gegenseitig ausspielen oder so gegenseitig gegeneinander antreten müssen, dass die vielleicht einfach so ein Wechselmodell machen, dass man sagt, ey, nee, im einen Jahr macht die ARD, in dem nächsten Jahr ZDF und dass man sich dann einfach so abwechselt. Das fände ich eigentlich eine gute Idee, weil dann eben Mucke kommt und so und dann kann man so ein bisschen mitfeiern und man macht so sein eigenes Ding. Und deshalb, ich finde das sehr, sehr schade. Ich finde das richtig, ich habe es gerne geguckt. Ich habe es geliebt und ich mag auch Kiwi einfach. Ich finde die einfach so witzig.
0: Ich liebe Kiwi.
1: Und der Johannes B. Kerner bringt noch so ein bisschen Professionalität dazu, mit so ein bisschen Seriosität, um das so ein bisschen auszugleichen. Und ich finde es eine herrliche Kombination. Ich mag das total gerne. Und wir können nur hoffen, dass es das vielleicht im nächsten Jahr wieder gibt. Vielleicht finden die ja irgendwie so ein Wechselmodell irgendwie machen. Und so sparen die auch ein bisschen Kosten und dann nimmt man sich keine Quoten weg. So,
0: ich fänd's auch
1: mal
0: gut.
1: Wir wollen jetzt mal noch ein bisschen international schauen. Uns läuft ehrlicherweise die Zeit
0: weg. Lass uns mal nur noch übers Dschungelcamp reden, glaube ich.
1: Ja, weil das ist wirklich spannend.
0: Das ist wirklich spannend. Die Nachricht, die uns erreicht hat, der spannende Kommentar, machen wir nächste Woche, denn das Dschungelcamp sorgt für Schlagzeilen in den USA. Das finde ich total spannend, weil ich glaube, was viele ja gar nicht wissen, ist, dass das Dschungelcamp gar nicht so eine internationale bigge Nummer ist, wie man das denkt, glaube ich, oder wie man es wahrnimmt. Das Dschungelcamp gab es in vielen Ländern schon, aber es lief die letzten vielen, vielen Jahre wirklich nur in Deutschland und in Großbritannien gut und überhaupt, glaube ich, sogar. Bist du immer noch abgelenkt von diesem Gewitter?
1: Jetzt hat es ganz doll geblitzt gerade. Oh, und jetzt donnert's. Hört ihr das nicht?
0: Nein.
1: Hör ich mal.
0: Ich höre nichts.
1: Lass gar nichts. Das Mikrofon ist so gut. Wahnsinn, es schirmt alles ab. Wahnsinn. Aber ich finde es ein bisschen gemütlich, aber auch immer ein bisschen beängstigend. Kennt ihr das? Wenn so richtig heftiges, schlimmes Unwetter und Gewitter ist.
0: Das ist ja im Prinzip wie wenn im Dschungelcamp das alles absäuft und wir als Zuschauende finden das
1: spannend. Mein Horror. Aber das wäre mein Horror, da zu liegen ohne Dach über dem Kopf und alles säuft ab und dann wird das ja nicht trocken über die nächsten Tage. Dann versuchst du es am Feuer zu trocknen, was eigentlich verboten ist. Und dann ist das stinkig und es ist klamm. Wäre mein Horror. Würde ich nicht überleben. Okay, Maurice. Es tut mir leid, dass ich dich ablenke.
0: Du lenkst mich nicht ab, das ist das Gewitter. Ich wollte nur erzählen, dass sich das jetzt ändern wird. Und zwar wird man in den USA mal wieder, man hat das schon mal gehabt, einen Ableger des Dschungelcamps machen. Übrigens, die Sendung, für alle, die das jetzt auch nicht wissen, ist, die Sendung heißt nicht das Dschungelcamp, Leute. Die Sendung heißt, ich bin ein Star.
1: Holt mich hier raus.
0: Und so heißt sie auch in England. Da heißt I'm a Celebrity, get me out of here. In den USA wird man, Achtung, auf einen ganz, ganz wichtigen Part dieses Namens verzichten, nämlich auf I'm a Celebrity. Da wird sie nur heißen Get Me Out of Here, also auf Deutsch Hol mich hier raus. Mhm. Und der Grund ist, weil man nämlich Menschen in das Camp schickt und man macht ein paar Änderungen. Man schickt Menschen als Paarungen in das Camp und zwar ein Promi mit einem Nicht-Promi. Und deshalb heißt es nur noch Get Me Out of Here. Und das finde ich erstmal grundsätzlich schon mal interessant. Ne? Also
1: das heißt, da kann dann irgendwie hier Britney Spears kann ihre Mutter mit reinnehmen zum Beispiel, ne? So ist das.
0: Vielleicht ihren Vater, dann wird es noch sensationeller.
1: Oh ja. Stimmt. Aber halt so, ne? Also da ist ein Promi und der kann irgendwen, also es muss nicht der Partner sein, so wie jetzt beim Sommerhaus der Stars. Oh Gott, Leute.
0: Das ist doch jetzt nicht dein Ernst. Julia, das ist doch nicht mehr Mittelalter.
1: Wenn ich hier gleich vom Blitz getroffen werde, wenn der hier durch die Scheibe reingeht, dann seid ihr live dabei. Ich
0: das
1: sag's euch.
0: Das ist gut. Das
1: da
0: ist sensationell.
1: Wir kriegen gute Klicks. Ich bin gestorben, aber wir kriegen gute Klicks. Also, genau, das ist die Idee, dass man quasi irgendjemanden aus dem Bekanntenkreis, der kein Promi ist, damit reinnimmt. Und das finde ich eigentlich wirklich spannend.
0: Ja.
1: Das finde ich wirklich spannend und das könnte ich mir für Deutschland auch gut vorstellen.
0: Es könnte vielleicht doch mal ein Ableger sein, so wie man mal ein Jahr lang den Dschungel der Legenden hatte, könnte man eventuell das auch machen. Und beim Dschungel der Legenden hat man, finde ich, das sehr gut gelöst, dass es eben nicht aktuell war. Also den hatte man ja nicht, wie man es beim Dschungelcamp jetzt kennt, das ja quasi live ist und das ja quasi aktuelles Tagesgeschehen zeigt. Beim Dschungel der Legenden hatte man ein paar Wochen vorher aufgezeichnet schon und das könnte man, also vielleicht ist das für Deutschland auch gar nicht so eine schlechte Idee.
1: Deutschland macht es ja so wie immer. Deutschland guckt sich das erstmal im Ausland an. Wie funktioniert es da denn? Wir lassen erstmal die anderen probieren. Wenn es da ein Hit wird, dann könnte man auch mal drüber reden, ob man das auch mal ausprobiert. Ich fände es spannend. Also können wir das denn eigentlich hier in Deutschland gucken? Weil das würde mich echt interessieren, wie die das umsetzen.
0: Also es ist erstmal grundsätzlich eine NBC-Produktion für den Streamingdienst Peacock. NBC hatte das auch schon mal 2009 im Programm für eine Staffel, ist gefloppt. ABC hatte das 2003 im Programm, ist gefloppt. Die hatten das übrigens auch nie in Australien produziert, sondern auf, oh Gott, das ist jetzt, ich weiß es nicht. Entweder hatten sie es auf irgendeiner Pazifikinsel, sowas wie in der Nähe von Hawaii, wahrscheinlich amerikanisch Guam oder irgendwie
1: haben
0: so.
1: Haben die da
0: das
1: auch nochmal einen Camp? Ich dachte, es gibt immer nur Südafrika und Australien.
0: Ja, hatten sie. Also nee, es gab noch ein drittes Camp oder irgendwo im karibischen Raum. Da müsste man jetzt mal Wikipedia, kleine Empfehlung bei euch, bei Wikipedia steht das tatsächlich alles sehr genau.
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3: Heute geht es um das Campusradio CouchFM. Das ist ein Projekt in Zusammenarbeit der drei Berliner Hochschulen, der Humboldt-Universität, der Freien Universität und der Technischen Universität Berlin. Und ich möchte euch nun das Campusradio genauer vorstellen und habe hierzu Laura und Emily von CouchFM eingeladen. Herzlich willkommen.
4: Hi.
5: Hi.
3: Seit wann gibt es denn das Format Campusradio CouchFM?
4: Also 2011 kam die Idee auf. Und 2012 lief dann die erste Sendung schon. Also es ist jetzt schon ganz schön lange her.
3: Und ihr sendet ja jeden Tag und habt verschiedene Formate. Wie ist die Sendung denn aufgebaut?
4: Genau, also wir haben jeden Tag in der Woche ein unterschiedliches Format. Zweimal die Woche läuft unser Live-Magazin. Das heißt, da stehen wir live im Studio und reden über alles Mögliche. Und dann läuft auch Musik zwischendurch, wie man es aus dem Radio halt so kennt. Und montags ist bei uns immer Platz für eine Gästesendung. Mhm. Also da können zum Beispiel andere Unis ihre Projekte vorstellen, wenn sie selbst einen Podcast produzieren und so weiter. Dann haben wir am Mittwoch unsere Musiksendung, das Klangkompott. Das wird von der Musikredaktion gemacht und es kann auch alles Mögliche sein. Interviews, einfach eine Band vorstellen, ein Genre vorstellen, alles Mögliche. Genau, donnerstags läuft unser Gästezimmer. Das ist ein Interviewformat mit Personen zum Beispiel aus Politik oder der Kultur, Berliner Figuren, alles Mögliche. Ja, samstags ist bei uns Tanzstunde. Da können DJs aus Berlin ihre Sets spielen und sich so ein bisschen vorstellen. Und am Sonntag läuft unsere Wiedergabeliste mit den besten Songs aus der Woche.
3: Wie kommt ihr denn zu den Themen, die ihr in der Sendung besprecht?
5: Also ich finde, das ist auch mal ein sehr spannender Prozess, weil es einfach wirklich das ist, was die Couchies so im Alltag beschäftigt. Und das fand ich am Anfang auch so ganz ungewohnt, dass wirklich der Themenvorschlag einfach so reingeworfen werden kann. Und meistens wird er auch total cool aufgenommen und dann wird gebrainstormt, dann können andere relaten oder eben nicht. Und das ist immer ein total spannender Prozess. Also das meiste findet so in der Wortredaktion dann statt oder halt davor in den allgemeinen Sitzungen.
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8: Erinnerung, Vergangenheit und Vergessen. Das sind alles drei Sachen, die in Deutschland wichtig sind, wenn es darum geht, was unsere Verantwortung ist. Jedes Jahr gedenken wir hier in Deutschland am 27. Januar den Opfern des Nationalsozialismus. Grund dafür ist die Befreiung der Überlebenden des Konzentrationslagers Auschwitz-Birkenau durch SoldatInnen der Roten Armee am 27. Januar 1945. Ja, herzlich willkommen hier bei CouchFM auf der 91.0 Alex Berlin. Ich bin Athena und ich habe mich fürs heutige Gästezimmer mit der Erinnerungskultur in Deutschland beschäftigt. Dafür habe ich ein Gespräch mit der Zeitzeugin Eva Weil über Zoom geführt. Eva Weil wurde 1935 als Tochter einer jüdischen Familie im niederländischen Arnheim geboren. Ihre Familie kommt aus Deutschland und emigrierte in die Niederlande. Als Eva 7 Jahre alt war, wurde sie mit ihren Eltern im Januar 1942 in das Konzentrationslager Westerbork deportiert. Damals ahnten sie noch nicht, dass sie dort nur knapp dem Tod entkommen. Obwohl mehr als 90 Eisenbahntransporte mit Jüdinnen und Juden sowie Sinti und Roma von Westerbork aus nach Theresienstadt, Bergen-Belsen und in die Vernichtungslager Auschwitz-Birkenau und Sobibor gingen, überlebten Eva Weil und ihre Eltern und werden am 12. April 1945 befreit. Nach dem Krieg studiert Eva Weil in Amerika und in der Schweiz, gründete eine Familie und reist viel. Heute lebt sie in Amsterdam und feiert jedes Jahr mit ihrer Familie am 12. April den Tag der Befreiung. Seit fast 15 Jahren reist die Niederländerin jetzt schon regelmäßig an Schulen und erzählt von ihrer Kindheit, ihrer Zeit im Durchgangslager Westerbork und der Nachkriegszeit. Zuerst nur in den Niederlanden, dann aber auch in Deutschland. Und jetzt überwiegend in Deutschland und seit der Pandemie auch überwiegend vorm Laptop. Wie die Pandemie ihre Arbeit verändert hat und warum Erinnerungskultur in Deutschland so wichtig ist, hat sie mir in einem Zoom-Interview erzählt. Seit fast 15 Jahren fahren sie regelmäßig an Schulen und erzählen dort von ihrer Kindheit, ihrer Zeit im Durchgangslager Westerbork und der Nachkriegszeit. Zuerst in den Niederlanden und dann auch in Deutschland irgendwann. Was hat sich denn in all den Jahren für sie verändert in ihrer Arbeit auch mit Jugendlichen?
9: Also ich muss nur sagen, also ich spreche fast nur für deutsche Schulen und so Institute, die dann weiterleiten an Schulen. Ich spreche fast nicht mehr in den Niederlanden, weil ich so bewundere, was man in Deutschland tut. so viel gegen das Vergessen. Und das, finde ich, wird immer mehr. Immer mehr merke ich, dass Schulen und Organisationen, ich bin ja Niederländerin, ab und zu ist es nicht so einfach, um mich auf Deutsch richtig auszudrücken, dass es hat sich in der Hinsicht verändert, dass viel mehr getan wird, dass viel mehr Ausstellungen sind über Überlebende, dass viel mehr Überlebende, die es noch gibt, dass die ihre Sachen, ihre Geschichte erzählen können. Ich finde gerade, das ist eine große Änderung. Ich habe angefangen in 2008 und im Anfang war es sehr wenig. Man hat immer ein bisschen noch zurückgehalten. Und ich finde, die letzten paar Jahre auch einfach weiter mit der Pandemie, dass man sehr, sehr viel dran tut. Bücher erscheinen. Es ist unglaublich, was da geschieht. Ich bin da sehr zufrieden, muss ich sagen.
4: Und Sie haben ja jetzt auch dadurch, dass Sie seit sehr, sehr langer Zeit an die Schulen gehen, auch ganz viele verschiedene Generationen schon miterlebt. Also natürlich so aus den letzten 15 Jahren. Würden Sie denn sagen, dass es da einen Unterschied gibt zwischen den Generationen? Also fühlen Sie da irgendwie, dass sich da was verändert hat oder irgendwas?
9: Wieso soll ich einen Unterschied sehen? Ich meine, junge Leute von 15 sind immer junge Leute von 15.
4: Ja, also das heißt, dass für Sie sich zwischen den Jugendlichen von vor 15 Jahren oder von vor 10 Jahren sich nichts verändert hat, wenn es darum geht, die eigene Vergangenheit aufzuarbeiten?
9: Da hat sich doch, es hat sich in der Hinsicht verändert, dass selber Jugendliche Kontakt mit mir aufnehmen. Das war vor 15 Jahren oder 10 Jahren nicht, dass Jugendliche selber, weil die ein Stück, etwas schreiben müssen über mich, das ist vor 15 Jahren war das nicht. Und das ist in den letzten 7, 8 Jahren viel stärker geworden, dass Jugendliche mich kontaktieren, weil die für die Schule eine Arbeit machen über den Holocaust und mich dann interviewen wollen. Also das ist eine neue Entwicklung geworden. Das hat es früher nicht gegeben. Also man ist in der Hinsicht, ist man freier geworden, um sich zu trauen, mit einer Holocaust-Überlebenden zu sprechen.
4: Und das heißt, Sie fühlen also eine positive Veränderung, wenn es auch darum geht, dass Jugendliche mehr Interesse an dem Teil ihrer oder der deutschen Vergangenheit haben und quasi irgendwie auch aufgeklärter sind?
9: Ja, ich finde es absolut eine positive Entwicklung. Absolut, mit allem Negativen, was es überall gibt. Nicht nur in Deutschland, überall gibt es Hooligans, gibt es Kontroversen und das ist überall. Das ist vielleicht in Deutschland etwas stärker, aber mit der Pandemie auch, dass die Jugendlichen da Judensterne getragen haben und gesagt, ja, wir sind wie die Juden. Aber das hat es auch bei uns gegeben. Hat es bei uns auch gegeben. Also das ist überall. Aber es ist wirklich, ich finde, dass es das Interesse von den Jugendlichen selber, dass das sehr stark ist. Ja, besonders in Deutschland. In den Niederlanden, man muss natürlich den Unterschied gut wissen. Die Niederlande waren Opfer. Deutschland war Täter. Und irgendwie, obwohl kein Mensch ist natürlich noch verantwortlich für die Vergangenheit, man muss nur wissen, was war, damit man an eine gute Zukunft bauen kann. Aber in Deutschland spürt man doch das Gepäck, die Bagage. Von was hat mein Urgroßvater gemacht? So ist es. Fast in jeder Familie fast ist eine Geschichte. Und das ist natürlich in den Niederlanden ganz anders. Da wird in den Grundschulen unterrichtet und dann nicht mehr so viel später. Und in Deutschland ist es gerade in den Gymnasien, in den späteren Schulen, dass man darüber spricht. Und es ist ein Riesenunterschied zwischen Deutschland und den anderen Ländern. Und in Deutschland ist man ja auch verpflichtet von der Regierung aus, dass jede Schule Zeit nimmt, um den Holocaust zu besprechen. Das gibt es bei uns nicht. Da ist in der Grundschule, bei uns sind die Grundschulen 6 Jahre, und da ist in den letzten 2 Jahren, die 5. und 6. Klasse, wird es besprochen. Und dann hängt es davon ab, ob die Schulen Projekttage machen. Mhm. Aber es ist in Deutschland wirklich sehr, was tut man sehr, sehr viel.
4: Das heißt also, Sie würden sagen, dass die Niederlande von Deutschland irgendwie lernen kann, wenn es um den Umgang mit der Vergangenheit geht. Würden Sie sagen, dass das andersrum auch gilt? Also gibt es irgendwas, was die Niederlande macht, was Deutschland sich quasi noch abgucken kann oder abgucken sollte?
9: Es ist ganz anders. Es ist ganz anders. Das kann man nicht vergleichen.

0: Spreche in den Niederlanden, dann ist es ein ganz anderer Vortrag. Dann erzähle ich ein bisschen von meiner Familie und ich erzähle von Westerbork, was alles geschah. Aber ich erzähle keine deutsche Geschichte. Die wissen von Hitler fertig. Und dann ist natürlich, wie bei jedem Vortrag, dass ich natürlich meine Mission erzähle und sage, ja, was ich will, ist, dass ihr gut nachdenkt, dass ihr Menschen nicht verurteilt, dass gegen Diskrimination in jeder Art, das ist das Gleiche an beiden Schulen. Aber sonst ist es auch, dass ich den Deutschen sagen will, ihr seid nicht verantwortlich für die deutsche Vergangenheit. Das erzähle ich jedes Mal deutlich. Aber ich erzähle auch, man kann nicht drum weg. Es ist so, dass Deutschland der Täter war und dass es furchtbare Sachen gegeben hat. Und ich bewundere, wie viel da im deutschen Fernsehen gezeigt wird, auf Arte und Deutschland, ZDF, jetzt im Januar, vergangenen Januar, über die Wannsee-Konferenz und über die ganz normalen Männer, was die alles getan haben. Ich erkläre auch, mehr in Deutschland, woher der Judenhass kommt. Das ist auch natürlich ein Thema. In den Niederlanden hat ja der Judenhass ist auch da, Antisemitismus. Aber man kann es nicht vergleichen, was sich in Deutschland abspielt, in den Schulen als Information, kann man nicht vergleichen.
1: Sie haben ja gerade schon gesagt, dass, ja, oder Sie sagen es auch immer wieder zu SchülerInnen, dass sie nicht schuld sind oder verantwortlich dafür sind, was in der Vergangenheit passiert ist, aber dass sie dafür sorgen müssen, dass es sich nicht nochmal wiederholt. Und wie würden Sie sagen, äußert sich diese Verantwortung? Wie konkret sieht diese Verantwortung aus? Was können junge Menschen machen, damit sich die deutsche Vergangenheit in Zukunft nicht nochmal wiederholt?
0: Es ist natürlich wichtig, dass Sie sich erinnern, was ich gesagt habe, wenn die erwachsen sind. Denn wenn die Jugendliche sind, dann nehmen die Leute die nicht sehr aus seriös. Wenn die dann sich einsetzen würden mit 15, 16, 17 Jahren für den Frieden, man kann was machen. Aber ich weiß nicht, man muss irgendwann muss man wählen? Gibt es die Wahlen? Muss man wählen? Welchen Politiker möchte ich? Und dann hoffe ich, dass man denkt, für was steht der Politiker? Ist das einer, der Frieden will? Ist es einer, der die Vergangenheit nicht wegdrücken will? Ist es, dass man nachdenkt, wie werde ich meinen Pfad machen? Wo will ich hin? Das hoffe ich, dass man später dran denkt. Es ist wichtig, dass man diejenigen, wenn die 15, 16, 17 sind, wenn die zusammenkommen und zum Kaffeeklatsch, ich denke jetzt nicht an einer Disco-Abend, aber wenn die zusammenkommen zum Kaffeeklatsch, dass die vielleicht auch mal sagen, habt ihr eigentlich auch schon eine Holocaust-Überlebende auf der Schule gehört? Das ist doch sehr interessant. Und dass man da versucht, mit den Freunden drüber zu reden und denen etwas mitzugeben. Das hoffe ich, auch zu Hause drüber redet, an erster Stelle, denn die Eltern, die trauen sich oft nicht und die Großeltern schon überhaupt nicht, dass man zu Hause drüber redet und dass es dann wie ein Schneeball immer größer wird und weitergeht. Ich weiß, dass es teilweise eine Utopie ist. Aber ich hoffe, wenn ich keine Hoffnung mehr habe, höre ich auf mit dieser Arbeit. Aber ich hoffe immer, dass es einige Jugendliche gibt, die es nicht vergessen.
1: Und das ist dann auch quasi so der Punkt, warum es Ihnen so wichtig ist, mit den Jugendlichen zu sprechen und an die Schulen zu gehen. Und Sie hatten auch mal in einem Interview gesagt, dass Sie das als Ihre Lebensaufgabe verstehen, an die Schulen zu gehen, mit den Geschichten und diese Geschichten weiterzutragen, richtig?
0: Ah, ganz und gar, ganz und gar. Denn ich bin 87, ich mache das jetzt seit 2008, das sind also 14, 15 Jahre. Was soll ich sonst machen? Ich wollte was anfangen, als ich so

0: wie alt war ich? 73, 74. Wollte ich was machen, was nützlich ist? Und durch einen Zufall hat das ehemalige Lager, wo ich war, mir wieder einen Brief geschrieben, wir suchen wieder Sprecher. Da dachte ich, das ist es. Und als ich anfing, dann wurde mir deutlich, dass ich viel erreichen kann, weil ich sehr gut sprechen kann. Das ist natürlich auch, wenn ich meine Geschichte erzähle und etwas, dann schlafen die ein. Und ich sorge dafür, dass die nicht einschlafen, dass die bei der Geschichte bleiben. Und es ist einfach ein Geschenk. Es ist für mich ein Geschenk, wenn ich merke, was für Reaktionen ich bekomme, den Feedback von Lehrern, die mir sagen, ob es jetzt 100 Schüler sind, als ich noch live in die Schulen ging, oder ob es über digital ist, dass die eine Stunde, ohne sich zu rühren, da sitzen und konzentriert zuhören. Also das, da bin ich überzeugt, dass da viel hängen bleibt. Und dann bringt mir das so viel. Ich habe jetzt in Berlin durch ein Institut in Nürnberg, die müssen für Schulen Sprecher bringen und die kennen mich und die bringen mich. Also da war ich auf Grundschule in Berlin oder die jugendlichen Klassen, die so 11, 12 Jahre. Also was ich da als Rückmeldungen bekam, ja, das sind Geschenke. Das sind Geschenke. Und da weiß ich, dass einiges kleben bleibt. Und das ist mir wichtig, dass sie doch denken, wenn die in einer Situation kommen, wo die a priori denken, oh, der ist so schwarz, oh, der kleidet sich so schlecht, dass sie dann denken, nein, ich muss erst die Menschen kennenlernen, bevor ich urteile. Und das ist eine der Sachen, die ich verschiedene Male auch sage, dass man nicht den Menschen verurteilt, ohne den zu kennen. Naja, und so höre ich dann immer wieder, dass die jungen Leute, ich bekomme Briefe, dass die jungen Leute mir schreiben, ich werde versuchen, das zu tun, was sie gesagt haben. Und das sind Geschenke.
1: Sie haben durch Ihre Arbeit an den Schulen auch einen der direkten Nachfahren des ehemaligen KZ-Lagerkommandanten Albert Konrad Gemmecker von Westerbork getroffen und arbeiten seitdem mit der Enkeltochter von dem Kommandanten Gemmecker zusammen. Sie gingen gemeinsam an Schulen. Sie erzählen die Geschichte, betreiben Aufklärungsarbeit. Wieso ist diese Zusammenarbeit für Sie so wichtig mit der Enkeltochter?
0: Also für mich war es, als ich acht, neun Jahre her, dass ich durch einen Zufall den Urenkel von unserem SS-Obersturmführer, Lagerkommandanten, den Urenkel in unserem Museum traf und eigentlich dann sofort dachte, seine Großmutter ist also eine Tochter von unserem Lagerkommandanten, der ein Kriminell war. 80.000 Tote hat er auf sein Gewissen. Da habe ich gedacht, seine Tochter, die Oma von diesem Jungen, die muss ein furchtbares Leben gehabt haben. Und das stimmt auch. Und ich habe dann Kontakt mit ihr aufnehmen dürfen. Aber sie wollte nicht mit mir auf Schulen. Ich habe sofort gewusst, wenn ich mit dieser Frau, die Tochter, zusammen Vorträge machen kann, das beeindruckt, das bleibt kleben. Das will ich. Ich will, dass Sachen kleben bleiben, dass man Sachen nicht vergisst. Aber sie hat gesagt, niemals würde sie das machen. Wir haben 3 Jahre miteinander in Kontakt geblieben. Sie lebt in Düsseldorf. Sie lebt jetzt an der Mosel. Und dann hat sie nach 3 Jahren gesagt, dass ihre Tochter vielleicht bereit wäre. Es hat eigentlich auch einen großen Impact, weil sie, die Enkelin das auch gut erzählen kann. Aber dass wir beide da stehen, in irgendeiner Art sind wir beide Opfer von diesem Lagerkommandanten. Ich natürlich direkt. Auf der anderen Seite wäre die Mutter auch direkt Opfer, weil er hat sie ganz schlecht behandelt, die Familie. Und die haben sehr gelitten darunter, nach dem Krieg auch. Aber auch die Enkelin, die auch ohne genau zu wissen, was der Großvater gemacht hat, hat sie gelitten. Und jetzt ist sie im Reinen. Dadurch, dass wir zusammen die Vorträge gegeben haben, sie weiß natürlich, dass sie nicht dafür verantwortlich ist, aber trotzdem, dass ihr Großvater solche furchtbare Sachen auf seinem Gewissen hat, das hat sie furchtbar bedrückt. Und dadurch ist sie jetzt lockerer geworden. Und für die Jugendliche ist das was Tolles. Es ist was Tolles, wenn sie ihre Geschichte erzählt. Und ich meine, es ist, das bleibt kleben. Und darum geht es mir. Es geht mir darum, dass die Jugendlichen nicht vergessen. Und ich habe im Anfang, als ich anfing zu sprechen, habe ich für alles gesprochen. Der Rotary Club, der Lions Club, die protestantische Kirche, die jüdische Kirche. Und ich habe entdeckt, das ist nicht meine Zielgruppe. Denn die sitzen und haben einen Abend so, Nein, ich will die Jugendlichen. Die sind die Zukunft. Und deswegen spreche ich nur noch für Jugendliche.
1: Und konnten Sie Ihre Zusammenarbeit mit der Enkeltochter während der Pandemie auch weiterführen? Also konnten Sie das auch online machen, sich online dazuschalten und die Geschichten online erzählen?
0: Digital konnten wir sehr viel machen. Ich habe sehr schnell gelernt, wie das digital geht, weil die von meinem Museum Westerbork, von dem ehemaligen Lager, die haben sofort angefangen digital. Und da ich doch einigermaßen immer gut mit Computers war, habe ich da mitgemacht, sehr viel, in den Niederlanden dann. Und da habe ich die Anke Witter gefragt, du, können wir das zusammen machen? Und wir haben uns darauf eingestellt. Wir haben zusammen verschiedene Vorträge gegeben. Aber sie lebte in Neukirchenflüh und war dort Grundschullehrerin auf einer Montessori-Schule. Aber sie ist umgezogen in die Schweiz. Sie hat einen neuen Lebensgefährten. Und sie ist nicht mehr in Schulen tätig, also sie hat kein Frei mehr. Und wir machen noch sehr wenig, aber wir machen einmal im Monat. Und wir sind sehr befreundet. Und ich war mit einem Schweizer verheiratet. Ich habe einen Sohn in der Schweiz. Und das ist 20 Minuten entfernt von wo die Anke Witter wohnt. Also wir treffen uns jedes Mal, wenn ich in der Schweiz bin, sowieso. Und wir machen weiter. Wir machen weiter. Ich lass die nicht los.
1: Sie haben ja auch gerade schon erzählt, dass die Pandemie alles digitaler gemacht hat. Es ist bei Ihnen alles digitaler geworden. Sie mussten die Technik komplett neu lernen. Sie mussten lernen, wie man Meetings macht und so weiter. Wie hat die Pandemie denn Ihre Arbeit anders beeinflusst, also verändert, beziehungsweise wie hat sich die Art und Weise, wie Sie Ihre Geschichte erzählen, verändert?
0: Für mich hat nichts geändert. Für die Schüler hat es geändert. Denn es ist sehr schön. Ich habe im Anfang, als dann digital kam, da war ein Berufskolleg in Kleve, die haben das sofort aufgepackt. Und da sagte mir der Lehrer, ich habe hier drei Schüler, die haben sie schon eher gehört auf einer anderen Schule in Goch. Und die werden dich jetzt wieder hören, digital. Da habe ich gesagt, das finde ich interessant. Ich will wissen, was für Unterschied es ist. Und da bekam ich hinterher den Feedback und das war so interessant. Die sagten, eigentlich war für uns digital deutlicher. Jetzt haben wir die Fotos, die Bilder viel besser gesehen, als wenn sie da sind. Und dann habe ich kapiert, wenn ich auf der Bühne stehe, und da neben mir, da ist das große Tuch mit meinen Bildern, denn ich habe 35 Bilder, die ich zeige. Dann schaut man ein paar Sekunden auf die Bilder und dann wird man weggezogen, weil ich da stehe. Man kann nicht um mich herum, wenn ich da stehe. Und dann schaut man nur ab und zu auf die Bilder. Und das war mir so deutlich, dass es viel besser ist, wenn ich die Vorträge digital mache. Denn dann sehen die Bilder viel besser. Ich bin klein im Bild und das reicht. Und wenn die Fragenrunde kommt, dann ist es so, wie wir jetzt da sitzen, ist groß. Dann sind die Bilder weg und dann können die mich größer sehen. Der Nachteil für die Jugendliche ist, sie können keine Selfies mit mir machen. Das ist der einzige Nachteil. Aber es bleibt genauso kleben. Meine Stimme, alles ist da. Sie sehen mich ganz klein und die Bilder sprechen. Die Bilder sind sehr eindringend, wie Sie wissen, und die sprechen. Und das ist ja, ich bin sehr zufrieden. Und das heißt, dass ich während der Pandemie entschieden habe, ich werde nicht mehr reisen. Denn es ist für mich zu viel, ich bin 87, es ist für mich zu viel, dann bin ich eine Woche zum Beispiel in Kleve, ich sage immer Kleve, weil mein Vater aus Kleve kam, eine Woche dort in einem Hotel und fahre nach Kevelaar und fahre nach Goch und so weiter in der Gegend und bin todmüde. Ich werde jetzt nicht müde. Ich kann eventuell im Pyjama meinen Vortrag halten, wenn ich nur eine gute Bluse anziehe. Und ich kann so aus dem Bett und, dann so und so weiter. Es ist für mich viel weniger ermüdend. Ich bin sehr zufrieden mit dieser Lösung.
1: Sie haben gerade auch schon gesagt, dass Sie dann quasi nur Positives aus Ihrer Arbeit während der Pandemie ziehen konnten. Also für Ihre Arbeit. Das heißt, theoretisch hat die Pandemie sogar Ihre Arbeit verbessert für die Zukunft.
0: Die Pandemie hat nicht meine Arbeit verbessert, es hat für mich besser geworden. Ja. Das ist das Einzige. Ich hatte genauso viele Feedbacks zuvor, wenn ich da war. Aber zum Schlussende ist es so, dass die Bilder besser sehen und so weiter. Also ist es nur für mich, hat es sich geändert. Für die anderen ist es kaum. Ja, wie gesagt, die haben mir gesagt, die Bilder sehen die jetzt besser. Aber im Großen und Ganzen, meine Geschichte, den Impact dafür, da hat sich wenig geändert. Nein.
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1: 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Ich bin Athena und ich habe mich im heutigen Gästezimmer mit Erinnerungskultur in Deutschland beschäftigt und dafür ein Gespräch mit der Zeitzeugin Eva Weil geführt. Eva Weil ist mit 7 Jahren ins Durchgangslager Westerbork gekommen und hat überlebt. Und seit 15 Jahren fährt sie jetzt regelmäßig an Schulen, an deutsche Schulen und erzählt SchülerInnen von ihrer Geschichte, ihrer Kindheit, ihrer Zeit in Westerbork, um an die Vergangenheit zu erinnern. Wir haben auch gerade schon gehört, warum es so wichtig ist, dass wir nicht vergessen und wie sich ihre Arbeit während der Pandemie verändert hat. Also, dass genauso wie überall sonst auch ihre Arbeit sich ins Online verlagert hat. Die Geschichten wurden per Zoom erzählt. Und sie konnte von zu Hause aus erzählen und es hatte sogar einen Vorteil für Jugendliche, weil sie die Bilder besser sehen konnten, vielleicht sogar besser verstehen konnten, was Frau Weil erzählt hat. Was allerdings weggefallen ist durch die Pandemie, sind Bildungsfahrten zu Gedenkstätten wie nach Auschwitz oder nach Bergen-Belsen, die eigentlich sonst immer stattgefunden haben und auch gut waren, dass sie stattgefunden haben, weil sie einen sehr, sehr großen Einfluss, sehr, sehr prägend, eine sehr, sehr prägende Erfahrung für Jugendliche waren und ein sehr großer Teil auch unserer Erinnerungskultur sind. Und worauf Sie eben auch schon eingegangen sind, Frau Weil, ist, dass durch die Pandemie die sogenannten Querdenker, also Impfverweigerer, Corona-Leugner, irgendwie eine sehr große, schwierige Welle ausgelöst haben und in der Öffentlichkeit aufgetreten sind als Opfer einer Diktatur und sich auch gleichgesetzt haben mit den Opfern der Nationalsozialisten, indem sie in der Öffentlichkeit aufgetreten sind mit ungeimpft Sternen, also wie die Judensterne in der NS-Zeit und sich damit irgendwie damit in, ja, im Vergleich gesetzt haben. Und würden Sie jetzt, Frau Weil, sagen, dass auch mit Blick auf dieses Beispiel, was ich gerade genannt habe, irgendwie eine Art Rückschritt in der Gesellschaft gemacht wurde, wenn es darum geht, wie wichtig es ist, die deutsche Vergangenheit in Erinnerung zu behalten?
0: Na, es ist eine negative. Es haben also viele Leute protestiert wegen den Maßnahmen während der Pandemie. Und um da etwas stärker zu machen, haben die das, die Unterdrückung der Juden benutzt. Ich finde selber, man hat sich wahnsinnig darüber aufgeregt, überall, in den Niederlanden, in Deutschland, die Juden hauptsächlich haben sich. Ich war in der Hinsicht viel milder, denn ich habe gesagt, die Jugendlichen, die wissen nicht genau, was es war. Die haben da irgendwas gesagt. Für die Unterdrückung sind Juden. Na, das stimmt ja, die Juden sind ja immer unterdrückt worden. Und die haben das, ohne genau zu wissen, wie schwer dieses Thema, wie beladen dieses Thema ist, haben die das benutzt. Und ich habe mich längst nicht so aufgeregt, nachdem ich drüber nachgedacht hatte. Und es ist auch in den Niederlanden ein wunderbares Beispiel. Es war in einem kleinen Fischersdorf, wo eine Gruppe von Jugendlichen auf die Straße gegangen ist in Nazi-Uniformen, so 6, 7 Jugendliche von 17, 19 bis 19 Jahren, in Nazi-Uniformen und da gesagt haben, wir sind und so weiter die Generation und wir unterdrücken und die anderen sind unterdrückt. Und da hat unser Museum Westerbork eine tolle Idee gehabt. Die haben natürlich in dem Dorf mit der Leitung gesprochen und haben gesagt, wir würden gerne diese Jugendlichen aufklären. Und dann haben die eine Holocaust-Überlebende geschickt und die hat die Jugendliche aufgeklärt. Dabei war ein Lehrer von einer Mittelschule, Gesamtschule. Und die Jugendlichen, die waren ganz kaputt. Die haben gesagt, wir haben das nie gewusst. Wir hatten keine Ahnung, wie schlimm es war und so weiter. Und der Lehrer, der hat dann gesagt, wir werden jetzt oft Holocaust-Überlebende, solange es die noch gibt, einladen, um für unsere Jugend zu sprechen. Das ist die einzige Antwort. Und es tut mir so leid, dass all diese, ja, die Juden und die unterdrückt waren, sich so aufgeregt haben, statt denen zu sagen, jetzt kommt, wir werden erklären, was geschah, warum ihr das nicht tun sollt. Das hatte ich sofort das Gefühl. Natürlich haben dann ältere Hooligans, sagt man das auch bei euch, Hooligans, haben sich dazu getan und haben mitgemacht, weil die wollen immer Krawall machen, wo die genau wussten, die jetzt 50, 60 sind, da gab es schon, dass die genau wussten. Aber die Jugendlichen, die fanden sich unterdrückt. Naja, und das war für die synonymisch Unterdrückung während der Nazis. Also ich habe das etwas anders gesehen und ich glaube, ich sehe es richtig.
1: Das heißt, dass Sie das auch als Aufgabe jüdischer Menschen verstehen, andere Menschen über die Geschichte aufzuklären?
0: Natürlich sehe ich das, wenn möglich, wenn man die Chance bekommt. Natürlich sehe ich das und das wird auch versucht. Das wird auch probiert, um überall aufzuklären. Es gelingt nicht immer. Es spielt noch was. Und das ist natürlich Israel. Das spielt sehr stark mit, dass die auch sagen, ja, und die Palästinenser und so weiter. Das spielt mit, dass die Juden nicht immer die Möglichkeit bekommen, um die anderen aufzuklären. Weil man dann mit Vorwürfen kommt, ihr Juden, was tut ihr jetzt? Aber es ist ein Riesenunterschied zwischen Israel, die Regierung, oder Israel, das schöne Land und die Juden, die dort leben. Die Regierung, leider Gottes, ist dort seit 20 Jahren ungefähr, ist da dominiert von sehr gläubige Juden. Und die sehr, sehr extrem gläubigen Juden vermiesen für die ganze Welt das Image von Israel. Es ist furchtbar und Politik, es wiederholt sich auch, ist Macht und die wollen an die Macht bleiben und die wollen nicht nachgeben und die sagen nicht, ihr Ultraorthodoxe, diese Scheiße, was ihr macht. Das ist furchtbar. Ich ärgere mich so über die Regierung und über die Ultraorthodoxen. Es ist in jeder Religion, ist das Ultraorthodoxe, das Extrem. Ist furchtbar. Und das macht das Image von den Juden so schlecht. Denn wenn was geschieht in Israel, da werden sofort die Juden in Europa angefallen oder in Amerika. Und das darf nicht sein. Und das benötigt auch Aufklärung, dass es ganz verschiedene Sachen sind. Es ist die Regierung, es sind die Ultraorthodoxen. Ich würde die am liebsten auf eine einsame Insel schicken. Wer bin ich? Furchtbar.
1: Es kommt ja auch immer wieder häufiger vor, dass gesagt wird, ja, mittlerweile ist die ganze NS-Zeit so lange her und es sind so viele Jahre vergangen und irgendwann müssen wir auch mal einen Schlussstrich ziehen. Glauben Sie, dass ein Schlussstrich gezogen werden kann? Vor allem, wenn wir jetzt so betrachten, dass immer wieder Antisemitismus aufschwappt, vor allem, wenn es um Israel-Kritik geht, wenn es um Krisen geht, wenn es um Unterdrückung geht. Glauben Sie, dass jemals ein Schlussstrich möglich ist?
0: Nein, also die wollen es, natürlich wollen die irgendwann sagen, es ist jetzt so lange her. Aber da muss man erklären, warum es keinen Schlussstrich geben darf. Weil dieser Weltkrieg so einmalig war. Das Einmalige, was noch nie zuvor geschehen ist, das ist, dass 1,5 bis 2 Jahre gearbeitet wurde, Vorbereitungen für die Endlösung. Das hat es noch nie gegeben. Und dann wurden entschieden, dass man alle Juden so viel wie möglich ermordet. Das wurde entschieden an der Wannsee-Konferenz, 20. Januar. Und da waren die Mordfabriken waren fertig. Man hat ganz lange vorbereitet, um den Mord zu industrialisieren. Das ist ein großes Wort. Der Mord wurde industrialisiert. Und das ist eigentlich, worum es geht. Dass man gut nachdenkt, dass dieser Zweite Weltkrieg so anders war als jeder Weltkrieg zuvor oder seitdem. Und das ist das Wichtige, dass man weiß, dass man nachdenkt, bin ich bereit, um einfach Menschen in die Gaskammer zu schieben oder zu ermorden? Ja, es ist, ich hoffe immer, dass Leute es nicht tun, wenn es darauf ankommt.
1: Man sieht ja auch, also eigentlich will ich jetzt nicht politisch werden, aber vielleicht können Sie da auch noch was ein bisschen zu sagen. Es hat auch was mit Erinnern zu tun. Man sieht ja auch im Zusammenhang jetzt mit dem Krieg gegen die Ukraine, dass auch immer mehr Antisemitismus hochkommt, also Beschuldigungen von Russlands Seite aus, dass zum Beispiel Zelensky antisemitisch ist oder dass in der Ukraine super viele Nazis leben, obwohl zum Beispiel auch Zelensky selbst Jude ist oder jüdisch ist. Und man dann irgendwie das Gefühl bekommt, dass andere Länder nicht wirklich aus der Vergangenheit gelernt haben und Deutschland total viel macht, wenn es darum geht, die eigene Vergangenheit nicht zu vergessen und daran zu arbeiten, dass in Zukunft auch die Vergangenheit immer präsent ist. Und das sieht man oft in den Nachbarländern eben nicht, würde ich sagen. Würden Sie denn sagen, dass andere Länder auch in Europa, und Sie haben ja auch gerade schon über die Niederlande gesprochen, was daraus lernen können, wenn es um die Vergangenheit geht, also Länder wie Russland, wie die Ukraine oder ganz Europa generell, dass sie auch daran arbeiten müssen, diese Vergangenheit aufzuarbeiten?
0: Natürlich soll jeder daran arbeiten. Was passiert, was Russland getan hat, so viel ich mitgekriegt habe. Die haben einfach gesagt, Ukraine, die sind noch voll mit Nazis. Die muss man entnazifizieren. Es ist natürlich eine blöde Behauptung, denn es leben gar keine Nazis mehr. Es gibt vielleicht noch drei. Es leben keine Nazis mehr. Was Russland tut, ich kann nicht gut drüber sprechen, denn es tut mir so weh, was da geschieht. Und ich kann, ja, heutzutage kriegt man nicht mehr so viele furchtbare Bilder. Aber im Anfang war es so schlimm, ich konnte mir das nicht ansehen. Aber es war früher so. Putin ist verrückt. Ich meine, ich weiß auch nicht, was sich da abspielt. Es Macht ist genauso schlimm wie Religion. Früher haben die Ukraine kollaboriert mit den Deutschen, ja, im Zweiten Weltkrieg. Und das ist bekannt. Die waren schlimmer als die Deutschen. Die haben die Juden noch Schlimmeres angetan als die Deutschen. Das ist bekannt. Aber es leben genauso gut, wie ich in Deutschland sage, ihr seid nicht verantwortlich für die Vergangenheit, gilt das Gleiche für Ukraine. Die sind nicht verantwortlich, da ist niemand mehr. Zelensky ist eine andere Geschichte. Zufällig ist er Jude. Er missbraucht das. Denn während seines Regimes, als er ist ja erst 2,5, 3 Jahre da, Israel wird immer beschuldigt von den Vereinigten Nationen, für was auch. Da ist jeden Augenblick, muss da abgestimmt werden für irgendeine Bestrafung. Die Ukraine unter Führung von Zelensky hat von den 13 Mal, dass unter seiner Führung Abstimmung war, 11 Mal gegen Israel abgestimmt. Also mit den anderen bestimmt, gegen Israel. Ja? 2-mal hat er sich enthalten von Stimmung. Nicht einmal hat er Israel unterstützt. Und währenddem, ich weiß, dass ich mich jetzt auf gefährlichem Gebiet begebe, aber es ist bekannt, während jetzt, als der Krieg anfing, hat er Israel gebeten um Hilfe. Bitte hilft, schickt mir. Israel hat es nicht gemacht, nicht so sehr wegen diesen Sachen, dass er 13 Mal nicht Israel unterstützt hat. Aber Israel ist ja das einzige demokratische Land im Mitten Osten dort und wird von Syrien und überall angefallen. Und Russland hat dafür gesorgt, dass die Länder sich ein bisschen zurückhalten. Und deswegen kann Israel sich nicht ganz gegen Russland kehren. Die helfen Ukraine, ich weiß nicht genau wie, aber die helfen mit bestimmten Mitteln, aber die können nicht viel machen. Das ist Politik. Aber Zelensky, ich meine, ich finde es furchtbar, was da passiert. Ich finde es wahnsinnig schlimm. Aber Zelensky ist kein guter Jude in der Hinsicht. Mhm.
1: Sie haben ja auch gerade schon darüber gesprochen, also zum Thema Bestrafung. Und wenn wir jetzt mal hier in Deutschland gucken, kommt es immer wieder vor, also alle paar Jahre, dass es ja wie so eine Art Medienereignis schon fast ist, dass eine super alte Person, teilweise 99 Jahre, 98 Jahre, mit einer NS-Vergangenheit, also ehemalige KZ-Beauftragte, irgendwelche Kommandanten, irgendwelche Wächter, die da beschäftigt waren, die werden super medienpräsent bestraft. Diese Gerichtsverhandlung wird verfolgt und diese Bestrafung wird verfolgt. Und dann gibt es total viele Stimmen, die sagen, wieso bestrafen noch so alte Menschen? Die sind so alt, wieso sollten sie ihre letzten Jahre noch hinter Gittern verbringen? Und dann gibt es aber auch die Gegenposition, viele Leute, die sagen, das ist richtig, dass wir die Menschen bestrafen und das sollte man egal welches Alter machen. Wie empfinden Sie das persönlich?
0: Genau. Wie lange? Ich finde genau das. Ja. Wenn man dann das Glück hat, dass man die noch packt, denn die anderen bekommen Schiss, die anderen bekommen Angst, die noch alt sind, die 10, ne, die noch alt sind, 99 Jahre, die denken, um Gottes Willen, jetzt werde ich gepackt, das finde ich schön. Ja. Es verjährt nicht. Es ist ja im Grundgesetz in Deutschland, ich weiß nicht genau, wie das in den Niederlanden ist, ich glaube auch, das Kriegsverbrechen vom Zweiten Weltkrieg verjährt nicht. Denn normalerweise verjährt das nach 20 oder weiß ich. Aber es verjährt nicht. Und dann muss man Wort halten. Und wenn man dann einen findet, soll man denen die Strafe geben, die sich gehört. Ja. Auch wenn es vielleicht eine symbolische Strafe ist, dass er sein Haus nicht mehr raus darf. Er darf sich nicht mehr frei bewegen, aber er darf zu Hause sterben. Okay, aber nicht mehr frei bewegen. Klar, ja. Da bin ich für.
1: Leider ist es ja auch so, dass mit der Zeit, die vergeht, die Zeitzeugen auch immer älter werden und nicht für immer sprechen können und nicht für immer ihre Geschichten erzählen können. Und Sie haben ja auch eine Kooperation mit dem Verein Zweizeugen und sagen immer, sobald man Ihre Geschichte gehört hat, wird man quasi automatisch zum Zweizeugen. Glauben Sie, dass es eine gute Alternative zu Zeitzeugengesprächen ist für die Zukunft?
0: Es gibt nichts anderes. Es gibt nichts Besseres. Wir haben nicht das ewige Leben. Auch ich nicht. Wir haben nicht das ewige Leben. Ich kenne eine Überlebende, die ist 98. Die spricht erst seit 10 Jahren. Und die spricht für Schule. Wer auch, ich weiß, dass Sally Perell ist, hat sehr spät angefangen, um über seine Vergangenheit zu sprechen. Es, natürlich, uns gibt es nicht ewig. Und ich bin jedem, alles, was noch später an uns erinnern wird, Gott sei Dank, gibt es von den meisten Filmen, wo man dann, von mir gibt es verschiedene Filme, wo man die zeigen kann, wo man da doch daran erinnern kann. Eigentlich von allen heutzutage gibt es Filme. Also das ist eins. Und dann gibt es den wunderbaren Verein Zweizeugen. Es ist ein wunderbares Wortspiel. Ich bin eine Zeitzeugin. Und das kann man nicht übersetzen in einer anderen Sprache. Und dann ist der Verein Zweizeugen. Und das ist fantastisch. Was die machen, ist so enorm gut. Ja, da bin ich sehr froh. Aber auch ein Institut und die Bücher, die geschrieben werden. Es sind zwei Lehrerinnen, die machen ein Jugendbuch über mich für Jugendliche ab 8 Jahre. Und das ist fast fertig. Und in Nürnberg ist ein Verein. Und die haben bereits ein Buch über auch die NSU-Verfahren, was da ist, und über die Zeitzeugen. Also alles hilft. Aber wir können keine Wunder, ich meine, wir haben nicht das ewige Leben. Aber alles, was erinnern kann, ja, das hilft. Ja.
1: Und wir haben uns ja auch schon darüber unterhalten, was Deutschland an Aufklärungsarbeit betreibt, wenn es um die Vergangenheit geht. Und wie sich das in den letzten Jahren verändert hat und vor allem, wie sich das während der Pandemie auch für Sie verändert hat. Glauben Sie, dass Deutschland aus seiner Vergangenheit gelernt hat und quasi einen Mehrwert aus der Vergangenheit ins Heute ziehen kann?
0: Ja, ich denke schon, dass Deutschland gelernt hat. Ich bin überzeugt. Es ist natürlich wohl ein großer Unterschied zwischen Ostdeutschland und Westdeutschland. Mhm. Ich weiß, dass in Ostdeutschland ist natürlich die Geschichte von der DDR ist natürlich sehr wichtig. Und die meisten Zeitzeugen sind aus der DDR, die dort sprechen. Da kommt man als jüdische Überlebende nicht so schnell dran. Das ist doch eine andere Idee, geformt durch die kommunistische Zeit, ist das was anderes. Aber in dem übrigen Teil von Deutschland, ja, ich weiß es nicht, ich lebe ja nicht dort. Ich weiß, dass es viele, immer mehr Juden gegeben hat, es leben wieder viele Juden, also auch viel mehr Antisemitismus. Ich bin dankbar für die Aufarbeitung, die man macht. Sehr dankbar. Und ich hoffe, dass das weitergemacht wird. Ohne weiteres. Aber es ist nicht immer, dass man entweder in Deutschland oder in Frankreich oder Niederlande positiv den Juden begegnet. Das bleibt so. Es ist eine alte Geschichte, doch ewig bleibt sie neu. Und wem das just passiert, dem bricht das Herz in zwei. Und mir bricht das Herz oft in zwei, wenn ich sehe, was geschieht. Aber ich selber kann natürlich nichts dagegen tun. Ich will auch nicht mehr das ganze Leid auf die Schulter nehmen. Ja, ich will nicht genau mich mit allem abhalten, was sich da abspielt. Ich werde verrückt. Es ist halt so. Und ich weiß, dass auch viele aufklären. Eine sehr interessante Person lebt in Berlin, den Mansour, ein Palästinenser. Er tut viel für Aufklärung, um den Palästinensern zu sagen, die Juden sind genau wie wir. Es ist verrückt, was der Mann tut. Und solche Leute braucht man. Er ist sehr mutig, was er tut, um gerade den Arabern zu erzählen, seine Geschichte, erzogen mit Hass, Judenhass in Palästina. Und dann hat er in Tel Aviv studiert und da hat er entdeckt, dass es genau seine Freunde sein können. Und er hat Freundschaften angeknüpft. Dann ist er emigriert nach Deutschland. Und dann hat er das angefangen. Also das ist wichtig. Solche Leute braucht man. Man muss einfach weitermachen. Ich bin natürlich nicht modern in der Hinsicht, dass ich denke wie jemand, der 25, 30 ist. Ich denke natürlich wie eine alte Frau, die hofft, dass man nicht noch einmal zu so einer Geschichte fähig ist, dass die Menschen nicht fähig sind, dass ein Land wie Russland das wieder tut, aber dass die Menschen nicht fähig sind, um den anderen das anzutun. Menschen, ja. Es ist nicht schön, wenn man darüber nachdenkt.
1: Haben Sie denn irgendwelche Wünsche oder Hoffnungen für die Zukunft, vor allem wenn es halt darum geht, wie man sich in Zukunft erinnern kann?
0: Ja, ich finde, was Deutschland tut, fantastisch, und dass Sie dieses Thema aufgreifen. Ich meine, Sie waren Studentin, als Sie mich gehört haben.
1: Ja.
0: Und Sie haben mich nicht vergessen. Besseres Beispiel kann ich doch nicht hier geben. Sie dachten, die Eva Weih, mein Studium, ich muss was tun. Eva Weih, die habe ich gehört. Die kann was erzählen. Die kann meine Fragen beantworten. Ein besseres Beispiel, meine liebe Athena, haben wir doch nicht.
1: Ja, ich finde, das ist auch eigentlich ein ganz schönes Fazit. Also, ich finde es auf jeden Fall super spannend, was Sie erzählt haben. Vor allem auch spannend zu hören, dass die Pandemie dann doch was Gutes für Sie hatte, vor allem für Ihre Arbeit hatte. Und dass, obwohl es irgendwie viel, viel mehr antisemitische Anfeindungen immer wieder gibt, sie doch hoffnungsvoll in die Zukunft gucken, hoffnungsvoll, wenn es um die jüngeren Generationen geht. Und das ist ja irgendwie schön zu hören, dass auch Deutschland ihrer Meinung nach eine sehr gute Arbeit leistet, wenn es darum geht, an die Vergangenheit zu gedenken in der Zukunft. Und das ist ja auch am Ende des Tages der Punkt. Das ist ja das, was wir uns fragen. Wie können wir in Zukunft erinnern? Wie kann das weitergehen? Wie können wir als Individuen daran arbeiten, etwas daran zu ändern, dass wir nicht vergessen und dass die Vergangenheit präsent bleibt? Und dass wir antidiskriminierend auch miteinander leben können und alle Leute willkommen sind. Deswegen super spannend von Ihnen zu hören. Möchten Sie noch etwas anmerken zum Schluss?
0: Ich bin zufrieden mit der Arbeit, die ich bekomme. Ich habe wieder neue Schulen. Es sind Schulen, die abgefallen sind, weil die nicht digital machen. Okay, ich war sehr enttäuscht, aber es ist halt so, ich habe so viel andere und Jugendliche. Ich kann nur sagen, dass ich für mich hoffe, dass ich noch viele Jugendliche erreichen kann. Das hoffe ich, denn ich habe noch voll Lust und Energie. Und ich habe ein bisschen Angst, wenn die Energie weniger wird. Ich laufe schon schwieriger und so. Ja, davor habe ich ein bisschen Angst. Aber irgendwie werde ich das schon schaffen, dass ich noch mindestens 10 Jahre weitermache. Ich bin wunschlos glücklich in der Hinsicht. Das Machbare, finde ich, wird gemacht. Man kann nicht alle Leute erreichen. Unmöglich, denn es hängt ja auch in Schulen von den Lehrern ab. Und nicht alle sind bereit, um da viel Zeit reinzustecken. Und man muss schon so viel Sachen besprechen und tun, dann manchmal wird das auf den Hintergrund geschoben. Ja, man kann nicht wunschlos glücklich sein und man kann auch nicht zu viel, soll man nicht wünschen.
1: Das stimmt wohl. Ja, vielen Dank auf jeden Fall für das Interview. Das hat mir sehr viel Spaß gemacht und es war super, super spannend, mehr über Ihre Arbeit und auch während der Pandemie zu erfahren.
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1: Falls euch das Interview mit Frau Weil, das Gespräch mit Frau Weil gefallen hat, dann könnt ihr euch das auch gern nochmal anhören oder vielleicht habt ihr auch nur einen Teil gehört und wollt es vollständig hören. Das könnt ihr auf unserer Website machen unter www.couchfm.medienwissenschaften-berlin.de oder auf unserer Soundcloud-Seite. Da ist dann auch die ganze Sendung, das ganze Gespräch hochgeladen. Und ansonsten bleibt mir auch nicht mehr viel übrig, außer mich zu verabschieden und euch einen schönen Abend in den Donnerstagabend zu wünschen. Wir hören uns das nächste Mal morgen mit unserem Freitagmagazin.

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1: Ich bin heute mit Bettina und Lida im Studio, die die Sendung Monday Movie Talk machen.
2: Hallo.
3: Hallo, Benni.
1: Die Schlagwörter zu eurer Sendung sind Aktuelles zum Film, Theater, Tanz und Literatur, grob zusammengefasst. Wie würdet ihr die Sendung in euren eigenen Worten beschreiben?
2: So ein anderes Schlagwort ist natürlich die Kritik zu Spielfilmen und Dokumentationen. Und wir bringen natürlich auch so ein paar O-Töne vom roten Teppich. Und wir haben ausgewählte Studiogäste. Wir besprechen eben aktuelle Theaterproduktionen und Tanzinszenierungen aus Berlin und Co. Das heißt, wir wandern auch mal in andere Städte und gucken, was in anderen Städten so los ist, dass man von Berlin aus dahin fahren kann. Aber primär sind wir queer-feministisch.
3: Absolut. Die linke Ecke. Immer klassenkritisch, nicht nur film- und theaterkritisch.
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0: Ich bin heute hier mit zwei Hosts von der ukrainischen Radiosendung Trambeats FM. 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
2: Danke, thanks a lot.
0: Lass uns über den Namen sprechen. Trambeats FM. Was heißt es?
1: Es gibt ein traditionelles ukrainisches Instrument, Musikinstrument, in Gebirgen meistens. 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
2: Dieses Name Trambeats FM, das bedeutet Trambita wie Musikinstrument und auch Beat für Musik. Trambita mit Beat.
0: Was sind die Themen, mit denen ihr euch beschäftigt?
1: Alles, was für die Ukrainer in Deutschland interessant ist. Ja, es ist die soziale Fragen, die Nachrichten, die Fragen der Kommunikation, die Fragen, die helfen auch die Gemeinde zusammen sammeln. Alles, was wichtig in der Ukraine ist, auch teilen wir mit. Und was für die Ukrainer in Deutschland wichtig ist, auch.
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6: Ja, moin, moin. Für die Sendung ist verantwortlich
7: Nico Kotzner aus Hamburg.
8: Guten Tag und hallo. Herzlich willkommen zu einer neuen Ausgabe von Caro Radio, dem Technikmagazin für Funkamateure und Technikinteressierte. Diese Sendung wird von mehreren Sendepartnern übernommen und als Podcast weiterverbreitet. Wir wünschen unseren Hörern guten Empfang.
7: In einer neuen Ausgabe von Caro Radio, dem Technikmagazin, gibt es heute folgende Themen. DARC Ortsverband Braunschweig H73 auf dem Tag der Niedersachsen 2026, Amateurfunk auf dem Feuerschiff Elbe 3, zu Besuch beim Friesischen Rundfunk in Wilhelmshaven und Internorga 2026 in den Messehallen in Hamburg. Am Mikrofon ist Nico Kutzner. Schön, dass ihr eingeschaltet habt.
9: Die

0: Wir starten in die Sendung mit dem ersten Beitrag vom Tag der Niedersachsen 2026 aus Braunschweig.
1: Hallo zusammen, ich bin Nico Kotzner und melde mich heute vom Tag der Niedersachsen aus Braunschweig. Auf dem Tag der Niedersachsen war auch der DRRC mit einem Stand vertreten.
2: Ja, hier ist Axel, DO1 DPL.
3: Und hier ist Stefan, Delta Alpha 6, Sierra Bravo.
2: Ja, wir kommen vom Ortsverband H73. Vom DRC, sind dort auf dem Stand hier gemeinsam mit dem ADAC, mit dem Motorsportclub Braunschweig. Das ist hier eine Gemeinschaft, mit dem wir gemeinsam sozusagen den Stand haben, als aber auch wir bei uns im H73 quasi unsere Heimat haben sozusagen. Die haben dort in Nordbad Braunschweig das ausgebaut und dort haben wir unsere Clubstation stehen.
1: Was ist das genau für ein Verein?
3: Das ist ein Verein vom DRC, vom Deutschen Amateur Radio Club. Das ist ein Amateurfunkverein. Wir haben mehrere verschiedene Ortsverbände und wir sind ein Teil davon aus dem Distrikt Hotel. Wir haben mehrere Ortsverbände im Distrikt Hotel und wir sind ein Distrikt davon, das ist der Hotel 73.
1: Was ist das Faszinierende am Amateurfunk?
2: Die Vielfalt. Man hat sowohl Technik als auch Kommunikation. Man kann sich zurückziehen, nur mit dem Computer digitale Betriebsarten machen. Man kann althergebrachte CW-Arten, also Morsen, machen. Man trifft Leute, man hat Veranstaltungen wie hier. Man ist nie alleine und ist in einer großen Runde von Gleichgesinnten.
4: Allgemeiner Anruf von Delta Lima 26, Tango Delta November Portabel. DL26 Tango Delta November Portabel vom Tag der Niedersachsen in Braunschweig ruft. Hier ist Delta Lima 26 Tango Delta November Portabel und hört. DJ9 Foxtrot Kilo, hier ruft Delta Lima 26 Tango Delta November Portabel.
5: Hier ist Delta Hotel 9 Yankee Alpha X-Ray, ich hoffe, du hörst mich.
6: Ja, ich kann dich hören, ich höre auch ein paar Italiener. Ich bin jetzt allerdings mit dem Depot da, sicherheitshalber, und würde den erstmal umstecken. Aber erstmal schönen Dank, dass du reingekommen bist, Udo. Und kann ich gerade mal rausgucken, die regnet, tut's nicht, weil ich ja die Balkontür aufhabe. Ich stecke jetzt mal die Kaninchen an Drahtantenne dran.
5: Ja, okay, mach das mal.
6: Die Bewegung wird nicht so gut.
5: Also wird sie bis jetzt 19 hören. Und allgemein sind diese Signale alle recht schwach auf 40 Meter. Okay, ich warte mal auf dein Signal.
1: Was wird hier jetzt demonstriert?
2: Ja, das ist unser Funkanhänger. Der wird dem Funkclub sozusagen. Über den Funkanhänger haben wir die Station eingerichtet. Den nutzen wir bei Field Days, bei Contesten oder bei solchen Veranstaltungen. Vorne haben wir die Antenne drauf. Hier heute die X200 für 2 Meter und 70 Zentimeter. Die betreiben wir mit dem ICOM IC821. Schon etwas älteres Gerät, aber tut noch absolut seinen Dienst. Und wir haben das ICOM 7300, das ist unsere Kurzwellenstation. Die betreiben wir einen Langdraht, den haben wir oben in den Bäumen gespannt auf ungefähr 8 Meter Höhe. Das ist nicht optimal, aber es ist für diese Zwecke hier völlig ausreichend. Und darüber haben wir auch schon QSOs geführt und auch einige DX europaweit. Generell haben wir dann noch unseren Laptop bei und unser Programm. Wir haben ja gerade das N1MM, nutzen wir gerade als Logging-Programm. Warum? Weil wir für den Tag der Niedersachsen einen Sonder-DOK haben. Und über den Tag der Niedersachsen machen wir ja auch noch unser Diplom, was wir schon seit einigen Wochen betreiben, auf allen Frequenzen, über allen Betriebsarten. Und das loggen wir natürlich mit, weil wir hier unter dem Sonder-DOK auch entsprechend Betrieb machen. Da machen die Kollegen, die entsprechende Lizenz haben. Ich hatte die Ola, darf natürlich nur 10, 15 und 80 Meter. Und das können wir nicht so optimal betreiben. Von daher machen das die Kollegen mit der großen Lizenz. Und die Leute kommen, fragen interessiert und gucken uns über die Schulter. Deswegen ist der Anhänger auf einer Seite auch offen, sodass wir an dieser Seite dann sozusagen ja, schauen können und zeigen können halt.
7: Im Moment spricht jemand aus Indien mit jemandem aus Deutschland.
0: Was ist das jetzt hier für eine Betriebsart?
7: Die Betriebsart nennt sich DMR. Das ist eine digitale Betriebsart, die hauptsächlich übers Internet den Funkverkehr ermöglicht. Man hat Funkgeräte, um in einem bestimmten Hotspot oder einem bestimmten Relais ins Internet einzusteigen. Dann geht das Signal übers Internet, kommt dann wieder irgendwo auf der Welt an einem anderen Hotspot wieder raus und dann kann man mit demjenigen, der da mit seinem Handmikrofon ist, sprechen. Und im Moment haben wir eine Unterhaltung zwischen jemandem, der aus Russland kommt, und davor ist einer gewesen aus Indien. Der redet mit jemandem aus Indien gerade.
0: Was ist der Vorteil von dieser Betriebsart?
7: Diese Betriebsart hat den Vorteil, dass man mit einem kleinen Setup, das heißt mit einem günstigen Funkgerät, mit einem kleinen Hotspot, die ganze Welt erreichen kann. Wenn man das mit einem normalen Funkgerät

0: Und dann versuchen wir mit der Morse-Taste und hier dem Display, dass du das auch gibst, dass man das auch sieht hier in dem Bildschirm. Nico, und jetzt gucken wir mal, ja, das N,
1: ja.
0: Das ist zum Beispiel lang und kurz, das heißt, wir haben einmal lang und einmal kurz.
1: Ja.
0: Und jetzt machen wir weiter mit dem I, das I ist hier.
1: Das haben wir hier.
0: Das ist zweimal kurz, also zwei Punkte.
1: Also.
0: Zwei Punkte. Genau, Punkt, Punkt. Das und C ist hier.
1: Das haben wir hier.
0: Das ist
1: einmal
0: lang.
1: Einmal kurz.
0: Lang, kurz und das O, das kennt man ja vom SOS, das ist dreimal lang. Genau. Und jetzt probieren wir das zu geben. Ich zeig dir mal kurz, damit du weißt ungefähr, wie lang und wie lang kurz
1: ja.
0: ist. Das ist jetzt das N, also lang, kurz. Und dann siehst du hier das N.
1: Ja.
0: Ne? Lang, kurz.
1: Probier mal aus.
0: Selber. Das sieht schon sehr gut aus. Da gibt es ein Diplom für. Morsen machen nur noch die Funkamateure und das Militär. Die Marine zum Beispiel. Und das Morsen gehört zum Weltkulturerbe. Und wir als Funkamateure halten das aufrecht. Das ist die älteste digitale Informationsbetriebsart, Morsen, 0 und 1. Früher gab es ja Telegrafenstationen, vielleicht bestimmt schon mal gehört, im Wilden Westen, wo die Telegrafen halt gemorst haben. Und das war halt der erste Einsatzzweck, Informationen über lange Strecken zu übertragen. Später kam dann die Funktechnik ohne Draht und man konnte noch weiter. Also ich glaube, Anfang 1900 wurde dann die erste Funkverbindung über den Atlantik von Amerika nach Europa mit Morsen geschafft.

0: Weiter geht es in der Sendung Caro Radio, dem Technikmagazin, mit einem Beitrag über die Amateurfunkstation auf dem Feuerschiff Elbe 3. Hallo zusammen, ich bin Nico Kutzner und berichte heute vom Harburger Binnenhafenfest 2026. Auf dem Harburger Binnenhafenfest war auch das Feuerschiff Elbe 3 zu Gast, auf dem es eine Amateurfunkstation gibt.
1: Wir haben hier das Feuerschiff Elbe 3 und haben auf Feuerschiff Elbe 3 im alten Kommunikationsraum eine Amateurfunkstation eingerichtet. Elbe 3 ist ein Seeschiff und hat das Seeschiffrufzeichen DALE. Und wir haben hier als Amateurfunkstation Delta Alpha 0, Lima Echo. Und wir haben die dann aufgebaut, haben hier ein ICOM 7300 in Betrieb. Passen den an einen G5 RV, die hängt oben zwischen den Masten, ungefähr 20 Meter Höhe und ungefähr Spannweite 23 Meter. Gehen wir runter in den CD-Bereich.
2: Ja.

0: some of that stuff.
1: Ja, und hier ist dann das 40 Meter Amateurfunkband zu Ende.
0: Seit wann gibt es hier auf der Elbe 3 diese Amateurfunkstation?
1: Seit ungefähr anderthalb Jahren.
0: Mit welchem Hintergrund wurde diese Station eingerichtet?
1: Weil wir eine Zeit lang immer Lighthouse Weekend gemacht haben, von Neuwerk aus. Und dann haben wir immer Kontakte bekommen hier über den Hafengeburtstag, auch über den Verein Hafenkultur zu Övel Gönne und Elbe 3. Und dann sind wir einfach mal hier rübergegangen und haben mit dem Obmann hier gesprochen und haben gesagt, wir haben die und die Idee, wollen das gerne machen. Ja, hat er gesagt, oder haben mit der Crew gesprochen, ja, macht mal. Und dann haben wir das gemacht. Ja, und seitdem ist das von hier voll eingeschlagen und ich betreue die Station hier. Ab und zu kommen mal Funkkollegen mit, funken hier dann auch vorwiegend samstags oder Sonntag nach Absprache oder jetzt hier beim Hamburger Hafenfest. So machen wir das hier.
0: Was ist das Besondere dieser Funkstation?
1: Das Besondere ist, dass sie auf dem Feuerschiff ist. Das Feuerschiff ist über 100 Jahre alt. Und ja, also Feuerschiff, Lightship, das ist das Besondere an der Station. Und dass wir ab und zu mal rausfahren und dann diese Station auch in Betrieb ist. Das ist das Besondere.
0: Was ist das Faszinierende hier am Funkbetrieb?
1: Das Faszinierende ist, dass wir hier denn auf dem alten Seeschiff, also auf dem alten Feuerschiff, eine solche Funkstation haben und dann entsprechend auch betreiben können. Und alle, die mit uns funken, also Kap San Diego hat ja auch Marinefunker an Bord, mit denen haben wir auch ab und zu mal Kontakt. Das Besondere ist, dass es ein Lightship ist und das immer gern von anderen weltweit dann auch entsprechend bedient wird und gefunkt wird.
0: Wird dieses Hobby noch gut angenommen heutzutage?
1: Es wird gut angenommen, also wenn wir hier Leute haben oder Besucher haben, die reinkommen, die sind durchaus immer interessiert, gucken sich das an und finden das alles toll. Ansonsten, ja, wie das so ist, Handy haben viele und Amateurfunk, ja, weiß ich nicht, Nachwuchs gibt es, weiß ich nicht, nicht mehr so viel. Also es sind vorwiegend immer ältere Damen und Herren, die dann auf diesen Frequenzen dann funken.
2: Martin von Eitzen. Ich stamme aus Finkwerder, bin 20 Jahre hier schon Maschinist auf diesem schönen Feuerschiff.
0: Wie wird dieses Feuerschiff Elbe 3 angetrieben?
2: Mit einem Diesel 300 PS, der läuft vorwärts und rückwärts und ist von 1936, wurde er hier in dieses Schiff eingebaut. Vorher hatte das Schiff noch drei Masten und eine Hilfsbesegelung und seit 1936 ist schon diese Maschine hier drin.
3: Mein Name ist Peter. Ich bin hier für praktisch alles an Bord zuständig. Alle Reparaturen und so, das mache ich hier mit.
0: Was ist das Besondere an diesem Feuerschiff?
3: Dass das 130 Jahre alt ist und praktisch noch im Originalzustand. Die Maschine ist noch original und praktisch alles, was hier an Bord ist, das sind alles noch Originalteile. Da ist nichts groß anrepariert worden. Und wir sind da immer dabei, das instand zu halten. Egal, bisschen Farbe hier mal, da mal. Und ich hoffe ja, dass das noch ein bisschen länger so bleibt, das Schiff, dass wir damit die Elbe rauf und runter fahren können.
0: Wofür wurde dieses Feuerschiff früher eingesetzt?
3: Das lag fest auf einer Position in der Elbmündung und hat den Kapitän den Weg gezeigt, damit die nicht auf die Sandbänke vor Cuxhaven laufen und so. Die meisten oder die anderen Leuchtfeuerschiffe, die sind nicht mehr fahrbereit oder nur bedingt fahrbereit.

0: jetzt geht es nach Wilhelmshaven zum Friesischen Rundfunk. Hallo, wir sind Nico,
1: Christopher
2: und Karl-Heinz.
0: Und wir sind heute hier beim Friesischen Rundfunk.
2: Ja, mein Name ist Karl-Heinz Sünkenberg und ich bin beim Friesischen Rundfunk angestellt und habe den einzigen, vermutlich kleinsten Fernsehsender, was Personalstärke angeht, in Deutschland. Und ich arbeite hier allein jeden Tag und produziere eine 30-minütige aktuelle Sendung. Und die marschiert dann meistens so zwischen 14 und 15 Uhr dann auf Sendung. Also ich bin Zulieferer gewesen für RTL und habe dort mich spezialisiert auf Kurzzeitreportagen. Meine Filmwerke wurden immer durch 5 geteilt und somit gab es also eine Reportage, die durch 5 geteilt wurde, weil es ja 5 Sendetage von Montag bis Freitag und jeden Tag gab es dann ein 4-Minuten-Stück, das dann gesendet worden ist und so kamen dann immer irgendwie auch 20 Minuten zusammen, ne? Also ein komplett gesehen. Ich hatte eine Fernsehnachrichtenagentur in Bayern und dann irgendwann hast du da auch keine Lust mehr zu, jeden Tag diese Unfälle da zu drehen und so weiter. Und dann waren ja auch Mitarbeiter da, die diesen Job übernommen haben. Und ich bin dann beigegangen und habe dann bei RTL Sat.1 und so weiter, wobei RTL Punkt 12 meine Lieblingsredaktion war, dann zugeliefert. Man hat dann also Vorschläge dorthin gefaxt, ne, zur damaligen Zeit. Und dann haben sie sich das angeschaut und dann haben die von mir bestellt. Hier, schick uns mal eine Reportage über die Wasserschutzpolizei im Bodensee oder über die Feuerwehr Dresden oder was ich auch immer so an Vorschlägen dort hatte. Und dann, wenn ich den Auftrag hatte, der kam meistens dann am Sonntagabend, dann musste ich aber Montag schnell los, um das alles zu organisieren. Und dann ging es wieder ins Hotel. Ja, und dann irgendwann hast du so mal 50 Unterhosen zusammen, weil du ja kaum einen festen Wohnsitz hast. Du bist ja quasi nur unterwegs am Drehen. Und dann habe ich also gedreht eine Reportage über den Christoph 26 hier aus dem Sendeland des Friesischen Rundfunks und habe dann auf 300 Meter Höhe die beiden Piloten dort angesprochen über die Intercom, ob es denn hier einen Regionalfernsehsender geben würde. Und da haben die gesagt, nein. So, und somit war für mich da oben klar, das wär's doch. Ja, und das war alles 2003, 2004. Dann dauert das noch ein bisschen Vorbereitung, dann das Medienanstalt und so weiter. Und dann habe ich 2005 am 19. September das erste farbige Bild hier ausgestrahlt.
0: Wie hat das eigentlich angefangen mit dem Friesischen Rundfunk?
2: Also der Friesische Rundfunk, der ist 2005 von mir gegründet worden auf einer grünen Wiese. Und hat sich dann immer weiter entwickelt. Und dann sind sogar über 5 Jahre hinweg Zeitungen hier eingestiegen, weil die auch nicht so genau wussten, wohin die Reise geht und wollten natürlich auch ein bisschen Bewegtbilder haben. Ja, und dann haben die aber auch schnell gemerkt, dass Fernsehen unheimlich teuer ist und das, was die vorhatten, das ließ sich also überhaupt nicht finanzieren. Und dann haben die also 2015 sich über Nacht überlegt, wir können auch den Sender einstampfen. Das ist denen nicht ganz so gut gelungen, denn wie man sieht, der FRF ist ja immer noch da. Ja, und die Mitarbeiter, die haben natürlich dann auch einen anderen Job gefunden und so wurden wir immer weniger und seit 2017 mache ich das alleine und da macht man im ersten Moment denken, naja, das ist doch ja, so ein Sender alleine stemmen. Ich sage einfach mal so, ich weiß sehr gut, was ich nicht kann und da lasse ich die Finger von und ich weiß sehr gut, was ich kann und da gehe ich bei.
0: Und dann gab es ja so ein blödes Mediengesetz in Niedersachsen.
2: Ja, das gab es wirklich. Und zwar hat der Sender angefangen, ohne zu vertonen. Er durfte also hier in Niedersachsen nicht lippensynchron senden, so nennen wir das mal. Also wenn also eine Blaskapelle vorbeigegangen ist, dann durfte man die nicht hören im Fernsehen, weil das dann lippensynchron wäre. Also man durfte keine Interviews, gar nichts, sondern es war quasi Stummfilm. Und das haben wir über 6 Jahre hinweg gemacht. Und das hat irgendwie auch irgendwann dem Zuschauer nicht mehr gestört. Und die waren ganz aufgeregt, als wir 2011 dann plötzlich zu hören waren. Da wurde nämlich das Mediengesetz in Niedersachsen geändert. Als ich anfing 2005, habe ich gedacht, naja, hier ist also regionales, privates Fernsehen verboten. Und dann habe ich so einen kleinen Schachzug angewendet. Und zwar habe ich einen Teleshopping-Sender gegründet. Okay, ein Teleshopping-Sender, ne, der hier Landschaft zeigt, ist natürlich auch sehr ungewöhnlich. Also ich durfte verkaufen ohne Ende, hatte aber nie eine Absicht, etwas zu verkaufen, durfte aber im Gegensatz dann auch nicht lippensynchron senden. Bedeutet auch im Klartext, ich hätte also auch mit einem Imker hier Honig verkaufen können, jede Menge Gläser Honig und so weiter. Ich hätte den Imker aber nie fragen dürfen, ob er schon mal von einer Biene gestochen worden ist. Und somit wäre das dann wieder Gesetzesbruch gewesen, ja. Das war nicht die Idee. Und die Idee war, dass wir das nach 3, 4, 5 Monaten hier geändert bekommen in Niedersachsen. Und dann war ich aber wirklich dann super naiv und dachte wirklich, das ist in diesem Zeitraum hinzukriegen, ein Gesetz zu ändern. Das hat jetzt 6 Jahre gedauert. Also das hat nicht ganz so hingehauen, wie ich mir das vorgestellt habe. Ja, und seit 2011 darf der Sender also das, was alle auch in Deutschland dürfen.
0: Aber wahrscheinlich wollten die damit Konkurrenz verhindern, oder?
2: Ja, das haben die Zeitungen, die Verlage sich 1978 ausgedacht. 1978 dieses Gesetz. So. Das ist schon eine Weile her und da muss man eigentlich auch ein Kompliment aussprechen, denn wer 1978 ins Jahr 2000 hineinblickt, also 2010 zum Beispiel, das war dann schon also wirklich eine Meisterleistung für diese Verlage, so weit nach vorne zu schauen.
0: Weil das ist ja dann auch blöd, wenn man einschaltet und so einen Sender sieht, der nur Stummfilme zeigt.
2: Das ist ein Riesenproblem. Wir waren ständig in Erklärungsnot und das haben natürlich auch viele Zuschauer überhaupt nicht verstanden, so ein Gesetz. Hinzu kommt natürlich noch, wir haben ja hier Tausende von Urlaubern in unserer Region. Die kommen ja alle aus Baden-Württemberg oder aus Bayern hermarschiert, schalten dann in ihrem Hotel oder Ferienwohnung den Fernseher ein und entdecken uns und denken, was ist das denn für ein Schwachsinn? Ja, aber es hat geklappt und wir haben also wirklich uns Dinge einfallen lassen in dieser Zeit, die also nicht von dieser Welt waren, einfach um Menschen zu unterhalten. Und wenn ihr jetzt einfach mal beigeht und dreht bei RTL, ZDF oder Sat.1 einfach mal den Ton runter, so richtig lautlos, und dann werdet ihr schnell merken, dass jede spannende Sendung eigentlich sofort unspannend wird. Und dieses Problem hatten wir über 6 Jahre und mussten also uns immer neue Dinge ausdenken, die wirklich unterhaltsam sind und dann auch nur noch mit Musik unterlegt, also Musik, und wir konnten auch Text hier einblenden, aber wir haben alles gemacht, stummfilmmäßig, Spielshows, Verkaufssendungen ohne Ende. Wir haben also sogar eine Single-Show gehabt, denn Teleshopping geht auch übrigens bei einer Single-Show. Man blendet einfach, in unserem Fall war es so, konnte man die E-Mail-Adresse des Protagonisten dort für 50 Cent kaufen. So, und daher konnte der dann reden, weil wir ein Verkaufsgespräch geführt haben. Und solche Sachen sind damals entstanden, also irre witzig, manche waren auch irre schräg, aber irgendwie haben wir uns durch die Jahre uns so weitergeholfen.
0: Auch heute führst du durch das Programm seit vielen, vielen Jahren. Und hast da immer so eine besondere Begrüßung. Wie lautet die?
2: Genau, seit 2005 gibt es ja den Sender und seit 2005 moderiere ich die Sendung immer gleich an. Das mag auch für Zuschauer, die neu hinzukommen, dann auch ein bisschen komisch vorkommen, denn ich schnipse mit meinen Fingern nach dem Motto, ja, moin liebe Zuschauer, herzlich willkommen hier beim Friesischen Rundfunk und gemeinsam sagen wir moin. Das ist also quasi, ja, das Erkennungszeichen, du bist beim FRF gelandet. So.
0: Wie läuft so die redaktionelle Arbeit hier ab?
2: Ich komme morgens sehr früh hierher und check die Lage, so wie andere Redaktionen das auch machen. Nun bin ich aber beim Fernsehen und nicht beim Radio. Beim Radio brauche ich keine Bilder. Da sappel ich einfach die Meldung runter und verlese das und dann ist das okay. Bei den Zeitungen ist es so, die brauchen auch kein Bild. Die können einfach den Text quasi so in ihre Zeitung schreiben. Aber beim Fernsehen, da brauchen wir immer ein Bild und am besten ist ist natürlich immer ein laufendes Bild, denn wir sind ja nun mal gerade beim Fernsehen. So, und dann gucke ich natürlich auch genau nach, was habe ich denn zur Verfügung? Gibt es Bilder von diesem Geschehnis zum Beispiel? Wenn es keine gibt, ja, dann habe ich ja Pech gehabt. Und somit entscheide ich häufig, ob die Sendung ein bisschen nachrichtenlastig wird oder mehr heimatverbunden wird. Es entscheidet also quasi jeden Morgen die Nachrichtenlage und die ist mal aus redaktioneller Sicht mal gut und mal schlecht.
0: Und dann moderierst du hier so in diesem Studio deine Sendung.
2: Genau.
0: Und wie läuft dann der redaktionelle Teil weiter ab? Also wie wird so eine Sendung dann ausgespielt, bis sie dann bei den Zuschauern zu Hause auf dem Bildschirm landet?
2: Ich baue also die Sendung zusammen und das dauert ungefähr, sagen wir, bis ungefähr 13 Uhr. Dann habe ich die Sendung also quasi vom Gerüst her stehen, das Bildmaterial aufgereiht. Ich habe mir zu jedem Bildmaterial habe ich mir Notizen gemacht und die Notizen nehme ich dann mit hier in die Anmoderation rein. Und wenn mir dann natürlich irgendwie noch ein paar Sekunden fehlen, ja, ein paar Sekunden ist gut, manchmal fehlen mir sogar 2-3 Minuten, dann suche ich mir ein Thema, worüber wir sprechen können, was mir gestern beim Einkaufen passiert ist oder ob ich wieder beim Rückwärtsfahren einen Stein übersehen habe. All die ganzen Dinge kann ich dann hier vortragen, das mache ich dann auch ein bisschen amüsant vielleicht. Ja, und dann kommt es zur Aufzeichnung und dann schneide ich die Moderationsstücke also vor diesen Beiträgen und somit entsteht dann eine 30-Minuten-Sendung und dann gebe ich das in ein Playout ein und dieses Playout spielt also dieses Bildsignal dann runter, in unserem Fall, also nach München. Dort gibt es also eine Firma, kann man ruhig sagen, MTI. Das ist also ein Provider, der dann das Signal übernimmt und dann an Vodafone Kabel Deutschland einmal weiterreicht für die Kabelkunden und dann einmal bei Magenta TV dort das Signal vorbeischickt und gleichzeitig ist es dann auch hier zu Hause Kabelfernsehen und so weiter. Das ist alles damit inbegriffen. Und dann läuft das so seinen Weg. Da bin ich also immer guter Dinge. Früher habe ich da sehr, sehr viel Geld immer bezahlt für im Monat, um mein Bild zu transportieren. Heutzutage ist das zu haben ganz einfach, sage ich mal, ganz locker für ein Apfel und ein Ei.
0: Wie viele Kabelhaushalte werden somit erreicht?
2: Also wir haben 4,3 Millionen Kabelhaushalte, die das Programm empfangen können. Wäre natürlich schön, wenn die auch alle den FRF schauen würden, aber das ist natürlich absoluter Blödsinn. Also auf jeden Fall bei 4,3 Millionen können uns also tagtäglich rund um die Uhr ja, im Prinzip empfangen.
0: Wenn du so zurückblickst, was hat sich da im Gegensatz zu früher verändert?
2: Als ich beim Fernsehen angefangen habe, vor vielen, vielen, vielen, vielen Jahren, da konnten zum Beispiel Frauen im technischen Bereich eigentlich gar nicht arbeiten beim Fernsehen, weil die Kameras streckenweise bis zu 16 Kilo wogen. Solche Kameras, die sind also früher noch schwerer gewesen. Und deswegen waren gerade für die weiblichen Mitarbeiter das extrem, weil die konnten die gar nicht schleppen. Da haben wir Kerle schon Mühe gehabt, ne? Aber wie gesagt, es hat sich alles sehr viel verändert und alles ist heute bei der Fernsehwelt so klein geworden. Und hinter uns, ein Raum weiter, ist das Studio, wo also alle Signale verarbeitet werden. Und das ist also wirklich in der heutigen Zeit möglich. Früher haben wir halbe Kühlschränke durch die Gegend getragen, wenn man so sehen will. Heute passt das alles irgendwie in eine Zigarettenschachtel hinein.
0: Was unterscheidet den Friesischen Rundfunk von anderen regionalen Sendern?
2: Dass er unheimlich ruhig ist. Es gibt hier keine Klanggeräusche oder ja, Hektik. Es ist also wirklich mehr auf Heimat, Natur. Wir wohnen ja hier direkt an der Wasserkante. Wir zeigen unheimlich viele Bilder aus unserer Region. Und es ist auch egal, wo du deine Kamera hinhältst hier. In dieser Gegend, in unserem Kernsendeland, überall schön. Und dazu dann noch ein bisschen angenehme Musik. Und dann habe ich auf der einen Seite eine sehr strenge Nachrichtenlage, ne, wo ich also Nachrichten dort vortrage. Aber dann gibt es dann meistens zur Mitte der Sendung dann Heimat. Und die ist dann sehr romantisch, sehr gelassen und man kommt schnell runter als Zuschauer. Und man kann auch sehr gut hier beim FRF entspannen.
0: Was ja auch den Friesischen Rundfunk mit ausmacht, ist ja der Tagesblick und der Wolkenblick und der FRF-Liveblick. Was sind das für Formate?
2: Das sind die ruhigsten Formate, die wir hier ausstrahlen. Das wird also von den Zuschauern wirklich sehr gelobt, weil sie, ich sag mal so, meine Zuschauer haben irgendwie die Faxen dicke und die Schnauze voll von Krieg, von Mord, von Totschlag und was alles so draußen gibt in dieser Welt. Bei mir können die wirklich Fernsehen schauen, ohne Gefahr zu laufen, dass sie schreckliche Bilder sehen. Und wenn dann Menschen ihre eigene Ortschaft vorstellen und das noch mit Musik dann unterlegt wird, kann das sehr romantisch werden, auch wenn die Ortschaft an sich unromantisch ist. Aber es kann sehr schön aussehen. Die Wolkenblicke, da sind wir natürlich mit der Drohne über unser gesamtes Sendeland. Also wir haben, glaube ich, über 100 Stücke dort im Archiv, die wir ausstrahlen können. Und der Liveblick ist der absolute Knaller. Da habe ich also insgesamt an der Nord- und Ostseeküste 24 Kameras. Die kann ich von hier aus bedienen. Das heißt also, ich drücke einmal am Tag auf den Knopf und dann zeichnen 24 Kameras ihre Bilder auf meinem Computer aus. Und ich wähle davon 30 Sekunden aus und die werden dann in Form eines Liveblicks dann ausgestrahlt.
0: Zum Schluss die Frage, wie wird sich das Fernsehen zukünftig weiterentwickeln?
2: Also der Friesische Rundfunk als lineares Fernsehen, ich gebe also mehr Wertschätzung dem Linearen. Ich bin also so ein alter Hauding, so ein alter Fernsehmann, der eigentlich nichts anderes kann, außer linear. Also ich könnte jetzt auch versuchen, den Sender aufzustellen im digitalen Bereich. Also ich könnte jetzt also jede Sendung bei YouTube zum Beispiel posten und so weiter und so fort. Aber davon habe ich einfach nichts, außer Ärger, weil es ja auch viele Menschen gibt, die diese Sprache des Friesischen Rundfunks nicht verstehen, weil die irgendwo in Baden-Württemberg hocken und einen ganz anderen Regionalsender empfangen und uns dann bombardieren mit hässlichen Kommentaren und so weiter. Das brauche ich alles nicht. Und deswegen mache ich ganz stumpf jeden Tag mein Programm. Und das kommt so, wie man sich das vorstellt, beim Zuschauer dort auf dem Sofa sitzend dann auch an. Und somit erreiche ich also als einziges Medium, muss ich sagen, den Zuschauer mitten im Wohnzimmer. Ich meine, wer kommt da sonst rein? Würdest du jemanden reinlassen, wenn jemand klingelt in deinem Wohnzimmer? Wahrscheinlich.
0: Nein.
2: Also siehst du, und ich komme da einfach auf Knopfdruck rein und dann schaut man sich das lineal an, ob das noch lange dauert oder ob man mehr zum Streaming geht, wo man ja selbst bestimmen kann, wann man was schauen möchte zum Beispiel. Das kann ich echt nicht sagen. Also Regionalsender sind alle am Spitzen. Das kann ich euch wohl erzählen, ja.

0: Als letztes gibt es einen Beitrag über die Internorga 2026.
1: Hallo zusammen, ich bin Nico Kutzner und berichte heute von der Internorga 2026 aus den Messehallen in Hamburg.
2: Die Internorga ist eigentlich die größte Außerhausmesse in Deutschland, aber auch eine internationale Messe, wo sich der gesamte Außerhausmarkt mit allen Produkten, Lieferanten, Lieferketten und spezifischen Services darstellt und darbietet und hier die Fachwelt zusammenkommt.
3: Hamburg ist enorm breit im Branchenmix und der Food Cluster, also die Ernährungswirtschaft und die Gastronomie sind sehr starke Elemente der Hamburger Wirtschaft und deswegen bin ich froh, dass die Internorga hier verankert ist seit über 100 Jahren. Und dass es immer noch sehr viel Interesse gibt an dieser Messe. Sie wird sogar bedeutsamer, weil die Innovationsentwicklung ja an der Foodbranche nicht vorbeigehen. Es sind wirklich auch neue Ideen hier auf der Internorga zu finden. Sowohl in der Basis, zum Beispiel habe ich ein Start-up kennengelernt, bei dem es darum geht, Pilze als Nahrungsgrundlage zu erschließen. Und auf der anderen Seite eine Hightech-Firma, auch eine neue Geschäftsidee, die das Kochen simuliert, also in automatisierten Systemen das klassische Kochen abbildet, um dem Fachkräftemangel entgegenzutreten, der ja in der Gastronomie allgegenwärtig ist.
4: Ich bin Michael Breckner von Team Löschwagen. Wir kommen aus Salzburg und sind jetzt auf der Messe hier in Hamburg für die Internorga. Der Bierroboter ist entwickelt, um das Problem bei den Stadien, bei großen Festivals, der mangelnden Bierversorgung oder nicht ausreichend Stierversorgung zu lösen. Begonnen haben wir vor etwas mehr als 7 Jahren mit der Entwicklung eines Roboter-Schanksystems. Das hier ist vor 3 Jahren entstanden für den Caterer vom FC Bayern München, Campus und Clubheim. Und seitdem ist das entwickelt und im Einsatz.
5: Wir probieren hier, den Gast selber dazu zu animieren, beim Abräumen seines Tabletts mitzuhelfen. Und dafür ist diese Station konzipiert. Wir haben also den klassischen Fall in der Gemeinschaftsverpflegung, dass der Gast kommt mit einem Tablett. Da ist klassischerweise ein Speiseteller drauf oder auch Schalen oder auch ein Glas oder Besteckteile oder eben alles zusammen. Und hier hat der Gast die Möglichkeit, sich aktiv am Abräumen zu beteiligen.
6: Diese Maschine ist ein Robot-Café und ist ganz automatisch mit dem Robotarm Kaffee zubereiten kann.
7: Ja. Ja, wir haben hier einen Backautomat, der dazu in der Lage ist, innerhalb kürzester Zeit und ganz ohne Personal leckere Pizzen und Brezel an den Tischgast oder an den Endkonsumenten rauszugeben. An frequenzstarken Standorten haben wir dieses Gerät geplant. Ditchbot ist der Name. Und der Endkonsument kann dann hier sozusagen direkt touchless, weil es mit Sensortechnik funktioniert, seine Mahlzeit wählen, seine Snackmahlzeit, entweder Pizzen oder Butterbrezel oder eine Salzbrezel. Und ja, dann innerhalb von unter 2 Minuten seinen Lieblingssnack erhalten.
8: Wir haben heute erst gemerkt, dass wir noch kiloweise Kräuterseitling haben. Also gibt es Kräuterseitling. Heißt, wir haben keine Rezepte, wir haben nur Fantasie. Und jetzt kommt Kräuterseitling drauf. Und wie gesagt, wir verwenden sehr gerne Food Pairings. Also ganz ehrlich, das passt, das schmeckt schon super. Dort unten drunter Chili Cheese Cream, echt bekannt. Da drin ist Kimchi, der Kräuterseitling, super Burger. Aber wir finden es langweilig. Das ist eine White Barbecue. Ich weiß, wie harmlos die aussieht. Sie ist mehr Barbecue und rauchiger als jede Barbecue-Soße, die man kennt. So, ein bisschen Salat. Ich vermute, der ist mit Zitronenöl angemacht. Das Aroma ist gar nicht so bedeutsam wie die Tatsache, dass es der Salat jetzt klebt. Hätten wir einen Eisbergsalat, würde ich ihn auch lieber auf den Grund verstecken. Ne? So, das ist ein Punkt, wo man jetzt wunderbar Vanillesoße draufklecken kann. Es ist wirklich eine handelsübliche, um das vereinfacht zu sagen, es ist die Vanillesoße, die man sonst auch einfach auf Kaiserschmarrn macht. Wir wissen aber, dass die passt, weil Food Pairing, Pilz gleich Vanille, es wird noch besser schmecken und wichtig, es klingt auf der Karte schon noch spezieller. Und dann kommt zum Tragen, man hat das Gefühl, man darf es nicht essen vor Fotografieren, das stimmt auch ein bisschen. Und hier gilt auch wieder, Deckel drauf kann man machen, wenn man den Gast bewusst der Emotion berauben möchte.
9: Das Rauch ist die Idee einfach, dass wir die Auberginen, die ja sonst immer gegrillt werden, immer ein leicht rauchiges Aroma auch bekommen. Wir machen dann eins, das bauen wir ein bisschen auseinander und setzen das dann auch wieder zusammen.
10: Dann machen wir noch die Espuma drauf.
9: Und wir machen da einen gebratenen Romana-Salat dazu, ein bisschen Olivenöl, ein bisschen Salz dazu, das war es dann auch schon. Also, dass es nur ein bisschen zusammenfällt, also auch nicht großartig vorgegart, also dass man da einen schönen Biss dann noch hat, ein bisschen Farbe kann das ruhig nehmen, das ist überhaupt kein Problem.
11: Vor euch steht Sebastian Brüssmann. Sebastian ist der Küchenchef aus der Sansibar auf der Insel Sylt. Seit wie vielen Jahren bist du auf der Insel?
12: Ich habe 6 Jahren jetzt. Ich war früher schon auf der Insel, vor knapp 20 Jahren.
11: Ja.
12: Und jetzt seit 6 Jahren wieder.
11: Ist das auch so, was man hört, wenn man einmal auf der Insel ist, die lässt einen nie wieder los? Kannst du das sagen?
12: Ja, man liebt es, aber man hasst es. Ich vertrenne dich.
11: Okay, und du liebst es definitiv.
12: Ich liebe es, ja. So.
11: Wie muss ich mir das vorstellen? Du bist jetzt ja gestern angereist.
12: Genau.
11: Ein bisschen Ware mitgebracht.
12: Ware dabei. Und
11: improvisieren ist dein Leben.
12: Muss man das auch können?
11: Muss man auch können.
12: Ja.
11: Wunderbar.
12: So, muss ja nicht drüber reden.
11: Das stimmt allerdings. Lass uns mal hier reinschauen, wie geil das ist.
12: Ich habe jetzt noch ein Lorbeerblatt dazugegeben oder zwei. Mir ganz wichtig. Ein bisschen Lorbeernote. So. Und das lassen wir jetzt schön gemütlich kochen vorne.
13: Ja, mein Name ist Sebastian Brüssmann und ich bin Küchenchef der Sansibar auf Sylt. Es gab Skreifilet auf Champagner, Traubenkraut, Senfsoße und ein bisschen Krossenspeck. Ja, ist ein tolles Gefühl, einfach mal auch was zu zeigen, was wir auf Sylt machen. Und ja, wir mit MKN viel zusammenarbeiten, war das natürlich selbstverständlich, dass ich heute einmal hier koche.
14: Ja, mein Name ist Johann Lafer, ich bin Koch aus Leidenschaft und moderiere hier gerade auf der Internorge den Next Chef Award.
15: Was ist denn der Next Chef Award?
14: Das ist also ein Nachwuchswettbewerb für Menschen, die Koch gelernt haben oder Köchin sind, mit einem Alter quasi unter 30. Und wir geben eine Aufgabe mit Hauptzutaten vor und dann werden die Kandidaten gebeten, aus den Hauptzutaten mit weiteren Zutaten aus dem Einkaufsshop etwas Schönes zu kochen. Und wir haben die härteste Jury Deutschlands hier mit nur Spitzenköchen, die beurteilen dann das, was die in einer Stunde gekocht haben. Dieses Jahr ist anders, dass wir noch kompliziertere Zutaten zusammengestellt haben und wir haben eine noch explizitere Jury mit nur 2- und 3-Sterne-Köchen. Morgen kommt der Oberbürgermeister, morgen kommt ZDF, morgen kommt Saal 1. Also wir haben schon damit sehr viel Aufsehen.
11: Ja, was geht es hier? Next Chef Award. Vor 10 Jahren haben wir angefangen. Wir sind hier zum 10. Mal. Ich glaube, das ist ein Beweis dafür, dass der Wettbewerb sich durchgesetzt hat. Wir hatten 144 Bewerbungen und 18 sind im Finale bzw. sind in der Challenge. 6 davon kommen ins Finale und morgen Nachmittag um 15 Uhr ist das große Finale, wo auch der Oberbürgermeister uns beehren wird, der von Hamburg, der erste Bürgermeister und so weiter und so fort. Also wir haben hier, glaube ich, etwas geschaffen, was für die Branche sicherlich beispielhaft ist. Heute ist die Situation außergewöhnlich, denn heute müssen die Kandidaten ein Gericht, was sie vorgesetzt bekommen, nachkochen. Möglichst so, wie es auf dem Teller ist. Und ich glaube, das ist eine große Herausforderung.
16: Ich bin sehr überrascht. Also die sind alle sehr nah beieinander. Trotzdem gibt es immer mal welche, die natürlich hervorstechen durch besonders guten Geschmack und tolle Updates. Und dann gibt es auch wieder welche, die eben schwach sind, wo auch sogar manchmal ganze Bestandteile fehlen.
17: Das, was ich hier bislang bemerkenswert finde, ich finde, bei einigen Tellern sind einige Bestandteile dieses Gerichtes identisch mit dem Original. Mhm. Nur nicht alle auf demselben Teller, das ist das einzige Problem. Also da sind wirklich so...
18: Der perfekte Teller könnte zusammengesetzt werden.
17: Auf eins, aber wirklich identisch. Also wo ich sage, nee, ist genau das, was ich geschmeckt habe. Ich agiere immer auf mein Bauchgefühl.
11: Jetzt geht es um das Ticket für das Buch und um die 3-monatige Teilnahme bei der Lufthansa mit diesem Menü. Und ich darf gratulieren von ganzem Herzen Katharina Eichhorn!
19: Ich bin die Katharina Eichhorn, bin 19 Jahre alt, komme aus Salzburg, arbeite jetzt seit kurzem in Baden-Baden im Brenners Parkhotel. Bin mega happy hier zu sein, dachte mir nie, dass ich jetzt gewinnen werde. Ich habe, glaube ich, noch nie was in meinem Leben gewonnen, aber mega, mega happy hier zu sein.
20: Ja, mein Name ist Marco Müller, ich bin 3-Sterne-Koch in Berlin und durfte heute hier bei dieser wundervollen Veranstaltung mit in der Jury sitzt. Ich glaube, dass es keinen vergleichbaren Wettbewerb gibt wie den Next Chef Award und dass die Auswahl extrem hohen Kriterien entspricht. Und das Tolle ist, dass die Messe hier bei der Internorga halt auch diesen Wettbewerb so großartig unterstützt, dass es hier an nichts fehlt. Also ich kenne persönlich in Deutschland keinen vergleichbaren Wettbewerb.
21: Mein Name ist Andreas Brandl von Akut. Ja, und wir machen professionelle Handyladelösungen für Hotellerie und Gastronomie.
1: Welchen Vorteil habe ich dadurch in der Gastronomie?
21: Der Gast bleibt in der Regel länger sitzen, weil er lädt noch einmal 20-30% Akku auf sein Handy. Und in der Zwischenzeit kann er halt da am Gerät Speisekarte ansehen, Getränkekarte ansehen. Und vor allem für den Gastronomen sehr wichtig, er konsumiert auch mehr. Er trinkt noch einmal ein Bier, einen Kaffee oder isst eine Kleinigkeit, während er sein Handy lädt.
22: Wir haben eine Software für Personalplanung, also Schichtplanung, Zeiterfassung, Lohnabrechnung. Das Beste ist, glaube ich, dass es eine All-in-One-Lösung ist, dass wir sehr innovativ sind, sehr neu. Wir haben ein sehr cleanes Design und ja, haben, ne, um uns abzugrenzen von den Wettbewerbern, so ein paar Zusatzfunktionen wie Checklisten oder eine Trinkgeldfunktion. Genau.
23: Das ist unser neuestes Produkt aus dem Hause Hobart. Also beim Chefs Kombi geht es im Grunde darum, dass wir Hitze und Kombidampf miteinander kombinieren, um so die bestmöglichen Garergebnisse zu erzeugen. Wir haben verschiedene Fokuspunkte in der Küche. Wir haben Mitarbeiter, das sind gelernte Köche. Wir haben auch Mitarbeiter, das sind Quereinsteiger, ungelerntes Personal. Es ist wichtig, dass wir diese Menschen mit in unsere Betriebe integrieren. Aber es ist auch wichtig, dass wir sie durch moderne Technologien abholen und unterstützen. Und genau da greifen wir im Grunde mit unserem Chefs Kombi ein. Durch moderne Assistenzsysteme und Hilfestellung bieten wir diesen Mitarbeitern ganz einfache Wege, wie sie Lebensmittel in egal welcher Küche zubereiten können. Hier haben wir auf dem Tablet einmal unsere Anwendungssoftware, das Kombi OS, simuliert, um es bei unseren Kunden hier auf der Internorga 2026 besser zu demonstrieren. Hier können wir wirklich mal genau darstellen, welche Funktionen, welche Assistenzsysteme, die ich vorhin schon erwähnt habe, uns zur Verfügung stehen und wie können wir diese auf den einzelnen Kunden anpassen. Also, ich hatte ja im Grunde schon erwähnt, Personalisierung ist bei uns ein riesengroßes Thema. Das bedeutet, über die Schaltfläche können wir das Display des Gerätes wie bei einem modernen Smartphone komplett individualisieren, je nach Bedarf des Kunden.
24: Alex und Air Stories, Geschichten hinter dem Mikrofon. Herzlich willkommen bei den On-Air-Stories. In dieser On-Air-Story möchte ich euch die Sendung Oldie-Treff von Peter Ziermann vorstellen. Hallo Peter, schön, dass du da bist.
25: Ja, freut mich auch.
24: Was ist denn die Sendung Oldie-Treff genau? Also worum geht es?
25: Ja, ein bisschen old-fashioned Radio. Zum einen wird für ich ja seit 100 Jahren gefühlt durch, dass wir hier noch Plattenspieler im Studio haben, weil ich tatsächlich immer noch eigentlich 100% Vinyl spiele und mein Musikgeschmack, der liegt ja eigentlich eher bei internationalen Titeln, bei Beat und ja, vernünftigen Nummern der 60er, 70er Jahre. Aber ich spiele auch sehr viel deutsche Musik, bin nach wie vor jedes Wochenende auf dem Flohmarkt, sammle da irgendwelche Schallplatten ein. Und es gibt so einen Spruch, den ich auch seit Jahren mache. Bei mir kann sich jeder jeden Titel wünschen. Wenn jemand von Heino die schwarze Barbara haben will, dann kriegt er die auch. Ja.

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1: Herzlich willkommen zu einer weiteren On-Air-Story. Ich bin heute mit Rolf Gensrich im Studio, der die Sendung OK Beat macht.
2: Hallo, freue mich, dass ich hier sein darf.
1: Wie würdest du ansonsten deine Sendung generell beschreiben?
2: Die Sendung lässt sich eigentlich schlecht beschreiben. Also es gibt mehrere Varianten. Ich versuche, Gäste mir heranzuholen aus allen möglichen Gegenden, so Sachen, die mir über den Weg laufen. Das kann also der Würstchenverkäufer sein bis hin zu irgendwelchen kleinen Aktionen, Grundeinkommen zum Beispiel oder kleine Parteien oder aber Musiker, die mir auf der Straße auffallen, die nicht dann mal meine Visitenkarte geben und sagt, kommt doch mal vorbei, meldet euch doch mal.
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Scatman, Scatman's World, da war es gewesen, das Skibidi. So, was Sie gerade noch hörten, war der Boulevard, der Boulevard, der Boulevard. Jetzt ja allerdings nicht mehr. Da. Ach, ja, schön. Der Boulevard war das gewesen. Das hier ist Scatman's World.

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das weiß niemand von Scatman John, waren so die ganzen Alben. Das ist gleich, in ein paar Sekunden ist das eine Minute knapp vorbei. Ganz schnell alles untergebracht. Erst kurz nachdem die MP3 aufkam, hat man ihnen gesagt, man soll das komprimieren. Das hat er irgendwie falsch verstanden. Und wir sind hier in unserem gelesenen Studio. Was sehe ich denn da? Da wird irgendwas durch die Gegend getragen. Aber wieder so einen großen Wagen, wo zwei Leute da irgendwelche Kisten drauf festhalten. Meistens kommt was rein, jetzt kommt hier was raus. Wir harren ja auch hier der großen Eröffnung entgegen. Und jetzt, sie werden sagen, das ist ja schon alles offen. Schließlich werden hier Sachen schon rein und raus getragen. Und seit einiger Zeit erzähle ich, dass hier Leute am gläsernen Studio vorbeilaufen. Das ist nicht gerade ein Indiz dafür, dass es geschlossen hat. So, jetzt muss ich das mal doch wieder ein bisschen höher drehen. So, hört man mich? Ich muss mich entschuldigen. Also wir haben ja schon immer durchgekaut, wann Herbst ist, wann Sommer ist, wann Frühling ist, wann Winter ist. Damit ihnen das gar nicht entgeht. Deutlich zu erkennen, diesmal auch an meiner Stimme. Ja, ist mal wieder soweit. Ich werde mal versuchen, das gar nicht so großartig zu thematisieren. Allerdings weiß ich gar nicht, worum es jetzt hier eigentlich geht. Ah. Samstagmittag 12 Uhr bis 13 Uhr. Ah, mit Nasal und laufender Nase. Dietmar Sommerfeld hier bei Highlife. Und Scatman John. Das können Sie auch gerne mal probieren mit einer Erkältung, ne? Juhu. Und ja, ich finde, ich klinge bei Erkältung mal schrecklich hier, das ist ja furchtbar. SNRBS City. Aber dass wir so richtig in die Vollen gehen und dass schon 12 Uhr 9 Minuten oder 12 Uhr 10 Minuten ist, ist ja auch nichts mehr Neues. Ich habe hier irgendwie mein Radio verloren. Da hinten liegt's. Da kann ich ja mal hören, ob das Ganze überhaupt auch bei Ihnen, lieber Alex-Hörer, ankommt. In Berlin und Brandenburg. Heute wird's mal auch wieder nicht so wortgewaltig werden. Das liegt daran, Herr Röver, der weiß schon, was er macht. Ne? Der ist irgendwo, der schickt immer Fotos von schönen Landschaften und das ist irgendwo, ist gar nicht so weit weg. Also kann man gerne mal besuchen, kann er Ihnen von erzählen, wenn er wieder hier am Mikro ist. Gar nicht so weit weg. Der lässt es sich jetzt gut gehen. Ich auch, ja. Und ich klinge furchtbar. Das kann man auch kein Radiohörer antun, deswegen wird das auch, wie gesagt, nicht so wortgewaltig. Vielleicht ein paar Sachen nur, denn nachher, die wir so haben, was das sein wird, weiß ich allerdings noch nicht. Ich kann allerdings jetzt schon mal darauf hinweisen, ja, große Eröffnung, hatte ich ja gesagt, obwohl das Ganze schon offen ist. Hier wurde ja eine ganze Menge gebaut, vielleicht ist auch der Baustaub, der mir gerade noch in der Nase liegt, ich weiß es nicht, wurde die ganze Zeit gebaut. Es sieht alles, also wenn Sie jetzt vor, sagen wir mal, ein, zwei Jahren, letzte Mal hier waren, vielleicht

Erkältungsmittel für mich. Also ist ganz schlimm, hat gerade erst angefangen. Wenn ich sonst hier sitze und huste, lief das immer schon ein paar Tage, man hat sich dran gewöhnt. Aber es ist seit gestern. Wirklich seit gestern, eigentlich hätte ich sagen können, nö, aber es ist ja nicht. Ne? Dann hätte ich einen Röwe aus dem Urlaub holen müssen. Okay. Ja, so ist das dann. Und den Röwe aus dem Urlaub holen wollten wir ja nicht. Wenn ich nämlich flach liege, kann er dann frisch erholt hier weitermachen.

hier aus unserem gläsernen Studio in Berlin-Treptow. Ah, ich versuche immer noch, also sprechen ist tatsächlich schwerer als ich mir noch vor der Sendung gedacht habe. Deswegen werde ich heute gar nicht allzu viel sagen, außer das Nötigste. Aber wir halten hier ja alle zusammen und die Änderungsschneiderei gegenüber hat mir hier ein paar Hustenbonbons mitgegeben, die sehr gut helfen sollen. Und da probiere ich das mal. Allerdings spricht sich das jetzt noch ein bisschen noch komplizierter. Aber das haben wir ja alles mal gelernt bei der Ausbildung. So, wie das geht, sogar mit Tischtennisbällen und Korken. Ja, sehr schön. Also ich versuche mich jetzt zu akklimatisieren. Man soll ja auch nicht den ganzen Tag zu Hause im Bett sein. Ich würde sagen, frische Luft. Ich habe auch die Tür auf, ne? Soll man ja haben. Falls Sie auch eine Erkältung brauchen, können Sie gerne vorbeikommen hier an der Stelle. Ansonsten hören Sie ja noch mich husten bis 13 Uhr und danach Musik noch den ganzen Nachmittag auf jeden Fall durch. Heute 20 Uhr Mogwai Punks Up the Wall mit der aktuellen Ausgabe dann auch. Und wir bereiten uns schon so langsam mental vor, denn morgen heißt es Sonntag, ist ganz klar, aber ein bisschen früher aufstehen für alle die, die am Tag eigentlich noch was vorhatten, denn es muss erst was erledigt werden, zumindest alle die, die hier in Berlin wohnen und wahlberechtigt sind. Morgen ist nämlich Wahl zum Berliner Abgeordnetenhaus. Und nicht nur das, sondern es sind sicherlich auch noch andere komische Wahlen immer mit bei. Also es gibt ja da 1000 Stimmzettel. Ich habe mir schon überlegt, ob ich nicht einen mitnehme, denn hier um die Fenster mal abzudecken im Winter, damit das Wasser nicht beschlägt oder so. Es reicht auch als Tapete aus. So groß sind die. Also ist sehr gut, wenn man jetzt den Betrieb, so sag ich mir das immer, den Betrieb nicht aufhalten will, dass man sich schon mal vorher klar wird, was man wählen will. Und dass sich nicht erst diesen Zettel durchliest, der wirklich von oben Tisch bis unten auf den Boden geht, sieht immer komisch aus, wenn man da sucht. Und deshalb sollte man gucken. Sie können sich das auch gerne überlegen, was Sie morgen noch wählen. Das war jetzt meine stimmliche Kapazität hier an der Stelle. Und deswegen sage ich mal, Phil Collins in the Air Tonight. Ah, ja, Phil Collins in the Air Tonight. Wow, das klingt auch geil. Sehr schön. Ja. Also, wie gesagt, gut drüber nachdenken. Wir können das ja nachher mal durchgehen. Wir hatten ja ein paar Wahlen jetzt in anderen Bundesländern. Was da morgen überhaupt zur Verfügung steht.

0: Nein.
1: Jo, sehr schönen Morgen. Also Wahlen in Berlin. Dann an der Stelle, das heißt zwischen 10 und 18 Uhr bitte zur Wahlkabine hinbegeben. Das finde ich in meinem Fall auch sehr lustig, zumal ich tatsächlich diesmal nicht weiß, wo ich das Kreuz hinsetzen soll. Also es war ja immer schwer. Man versucht da auch immer im Rahmen zu bleiben und nicht so komplett die Palette durchzukreuzen, was einem gerade so in den Sinn kommt, sondern vorher mal nachzudenken. Also dass es so ist, aber das hat ja jetzt auch nichts gebracht, wenn wir mal uns die Bundespolitik angucken. Und zum Beispiel, was Berlin betrifft, da ist es so, da sieht man ja auch, dass entweder was passiert oder nicht passiert, je nach Blickwinkel natürlich, aber eins wissen wir alle nicht. Immer wenn ich mich mit jemandem über den Berliner Bürgermeister unterhalte, wissen wir den Namen nicht. Das ist tatsächlich so, ich glaube, wenn mir einer sagt, hallo, ich bin's hier, der Bürgermeister, kennen Sie mich noch? Ja, darf ich Ihnen auf die Sprünge helfen, SPD? Dann sage ich, Mensch, Herr Wowereit, Sie hätte ich beinahe gar nicht erkannt. Oder Herr Momper, ne? Wenn mir einer sagt von der CDU, was war denn da großartig, Diebken? Ne, ist ja nicht. Also das sind auch keine Menschen, wo man jetzt sagt, ey, die sind da mal im Rampenlicht, ne? Wie Wowereit, egal was er sonst gemacht hat. Vielleicht war da nicht mehr viel. Aber man muss sich ja daran erinnern können, wer hier der regierende Bürgermeister ist. Und das ist dann schon mal mit dem Namen schwer. Ist mir aber immer passiert, also es weiß keiner. Könnte ich mal nachgoogeln oder Sie rufen hier mal an. Im Studio können Sie natürlich auch machen. 030 für Berlin, 65850785. Ich glaube, die Hustenbonbons fangen jetzt ein bisschen langsam an zu wirken. Ist tatsächlich doch irgendwas, was funktioniert. Und ich will mal gucken, Wahl in Berlin. Hier, einfach mal gucken, morgen in Berlin. So, was denn da halt alles 2026? Was wir da haben, Wahlumfrage zur Berlin-Wahl. Eine Überraschung zeichnet sich ab. Das ist die Meldung vor 12 Minuten. Da können wir mal gucken, was es dort Überraschendes gibt. Bis jetzt war es so gewesen, dass man sagt, die Linke ist in Berlin ganz weit oben. Das ist doch relativ überraschend, wenn man denkt, also hier wird auf dem einen Teil wird nur SPD gewählt, im anderen Bezirken wird nur CDU gewählt und in den Ostbezirken wird zwar Linke gewählt, aber wir haben hier auch ganz viele Bezirke, die Grün wählen. Das ist ja auch nicht ungewöhnlich. Jetzt gucken wir mal, was sich da die Wahl zum 20. Berliner Abgeordnetenhaus von Berlin findet. Am 20. September wissen wir, das sei dann morgen statt. Bei der Berlin-Wahl wird das Parlament die gesetzgebende Volksvertretung der Hauptstadt gewählt. Das klingt schön. Das Abgeordnetenhaus hat mindestens 130 Mitglieder. Von ihnen werden in den Wahlkreisen 78 Mitglieder direkt gewählt. Für die Kandidaten sind die Erststimme im Wahlkreis entscheidend. So, jetzt möchte ich aber gerne lesen, was da jetzt die große Überraschung ist, die uns vor 12 Minuten hier als Nachricht um die Ohren geflogen ist. Die Umfragen vor der Wahl geben zum Zeitpunkt der Erhebung nur Aufschluss darüber, welche Tendenzen sich die Berlin-Wahl abzeichnet. Okay, eine genaue Prognose im Hinblick auf Ausgang der Abgeordneten stellen diese Wahlumfragen allerdings nicht dar. Da wird das schon mal relativiert, dass man nicht morgen sagt, war ja gar keine Überraschung. Im Überblick. Laut einer neuen Umfrage könnte die CDU doch als Sieger aus dem Rennen gehen. Ich habe jetzt nicht die schönen Balken im Kopf, aber ich glaube, das wäre denn tatsächlich neue Umfrage zur Berlin-Wahl. Sieht die CDU aufholen? Neuesten Umfragen. So, was sieht denn da? Linke, CDU und Linke jeweils mit 20% gleich auf. Auf Platz 3 landen die AfD mit 18%. Dahinter laufen die Grünen 16% auf Platz 4. Die SPD kommt auf 12% und auf Platz 5. BSW käme mit der 5% knapp ins Abgeordnetenhaus, während die FDP mit nur 3% erneut nicht einziehen würde. Ich wusste gar nicht, dass es diese Partei noch gibt. Das ist tatsächlich einmal unter den großen Dreien, die kleinere gewesen, jahrzehntelang in der deutschen Nachkriegsgeschichte und jetzt irgendwo unter ferner liefen. Das ist tatsächlich, also kann man, der Koalition gäbe es nach keine Mehrheit für das aktuell regierende schwarz-rote Bündnis in Berlin. Das ist dann ganz klar. Habe ich noch nicht mitgekriegt, also viele gehen ja nach der Bundespolitik, hat sich Friedrich Merz irgendwann mal entschuldigt jetzt in den letzten Tagen, was ich nicht gehört habe? Und er hat was Sinnvolles gesagt? Nein, das wissen wir nicht. Aber es muss ja ein Grund sein, warum, das ist übrigens hier T-Online als Quelle, die das sagen, ich weiß auch nicht, welche Umfrage das ist. Das wird ja immer gern genommen und Umfragen tatsächlich gibt es nur 2 oder 3. Berlin.de, was sagen die? Die sagen bestimmt keine Prognosen, sondern Frage-Antwort-Katalog. Es können übrigens die 16- und 17-Jährigen diesmal mitwählen, so ich das dann mitbekommen habe. Aber das wird wahrscheinlich nicht ausschlaggebend sein, dass die CDU jetzt gestiegen ist, warum auch immer. Von Berlin, Wikipedia schreibt auch was darüber. Wahrscheinlich erst belastendes Morgen, Spitzenkandidatin, Wahllokale für Berlin. Aber okay, also wenn ich mir das dann noch vor ein paar, also Linke, es wird hier Linke gewählt. In Berlin ganz offensichtlich, die Grünen auf Platz 4, etwas weiter hinten, da reicht Kreuzberg-Friedrichshain nicht aus und SPD ganz hinten, die große Mutter der Sozialdemokratie und ich muss jetzt tatsächlich mal, wer ist denn jetzt überhaupt Bürgermeister in Berlin? Bürgermeister, regierender Bürgermeister, der große, falls Sie es nicht wissen, geht Ihnen wahrscheinlich auch so Bürgeramt, Köln, Bürgermeister. Bürgermeister Berlin. Wir wollen den aktuellen Namen mal haben, damit ich mich nicht hier weiter blamiere. So, das wäre der Kai... Ach genau, Wegner. Wegner, sag mir doch was. Kai Wegner. Merken Sie sich bitte Wegner. Auf all meinen Wegnern. Kai Wegner. Das Gesicht sagt mir jetzt gar nichts. Auch großartig. Also das ist ja richtig. Hat man sicherlich auch keinen leichten Stand, ne? Wenn du, stell dir vor, du bist regierender Bürgermeister... Und die ganze Stadtbevölkerung muss überlegen, wer du bist. Ja? Aber Hauptsache macht Politik. Manchmal ist das vielleicht sogar besser. Da kannst du alles in Ruhe machen. Ne? Ohne, dass da großartig du Angst haben musst, dass ein Artikel von dir in einer bunten oder in einer Gala steht. Oder sonst wo. Kai Wegner also. Und der Herr ist... Der Herr... Ja, jetzt gehen wir mal auf den drauf. Der Kerl sei schon. Oh, das war ein Jugendfoto jetzt von. Ist das auch Karl Wegner? Tatsächlich. Ah, das ist ein älteres Foto. Inzwischen sind die Haare etwas heller geworden und teilweise trägt der Mann auch eine Brille. Das sieht dann schon mal ein bisschen anders aus. Kai Wegner. Da ist aber nichts zu seiner Person irgendwie. Ey, das ist doch Kai Wegner. Leute, ich werde mal herausfinden. Was der junge Mann macht hier, also welcher Partei, ich weiß gar nicht, welcher Partei, SPD oder CDU bei Schwarz-Rot, wir werden das gleich mal herausfinden und spielen so lange The Barge ein bisschen, Rhythm of the Night hätte ich auch mal ganz gerne, also ich werde mich ja weiter kundig machen, ja?

Soweit, so gut hier. Willkommen bei Highlife. Ich glaube, meine Stimme hat sich ein bisschen eingerastet jetzt in der letzten Zeit. Hab übrigens Husten für alle, die jetzt eingeschaltet haben. Also Erkältungswelle hat mich wieder stark erwischt. Als Gegenmittel hier von gegenüber von der Änderungsschneiderei. Paar Hustenbonbons bekommen, damit die Stimme etwas geölt ist. Wir waren gerade dabei durchzugehen. Wie schaut's aus mit der Wahl zum Abgeordnetenhaus morgen in Berlin? Und da kam uns hier eine Nachricht unter Überraschung hervor, dass die CDU gleichauf mit den Linken ist und dennoch morgen Wahlsieger sein könnte. Es sah ja die ganze Zeit aus, als wenn Berlin nur links wählt. Und ich sag mir ja immer, jedes Ergebnis hat auch irgendwo seinen Grund. Den kann man nachvollziehen oder nicht. Jetzt tatsächlich CDU, SPD gar nicht und Grüne jetzt auch nicht so wahnsinnig hoch. Dabei hätte man gerade in dieser Stadt damit gerechnet. Berlin ist jetzt nicht München, sagen wir mal. Also für auch alle, die jetzt hier nicht hier wohnen, aber vielleicht zu Besuch hierher kommen, aus anderen Gegenden, ist das also für Hauptstadt okay. Kann man machen, aber es gibt tatsächlich etwas, was eher erwartbar ist, dass dort die CDU gerade nach der jetzigen Bundespolitik, und da wird ja vieles nach bemessen, überholt. Kai Wegner übrigens, den ich jetzt gerade kennengelernt habe, ich wollte noch wissen, wer unser Bürgermeister ist, bevor es vielleicht ein anderer ist, Kai Wegner, der Name sagte mir was. Aber das ist so schnell, das vergisst man auch. Netter, adretter Mensch. Hier und von der CDU, ne, da ist mein, dass hier die ganze Zeit von der SPD regiert wird, seit ein Vierteljahrhundert schon mal über den Haufen geworfen. Also gut, jetzt bin ich auch auf dem neuesten Stand. Eigentlich peinlich, ne? Aber es ist so, da kriegt man auch von der Berliner Politik nicht so viel mit. Entweder ist die Bundespolitik so kontrovers und damit so stark, dass man hier jetzt gar nicht mehr alles im Einzelnen lokal mitbekommt. Oder eben, ich hätte jetzt, wenn ich Herrn Röver gefragt hätte, der hätte jetzt auch gegoogelt, auch nicht mehr gemacht. Aber egal, mit wem ich mich unterhalten habe, wer ist denn unser Bürgermeister nochmal gewesen? Er ist übrigens jetzt 54 Jahre alt, im September 72 geboren. Und es gibt auch Leute, die tatsächlich, so wie ich, fragen und noch weiter fragen, Sachen, die einen eigentlich so gar nicht weiter interessieren. Zum Beispiel, wer ist die Lebensgefährtin von Karl Wegner? Sie sind ein Paar seit Herbst 2023. Und wer ist denn das nur? Ne, das jetzt kommen wir wieder in Gala und bunte Gefilde hier, ist die Bildungssenatorin Katharina Günther Wünsch. Wünscht ihr was? Ja, sehr schön. Hat er Kinder? Karl Wegner hat 3 leibliche Kinder aus früheren Beziehungen. Auch sehr schön. Da kann man hier gerne alles nachlesen. Wo wohnt er? Gerne, wenn Sie das bis morgen noch wissen möchten, wer unser Bürgermeister derzeit ist. Wohnt im Bezirk Spandau. Das ist ja schon ein bisschen außerhalb. Da würden jetzt viele sagen, ist ja gar nicht mehr Berlin. Spandau? Ne, bis man hier kommt, hier anreist. Ins Rote Rathaus. So, was macht Karl Wegner heute? Er raucht gelegentlich Zigaretten, das haben wir auch erfahren. Ein Realschulabschluss. Gut, jetzt gucken wir uns noch ein bisschen Umfragen an. Also ich lasse mir wirklich den großen Hustenanfall für morgen, für die Wahl denn, und die Wahlergebnisse denn übrig. Karl Wegner, Sie wissen jetzt auch, wer das ist, wer unser Bürgermeister ist. Ein bisschen musikalisch hier noch. Spacer, Monsieur Willi Remix von Sheila. Kleine Uhrzeit übrigens, 12:45 Uhr.

0: Rupert Holmes war das mit Escape. So, ich greife mir mal einfach ein anderes Mikrofon hier an der Stelle. So, das hört sich auch sehr gut an. Das macht bei meiner Erkältung, glaube ich, keinen großen Unterschied mehr. Da merkt man, es ist ein bisschen rauscht. Ne? Wir sind nämlich jetzt on air, in der Luft, mit diesem Mikrofon. Und während Rupert Holmes hier noch zu Ende trudelt im Hintergrund, kann ich mich schon langsam mal von den Hörern von Alex Berlin verabschieden. Habe ich die ganze Zeit, Sie sehen mich sitzen oder hören mich sitzen zum einen, aber ich renne hier auch die ganze Zeit rum und werde dann halt mal aber auch ein bisschen hier mich bewegen, bin ein paar Mal nach draußen gegangen, das kann man ja nur nicht immer machen. Und was wollte ich jetzt sagen? Ich gehe mal hier lang, ne, denn ich habe es ja noch nicht überall hin mitgenommen. Auf die weite Reise durch unser Studio. Das kann ich gerne jetzt mal machen. Herr Rückheim hat mich übrigens gerade eben angerufen. Er hat gesagt, er hat seine Jacke hier hängen lassen. Also kann das auch nichts werden mit der Erkältungszeit. Mit der Erkältungszeit hier dann ohne Jacke. Das kenne ich von unserer Tochter. Ne? Bist du ohne Jacke nach Hause gekommen aus dem Kindergarten? Wo ist jetzt die Jacke? Ja, Jens Rückheim, vorhin noch gehört im Boulevard, ist jetzt zu Hause angekommen, hat festgestellt, seine Jacke ist da. Die liegt nämlich hier. Und die kann ich ihm ja mal ein bisschen, so kann man so ganz schön durchs Studio laufen mit diesem Mikrofon, was ich jetzt in der Hand halte. Ist aber auch keine sehr dicke Jacke. Ich habe auch keine sehr dicke Jacke, aber der Weg ist ja noch relativ kurz bei mir. Und ich muss nicht bis zum Stadtrand von Berlin laufen, wo übrigens morgen gewählt wird. Ich kann ja mal kurz auch das Studio verlassen, kann ja mal kurz vor die Tür gehen. Also hier ist es schon wesentlich luftiger. Ja, und Sie merken auch im Hintergrund ist jetzt hier, was man drin eigentlich nicht so sehr hört, das Getummel zu hören. Und ich gehe mal, wir haben es jetzt 12.55 Uhr Minuten, auch mal vor die Tore, ist gar nicht so weit weg von dem Studio, vor die Tore, jetzt wird es schon ein bisschen windiger, des Parkcenters, wo sich unser gläsernes Studio befindet. Hier fahren Autos, fahren Busse, hier sind noch Baugerüste zum Teil. Die Tür wird auch noch eingeweiht mit dem Ganzen hier am 1. Oktober. Und ich habe da schon mal die ganze Luft von draußen jetzt nochmal. Ja, das ist immer gut, dass man auch mal an der frischen Luft ist. Kann ich mal andere Seite gucken. Hier ist ein neuer Friseur zum Beispiel, Änderungsschneiderei, ein Schlüsseldienst. So, jetzt bin ich erstmal wieder im Studio drin. Ich wollte mich von den Hörern von Alex Berlin verabschieden jetzt. So, die sind nämlich gleich draußen. Und die Hörer von SNABS City, die können mich noch eine Weile hören. Ah, was heißt eine Weile? 2,5 Minuten länger. Nicht, was da auch noch, hier läuft auch noch irgendwas im Hintergrund. Und zwar läuft da auch noch ein netter Titel. Moment, Kopfhörer wieder auf. Denn ja, so, das, was Sie da jetzt im Hintergrund schon hören, was da jetzt anläuft, das können wir uns gleich richtig anhören. Im Bundestag wird gejodelt, passend zur Wahl, morgen. Ich nehme mal das andere Mikrofon hier, so, das ist dann. So, das, ja, jetzt klinge ich schon wieder anders. Ja, übrigens, das ist Takeo Ishii. Habe ich neulich auch in irgendwelchen Zeitungsartikeln was von ihm gelesen. nicht zu wechseln mit Takeo Ishino, dem Astrophysiker und Astrophilosophen, der gerne auch.
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2: Heute geht es um das Campus Radio CouchFM. Das ist ein Projekt in Zusammenarbeit der drei Berliner Hochschulen, der Humboldt-Universität, der Freien Universität und der Technischen Universität Berlin. Und ich möchte euch nun das Campus Radio genauer vorstellen und habe hierzu Laura und Emily von CouchFM eingeladen. Herzlich willkommen.
3: Hi.
4: Hi.
2: Seit wann gibt es denn das Format Campus Radio CouchFM?
3: Also 2011 kam die Idee auf und 2012 lief dann die erste Sendung schon. Also es ist jetzt schon ganz schön lange her.
2: Und ihr sendet ja jeden Tag und habt verschiedene Formate. Wie ist die Sendung denn aufgebaut?
3: Genau, also wir haben jeden Tag in der Woche ein unterschiedliches Format. Zweimal die Woche läuft unser Live-Magazin. Das heißt, da stehen wir live im Studio und reden über alles Mögliche. Und dann läuft auch Musik zwischendurch, wie man es aus dem Radio halt so kennt. Und montags ist bei uns immer Platz für eine Gästesendung. Mhm. Also da können zum Beispiel andere Unis ihre Projekte vorstellen, wenn sie selbst einen Podcast produzieren und so weiter. Dann haben wir am Mittwoch unsere Musiksendung, das Klangkompott. Das wird von der Musikredaktion gemacht und es kann auch alles Mögliche sein. Interviews, einfach eine Band vorstellen, ein Genre vorstellen, alles Mögliche. Genau, donnerstags läuft unser Gästezimmer. Das ist ein Interviewformat mit Personen zum Beispiel aus Politik oder der Kultur, Berliner Figuren, alles Mögliche. Ja, samstags ist bei uns Tanzstunde. Da können DJs aus Berlin ihre Sets spielen und sich so ein bisschen vorstellen. Und am Sonntag läuft unsere Wiedergabeliste mit den besten Songs aus der Woche.
2: Wie kommt ihr denn zu den Themen, die ihr in der Sendung besprecht?
4: Also ich finde, das ist auch mal ein sehr spannender Prozess, weil es einfach wirklich das ist, was die Couchies so im Alltag beschäftigt. Und das fand ich am Anfang auch so ganz ungewohnt, dass wirklich der Themenvorschlag einfach so reingeworfen werden kann. Und meistens wird er auch total cool aufgenommen und dann wird gebrainstormt, dann können andere relaten oder eben nicht. Und das ist immer ein total spannender Prozess. Also das meiste findet so in der Wortredaktion dann statt oder halt davor in den allgemeinen Sitzungen.
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3: Hallo, hier ist Radio Koli und wir sind natürlich nicht allein im Studio. Hier sitzen heute wieder ganz viele Leute und die möchte ich natürlich ganz kurz vorstellen. Neben mir sitzt die...
4: Sine.
3: Dann sitzt da hinten noch der...
5: Der Heinz Werner.
3: Dann haben wir den...
6: Christoph.
3: Und die...
1: Demet.
3: Ja, und natürlich haben wir noch den Olli an der Technik heute. Hallo Olli. Und mich, den Carsten. Und dann haben wir heute einen ganz tollen Gast da. Wir haben eine Moderatorin da, eine Journalistin, eine Podcasterin. Wir begrüßen Julia Krüger. Hallo, herzlich willkommen.
7: Hallo, danke für die Einladung.
3: Das ist sehr schön, dass du hier heute da bist. Und dann möchte ich natürlich unserem Moderatorenteam jetzt die Chance geben, loszufragen. Geben wir doch die erste Frage an die Sine.
4: Ja, Julia Krüger ist eine deutsche Marathonin, Rumlachterin und Postkasterin. Ihre wichtigen Lebenstaten sind einfach zusammengefasst. Gebucht, die wurde am 28. Oktober 19 Uhr in Tekirdağ, Tunesien, geboren. Ausbildung, sie hat Hamburg, Schauspiel und Marathonen gelernt. Fernsehen, sie arbeitet für das Fernsehen. Ein bekannter Sender ist der Matige. Sie hat zum Beispiel Sendung, sie holt dir deine Show. Moderieren, Internet, sie macht auch Videos und spricht in ihrem eigenen Postcard über das Privatleben. Sie lebt in Berlin. Sie arbeitet bundesweit und ist Mutter eines Sohnes.
3: Na, jetzt hat ja die Sine aber ganz schön viel gespoilert schon.
7: Das war quasi meine komplette Vita.
3: Genau, weil die Sine hatte mich eigentlich hier ein paar Fragen vorbereitet und hat jetzt schon mal vorgelesen, was wir uns so informiert haben. Das stimmt. Sine, willst du eine deiner Fragen noch stellen?
4: Ja. Warum machst du gerne Musik nach der AK? Arbeitest du, Julia Krüger?
7: Ob ich gerne Musik höre nach der Arbeit?
5: Ja.
7: Ob ich gerne Musik höre? Ich höre super gerne Musik. Ich höre, würde ich sagen, den ganzen Tag eigentlich Musik, weil bei mir zu Hause tatsächlich auch ganz viel Radio läuft. Radio läuft viel und auch eine Künstlerin, die ich zurzeit sehr liebe. Und zwar ist das Olivia Dean. Ich weiß nicht, vielleicht spielt ihr ja von der auch manchmal einen Song.
3: Ja, das können wir dann bestimmt mal spielen.
7: Da war ich sogar letztens beim Konzert. Ich habe die live gesehen. In einer ganz großen Arena und das war wirklich ein ganz tolles Erlebnis. Also ich liebe Musik. Liebt ihr auch Musik? Hört ihr auch gerne Musik?
5: Kennst du die Beatles?
7: Na klar.
5: Und die Smokings und die Hours?
7: Die magst du gerne?
5: Ja.
7: Ja, so ein bisschen Oldies, ne? Die mag ich auch gerne, ja. Finde ich gut.
6: Wer ist denn Olivia?
7: Olivia Dean heißt sie. Das ist eine... britische Künstlerin, die in dem letzten Jahr, würde ich sagen, sehr, sehr groß geworden ist. Also ist eine jüngere Künstlerin, die ist so in ihren 20ern und macht eine ganz tolle Soul-Musik. Ja.
6: Ach, die macht die selber?
7: Ja, die macht die selber.
6: Boah, Musikerin?
7: Also Musikerin, die hat bestimmt auch ein paar Leute, die sie dabei unterstützen. Aber die schreibt, würde ich sagen, ihre Songs schon größtenteils selbst. Und die hat eine ganz tolle Stimme. Kriegt man richtig Gänsehaut. Oh, ihr macht Disco?
6: Ja, ja.
7: Ehrlich? Wann macht ihr denn immer Disco?
3: Demet, weißt du es?
5: Mittwoch und Donnerstag.
3: Mittwoch meist, ne? Und Freitag machen wir Karaoke.
7: Oh.
3: Genau.
7: Ey, das ist ja cool.
3: Ja.
7: Disco und Karaoke, da habt ihr ja richtig was, ist ja richtig was los bei euch in der Woche.
5: Ja.
7: Ja?
3: Da kommt richtig was auf die Ohren und das ist nur das, was wir an Musik machen. Ansonsten ganz oft noch Musiktherapie.
7: Mhm.
3: Ja, das täglich. So sieht's aus.
7: Ja, Musik ist wichtig, finde ich auch.
3: So, jetzt wollen wir aber mal ein bisschen was erfahren von der Julia. Demet,
4: Ja.
3: Na, du hast doch gestern auch schon ein bisschen durchgelesen. Wir haben uns ja vorher schon informiert, wer hier zu uns kommt. Und welche Frage hast du an die Julia?
4: Film gucken.
3: Ach, welchen Film sie gerne guckt.
4: Ja.
7: Ah. Oh, das ist schwer. Also so eine Frage nach dem Lieblingsfilm finde ich immer super, super schwer.
4: Oh.
7: Weil ich habe so viele Filme, die ich einfach liebe. Aber ich kann euch ja mal sagen, welchen Film ich als letztes gesehen habe. Und zwar war ich nämlich vor ein paar Tagen im Kino und habe mit meinem Sohn Toy Story 5 geschaut.
4: Toy Story.
7: Kennst du den?
4: Ja.
7: Findest du den gut?
4: Ja, ich liebe Toy Story.
7: Ja, da ist ein neuer Film jetzt im Kino, ein neuer Teil. Und der ist sehr zu empfehlen. Es hat richtig Spaß gemacht, den zu gucken.
4: Ja.
7: Soll ich euch mal sagen, worum es geht?
3: Oh, jetzt wird gespoilert.
7: Ich versuche nicht zu doll zu spoilern, aber ich weiß nicht, ob ihr das schon mitbekommen habt, aber Kinder hängen zurzeit sehr viel am Handy und am Tablet und haben gerne einen Bildschirm vorm Gesicht. Und wir Eltern finden das eigentlich gar nicht so gut, weil wir möchten eigentlich lieber, dass die weiterhin mit Spielzeug spielen und nicht so viel immer was gucken und so.
4: Ja.
7: Und genau darum geht's in dem Film. Dass das Spielzeug, weil die bei Toy Story ist es ja so, dass das Spielzeug zum Leben erweckt wird. Die werden ja real. Und das Spielzeug versucht sich sozusagen die Kinder zurückzugewinnen, dass die wieder mit dem Spielzeug spielen und nicht so viel auf dem Tablet und auf dem Handy Serien und Filme gucken. Und so Spiele spielen und so.
3: Okay.
7: Genau. Also sehr zu empfehlen.
3: Also nicht nur für Kinder.
7: Nee.
3: Sondern auch für Erwachsene.
7: Na, vor allen Dingen, wir sind ja auch mit Toy Story groß geworden.
3: Ja,
7: ne? Also die anderen Teile sind ja schon ganz alt.
3: Ja.
7: Und deshalb kriegt man auch mal wieder so ein bisschen so ein Kindheitsfeeling.
3: Okay, also Kinoempfehlung. Demet, guckst du dir an?
4: Ich habe CD von Toy Story.
3: Ja, das dachte ich mir. Du hast schon alles da, ne? Du liebst ja Trickfilme.
4: Ja.
3: Richtig.
7: Ich auch.
3: So, aber jetzt wollen wir noch ein bisschen mehr erfahren und zwar ein bisschen über
7: wo ich wohne.
5: Ja.
7: Ich wohne auch in Berlin.
5: Du ziehst aber um.
7: Ich ziehe um. Das hast du dir richtig gut gemerkt.
5: Ja.
7: Weißt du auch, wo ich hinziehe?
5: Ja.
7: Wo denn?
5: Das weiß ich nicht.
3: Das ist Heinz.
7: Ich ziehe. Du weißt es?
3: Oh, Sine?
4: Ich weiß nicht, an deiner Wohnung.
7: Genau.
4: Eine von hier sehr?
7: Nach Thüringen, genau. Ich ziehe zurück nach Thüringen.
3: Ach, stimmt, das steht da drinne.
7: Ja.
3: Oder? Ach nee, da bist du geboren.
7: Ich bin in Thüringen geboren und ziehe wieder zurück nach Thüringen. Das ist in der Mitte Deutschlands. Aber noch wohne ich in Berlin.
5: Ah. Bist du hier bleiben?
7: Ob ich viel in Leipzig bin?
3: Nee. Willst du nicht hier bleiben?
7: Ach, ob ich nicht hier bleiben will?
5: Ob du nicht hier bleiben willst?
7: Ja.
5: Ob du nicht hier wohnen willst?
7: Also ich wohne schon ganz lange in Berlin, schon 13 Jahre.
5: Ich auch.
7: Auch? Du schon länger bestimmt, oder?
3: Ja. Na, der Heinz ist in Berlin geboren.
7: In Berlin geboren. Und wo in Berlin? Weißt du das?
5: Endlich verwandelt.
3: Wo verwandelt? Also mir war immer so wie Berlin-Mitte. Also zumindest ist Heinz dort aufgewachsen als Kind.
5: Ja, als Kind bin ich aufgewachsen da.
7: In Berlin-Mitte. Da war es noch ein bisschen anderes Berlin bestimmt, als du da aufgewachsen bist. Hat sich ja ein bisschen geändert, was man so hört. Mhm. Ja, ich
5: Die
7: liebe...
5: Die haben das alles neu gemacht.
7: Bitte?
5: Die haben das alles neu gemacht. Warum denn?
7: Was haben sie?
3: Alles leer gemacht? Alles neu gemacht.
7: Alles neu gemacht, ja.
5: Warum denn? Das brauchen sie nicht. Nee, machen.
7: Mhm. Magst du lieber das Alte?
5: Ja.
7: So wie die Beatles, ne?
3: Ja. Und die Smokies und die Abbas.
7: Ja.
5: Ja,
7: aber du, ich mag Berlin auch total gerne und ich bin auch ganz, ganz traurig, dass wir wegziehen. Aber ich glaube, für meinen Sohn ist eine kleinere Stadt ein bisschen besser zum Aufwachsen. Und das ist der Grund, warum wir umziehen. Der kommt in die Schule. Und er wird eingeschult.
3: Ach so.
7: Und deshalb gehen wir auch näher an die Familie wieder ran, weil unsere Familie lebt in Thüringen. Mhm. Und die vermissen wir auch ganz doll.
3: Ja gut, das kann man verstehen, Heinz, oder?
5: Könnte das Haus sich behalten?
7: Ob wir das Haus behalten können?
5: Ja.
7: Ja, das wird stehen bleiben, das Haus, ja.
3: Normalerweise wird es ja mal nach dem Auszug abgerissen. Ja. Alte Familientradition. Ja.
5: Nee, ich meine was anderes. Könnt ihr spalten?
7: Ja, das ist also, wir wohnen in einer Wohnung und die wird vermietet. Genau, also die bleibt trotzdem da, die Wohnung. Wir können, am liebsten würde ich die mitnehmen, ehrlich gesagt. Ich würde die am liebsten einpacken und einfach nur versetzen nach Erfurt. Aber das geht ja nicht. Deswegen muss die hier bleiben, aber wir haben eine ganz tolle neue Wohnung gefunden. Und soll ich dir mal was verraten?
5: Ja.
7: Ich habe die genauso gestrichen wie die alte Wohnung in Berlin, damit wir das Gefühl haben, wir sind eigentlich noch in unserer alten Wohnung. Und das ist jetzt mal ein richtiger Insider hier für euch.
3: Ja, aber absolut, ja, oder?
7: So psychologisch, jetzt, ne, dass man denkt...
3: Heinz, jetzt musst du bloß die Farbe rauskriegen. Es wird ja nicht weiß sein wahrscheinlich.
7: Nee, wir haben ganz viele Farben.
3: Oh,
7: wollt ihr mal raten, welche Farben alle?
3: Hier, Christoph, rat doch.
5: Rot.
3: Christoph?
5: Rot.
7: Rot. Lass mich mal überlegen. Nee, rot ist nicht dabei. Aber so ähnlich. Obwohl, doch, ich lasse es gelten.
4: Ich weiß es.

0: Aber die Küche. Ach, die, also die Küche. Schränke.
1: Okay. Ich mag rosa.
0: Ich okay. auch. Okay. Und ich bin froh, dass es mein Mann erlaubt hat.
2: Was sagst du zu rosa Küchen?
1: Julia.
0: Ja.
1: Eine Frage bitte. Deine Wohnzimmer ist eine braune Wand.
0: Braune Wand?
1: Dein Zimmer am Fernseher.
0: Oh, ganz spezifisch. Nee, die ist nicht braun, aber die ist so beige.
1: Beige.
0: Beige. Ist ja fast braun.
2: Naja, für manche ist es braun. Für manche das ist stimmt. Es braun. Ist gar so, nicht
0: ist
2: schlecht.
0: So, ist so ein, bisschen, sieht ein bisschen aus wie so Sand.
1: Sand.
0: So beigiger Sand. Ja.
2: So, aber interessanter ist ja eigentlich in der Küche, da können wir gleich mal zu dem Thema kommen, was ist denn da im Kühlschrank drinne?
3: Was kosten?
0: Oh,
2: oder was kosten?
0: Was koche ich?
3: Was kosten da?
0: Also, ich koche ganz viel Nudeln. Mögt ihr Nudeln?
3: Ja.
0: Ja?
2: Die mit?
0: Sie nickt. Also, ich finde, Nudeln gehen immer.
3: Ja.
0: So, und mein Sohn will immer Nudeln mit Ketchup.
3: Naja. Hast du recht?
0: der ist einfach gestrickt, was das angeht. Magst du das auch gerne, ja. Nudeln mit Ketchup? Ja. Manchmal mische ich noch so ein paar Erbsen mit rein, damit es ein bisschen gesünder wird.
3: Mhm.
0: Ja. Aber ich kann eigentlich, wenn ich darf und kann, koche ich auch ein bisschen besser. Nicht nur Nudeln mit Ketchup.
3: Ja.
0: Ja. Also ich mach gerne den Kühlschrank auf, gucke, was ist drin und dann haue ich alles in eine Pfanne. Und dann entsteht da irgendwas während des Machens.
3: Was ist denn da drin?
0: Also da ist drin Paprika.
3: Ja.
0: Magst du Paprika?
3: Ja.
0: Zucchini?
3: Scharf.
0: Eine scharfe Paprika. Also Chili magst du lieber.
3: Ja.
0: Na, kann ich auch machen. Da mache ich die scharfe Paprika rein.
3: Ja.
0: Dann Zucchini. Magst du Zucchini?
3: Ja.
0: Brokkoli?
3: Ja.
0: Zwiebeln?
3: Gut. Ich habe meine Zwiebeln.
0: Zwiebeln gut oder nicht gut?
3: Ja.
0: Ja. Und dann ganz viel Knoblauch. Auch gut?
3: Ja.
0: Ja. Und dann einfach ein bisschen Reis.
3: Ja.
0: Und dann hat man so eine schöne Reispfanne. Und wenn man will, kann man auch noch ein bisschen, weiß ich nicht, Fleisch oder so reinmachen. Je nachdem. So koche ich.
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2: Ja, und dann wissen wir jetzt, was im Kühlschrank ist und wie gekocht wird, oder?
0: Ja.
2: Ja. Aber ganz interessant wäre ja noch ein bisschen was zum Beruf zu fragen, oder? Wir wissen jetzt nämlich, wie die Küche. Warte mal, Heinz, wir wissen, wie die Küche aussieht. Wohnzimmer und diese blauen Zimmer, was noch dabei ist. Wir wissen, was sie gerne isst. Aber jetzt, sie macht ja eigentlich fast sowas wie wir.
0: Ja.
2: Zwar nicht Radio, aber Fernsehen. Heinz, da fällt ja bestimmt die richtige Frage ein.
3: Ja.
0: Was willst du wissen?
3: So.
0: Also,
3: Fernsehen.
0: Ich bin ja Moderatorin. Ne, das habt ihr ja schon so schön vorgelesen eben. Und ich habe auch einen Podcast. Also da mache ich sowas Ähnliches wie ihr hier. Und ich spreche sogar über Medien. Der heißt In kleiner Runde. Da habe ich auch so ein Mikro.
2: Da ist eine schöne Frage, muss ich kurz zwischenhaken, von Sinem. Das hat sie mich gleich hier oben geschrieben. Lies mal vor.
1: Was ist ein Podcast?
0: Was ist ein Podcast? Das ist eine richtig gute Frage. Ein Podcast ist eigentlich letztendlich, könnt ihr euch vorstellen, wie eure Radiosendung, aber ohne Musik. Also wir nehmen quasi ein Gespräch auf. Ne? Mhm. Also manchmal habe ich auch einen Gast in meinem Podcast und dann unterhalte ich mich mit dem so, wie ihr euch jetzt mit mir unterhaltet.
3: Mhm.
0: Und dann schneiden wir das auch so ein bisschen zusammen, genauso wie ihr das auch macht. Mhm. Und dann kann man das hochladen im Internet auf verschiedene Plattformen und jeder hat dazu Zugang und kann sich das anhören, kostenfrei. Man muss dafür nichts bezahlen.
3: Ja.
0: Und mein Podcast läuft auch bei Alex, fällt mir gerade ein, einmal die Woche.
2: Stimmt,
0: ja.
2: Das ist uns auch schon aufgefallen.
0: Genau.
2: Und wie heißt es denn?
0: Der heißt In kleiner Runde und das ist ein Medienpodcast. Also wir sprechen jede Woche über Medienthemen. Was ist in der Medienbranche los? Welcher Sender hat welchen Deal gemacht? Also ganz unterschiedlich, aber Medien sind immer so das Hauptthema. Genau.
2: Und das machst du auch nicht allein.
0: Genau, das mache ich mit meinem Kollegen Maurice Geider. Der sitzt in Köln, der lebt auch in Köln. Also der sitzt da nicht nur, der lebt da. Deshalb liebe Grüße an Maurice.
2: Genau,

0: Den wollten wir eigentlich damals mit einladen.
1: Genau.
0: Und wir haben schon mal mit ihm, ich weiß gar nicht, wer mit dabei war, wir haben auch mal telefoniert.
1: Ja.
0: Per Videocall hier und da war er gerade auf der Autobahn im Auto.
1: Stimmt.
0: Ja.
1: Genau.
0: Das war ganz spannend.
1: Also wir sind schon lange in Kontakt, wir versuchen schon lange diesen Termin zu finden.
0: Das könnte über ein Jahr sein.
1: Genau. Ja, ich glaube auch.
0: Ja, ja.
1: Und jetzt haben wir uns endlich zusammen gefunden.
0: Super.
2: Eine Frage bitte. Man macht ja gerne Ausbildung.
1: Meine Ausbildung, ja, ich habe studiert in Hamburg und zwar Moderation und Schauspiel für Film und Fernsehen. Also ich habe keine klassische Theaterschauspielausbildung gemacht, sondern ich habe mich direkt für vor die Kamera spezialisiert und durfte während des Studiums auch schon ganz viele praktische Erfahrungen sammeln. Also wir haben da ganz viel Praxis gehabt. Wenig Theorie, also auch, aber sehr viel Praxis. Es ging direkt darum, dass wir den Beruf direkt erleben und ausführen können. Das hat viel Spaß gemacht.
0: Da kommt bei uns gleich die Frage auf, Schauspiel, gab es da auch mal einen Film oder eine Serie oder irgendwas?
1: Ja, also ein Film nicht, aber ich habe so kleinere Schauspielrollen gemacht, so für Werbespots und sowas oder so Studienprojekte haben wir gemacht. Ich habe mich dann aber innerhalb des Studiums relativ schnell für die Moderation entschieden, weil, mit der Schauspielerei, das ist, würde ich mal sagen, noch unsicherer als der Moderationsjob. Und ich war auch in der Schauspielagentur hier in Berlin während des Studiums schon. Und war dann mal bei einer Feier und habe danach festgestellt, dass alle arbeitslos sind. Und dann war für mich relativ schnell klar, ich glaube, ich mache doch lieber irgendwie Journalismus, Moderation, sowas. Hatte für mich das Gefühl, es ist ein bisschen sicherer. Deshalb habe ich das mit der Schauspielkarriere ganz schnell wieder an den Nagel gehangen.
3: Bist du verheiratet?
1: Jetzt wurde ich gerade noch gefragt, ob ich verheiratet bin. Ich bin verheiratet, ja.
3: Ach so. Hast du einen guten Mann?
1: Ich habe einen guten Mann. Wir sind schon fast 20 Jahre zusammen. Kannst du das glauben? So alt sehe ich doch noch gar nicht aus, oder?
3: Ja. 20 Jahre.
0: Seit dem Kindergarten wahrscheinlich.
1: Ja, fast.
3: Also Kinder?
1: Fast. Ich habe einen Sohn, ja. Der ist 6. Der kommt jetzt bald in die Schule. Christoph wollte noch was. Du wolltest noch was fragen, ne? Soll ich das Mikro mal?
4: In welchen Filmen spielst du denn mit?
1: Du, da muss ich dich enttäuschen. Leider in gar keinem.
4: Aber du machst Radio.
1: Ich wünschte, ich wäre so eine große Schauspielerin geworden, aber bin ich leider nicht, weil ich die Schauspielkarriere doch relativ schnell an den Nagel gehangen habe, weil ich mich für die Moderation entschieden habe. Aber ich habe eine ganz tolle Sendung im MDR, im Mitteldeutschen Rundfunk. Vielleicht wollt ihr das nächste Mal einschalten. Läuft um 20.15 Uhr und diese Sendung heißt Hol dir deine Show. Und zwar können Orte, also Ortschaften, können diese Sendung für sich gewinnen und dann senden wir aus dem Ort, machen wir eine riesengroße Fernseh-Live-Sendung und die Menschen vor Ort, die gestalten die Sendung. Ja. Also die haben eigentlich gar keine Ahnung von Fernsehen machen, aber die dürfen dann mal ausnahmsweise, dürfen die dann mal so eine Sendung gestalten.
5: Piratensender.
1: Bitte?
5: Piratensender.
1: Ein Piratensender, genau, gefühlt ja.
4: Was hast du bei anderen Sendern gemacht?
1: Ja, ich habe bei ganz vielen Sendern schon arbeiten dürfen. Also zum Beispiel RTL, ProSiebenMax habe ich schon gemacht, Kika, Nickelodeon, also auch viel Kinderfernsehen. Und angefangen habe ich bei einem Jugendsender, also das war so für Jugendliche gemacht, der hieß Joyce. Das sagt euch wahrscheinlich gar nichts mehr, ne?
4: Joyce?
1: Ja, sagt euch noch was. Den gab es hier am Ostbahnhof in Berlin. Da hatten wir unser Studio und das war eine ganz, ganz aufregende Zeit. Da habe ich 2 Jahre gearbeitet, da habe ich auch angefangen und habe sozusagen alles gelernt, was ich heute kann. Und da hatten wir auch jeden Tag Gäste zu Gast. Ne? Gäste und Stars, Musikstars, Schauspieler und haben da auch ganz viele Interviews geführt, haben selber Sendungen gestaltet, so wie ihr das hier auch macht. Und das war richtig cool. Das hat ganz viel Spaß gemacht.
0: Ja, und jetzt muss ich mal fragen, mit welchen Star hast du denn mal zusammengearbeitet oder moderiert?
3: Mit welchen Stars?
0: Ja,
3: macht.
0: Hier, Heinz, ich hatte jetzt auch.
1: Ich hatte zum Beispiel auch Klaas Häufer-Umlauf mal bei mir in der Sendung. Oder Joko, Matthias Schweighöfer hatte ich auch bei mir. Es waren sehr, sehr viele. Wir hatten auch internationale Stars, wie zum Beispiel Selena Gomez. Kennt ihr noch Selena Gomez? die Ex-Freundin von Justin Bieber. Allo Black war mal da. Ich weiß nicht, den kennt ihr vielleicht nicht. Der ist gar nicht mehr so präsent. War auch damals ein sehr großer Künstler. Fat Tony war doch auch schon bei euch, Fat oder? Tony, ja, den habe ich auch schon interviewt.
0: Da hinten steht seine Platte.
1: Oh, mit Unterschrift, cool.
0: Mit Unterschrift.
4: Bist du aufgeregt bei diesen Sendungen?
1: Ich bin meistens nicht aufgeregt, aber ich bin dann aufgeregt, wenn ich irgendwas Neues mache. Also als ich zum Beispiel meine erste Hol dir deine Show hatte im MDR, da war ich nervös, weil ich nicht wusste, was erwartet mich. Ich hatte noch kein Gefühl für die Sendung, ne? Aber wenn man etwas öfter macht und sich etwas immer wieder wiederholt, dann bin ich nicht nervös. Dann weiß ich ja, was auf mich zukommt.
0: Und ich glaube, du bist auch manchmal unterwegs mit Kai Pflaume. Und mit Katharina Witt habe ich schon gesehen.
1: Und Peter Maffay.
0: Und Peter Maffay, stimmt.
1: Genau, ich bin sozusagen Glücksbotin bei der Postcode-Lotterie. Das ist eine Soziallotterie, die auch ganz viele tolle soziale Organisationen unterstützt. Auch ihr seid ja auch ein Förderprogramm und so. Und solche Sachen unterstützen die auch. Und ich habe das Glück, dass ich da immer durch Deutschland reisen darf und überbringe Menschen dann ihren Gewinn. Und dieser Gewinn ist meistens Geld. Und das ist manchmal auch sehr viel Geld. Also ja. Da war auch schon mal jemand dabei, der hat zum Beispiel 1 Million gewonnen.
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0: Ja, und da sind wir wieder zurück und haben immer noch die Julia Krüger bei uns zu Gast. Und wir steigen direkt mal mit einer Frage wieder ein, die würde ich noch stellen. Du warst doch mal beim Kika, hast du erzählt.
1: Ja.
0: Was hast du denn da gemacht?
1: Beim Kika hatte ich eine ganz tolle Sendung und zwar hieß die Digi-Clash. Und zwar haben da Senioren, also alte Menschen, ihr Leben getauscht mit ganz jungen Menschen. Also die ganz jungen Menschen, die mussten die komplette Technik abgeben. Und die alten Menschen, die sind in ein super Hightech-Haus gezogen. Und beide waren natürlich super überfordert mit der Situation, weil das für die total neu war. Und das haben wir begleitet. Und das war ein ganz, ganz spannendes Projekt. Also ein richtiges Sozialprojekt eigentlich. Also die Kinder, die Jugendlichen ohne ihre Handys eine Woche, das war schon, die sind an ihre Grenzen gekommen, sagen wir mal so.
0: Das glaube ich. Heinzi, wir haben uns ja gerade kurz gestärkt hier. Und da ist dir doch bestimmt noch eine Frage aufgekommen, oder? Ich kenne dich doch. Na dann bitte.
3: Kannst du in Lichtenrade arbeiten?
0: Ob du in Lichtenrade arbeiten kannst.
1: Ach so,
0: wir hatten gerade in der Pause kurz das Thema, wo der Heinz denn wohnt,
1: ja.
0: In einer Wohnstätte in Lichtenrade.
1: Ja.
0: Und ich glaube, er fragt gerade, ob du dort arbeiten willst.
1: Du, ich weiß gar nicht, ob es in Lichtenrade so einen Job für mich gibt. Meinst du, da gibt es einen für mich? Ja, was denn so?
3: Die Leute würden ihn sehen.
1: Ach so, die Leute können mir das zeigen. Du, also wenn es in Lichtenrade einen guten Job für mich gibt, bin ich dabei. Na, sucht ihr auch da eine Moderatorin?
0: Oh, das wäre natürlich was, ne?
1: Ich könnte euer Mittagessen moderieren.
0: Oh, das würden wir gerne mal hören.
1: Ne? Was gibt's denn immer so, was gibt's in Lichtenrade immer so
3: Nudeln.
1: Zum Mittag?
3: Nudeln.
1: Nudeln. Und was gibt's noch so? Also was ist dein Lieblingsessen?
3: Pizza.
1: Pizza, und was für eine Pizza?
3: Ja, was für eine Pizza. Es muss Pizza sein.
1: Ja, das kann ich verstehen. Also ich finde, Nudeln, Pizza geht immer. Das kann man jeden Tag essen.
3: Ja.
1: Ja. Aber wenn ich mich entscheiden müsste, würde ich wahrscheinlich eine Gemüsepizza nehmen. Wo so Gemüse drauf ist.
3: Mhm.
1: Findest du langweilig bestimmt, ne?
3: Ja.
1: Ja. Ja, finden die meisten immer langweilig.
0: So, und jetzt anmoderieren diese superschöne Gemüsepizza.
1: Ah, ja. Herzlich willkommen hier im Wohnheim in Lichtenrade und ich möchte euch gerne einmal das Mittagessen von heute vorstellen. Es gibt eine ganz, ganz leckere Gemüsepizza, auch wenn es manche vielleicht nicht so lecker finden. Heute ist es mal eine gesunde Pizza und der Heinz, der freut sich besonders drauf. Also viel Spaß beim Mittagessen in Lichtenrade. So könnte ich das, könnte ich jeden Tag machen für euch, wenn ihr wollt.
3: No.
1: Da komme ich mal vorbei.
0: Also ich glaube, heute Mittag will ich eine Pizza haben.
2: Julia Krüger, nur eine Frage. Was machst du gerne bundesweit?
0: glaube, die Sine möchte darauf anspielen, was machst du bundesweit? Weil in deiner Beschreibung ja steht, dass du bundesweit tätig bist. Also wie bekommst du vielleicht deine Jobs? Das wäre ja so interessant. Ne?
1: Genau, also ich arbeite tatsächlich in Berlin fast gar nicht. Also ich arbeite sehr, sehr selten dort, wo ich lebe. Weiß nicht, woran das liegt. Ich bin wirklich sehr viel unterwegs. Also ich reise durch ganz Deutschland und je nachdem, wo der Job gerade ist, wo der stattfindet, da reise ich eben hin. Das kann mal ein ganz, ganz kleiner Ort sein. Das kann aber auch mal eine große Stadt sein wie Köln oder Hamburg oder München. Das ist ganz unterschiedlich. Und genau, ich bin ja freiberuflich. Das bedeutet, ich arbeite immer projektweise. Ne? Also da, wo ich gebucht werde, da komme ich hin. Ich habe keinen festen Arbeitsplatz. Also ich habe keine Festanstellung. Wisst ihr, was das ist, eine Festanstellung?
3: Ja.
1: Ne, wo man fest arbeitet, jeden Tag hingeht, die ganze Woche über und dann halt so sein festes Gehalt bekommt, seinen festen Lohn. Das habe ich nicht. Ich werde immer projektweise gebucht und kriege dann dafür eine gewisse Summe Geld und davon lebe ich dann. Und deshalb bin ich da ganz unterschiedlich unterwegs und ich habe eine Unterstützung, das ist nämlich mein Management. Darüber kommen meistens die Jobs rein, da kriege ich eine Anfrage, so wie ihr mich zum Beispiel angefragt habt, hey, möchtest du nicht mal zu uns, zu Radio Koli kommen? Und dann gucke ich mir das an und wenn es mir zusagt, dann mache ich das und wenn nicht, dann nicht. Aber meistens mache ich es.
4: Welche Projekte stehen denn bei dir an?
1: Ja, ich habe das große Glück, dass ich gerade drei feste Projekte habe, die sich quasi immer wieder wiederholen. Das ist zum einen mein Podcast, was ich euch schon erzählt habe. Den mache ich jede Woche. Also der steht morgen an. Da werde ich dann auch hier von meinem Besuch erzählen. Ne? Dann mache ich da auch ein bisschen Werbung für euch, damit das dann auch jeder hört, was ihr für eine coole Sache hier auf die Beine gestellt habt. Und dann steht meine Sendung Hol dir deine Show wieder an. Genau, das ist einmal im Monat, immer der letzte Freitag im Monat meistens. Manchmal ist es auch, weicht es ein bisschen ab, wenn irgendein wichtiges Fußballspiel an dem Freitag läuft, dann verlagern wir die Sendung, sonst haben wir schlechte Quoten. genau, und dann bin ich auch jeden Monat mehrfach für die Postcode-Lotterie unterwegs. Und dann mache ich hin und wieder mal hier und da noch so ein Event. Zum Beispiel für das Female Future Festival moderiere ich. Also ganz unterschiedlich. Aber so das, diese drei Sachen, meine Sendung beim MDR, Podcast und Postcode-Lotterie, das sind so meine drei festen Sachen, die ich im Monat mache. Und das ist ein großes Glück für eine freie Moderatorin, dass man da einfach ein sichereres Einkommen hat, als wenn das immer so auf Zuruf ist, diese ganzen Projekte.
0: Ja.
1: Habt ihr verstanden, als halt ein bisschen viel erzählt.
0: Da war jetzt ganz schön viel dabei. Aber wir haben zumindest verstanden, was jetzt bundesweit heißt, ne? Sinem, dass sie überall unterwegs ist und kann überall arbeiten. Mhm. Ist ja eigentlich auch toll, wenn man nicht weiß, was morgen ist.
1: Es bleibt
0: oder
1: spannend.
0: Manchmal ist es natürlich auch ein bisschen spannend.
1: Ja,
0: genau.
1: Es bleibt immer spannend.
0: Ja, Sine hat noch eine Frage.
1: Ja.
2: Und ich möchte gerne sagen, dass ihr Fernsehturm und
0: wolltest du fragen, ob sie da schon mal war oder was?
2: Auf der Demo gefahren.
0: Ja, da gibt es immer Demos, zum Beispiel die Demonstration für Gleichstellung, die war vor kurzem erst und letztes Jahr haben wir auch von da berichtet und das ging vom Brandenburger Tor bis zum Roten Rathaus, halt auch da am Fernsehturm in der Nähe, ne? Vorbei, das meinst du wahrscheinlich, du meinst, ob sie auch auf Demos arbeitet und da moderiert?
2: Ja.
1: Nee, das mache ich tatsächlich nicht so oft. Aber da gibt es auch keine klassischen Moderatoren, ne, bei so Demos, oder? Da gibt es eher Aktivisten, die sich für das Thema dann einsetzen und dann vielleicht sprechen. Aber ich glaube, so ganz klassische Moderation gibt es da wahrscheinlich gar nicht.
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0: Da fällt mir natürlich ein bei Fernsehturm und Brandenburger Tor. Was wirst du alles an Berlin vermissen, wenn du nicht mehr hier bist? Es gibt ja auch schöne Dinge. Was hat dir bisher immer am meisten hier gefallen? Gab es tolle Orte, die du vermissen wirst? Erzähl mal.
1: Oh, ich werd ganz, ganz viel an Berlin vermissen. Ich werde auf jeden Fall die Vielfalt vermissen und dass man alles haben kann, zu jeder Zeit, immer wenn man möchte. Ich glaube, das wird eine ganz große Umstellung, weil das bin ich gar nicht mehr gewohnt. Ne? Also wir sind ja hier in Berlin, muss man sagen, so verwöhnt mit allem, dass man erstmal in so einer kleinen Stadt auf den Boden der Tatsachen wieder zurückgeholt wird. Aber ich liebe zum Beispiel auch, und das werde ich sehr vermissen, das Wasser, die Seen drumherum, dass man manchmal auch sagen kann, hey, wir fahren heute einfach mal an den See, und dann hat man so ein Urlaubsfeeling. Man macht dann so Urlaub in der eigenen Stadt. Ich war letztes Jahr zum Beispiel nicht einmal im Urlaub, weil ich gar nicht den Drang hatte, wegzufahren, weil ich finde, Berlin ist so vielseitig. Du kannst ja immer was anderes noch sehen. Und dann eben auch die Seen und das Grüne und so, das werde ich sehr, sehr doll vermissen. Und natürlich auch meine Freunde, die ich hier kennengelernt habe. Mein Zuhause werde ich ganz traurig, weil mein Zuhause werde ich sehr vermissen, weil wir wohnen direkt am Wasser. Wir gucken aufs Wasser, auf die Spree, und das ist ein ganz besonderer Ort, und das werde ich auch doll vermissen. Ich werde ganz viel vermissen. Es kann auch sein, dass ich es bereue, die Entscheidung.
0: Ja, dann kommst du einfach wieder,
1: dann
0: komm oder?
1: Dann komme ich wieder, ja.
2: Ja.
1: Komme ich einfach zurück.
0: Wir haben hier noch ein Zimmer frei.
3: So ist es nicht. Wir haben ein Zimmer frei.
1: Ja, da bringe ich auch meine ganze Familie mit.
0: Genau, einfach nach Lichtenrade, ne?
1: Genau.
0: Ist ja auch noch Berlin.
3: Ja.
1: Na, da ist ein bisschen ruhiger auch Lichtenrade, ne?
3: Ja.
1: Ist da auch schön ruhig und grün, ja, und so? Ich war ja noch nie in Lichtenrade.
3: Grün?
1: Hm.
3: Ich hab ein Haus. Das ist alles grün.
1: Oh, schön. Ja. Und ich finde, das macht Berlin auch aus. Und das verstehen ganz viele Leute, die in Berlin nicht wohnen, nicht. Weil die denken immer, oh, Berlin, oh, so anstrengend, so groß, so laut und so dreckig. Ist es ja auch zum Teil, aber ja, es gibt ja eben auch Lichtenrade, Spandau, Zehlendorf, Köpenick. Das ist ja so idyllisch zum Teil und so schön. Und das, das verstehen die Leute manchmal nicht, die Berlin nicht kennen.
2: Ich kenne doch, weil es von so einer Hunde daneben, weil die eine Luxemburg, bei Lichtenberg.
1: Lichtenberg.
2: Bei Susan. Und daneben bei Rummel habe ich gefahren.
0: Ja, und du wohnst auch sehr, sehr schön, ne? Ich war mal bei dir zu Hause. Du hast einen ganz tollen Blick. Ihr guckt nämlich, ich glaube, aus der 18. Etage oder so, nach Brandenburg raus.
1: Oh, ne? Das ist ja schön. Und wo ist das genau?
2: Muskelallee. Ich bin Benne geboren.
1: Mhm.
0: Also das ist da Johannisthaler Chaussee hin. Ne?
1: Ah, ja.
0: Kropiusstadt jetzt.
1: Genau. Ah ja, mhm.
2: Wir haben keinen Garten. Wir haben einen Balkon auf Terrasse im Balkon. Hier ist eine Blätter und ich gerne Ameisen, läuft den Leute runter.
1: Oh ja.
2: Zu Hause.
1: Kann man schön beobachten, ne, die Ameisen.
0: Ist in der 18. Etage, sind die?
2: Das war,
1: nee, im Park sind die, oder? Ja.
2: Das war nur 18 Stock, ganz oben, ganz hoch.
1: Mhm.
0: Die berühmten Hochhausameisen, man
1: kennt
0: sie.
1: Die will man
0: ja
1: eigentlich nicht,
0: nee,
1: mehr
0: man,
1: im
0: man
1: Haus
0: will
1: haben.
0: Sie eigentlich haben.
2: Nee, bitte nicht.
4: Hast du Haustiere?
1: Ich habe hier in Berlin habe ich kein Haustier, aber bei meiner Mutter haben wir einen Familienhund, und der heißt Theo. Genau, das ist ein kleiner Bolonka. Kennt ihr die Rasse? Die sind relativ klein und sehen aus wie so Teddybären eigentlich. Ja. Also ganz niedlich. Genau, der ist aber auch schon jetzt ein paar, ja, der ist jetzt schon so 9 Jahre alt. Also wir hoffen, dass der noch ein paar Jährchen macht.
0: Aber der zieht dann nicht in die neue Wohnung mit?
1: Nee, nein, genau. Der ist bei meiner Mutter in der Heimat in Thüringen. Dort gibt es dann einen schönen großen Garten, wo der ganz viel Auslauf hat und so. Und ja, wir können uns leider keine Tiere anschaffen, weil mein Mann ist ganz allergisch gegen Tiere. Der hat eine Tierhaarallergie. Ja, deswegen gibt es bei uns leider keine Haustiere. Obwohl ich Tiere sehr mag.
0: Nee, kann man aber mal ärgern mit sowas.
1: Ja, der kriegt nur dann keine Luft mehr. Braucht er sein
0: hat er
1: Asthma,
0: davon.
1: Braucht er sein Asthma-Spray.
4: Bist du ein Dialekt?
1: Nein, leider nicht. Aber manchmal hört man mein Thüringisch raus, oder?
4: Nee.
1: Nee? Also dann. Also
4: ich achte ja drauf.
1: Ja, der Olli, der schüttelt mit dem Kopf, der hört natürlich meine Stimme gerade ganz besonders über die Kopfhörer. Aber nee. Also manchmal hört man schon die Heimat so ein bisschen raus. Aber ich kann leider keine anderen Dialekte sprechen. Aber ich finde es richtig cool, wenn Leute das können. So auf Abruf. So sächsisch oder schwäbisch.
0: Nö, nö.
1: Ja, genau.
4: Welche Sprachen kannst du?
1: Ich spreche Deutsch und Englisch. Und das war's. Also ich habe in der Schule Französisch gehabt und Russisch. Und habe mich immer schwer getan mit Sprachen. Ja, also ich habe es gemacht, weil ich es machen musste in der Schule und musste, also ich musste Russisch wählen, damit ich nicht weiter Französisch machen muss, weil es einfach viel zu schwer wurde für mich. Und es ist nicht ganz so viel hängen geblieben, ehrlich gesagt. Ich kann auch sagen, je suis fatigué, das heißt, ich bin müde. Das trifft meistens auch zu, weil ich ja ein kleines Kind habe. Da ist man meistens müde. Genau. Und ich kann auch sagen, je suis 16 ans. Ich glaube, das heißt, ich bin 16. Nur leider bin ich keine 16 mehr.
4: Genau.
1: Ich weiß nur leider nicht, was 36 oder 35 heißt.
0: War ja ein bisschen über 20, weil sie kannte ihren Mann ja schon 20 Jahre.
4: Ja,
0: und das ist ja seit der Kita-Zeit.
1: Genau.
3: Was ist denn das Verrückteste, was passiert ist?
1: Das ist eine gute Frage. In meinem Job? Oder allgemein im Leben? Egal.
3: Ist egal.
1: Also ich muss sagen, was ich schon echt verrückt fand, war die Geburt meines Sohnes. Weil Geburt ist einfach krass. So, das ist so das Erste, was mir in den Kopf kommt. Weil das ist einfach wirklich, kann man sich nicht vorstellen, wenn man noch nie eine Geburt hinter sich hatte. Aber da habe ich schon gedacht danach, das ist schon ganz schön krass, was wir da machen. Also irre. So, aber das ist ja das Natürlichste der Welt. Von daher ist da geht die Frage wahrscheinlich nicht hin. Ich habe wahrscheinlich in meinem Job auch schon so viele kuriose Sachen erlebt. Ich weiß noch, ich war einmal auf dem Weg nach Köln. Und zwar bin ich dahin geflogen. Ich bin von Berlin nach Köln geflogen für ein Casting. Also für meinen Job muss ich manchmal so Castings machen. Ne? Da werde ich sozusagen auf die Probe gestellt, ob ich diesen Job dann auch wirklich durchführen kann. Und im Flieger neben mir saß witzigerweise durch dummen Zufall Thomas D. von den Fanta 4. Und ich war so ein bisschen Fangirl in dem Moment. Also ich saß schon, er stieg dann auch ein, setzte sich neben mir und ich so, mein Gott, Thomas D. sitzt neben mir, wie verrückt. Und damals, das ist schon ein paar Jahre her, wurde man tatsächlich da auf diesen Deutschlandstrecken auch noch bedient und konnte noch Trinken bestellen. Und jetzt ratet mal, was Thomas D. für ein Getränk bestellt hat im Flieger.
3: Bier.
1: Nee.
4: Da gab es kein Bier. Oder? Alkoholfrei.
1: Ja, es war alkoholfrei.
4: Ja.
2: Meine ist Berliner Kindi.
0: Berliner Kindi?
1: Berliner Kindi, das wäre natürlich auch lustig gewesen.
2: Habe ich.
1: Hättest du bestellt.
2: Habe ich.
1: Ach so.
2: Hab ich. Julia Krüger, nur eine Frage.
1: Warte, ich muss noch ganz kurz auflösen.
0: Wir wollen jetzt noch herausfinden, was
1: ich
0: Thomas
1: muss noch,
0: D. getrunken
1: hat. Ich muss noch
3: trinkst du Tomatensaft?
1: Also Thomas D. hat nicht Tomatensaft bestellt. Passt auf, er hat bestellt eine Fanta.
3: Oh nein!
0: Nein!
1: Und hat danach aber auch so gegrinst. Und ich habe so gedacht, das macht er bestimmt jedes Mal, wenn
0: und
1: er
0: irgendwo
1: ist. Und
0: hat dann noch vier
1: ist.
0: Bestellt?
1: Ja, nee, aber das wäre geil gewesen. Und das war so ein Moment, das werde ich nie vergessen, weil ich fand das so lustig in dem Moment und ich hätte am liebsten was gesagt, aber ich war noch zu jung, ich habe mich nicht getraut, aber das wäre so geil gewesen, ja, wenn ich so gesagt hätte, vier bitte, so oder so, ne, das wäre gut gewesen, aber so schlagfertig war ich damals noch nicht, aber das ist doch eine schöne Geschichte, oder? Thomas D. bestellt immer gerne eine Fanta,
4: ja,
1: und guckt dann, wie die Leute reagieren.
0: Ja. Er trinkt die gar nicht,
1: nee,
0: dann, ne? Er bestellt
1: nicht.
0: Die nur.
1: Die bleibt dann stehen, er mag keine Fanta.
2: Wie ist die Wassercast?
0: Ich helfe dir mal. Welche Superkraft hättest du gerne, wenn du dich dafür entscheiden könntest, also eine aussuchen könntest?
1: Mhm. Oh. Für meinen Job hätte ich gerne die Superkraft, dass ich mir alle Namen sofort merke und die nie wieder vergesse. Weil ich habe nämlich echt Probleme, mir einen Namen zu merken.
3: Schreib die doch auf.
1: Ja, aber guck mal, Heinz, stell dir mal vor, ich bin bei einer Veranstaltung,
3: ja,
1: und sag dann, hi, ich bin Julia und wer bist du? Und dann sagt der mir gegenüber Heinz jetzt zum Beispiel, ne?
3: Ja.
1: Und dann sage ich, warte mal, das muss ich mir erstmal aufschreiben, damit ich es mir merke. Das kommt ein bisschen blöd, oder meinst du nicht? Und dann laufe ich den ganzen Abend mit so einer Liste rum. Und da müsste ich eigentlich aber dazu auch noch ein Foto machen.
3: Ja.
1: Immer ein Foto machen, ausdrucken, hinkleben und sofort einen Namen dazu schreiben.
3: Ja.
1: Ist eigentlich, vielleicht mache ich das einfach. Ja. Aber wenn ich eine Superkraft haben könnte für meinen Job, hätte ich die gerne. Dass ich mir alle Namen einfach so merke und die nie wieder vergesse. Und privat würde ich mich gerne beamen können. Einfach mal so im stressigen Alltag einfach mal rausbeamen und woanders wieder auftauchen.
3: Wohin denn beamen?
1: Oh, ich würde mich nach Mallorca beamen. Ja, nach Mallorca. In irgend so eine schöne Bucht. Auf Mallorca gibt es ja so ganz viele schöne kleine Buchten, so Wasserbuchten. Und da würde ich mich hinbeamen. Und mir ein bisschen die Sonne auf den Bauch scheinen lassen.
3: Hm.
1: Ja, das fände ich gut.
0: Meinst du, wo würdest du dich hinbeamen? Lichtenrade?
3: Nach Moskau!
0: Also du bist nicht der Knaller.
1: Na, da will man ja gerade nicht sein.
4: Nee. Keiner will.
3: Dann nehme ich dich mit.
0: Christoph, wo würde es für dich hingehen, wenn du beamen könntest?
4: Mallorca, finde ich toll.
1: Oh, willst du mit mir mitkommen? Ja. Christoph, dann gehen wir zusammen nach Mallorca.
3: Ja.
1: Dann zeige ich dir mal Santani. Das ist ein ganz toller Ort auf Mallorca. Das ist mein Lieblingsort.
4: Santani,
1: ja. Ganz schön. Kann man richtig schön durchflanieren. Gibt es einen Markt? Kann man ein bisschen was einkaufen?
0: Und Sine, wo würdest du hinbeamen?
2: Ich habe kein Beamen. Meine ist Postcard. Mein Handy, genau.
0: Ach so, du machst es mit dem Handy. Super.
1: Ja, und dann kann man auch machen.
0: Kann man auch machen. Super Idee.
3: Na, gute Idee.
0: So, und dann frage ich nochmal was. Was war denn dein Lieblingsfach in der Schule?
1: Soll ich euch mal was sagen? Ich habe letztens meine Zeugnismappe wieder rausgeholt. Ich habe ja schon gesagt, mein Sohn kommt ja in die Schule. Und da wollte ich ihm mal erklären, wie so Zeugnisse aussehen. Und mir war gar nicht klar, wie schlecht ich war in der Schule. Also, was habe ich gerne gemacht? Ich habe gerne kreative Sachen gemacht. Ich mochte so Mathe, Chemie, Physik mochte ich alles nicht. Wahrscheinlich, weil es auch einfach, das war mir zu steif, das war mir zu langweilig einfach. Es hat mich nicht abgeholt. Wahrscheinlich lag es auch zum Teil an den Lehrern, weil eigentlich sind das ja spannende Fächer. Aber bei mir war es dann doch eher so, wenn wir kreativ werden konnten. Wir haben zum Beispiel in Englisch, haben wir mal Romeo und Julia aufgeführt. Da haben wir da ganz lange, wochenlang dran gearbeitet. Auf Altenglisch haben wir das dann gemacht, dieses Theaterstück. Und sowas hat mir immer unheimlich viel Spaß gemacht. Und aber so ein richtiges Lieblingsfach, das war für mich alles eine Qual, die Schule. Also wahrscheinlich war es dann schon eher so Deutsch. Aber, oder Sport. So. Aber alles, was eher so ein bisschen kreativer war, wo man sich ausleben konnte, wo man ja kreativ werden konnte, das hat mir am meisten Spaß gemacht. Und das hat mir tatsächlich in meiner Schulzeit, also es war viel zu wenig. Es hat mir extrem gefehlt.
0: Ja, kann ich nur bejahen.
1: War ging das mir bei auch dir so. Auch so, ja. Carsten?
0: Also ich habe mal Kunst, habe ich sehr gemocht.
1: Ja.
0: Kunst war einfach genial.
1: Ja.
0: Aber ich fand irgendwie Sport blöd. Oh, da habe ich mir dann die letzten zwei Jahre, habe ich mir dann selber Entschuldigung geschrieben.
1: Oh, ehrlich?
0: Auf so einen ganz schlechten Drucker, war in so einem Lottoladen drin. Dann habe ich das zweimal über den Kopierer gezogen. Und dann habe ich die letzten zwei Jahre mal ohne Bewertung bekommen.
1: Ja.
0: Kann man ja jetzt sagen, jetzt ist ja nicht mehr so schlimm.
1: Das ist verjährt.
0: Genau.
1: Ja. Aber ich würde mir wünschen, dass es in den Schulen, dass man da irgendwie das ein bisschen mehr, dass man das für die Kinder so ein bisschen mehr noch rausarbeitet, wo die Stärken liegen. Weil ich habe ja dann mich für Schauspielmoderation im Studium entschieden und da habe ich dann meinen Abschluss mit 1,7 gemacht, weil ich einfach dann in dem Bereich war, was mir lag und wo meine Stärken waren. Und dieser klassische Schulalltag, das war nicht meine Stärke einfach.
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3: Hast du was verbunden? Dann?
1: Oh, ja. Weißt du, Heinz, ich bin ja auf dem Dorf groß geworden. Und da macht man so einiges, was nicht unbedingt erlaubt ist. Weil, weiß ich auch nicht, da rutscht das so durch irgendwie. Da hat man ein bisschen mehr Freiheit, da gucken die Eltern vielleicht auch nicht ganz so ganz genau hin.
0: Irgendwas mit Tiere?
1: Nee, mit Tieren nicht. Die Tiere habe ich schon, Tier, nee.
0: Ja, Tiere, es gibt ja welche, die Tiere ärgern.
1: Ja, nee, das habe ich nie gemacht. Ja, es gab Kinder, die haben so Kühe schubsen gemacht und so. Genau, ja, ja. Nee, sowas habe ich nie gemacht. Tiere waren schon, ich war schon immer ganz tierlieb. Aber, naja, also ich sag mal so, wir haben sehr früh zum Beispiel geraucht und Alkohol getrunken.
2: Verboten.
1: Ist verboten. Ich weiß. Ja. Das weiß ich heute auch, aber als Kind hat man halt so gedacht, da hat man es mal ausprobiert. Wir haben auch mal was mitgehen lassen, zum Beispiel.
4: Mhm.
1: Also was wir immer gerne mal mitgenommen haben, waren so die Inhalte aus so Zeitschriften. So Spielzeug zum Beispiel. Ja.
0: Aber das fällt ja im Dorf so richtig auf, oder?
1: Ja, wenn du es gut machst, fällt es nicht auf. Nee, aber wir haben schon viel Blödsinn gemacht, muss man sagen. Aber ich finde, das gehört ja auch so ein bisschen dazu zum Erwachsenwerden. Und wenn man dann aber irgendwie die Kurve kriegt und man irgendwie trotzdem gescheit ist, ne, und dann weiß man ja irgendwann, dass man das nicht machen darf. Aber wir waren schon neugierig, wir haben schon viel ausprobiert. Du, da fällt mir doch was mit einem Tier ein.
0: Oh nein.
1: Jetzt, wo du sagst.
0: Ja, bitte.
1: Wir haben mal... da waren wir so 10 oder so. Wir waren so eine Vierergruppe, 2 Jungs, 2 Mädels. Und wir haben mal ein Meerschweinchen gekauft. Also, ich muss von vorne anfangen. Der eine Freund hatte eine alte Scheune. Und in dieser Scheune haben wir uns niedergelassen. Das war so unser Treffpunkt. Das haben wir uns nett gemacht, schön eingerichtet. Da waren wir so unter uns. Und dann dachten wir so, ach, das ist so heimelig hier. Eigentlich wäre so ein Meerschweinchen ganz cool, weil da war auch noch so ein alter Käfig und so. Und wir durften natürlich nicht einfach so ein Meerschweinchen kaufen. Und dann sind wir zu meiner Oma gegangen und die hat uns eine Bescheinigung geschrieben, eine Erlaubnis. Aber ich glaube, die wusste gar nicht, was die unterschreibt, ehrlich gesagt.
0: Oh nein.
1: Und dann haben wir ein Meerschweinchen gekauft in unserer Zoohandlung im Ort. Und haben das dann auch auf diese Scheune gebracht, in dem Käfig. Und dieser Käfig war aber oben offen. Naja, und als wir dann am nächsten Tag wiedergekommen sind zur Scheune, war leider dieses Meerschweinchen nicht mehr da, weil das wurde dann von irgendeinem Tier quasi aufgefressen.
0: Hm. Oh.
1: Also das ist eine sehr traurige Geschichte.
0: Das ist wirklich...
1: Ja. Und da haben wir gemerkt, gut, war nicht so eine gute Idee. Das haben wir dann auch nicht nochmal gemacht.
0: Okay.
1: Ja. Aber das sind so
0: Erfahrungen.
1: Dann
0: seid ihr verziehen.
1: Schrecklich, oder? Oh Mann. Ja, aber so einen Blödsinn hat man damals gemacht irgendwie. Ja.
0: Da frage ich mal noch was. Mit welcher Person würdest du gerne für einen Tag dein Leben tauschen?
1: Oh, ich glaube mit so einer richtig reichen Person. Aber eine gute Person. Vielleicht so Taylor Swift. Ich glaube, ich würde gerne einen Tag mal oder irgendjemand aus dem Kardashian-Clan, um mal zu gucken, ob die wirklich alle so abgedreht sind, wie es immer so wirkt in der Serie. Also ich glaube, ich würde gerne mal so in Hollywood mal so reinschnuppern, so einen Tag. Ich glaube, mir wäre es relativ schnell zu viel, aber mal einmal so, ja, weiß ich nicht, einen Koch haben, ja, einen Pool. Und jemand, der so sauber macht den ganzen Tag, für einen einkauft, mal einen Tag so richtig einfach sich bedienen lassen und aber trotzdem auch irgendwie einen coolen Job zu haben, wie zum Beispiel eine Taylor Swift Musik machen, so ein Talent zu haben und das dann auch mal zu empfinden. Wie ist das, wenn man singen kann, wenn man Songs schreiben kann und so? Ja, das finde ich, glaube ich, ganz cool.
0: Nun, stell dir vor, du stehst auf der Bühne und jetzt musst du singen.
1: Ja.
0: Wie würde das klingen?
1: Nicht gut.
0: Nicht gut?
1: Nein, das möchte
0: das
1: keiner hören.
0: War der letzte
1: hören.
0: Tag von Taylor Swift?
1: Ja. Na gut, nein. Wenn ich Taylor Swift bin, habe ich auch Taylor Swift Stimme.
0: Du hättest dann auch die Fähigkeiten.
1: Na klar. Okay. Also wenn, dann bin ich schon die ganze Person. Okay. Komplett.
0: Okay. Ich dachte, das wäre dann, du stehst vorne, nur die Hülle. Und,
1: Nee. Wenn dann all in. So, okay. Aber ich würde dann auch gerne mal sehen, wie Taylor Swift sich in meinem Leben anstellt. Das wäre eigentlich.
0: Ach, ich glaube, die würde sich noch ganz gut anstellen.
1: Meinst du so? Ja. Mit einem 6-Jährigen? Ich weiß
0: ja,
1: nicht.
0: Wohl, ja, stimmt, ja.
1: Selber das kochen und so, selber putzen, ja, weiß ich nicht. Ja.
0: Heinze, mit wem würdest du tauschen? Welchen Star?
3: Mit Kim.
0: Mit Kim. Stimmt, du hast ja schon. Der Pool fehlt noch, ne?
3: Ja.
0: Der Pool fehlt noch. Sonst hat er eigentlich alles, was Taylor Swift auch hat.
1: Stimmt.
0: Ja, stimmt. Bühne.
1: Für dich wird auch gekocht jeden Tag, ne?
3: Hat.
1: Wird für dich auch gekocht jeden
3: Tag.
1: Ja, das hätte ich auch gerne.
0: Und Heinz kann singen.
1: Ehrlich?
3: Ja. Ich kann singen.
1: Ehrlich? Was singst du denn gerne?
3: Alles.
1: Alles?
0: stimm doch mal eins an. Kriegst du hin? Ganz spontan?
3: Ja.
0: Oh.
3: Sein muss.
0: Naja, es ist so kurz vor Mittagessen, ne? Ja, komm, Heinz, jetzt nochmal volle Power.
3: Was für ein Lied zeigt das Ding?
1: Na, was kannst du denn so? Was singt denn Heinz gerne beim Karaoke? Oh, es gibt kein Bier auf Hawaii.
0: Na, los geht's.
3: Es gibt kein Bier auf Hawaii.
0: Na, dann los.
3: Es gibt kein Bier auf Hawaii. Der Typ kein Bier, dann sei man nicht bei hier.
1: Super! Hey, cool!
0: Du wolltest auch eins singen? Okay, Sinem will auch eins singen.
7: Willst du mal hier?
0: Aber denk dran, das ist fürs Radio, ne?
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1: Super! Sehr cool. Hey, das klang ein bisschen wie Lady Gaga, fand ich.
0: Und, Olli? Oder? Olli bestätigt, es war Lady Gaga? Es war Lady Gaga.
1: Guck mal.
0: Sehr schön. Christoph, wir lassen es lieber, oder?
4: Ja.
0: Ja, gut.
1: Ich lasse es auch, Christoph.
0: Das wird ganz schlimm bei mir.
1: Bei mir auch.
0: Oder kannst du etwa gut?
1: Kannst du gut singen, Christoph?
0: Ist es so deins? Gesang eher nicht?
4: Nee.
0: Gut. Dann sind wir auf der Seite.
1: Ja.
0: Aber an euch beide, ihr habt es super gemacht. Fand ich geil.
1: Viel Spaß beim nächsten Karaoke.
0: Absolut. Ist ja wieder Freitag.
1: Cool.
0: Ja. Ist wieder Karaoke
1: sehr
0: im
1: schön.
0: Haus. Ja. Habt ihr denn noch eine Frage? Heinze? Sonst, ich habe hier noch einen ganzen Stapel.
3: Ja, ich hab die Wahl.
0: Na dann, los.
1: Frag mal.
3: Und ich weiß, wo wohnst du denn?
1: Ich wohne in Friedrichshain.
3: Nicht weit von da.
1: Nicht weit von hier. Ich fahre eigentlich, wenn der Verkehr nicht so irre ist, fahre ich nur eine Viertelstunde hier zu euch nach Kreuzberg.
3: Ja.
1: Hm. Schön da.
0: Was war das letzte Mal, dass du etwas zum ersten Mal gemacht hast?
1: Oh, das ist eine gute Frage.
0: Ja, so war die nämlich.
1: War. Wann habe ich denn das letzte Mal was zuerst gemacht?
7: Das allererste Mal.
0: Genau. Also zum Beispiel, weiß ich nicht, man war im Spreewald, hat ein Gurkeneis gegessen, weil man vorher noch nie ein Gurkeneis gegessen hat. Das wäre das erste Mal und vielleicht das letzte Mal. Also ich hatte zum Beispiel am Wochenende bin ich zum ersten Mal mit Alpakas gelaufen. Ich hatte eine Alpaka-Tour und das war, ja, das, was ich jetzt zum ersten Mal gemacht habe.
1: Mhm. Also ich habe letztens das erste Mal eine Küche geplant.
0: Okay. Und das in rosa.
1: Und das in rosa. Und ich weiß nicht, ob das so eine gute Idee ist, ehrlich gesagt. Aber also ich kann jetzt gar nicht auf Anhieb sagen, so eine Kleinigkeit, was ich als erstes. Aber das ist so gerade, also dadurch, dass ich gerade in diesem krassen Umzug stecke, ne, und mein Leben, was ich hier 13 Jahre aufgebaut habe, sozusagen verschiebe in eine neue Stadt, mache ich da schon so Sachen, die ich halt noch nie gemacht habe. Ne? Wie zum Beispiel eine Küche planen oder Steckdosen planen. Wo muss denn überall eine Steckdose hin beispielsweise? Ihr glaubt ja gar nicht, wie wichtig diese Entscheidungen sind.
0: Leider ist unsere Zeit, ich denke, so langsam um. Und jetzt würde ich so, habt ihr noch abschließende Fragen? Dem Heinz sitzt da noch was locker, bitte.
3: Ja,
0: weil ich das sehe. Kenne ich schon ein paar Tage.
3: Ja.
0: Ja, bitte Heinz.
1: Hast du noch eine letzte Frage?
3: Ja.
1: Sag mal.
3: Zurück bei dir zu sagen.
0: Traust du dir nicht zu sagen?
1: Oh, okay.
0: Nee. Oh.
1: Willst du es mir dann einfach sagen, wenn die Mikros aus sind?
3: Ja.
1: Ja, dann machen wir das doch so.
0: Na, dann machen wir das so. Also, ich würde sagen, wir bedanken uns ganz doll. Das war doch super lustig, oder?
2: Sehr, sehr toll von dir, Julia Krüger.
0: Genau, bei Super Lustig fällt mir ein, hast du noch einen Witz parat?
1: Oh, was ist ein Keks unterm Baum?
2: Schatten auf Plätzchen.
1: Schattiges Plätzchen, richtig. Yippie. Sehr gut. Ja.
0: Der war gut. Also, vielen lieben Dank, dass du heute bei uns im Studio warst. Es hat sehr viel Spaß gemacht. Und ich denke, ich spreche für alle, oder Heinze?
3: Ja.
0: Ja, hat man gemerkt, du warst auch gut da.
1: Danke für die Einladung. Es hat richtig viel Spaß gemacht und ich finde es super, was ihr hier auf die Beine stellt.
0: Vielen lieben Dank. Und du bist sehr gerne immer wieder Gast hier. Genau.
1: Wenn ich Fernweh habe nach Berlin, komme
0: genau, dann kommst du hier vorbei bei Radio Kuli. Also, danke und tschüssi da draußen. Tschüss.
1: Tschüss.
0: Tschüss.
1: Tschüssi.
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12: Ich bin heute mit Bettina und Lida im Studio, die die Sendung Monday Movie Talk machen.
13: 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Hallo, Benni.
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13: 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Das heißt, wir wandern auch mal in andere Städte und gucken, was in anderen Städten so los ist, dass man von Berlin aus dahin fahren kann. 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

0: Ich bin heute hier mit zwei Hosts von der ukrainischen Radiosendung Trambeats FM. Schön, dass ihr da seid.
1: Ja, danke. Danke für die Einladung.
2: Danke, thanks a lot.
0: Lass uns über den Namen sprechen. Trambeats FM. Was heißt es?
1: Es gibt ein traditionelles ukrainisches Instrument, Musikinstrument, in Gebirgen meistens. Es ist ein großes Rohr, das heißt Trambita.
2: Dieses Name Trambeats FM, das bedeutet Trambita wie Musikinstrument und auch Beat für Musik. Trambita mit Beat.
0: Was sind die Themen, mit denen ihr euch beschäftigt?
1: Alles, was für die Ukrainer in Deutschland interessant ist. Ja, es ist die Sozialfragen, die Nachrichten, die Fragen der Kommunikation, die Fragen, die helfen auch die Gemeinde zusammen sammeln. Alles, was wichtig in der Ukraine ist, auch teilen wir mit. Und was für die Ukrainer in Deutschland wichtig ist, auch.
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6: Die heute gespielten Melodien sind alle mit meinem Studiogast verbunden.

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0: Ja, willkommen, liebe Schlagerfreunde nah und fern, zum heutigen Kofferradio, zum Kofferradio 1084. Und ich freue mich, dass ich heute zum ersten Mal einen Vertreter Zoo Tierpark Berlin zu Gast habe. Mambo im Zoo St. Werner Haß 1956. Ich weiß nicht, naja, da war er noch, wohl noch nicht auf der Welt. Ich sage herzlich willkommen, Thomas Zielko. Er ist der Vorsitzende der Freunde des Hauptstadtzoos. Lieber Thomas, willkommen im Kofferradio.
1: Ja, herzlich willkommen auch von mir und vielen Dank, dass ich heute da sein kann.
0: Ja, Thomas, wir wollen eine tierische Sendung gestalten und kommen aber erstmal zu deiner Visitenkarte. Geboren wo?
1: 1972 in Berlin, in Lichtenberg.
0: In Lichtenberg, aha. Lichtenberg, Hans-Loch-Viertel bekannt, ne?
1: Ja, aber ich bin am Fanful groß geworden.
0: Also Marzahn.
1: Nee, das ist Lichtenberg. Das ist oben Landsberger Allee, heute Ecke Möllendorfstraße. Mhm. Also nicht weit vom Rathaus Lichtenberg und natürlich auch nicht weit vom Tierpark. Der lag sozusagen auch vor der Haustür.
0: Ja, erlernter Beruf?
1: Ich habe mehrere Berufe gelernt. Ich habe 1988 als Koch angefangen gelernt, als Koch im Restaurant Moskau.
0: Hier in der Karl-Marx-Allee?
1: Ja, in der Karl-Marx-Allee, genau. Und dann habe ich nach dem Mauerfall eine kaufmännische Ausbildung gemacht und später Betriebswirtschaft und Verwaltungswissenschaften studiert.
0: Und irgendwas noch nie mit Tieren zu tun gehabt?
1: Ich habe beruflich nie was mit Tieren gelernt und also gut, als Koch, ne? Also habe ich Tiere verarbeitet.
0: Ja.
1: Aber sonst habe ich nichts beruflich mit Tieren zu tun gehabt.
0: Aha. Und wie wird man ein Vorsitzender der Freunde des Vereins Zoo Tierpark?
1: Ja, also mein Vorgänger ist beruflich nach Österreich gegangen und dann hat er mich angesprochen, haben einfach damals, glaube ich, die jüngeren Mitglieder angesprochen und dann bin ich 2004 zum Vorsitzenden vom Förderverein vom Tierpark gewählt worden. Wir haben damals den Tierpark gefördert und 3 Jahre später, also ab 2007, dann auch den Zoo Berlin. Also seitdem ist es ein Förderverein für beide Zoos in der Stadt, aber ursprünglich für den Tierpark gegründet und das war auch die erste Zeit, war ich Vorsitzender für den Förderverein vom Tierpark.
0: Hm? Ja, es gab ja mal eine Diskussion, Berlin muss nicht 2 Tierparks haben oder 2 Zoos haben.
1: Ja, das ist also typisch Berlin. Ne? Wir haben aufgrund der Geschichte ja viele Ein- oder Institutionen doppelt. Wir haben 3 Opernhäuser, viele Theater und wir haben historisch bedingt auch 2 zoologische Einrichtungen in Berlin. Eigentlich haben wir sogar 3, wenn man das Aquarium in der Budapester Straße noch einzeln dazu rechnet. Das ist einfach historisch bedingt und wenn wir das nicht hätten, müsste man heute einen 2. Zoo aufmachen. Pläne im Übrigen für 2 zoologische Einrichtungen gab es schon um die Jahrhundertwende vom 19. zum 20. Jahrhundert. In den 20er, in den 30er Jahren gab es Pläne, also so neu ist es nicht. Und 1954 hat dann der Magistrat, damals von Ostberlin, beschlossen, einen 2. Zoo in Berlin aufzubauen. Und das ist gut so, dass wir heute Zoo und Tierpark haben.
0: Haben wir denn in beiden Tiereinrichtungen Eisbären?
1: Nein. Gegenwärtig nicht. Der Tierpark hat Eisbären schon sehr lange, seit 1957, also schon seit den Anfangsjahren. Der Zoo hat auch viele Jahre Eisbären gehabt. Der bekannteste Eisbär ist natürlich Knut gewesen. Und es ist geplant, dass es ab nächstes Jahr wieder Eisbären im Zoo gibt.
0: Hören wir einen alten Eisbären-Song, gesungen von Sonja Sievert, und einen neueren, gesungen von Frank Schöbel. Und dieser Titel hat heute Premiere. Es geht eigentlich mehr um den Text.

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0: 75, glaube ich, rausgekommen. Mhm. Auf einer Kinderspielplatte.
1: Ja, kommen wir mal in eine Sonne. So, wir haben heute keine Sonne hier draußen, aber ein sonniges Gemüt, weil wir über Tiere handeln. Nicht? Wer die Tiere nicht liebt, kann den Menschen nicht lieben, ne?
0: Ja, genau. Das ist ja heute auch eine wichtige Aufgabe von Zoos, ne? Also wir transportieren das Gefühl für Tiere, um dann auch Menschen zu sensibilisieren für den Schutz von Tieren. Und das nicht nur vor Ort, sondern international betreiben Zoos heute Artenschutzprojekte. Und das gehört dazu. Also was ich liebe, schütze ich auch. Das ist die Botschaft.
1: Aha. Die Gründung des Berliner Zoos ging unter anderem auf den Naturforscher Alexander von Humboldt und den Zoologen Martin Lichtenstein zurück. Er ist wohl der älteste Zoo Deutschlands, eröffnet am 1. August 1844, ne?
0: Ja, genau, 1844 eröffnet und eigentlich waren drei im Bund, also Humboldt, Lichtenstein und Linné. Alle drei waren eng befreundet, haben dem
1: der Garten.
0: Genau, das war der große Gartenarchitekt in Preußen und hat auch die Pläne gemacht für den Zoo und alle drei haben den preußischen König überzeugt, damals noch vor Berlin, in dem Tiergarten, den Zoologischen Garten Berlin anzulegen. Friedrich Wilhelm IV. War nicht besonders tierlieb und hat den Tierbestand von der Menagerie auf der Fauninsel genommen, diesen Tierbestand dem Zoo geschenkt. Und das ist sozusagen die Wurzel vom Zoo Berlin, der heute der älteste Zoo in Deutschland ist.
1: Mhm. Für den Berliner Tierpark erfolgt am 30. November 1954 die Grundsteinlegung und ich glaube die Eröffnung in Anwesenheit von Präsident Wilhelm Pieck im Tierpark und das war am 2. Juli 1955. Wie viele Tiere gibt es in Berlin in beiden Einrichtungen? Oder über Tiere reden wir nachher. Was ist denn der Unterschied zwischen Zoo und Tierpark?
0: Also ich will jetzt, bevor ich die Frage beantworte, nochmal ganz kurz nochmal, was du gesagt hast. Im November 54 die Grundsteinlegung und im Sommer 55 die Eröffnung. Na, noch nicht mal einem Jahr. Für heutige Verhältnisse unvorstellbar, dass wir in Berlin etwas schaffen, was noch nicht mal ein Jahr dauert. Also sensationell, was damals geschaffen wurde. Was ist der Unterschied? Der Zoo Berlin ist ein klassischer innerstädtischer Zoo. Er hat eine Größe von knapp 40 Hektar. Und der Tierpark ist im historischen Schlosspark von Friedrichsfelde angelegt worden von Heinrich Date, dem ersten Tierparkdirektor. Mit viel Feingefühl ist der Park, der übrigens auch von Linné gestaltet wurde, erhalten geblieben worden. Und das ist einfach ein großer Landschaftspark. Wenn Sie da alles ablaufen, sind es 25 Kilometer. Das ist ganz ordentlich, 160 Hektar groß. Und im Vergleich dazu der Zoo Berlin mit 40 Hektar. Das ist, glaube ich, der wesentliche Unterschied.
1: Aber das sind ja 80 Hektar fast mehr.
0: Das ist sensationell. Der Tierpark ist wirklich der größte in Europa. Es gibt einige, die auch über 100 Hektar haben, aber in dieser Größenordnung ist der Tierpark einmalig.
1: Na, dann steigen wir ein mit dem Tierparklied in die nächste musikalische Runde. Dann hören wir den Pinguin Mambo. Gibt es Pinguine in beiden Zoos?
0: Ja, in beiden Zoos gibt es Pinguine. Im Tierpark gibt es Brillenpinguine, sehr stark im Übrigen vom Aussterben bedroht. Im Zoo gibt es Königspinguine, das sind die großen Pinguine. Mhm. Und aber auch Humboldt und Brillenpinguine, also die kleineren.
1: Hören wir die drei Spreeathener. Und dieses Lied wurde häufig bei der Tierpark-Matinee Pfingstsonntags immer gesungen beim Berliner Rundfunk.

Wenn früh Professor Date seinen Rundgang unternimmt, möchten alle Tiere Danke sagen, das glaub ich ganz bestimmt, weil sie so eine schöne Heimat haben.

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0: So, das war der Pinguin Mambo im Original Werner Haas, Komposition von Fleischer, Hans-Joachim Fleischer, damals noch genannt. Und wir hörten das Orchester für Fleischer mit den Melodias und natürlich auch war Fips Fleischer mit dabei. So, jetzt wollen wir mal ein bisschen, wir haben schon eine Menge erfahren, Größenordnung und, wollen wir mal ein bisschen etwas über die Anzahl der Tiere. Bei
1: 40 Hektar.
0: Bei 40 Hektar und 120 Hektar, das hat ja auch eine Auswirkung auf die Anzahl und Vielzahl der Tiere vor allen Dingen. Wo ist denn der Unterschied im Bestand, im Tierbestand zwischen Zoo und Tierpark?
1: Also jetzt würde man ja vermuten, dass der Tierpark, weil er größer ist, mehr Tiere hat.
0: Ja.
1: Das ist aber genau nicht der Fall. Die Anlagen sind halt deutlich größer, landschaftlich super angelegt, großzügige Anlagen. Und der Tierpark hat 6.500 Tiere in ungefähr 640 verschiedenen Tierarten. Und der Zoo Berlin hat 22.000 Tiere in ca. 1.000 Tierarten. Wie funktioniert das? Weil zum Tierbestand vom Zoo Berlin gehört auch immer der Tierbestand vom Aquarium an der Budapester Straße. Und da werden die Tiere halt auf 3 Etagen präsentiert und kleine Fische und Reptilien sind halt dann deutlich kleiner als die großen Tiere, die der Tierpark auch beheimatet.
0: Ja, da gab es ja auch eine Rekonstruktion, nicht, vom Aquarium. Wo sind denn da die Fische geblieben?
1: Also das Aquarium ist jetzt dieses Jahr fertig saniert, wie ich finde, sehr schön, auch mit vielen neuen Anlagenstrukturen und viel Didaktik, wo Kinder und natürlich auch Erwachsene viel über die Lebensweisen der Tiere mitnehmen können. Und es gibt ja noch einen Keller und das hat der Zoo Berlin, also das Aquarium vom Zoo, super organisiert, dass die Tiere innerhalb des Hauses umziehen konnten. Und wirklich eine Meisterleistung. Vielen Dank an die Mitarbeiter, die das umgesetzt haben. Und ich finde, das Aquarium ist für sich auch immer ein Besuch wert.
0: Meisterleistung der Arbeiter im Zoo, auch im Tierpark wurde wohl eine Meisterleistung von den Arbeitern vollbracht, nämlich Elefantenhaus ist doch neu entstanden, über Jahre, ne?
1: Ja, genau, das hat ein bisschen länger gedauert als die...
0: Die sind auch größer.
1: Genau, die sind auch größer. Ja, es gab einfach Schwierigkeiten, Baukosten sind erheblich gestiegen und jetzt im Sommer war es soweit, dass die Außenanlagen für afrikanische Elefanten, die zukünftig im Tierpark gehalten werden, eröffnet wurde. Und wenn alles gut geht, wird in der ersten Jahreshälfte dann im nächsten Jahr das Haus selber eröffnet. Es wird anders sein als ursprünglich, als es 1989 eröffnet wurde. Es ist ja das letzte Haus, was Professor Data eröffnet hat vor dem Mauerfall. Da waren ja vorwiegend oder nur Elefanten und Nashörner drin. Es wird zukünftig das Zuhause für viele Tierarten aus Afrika auch sein, also die afrikanische Tierform oder Tierwelt wird dort zukünftig präsentiert sein.
0: Und es sind dann nur afrikanische Elefanten dort?
1: Genau, also nur afrikanische Elefanten, beeindruckende Tiere auf eines der größten Elefantenanlagen der Welt. Also wirklich eine große Attraktion, nicht nur für den Tierpark, sondern für die Stadt natürlich insgesamt.
0: Peter Cornelsen werden wir dort nicht finden. Nee, wir werden auch nicht... Václav Netschka dort finden. Wir hören jetzt aber das Lied vom kleinen Elefanten aus dem Jahr 1956 und dann den Hit Krokodil Theophil.

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0: Im 1084. Kofferradio gibt es jetzt dann nochmal einen kurzen Rückblick auf die Sendung mit Horst Krüger. Michael aus Bautzen, lieber Michael, richtig geraten, aber leider zu spät. Die Karte kam erst gestern an oder vorgestern. Und ich will nochmal darauf hinweisen, das Rätsel, er schreibt hier das Rätsel von der Kofferradio-Sendung am 5.9. über Horst Krüger lautet Erkennungsmelodie der Sendereihe. Was ist denn heute bei Finnischluss? Kennst du die? Die Sendereihe, Thomas?
1: Ich kann mich, glaube ich, ganz dunkel daran erinnern.
0: 5 vor 7.
1: 5 vor 7, Berliner Rundfunk auch, ne?
0: Ja.
1: Genau, ja, doch.
0: Nicht mehr länger liegen bleiben, schnell die Augen reiben oder
1: ja,
0: so, nicht?
1: Also es war ein Rausschmeißer aus dem Bett, genau, ja.
0: Ja, also schönen Dank. Aber wie gesagt, zu spät. Und der Gewinner hat ja schon das CD-Paket bekommen. So, dann noch zwei kurze Informationen. Nicht vergessen, auf der Fahrt hierher, ich kann ja im Internet heute lesen, also im Handy lesen, eine Mail kam aus Österreich für die Bärbel Wachholz Kofferradio Hitparade. Also wir machen ja am 14. November eine Sendung über Bärbel Wachholz. Anlässlich Geburtstag und Todestag und die Kofferradio-Hitparade. Danke an Heike und Marco für eure Geschichte, für euren Wunsch. Sagt der Bärbel Wachholz noch was?
1: Nein, also da muss ich wirklich passen. Also das sagt mir jetzt gar nichts, nein. Also
0: gut, ihr könnt dann oder ja, alle Hörer können in der Ausgabe auf den ersten Blick heißt die Woche oder die Woche vom 24. Oktober 2 Seiten über Bärbel Wachholz lesen. Sie sind genehmigt und wir arbeiten jetzt nur noch an den Fotos. Und zur Kofferradio Wunschparade von euch, da trudeln immer noch neue Titel ein. Zum Beispiel hat jemand jetzt sich gewünscht, verliebt und geliebt sein ist herrlich. Also nochmals, ich spiele die 9. am meisten gewünschten Titel. Im Studio wird ein Gast sein und der wird dann den Sieger ermitteln. Und es geht um die 3 richtig geraten Titel. Platz 1, Platz 2, Platz 3. Nur wer das Richtige im Vorfeld errät, bekommt wieder ein CD-Paket. Ja, und dann noch meine Frage, noch kein Weihnachtsgeschenk, empfehle ich eine Karte für das 1100. Kofferradio am 30. Januar, Freitag ist das, im Freizeitforum Marzahn, 14 bis 18 Uhr. Da kam auch schon eine Frage, ob das 14 richtig ist. Ich sage ja, das ist richtig. Und lieber Hans ist das wohl, Hans in Friedrichshain, du kannst das Auto bestellen zu um 18.30 Uhr. Da sind wir auf jeden Fall fertig, weil dann ist die Sendezeit vorbei. Unsere Sendezeit ist noch nicht vorbei. Wir plaudern mit Thomas, Vorsitzender der Freunde Hauptstadtzoos. Was muss man sich darunter vorstellen?
1: Ja, das sind Menschen, die sich zusammengefunden haben, im Übrigen vor 70 Jahren, 1956 sind wir gegründet worden und die damals den Tierpark unterstützen wollten im Aufbau und in der Entwicklung. Und über die Jahrzehnte ist ein großer Förderverein entstanden. Wir sind heute über 5.500 Mitglieder, die über ihren Mitgliedsbeitrag den Tierpark und auch den Zoo unterstützen. Die Geschichte ist insofern für Berlin ungewöhnlich. Ich glaube, wir sind eines der wenigen Vereine, die aus dem Ostteil der Stadt historisch kommen und dann in den Westteil rübergegangen sind und dort dann auch den Zoo fördern. Glaube ich, eher untypisch. Aber das zeigt auch die bunte Geschichte dieser Stadt. Ja, und wir machen ganz viel, unterstützen auch Bildungsprojekte, internationale und nationale Artenschutzprojekte. Also auch wir fördern einen bunten Mix. Und der Schwerpunkt liegt natürlich in der Förderung vom Tierpark und Zoo.
0: Viel Erfolg weiterhin.
1: Ja, danke schön.
0: So, wie ist das mit Gänse im Tierpark und Zoo?
1: Also es gibt Gänse im Tierpark. Wir haben sehr bedrohte Gänse sogar. Das sind Leine-Gänse. Die sind in den 60er Jahren fast ausgestorben gewesen und durch die gezielte Zucht in zoologischen Einrichtungen auch sind die dann wieder ausgewildert oder nicht ausgewildert worden, aber konnten vom Aussterben gerettet werden. Man vermutet ja nicht, dass auch Haustiere vom Aussterben bedroht sind, aber auch das ist der Fall. Aber wir haben auch Gänse im Tierpark.
0: Und was, wie verhält es sich mit Schwänen?
1: Auch Schwäne haben wir. Wir haben ab und zu kommen natürlich Gäste auch in den Tierpark, tierische Gäste, also der Höckerschwan, den man in Berlin oft sieht, ist ab und zu auch mal im Tierpark zu Besuch. Aber wir haben die aus Südamerika stammenden Schwarzhalsschwäne. Und die sind jetzt nicht vom Aussterben bedroht, aber kann man auch im Tierpark bewundern. Passt auch schön wahrscheinlich zu den nächsten Liedern, die wir jetzt gleich hören. Ne?
0: Hören wir die Klaus-Renft-Kombo und die Gruppe Karat mit Gänselieschen und Schwanenkönig.

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0: Wir lassen jetzt mal den Schwan fliegen, wenn im Herbst wilde Schwäne ziehen. Bekanntes Lied, nicht? Kennst du das zufällig, Thomas?
1: Ja, kannte ich.
0: Gut, sehr schön. Weil wir noch kurz über fliegende Tiere reden wollen und über Exoten in beiden Einrichtungen.
1: Ja, wir haben natürlich im Zoo und im Tierpark eine fantastische Tierwelt, also auch fliegende Tiere. Im Zoo ein wunderbares Vogelhaus mit riesigen Flughallen, also wirklich ein Highlight, wenn man im Zoo ist. Und im Tierpark ist es mit Sicherheit das Alfred-Brehm-Haus, die große Tropenhalle. 1963 ist das Haus eröffnet worden. Da sind Flughunde, tropische Vögel, die man da hautnah erleben kann. Also einfach wunderschön und ja, das muss man unbedingt besuchen. Ja, 1963 das Alfred-Brehm-Haus und das ist auch das Erscheinungsjahr von unserem nächsten Lied, was wir hören werden, glaube ich. Ne?
0: Ah, Papagei. Was hältst du von Papageien?
1: Ja, Papageien sind fantastische Vögel. Ne?
0: Klug.
1: Klug auch, ja. Und was viele leider nicht wissen, dass jede zweite Papageienart vom Aussterben bedroht ist. Und deshalb ist die Haltung in Zoos auch ganz wichtig, damit man dort auch die Tiere auswildern kann. Das ist halt auch Ziel und Aufgabe von Zoos.
0: Hören wir den Papageien-Quest.
1: Ja, sehr schön.

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0: Ja, und Kater habt ihr bestimmt auch im Tierpark.
1: Ja, wir haben Katzen, Großkatzen natürlich und auch wilde Katzen, aber einen schwarzen Kater, also jetzt die Hauskatze. Ja, läuft vielleicht irgendwie als unbezahlter Besucher durch den Tier.
0: Thomas, es war schön mit dir. Was darf ich euch wünschen als Verein?
1: Ja, dass wir weiterhin Zuwachs haben, dass wir viele Jahrzehnte noch den Tierpark und den Zoo unterstützen. Ich habe einen Wunsch, dass all die Menschen, die uns heute gehört haben, vielleicht einmal im Jahr in den Tierpark gehen. Und optimal ist natürlich einmal im Monat, aber täglich.
0: Die Preise sind aber auch ein bisschen angezogen. Ne?
1: Ja, das stimmt. Wir leben natürlich auch, wie wir alle, auch privat von oder sind davon betroffen von steigenden Kosten, Futterkosten. Wir können ja nicht einfach die Tiere auf Diät setzen. Also das ist natürlich eine große Herausforderung.
0: Danke, dass du da warst.
1: Ja, vielen Dank, Sigi.
0: Alles Gute. Wir sehen uns bestimmt wieder. Und ich wünsche dem Verein und dir alles Gute. Und Ihnen, liebe Damen und Herren, Sie haben zwei Dinge gehört. Bärbel Wachholz, Weihnachtskarte, Weihnachtsgeschenk, 1100. 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

Das war dann das heutige Kofferradio. Hier geht es weiter mit dem Rainbow City Team. Wir hören uns wieder in 7 Tagen oder, wenn Sie mögen, schon am kommenden Freitag ab 22 Uhr in der Wiederholung der heutigen Sendung. Sie können die heutige Sendung auch in der Alex Berlin Mediathek unter Alex Kosmos Kofferradio nachhören. Werden oder bleiben Sie gesund. Tschüss, sagt Ihnen Ihr Sendeverantwortlicher Siegfried Sigitros.

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1: Herzlich willkommen bei den On Air Stories. In dieser On Air Story möchte ich euch die Sendung Oldie Treff von Peter Ziermann vorstellen. Hallo Peter, schön, dass du da bist.
2: Ja, freut mich auch.
1: Was ist denn die Sendung Oldie Treff genau? Also worum geht es?
2: Ja, ein bisschen old-fashioned Radio. Zum einen wird für ich ja seit 100 Jahren gefühlt durch, dass wir hier noch Plattenspieler im Studio haben, weil ich tatsächlich immer noch eigentlich 100% Vinyl spiele. Und mein Musikgeschmack, der liegt ja eigentlich eher bei internationalen Titeln, bei Beat und ja, vernünftigen Nummern der 60er, 70er Jahre. Aber ich spiele auch sehr viel deutsche Musik, bin nach wie vor jedes Wochenende auf dem Flohmarkt, sammle da irgendwelche Schallplatten ein. Und es gibt so einen Spruch, den ich auch seit Jahren mache. 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Ja.

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1: Herzlich willkommen zu einer weiteren On-Air-Story. Ich bin heute mit Rolf Gensrich im Studio, der die Sendung OK Beat macht.
2: Hallo, freue mich, dass ich hier sein darf.
1: Wie würdest du ansonsten deine Sendung generell beschreiben?
2: Die Sendung lässt sich eigentlich schlecht beschreiben. Also es gibt mehrere Varianten. Ich versuche, Gäste mir heranzuholen aus allen möglichen Gegenden, so Sachen, die mir über den Weg laufen. Das kann also der Würstchenverkäufer sein bis hin zu irgendwelchen kleinen Aktionen, Grundeinkommen zum Beispiel oder kleine Parteien oder aber Musiker, die mir auf der Straße auffallen, die nicht dann mal meine Visitenkarte geben und sagt, kommt doch mal vorbei, meldet euch doch mal.
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0: Ja, hallo. Ich habe heute den französischen Animationsfilm Jim Queen für uns im Programm. Der startet am 24.09. und ist wirklich ein Feuerwerk an Lachern.
1: So, und ich probiere es was. Aha. Offensichtlich scheinen die da was umgestellt zu haben bei den Mikrofonen. Deswegen konnte ich mich gerade auch nicht hören. Jetzt kann ich mich nämlich auch ganz deutlich hören. Damit nochmal, hallo ihr Lieben. Also Thorsten hat jetzt gerade eben schon gehört.

0: der liebe Thorsten mit mir alleine im Studio steht.
1: Ja, witzige Konstellation. Ich glaube,
0: Moment, ich muss dich anschalten.
1: Ne, witzige Konstellation. Ich glaube, das hatten wir noch nie. Aber ne, die viele Vögelchen sind ausgeflogen jetzt am Wochenende. Aber die erreichen wir ja vielleicht übers Telefon.
0: Richtig, genau. Das werden wir auch gleich versuchen. Und also ich habe die Telefonnummern von den beiden. Die sitzen nämlich heute im Ausland. Und die haben schon gesagt, dass sie definitiv hinsichtlich der Sendung zur Verfügung stehen. Und insofern werden wir auch gleich versuchen, sie zu erreichen. Zusätzlich gibt es natürlich auch richtig schöne Berlin-Brandenburg News and Events und vorher auch noch die Xenien-News. Und dann hast du ja auch noch einen ganz tollen Beitrag.
1: Ja, wie schon gesagt, ich habe einen französischen Animationsfilm,
0: genau.
1: Jim Queen. Der startet am 24.09. Ich konnte leider keine O-Töne beschaffen, weil es die französische Originalversion ist.
0: Ja.
1: Aber wenn der anläuft, Leute, geht rein. Also ihr lacht euch tot.
0: Also ich muss schon sagen, ich habe ja auch schon das Titelbild von dem Film schon gesehen, also das ist Titelposter und da lachst du dich schon kaputt, das ist schon so lustig. Müsst ihr unbedingt reingucken und euch gleich mal anhören, was so da dahinter steckt. Ja, ansonsten habe ich hier auch noch weitere Informationen. Es gibt zum Beispiel dann auch noch Informationen, wenn wir es schaffen, zu den CSDs, die heute auch noch deutschlandweit stattfinden. Und es gibt auch Neuigkeiten aus Halle an der Saale, was genau da dahinter steckt. Mehr dazu später. Und ich würde mal sagen, wir fangen jetzt erstmal an mit dem ersten Musiktitel. Und das heißt zuerst mal, doch, wir fangen an mit dem ersten Musiktitel. Und ich spiele mal für dich hier in der Sendung Incognito, Out of the Storm. Und wir fangen mal damit an, hier bei uns im Xeniverse, wollte ich schon sagen, in Rainbow City Radio, hier bei uns auf Alex Berlin. Viel Spaß!

0: Ja, und damit war das hier Incognito Out of the Storm der Musikwunsch von unserem lieben Thorsten, der ja mir gegenüber steht. Und ich schalte dich mal wieder an. So, kannst du mich hören?
1: Ja, dann würde ich sagen, schön. Ich fange mit meinem Film an. Na, also erstmal grüße ich Robert und Marco und Mike und Maximilian. Ich hoffe, oder vielleicht hört ihr ja zu aus der Fremde. Ist ja immer nicht so einfach, wenn man sich im Urlaub befindet, dann Zugriff auf das Gewohnte zu kriegen. Aber ja, also ich hoffe, ihr und alle Hörer lieben diesen Titel genauso wie ich. Incognito Out of the Storm von ihrem 1996er Album Beneath the Surface, ne, wie Weiland, ich habe ihn schon mal zitiert, den damaligen AFN-Moderator aus Karlsruhe. Eine Riesennummer. Und jetzt, ja, wie angekündigt, Filmvorstellung Jim Queen. Ein französisch-belgischer queerer Animationsfilm, ein Highlight des Jahres. Ne, wir haben jetzt Oktober und ich habe einige Filme gesehen und das ist wirklich ein Meisterwerk des Trickfilms. Jim scheint wie aus einem Ralf König Comic entsprungen. Ne, so ein behaarter, aufgepumpter Muskelprotz, der zunächst dem Stereotyp des Jim-Schwulen zu 100% zu entsprechen scheint. So spielen auch die ersten Szenen zwecks Erklärung der queeren Welt im Fitnessstudio. Körperkult, Schönheitswahn regiert hier und die Titelfigur flippt aus, als sie ihr Sixpack dahinschwinden sieht. Dies hängt mit einer neuen Viruspandemie zusammen. Skurril, surrealer Einfall der Autoren. Es gibt nämlich da ein Virus, was aus Homosexuellen Heterosexuelle macht. Sie erkranken an Heterosa. Auch in einer Disco führen uns die Regisseure Nicolas Athanée und Mario Nguyen, in der blonde, jungenhafte, schmale Twink Lucien auf seinen angebeteten Jim Queen trifft. Ne, dieser Lucien, ja, der sieht so ein bisschen aus wie ich vielleicht Anfang der 90er Jahre, schmal, jungenhaft und hat eben eine Schwäche für diese Titelfigur. Aber dieser hat zunächst nur eigennützige Interessen im Sinn, abgekoppelt von Liebe. Luciens Mutter, eine weitere Figur, ist eine im Amt strenge, zu ihrem Sohn aber liebevoll fürsorglich agierende Person. Ne, sie ist eine Ministerin oder sowas, die mit dem Lebenswandel ihres Sohnes so gar nicht einverstanden ist. Das sind so die Eckpfeiler dieser grandiosen, explosiven Pointenfeuerwerks. Formal quasi die Antithese von einer Ralf-König-Verfilmung. Ne, bei Ralf König war es ja so, der bewegte Mann oder whatever, dass man einen Comic nahm und daraus eben eine Realverfilmung machte. Und ja, hier ist es so einfach die Gegenposition. Ne? Man nimmt das queere Großstadtleben und mache einen bis über alle Maßen überzeichneten, klischeehaften Comic draus. Eine klare Empfehlung. In Berliner Kinos ab 24.09., also ab dem ab jetzt kommenden Donnerstag. Ich konnte leider keine O-Töne finden, weil das eben ne, die französische Originalversion mit deutschen Untertiteln ist. Aber ja, ja. Es sind wirklich die 11 oder 12 Euro, was es kosten wird, wert.
0: Sehr schön, also dann müsst ihr da auf jeden Fall reingehen. Also so, wie sich das anhört, ist es definitiv eine Einladung wert und dann ist das Geld auch nicht umsonst.

Ja, wirklich ein unheimlich schöner Kontrast hat gerade im Hintergrund der liebe Thorsten gesagt. Marlene Dietrich, sag mir, wo die Blumen sind, hier bei uns in Rainbow City Radio. Und wir machen hier jetzt gleich weiter mit dem Kultur-News in dieser Sendung. Und die kommen aus Halle. Die Hallische Galerie Zeitkunstgalerie lädt am 23.09. um 18 Uhr zur Ausstellungseröffnung ein und präsentiert dabei Bilder und Grafiken von Hans-Christoph Rackwitz und Skulpturen von Rainer Henze. Zur Eröffnung spricht unsere Kollegin Cornelia Nitzschke über den Meister der Radierung. Zeichnung und Radierung sind Rackwitz-Metier. Mit unendlicher Kontinuität arbeitet er an Bildern zum Thema Landschaft und Architektur und erschafft dabei Werke von einer immensen Faszination. Die Galerie Zeitkunstgalerie Halle an der Saale freut sich auf euren Besuch. Rainbow City Radio ist natürlich zur Eröffnung mit dabei. Und, also das war auf jeden Fall jetzt der Hinweis nach Halle und wir wiederum, also gerade Max und ich, wir waren vor wenigen Tagen in einer Ausstellung in der Neuen Nationalgalerie gewesen, die ein absolutes Must-See ist. Die Rede ist von der neuen Catelan-Ausstellung, die wirklich etwas ganz, ganz

0: ganz, ganz Besonderes ist. Und infolge unseres Besuchs hat dann Max auch eine Aufnahme gemacht, in der er so ein bisschen erzählt hat, wie er diese ganze Ausstellung empfunden hat. Und ich möchte euch diese Ausstellung nicht vorenthalten. Hier ist Max für euch über die Catalan-Ausstellung in der Neuen Nationalgalerie. Viel Spaß.
1: Die Nacht im Blick haben. Das ist der Ansatz zur neuen Ausstellung Night von Maurizio Catalan in der Neuen Nationalgalerie. Er lebt das Dunkle auf eine überraschende, schockierende und irgendwie auch makabere Weise völlig neu. Der Künstler Maurizio Catalan nämlich ist der 25. Gewinner des Preises der Neuen Nationalgalerie. Und anlässlich dessen, zur großen Feier, wird in der Ausstellung Night genau das zelebriert. Es sind 17 Kunstwerke von ihm ausgestellt. Was macht Maurizio Catalan nun so besonders? Nun, mit Night präsentiert erstmal die neue Nationalgalerie die erste große Einzelausstellung in Deutschland des italienischen Künstlers Maurizio Catalan, eben dem Preisträger dieses Preises der Nationalgalerie in diesem Jahr. In der Ausstellung vereint werden bedeutende Werke aus den vergangenen 3 Jahrzehnten und mit neuen, eigens für Berlin entwickelten Arbeiten kombiniert. Bereits seit den frühen 1990er Jahren zählt Maurizio Catalan zu den einflussreichsten Künstlern der Gegenwart. Seine Arbeiten greifen vertraute Bilder, Symbole und historische Bezüge auf und verschieben deren Bedeutung. Mit Ironie, mit Präzision und überraschenden Gesten setzt er sich mit Themen wie Religion, Autorität, Kindheit, Erinnerung und Gewalt auseinander. Das Schöne ist, dass er in diesem großen Raum dieser neuen Nationalgalerie eine Art Kathedrale erschaffen hat. Die Architektur von Mies van der Rohe wird zum Teil der Inszenierung und bildet den Rahmen für zentrale Werke wie Hymn, Novecento und La Rivoluzione Siamo Noi sowie neue ortsspezifische Arbeiten wie etwa Purgatory. So entsteht eine Ausstellung, die sowohl Kunst wie Architektur und auch Geschichte in einen unmittelbaren Dialog setzt. Natürlich bringt es auch unter Umständen bei dem einen oder anderen ein Gefühl auf, wo man sich mit auseinandersetzen muss. Denn Themen wie Leid, Gewalt, Schuld, Tod, das sind Themen, die in Catalans Kunstwerken immer wieder auf einen einströmen. Und viele dieser Bilder können bedrohlich wirken, können auch unangenehme Emotionen hervorrufen. Das ist bei Maurizio Catalans Werken durchaus normal. Und der Besucher darf alles fühlen, was er möchte, auch wenn es ganz widersprüchliche Dinge auf einmal sind. Wichtig dabei ist eigentlich nur, dass der Besucher selber bestimmt, was er sich ansieht oder welche Anregungen er eben mitnehmen möchte. Beobachtet wird er auf jeden Fall, denn wirklich überall in der Neuen Nationalgalerie, inklusive dem Eingang, befinden sich Tauben, skurrile kleine Täubchen, komische und ausgestopfte Tiere, die einen auf merkwürdige Art und Weise fast schon fixieren. Natürlich ist die Taube in vielen Religionen ein Symbol auch für das Göttliche, für das Erhabene und genau damit spielt Maurizio Catalan. Man wird beobachtet, die Beobachter der Nacht, gleichsam aber eben auch dieses Göttliche von oben herabblickende, den Menschen auch klein machende. Und in dieser Erhabenheit der Halle von Mies van der Rohe in der Neuen Nationalgalerie kriegte das so eine Doppelbedeutung. Gleichsam gibt es auch Werke, die immer irgendwie auch was mit Scheitern zu tun haben oder dem Gefühl, dass Kunst, wenn man mal keine Idee hat, eben trotzdem auch Kunst sein kann. So würde ich zumindest ausdrücken. Denn man kann als Künstler auch scheitern, aber das kann man nur, wenn man einen großen Namen hat. Und so gibt es dort zum Beispiel ein ausgestopftes Pferd, das in einem Tragegestell hängt und sich nicht weiter bewegen kann, regungslos gefangen ist, zum im Grunde nichts tun, verdammt. Ein Pferd von großer Stärke, ein Symbol, das aber eben hier so destruktiv benutzt wird. Das ist oftmals in den Arbeiten von Maurizio Catalan ein Thema. Maurizio Catalan wuchs insofern kein Wunder, in einer streng katholischen Arbeiter- und Arbeiterinnenfamilie in Padua in Norditalien auf. War also immer sehr, sehr stark mit Religion verwurzelt. Sein Vater arbeitete als Lkw-Fahrer, seine Mutter als Reinigungskraft und viele Jahre seiner Kindheit verbrachte er als Messdiener in der Kirche. Er ging nicht so besonders gern zur Schule und hat eher so die Rolle des Klassenclowns eingenommen. Und ich glaube, das ist auch ein bisschen das, wie man ihn in der heutigen Kunstwelt sieht. Ein Clown, der aber Botschaften in die Welt trägt auf eine sehr fantasievolle und sehr künstlerische Art und Weise. Und manchmal auch mit dem nötigen Augenzwinkern, man denke nur an die angeklebte Banane. Seine Mutter war während seiner Jugend längere Zeit krank und Maurizio hörte dann mit 17 Jahren mit der Schule auf, arbeitete in den kommenden Jahren als Briefträger, als Koch, als Gärtner, auch mal in der Leichenhalle im Krankenhaus, alles um seine Familie finanziell zu unterstützen. Zugleich machte er auch die ersten Kunstwerke und 89 hörte dann so die Welt in Italien erst einmal ein Stück weit auf. Denn Maurizio Cattelan kam auf die Bildfläche mit einer völlig anderen Bildsprache, als man es bis dato gewohnt war von den italienischen Meistern. Das ist also das Entscheidende daran. Und das Bemerkenswerte wiederum ist dann, dass er nur 4 Jahre später auf dem wichtigsten Kunstfestival, der Kunstbiennale von Venedig, wir haben letzte Woche genau von dieser Kunstbiennale gehört, da ist er aufgetreten und fing dann später an, in New York zu arbeiten. Im Grunde ein ganz großer der Kunstszene, der ohne künstlerische Ausbildung zu einem international erfolgreichen und mit mehreren Preisen ausgezeichneten Künstler wird. Und wir hier in Berlin haben nun die große, große Ehre, dass er hier in Berlin in dieser wunderbaren neuen Nationalgalerie so präsent und so großartig inszeniert ausgestellt wird, noch bis zum 7.3.2027 in dieser besonderen Einzelausstellung, die wirklich ein Must-See ist, wo man gewesen sein muss, um mitreden zu können. In dem Sinne wünsche ich euch ganz viele interessante nächtliche Erlebnisse mit Maurizio Cattelan.
0: Ja, danke lieber Max. Das war doch mal eine Einladung zu der neuen Ausstellung über Cattelan in der Neuen Nationalgalerie in Tiergarten. Und Max hat sich einen Musiktitel gewünscht für diese Sendung. Den möchte ich euch nicht vorenthalten. Und der ist schon ein kleines bisschen älter. Das ist Seraphin mit Fang mich, ein Klassiker des Gothic. Viel Spaß.

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1: Wir haben hier in dieser Sendung einige Besonderheiten. Das hatten wir ja schon angekündigt und hier hat sich mein Kabel verheddert. So, sonst habe ich nämlich den Kopfhörer, das heißt den Telefonhörer, gar nicht so nah am Mikrofon. Wir haben in dieser Sendung eine ganz große Besonderheit und ich hoffe, dass du, lieber Robert, mich jetzt hören kannst. Kannst du mich hören? So, ich kann im Moment gerade nichts hören. Weiß allerdings nicht warum. Da werden wir auf jeden Fall gleich mal schauen, dass wir das zum Laufen kriegen, was da gerade das Problem ist. Da werden wir mal gucken. Und gut, dann fange ich jetzt erstmal an mit meinen Xeni-News hier bei uns in dieser Sendung. Hallo ihr Lieben, herzlich willkommen zu den Xeni-News. Wie der Stern in Instagram berichtet, gibt es in Frankreich einen neuen Polizeiskandal, den größten seit Jahren. Dieser habe sich aus abstoßenden Aufnahmen einer Bodycam entwickelt, die stundenlang unbemerkt Streifenpolizisten gefilmt hätte. Es sei im Video das Armaturenbrett von einem Auto zu sehen. Der Blick gehe wiederum durch die Frontscheibe hindurch. Draußen sehe man eine Altstadt im Nieselregen. Ein anderes Auto fahre währenddessen vorbei und die Scheibenwischer flögen hin und her. Währenddessen solle dann ein Mann Folgendes gesagt haben, Zitat, fahren echt schnell diese Kanacken, Zitat Ende. Ein weiterer soll daraufhin mit Zitat, jawohl, Zitat Ende geantwortet haben. Und weiter, Zitat, gestern saßen sie noch auf Kamelen, Zitat Ende. Infolgedessen habe es einen Schnitt gegeben. Daraufhin habe die Kamera dann wiederum die Perspektive eines Fußgängers eingenommen, der gerade an einer Ladenzeile vorbeigegangen sei. Infolgedessen sei dann wiederum Folgendes zu hören gewesen, Zitat, schau, hier kaufen die Kanaken gerade ein mit unserem Steuergeld, Zitat Ende. Ein weiterer Schnitt sei daraufhin gefolgt. Infolgedessen gehe es so weiter, Zitat, diese linken Arschlöcher wollen, dass wir alles abgeben, unsere Häuser, unsere Frauen, Zitat Ende. Erneut folge ein Schnitt. Das komplette Video sei laut Stern insgesamt 6 Stunden lang. In ihm würden insgesamt 4 Männer auf genau diese Weise brutalen Rassismus und Sexismus ausbreiten, homophobe Sprüche klopfen oder aber auch sich, Zitat, die Russen, Zitat Ende, herbeiwünschen. Zitat, die würden die ganzen Ausländer abknallen, Macron an den Pranger nageln, Zitat Ende. Ebenso hätten die Männer Verschwörungstheorien wie jene geäußert, dass Brigitte Macron, die Ehefrau des Präsidenten, eigentlich in Wirklichkeit ein Mann sei. Das Video treibe, seit es öffentlich bekannt geworden ist, ganz Frankreich auf. Die insgesamt 4 Polizeibeamte seien im November 2025 in Carcassonne auf Streife gewesen. Die Bodycam des Polizeihauptmeisters habe währenddessen alles aufgezeichnet, weil die Polizisten sie versehentlich während ihrem Dienst angemacht hätten. Der Stern erklärt hierzu, Zitat, dies ist keine Momentaufnahme, sondern die grundsätzliche Haltung von 4 Staatsdienern in Uniform, Zitat Ende. Und weiter, Zitat, noch wichtiger, der Hauptbeteiligte, der Mann mit der Bodycam, war nicht irgendein Polizeibeamter, sondern Chef der städtischen Polizei von Carcassonne, Mitglied der rechtsextremen Partei Rassemblement National, RN, und ein bis vor ein paar Tagen hochgeschätzter Kollege des Parteisicherheitsdienstes, Zitat Ende. Die Initialen des Mannes seien CR, sein vollständiger Name, seien nicht bekannt. Offenbar ist dieses Video Behörden schon länger bekannt gewesen. Es sei aber trotzdem infolgedessen monatelang nichts passiert. Dies liege womöglich auch daran, dass CR auch mit ein Parteifreund von Carcassons Bürgermeister Christoph Barthes sei. Barthes wiederum bemühe sich jetzt seinerseits um Schadensbegrenzung, indem er einen Tag nach der Veröffentlichung alle vier im Video zu hörenden Polizisten suspendiert habe. Abgesehen davon sei CR inzwischen auch aus der Partei Rassemblement National ausgeschlossen worden. In den Reihen der Partei gelte er als Zitat Einzelfall, Zitat Ende. Welche Folgen die Veröffentlichung des Bodycam-Videos politisch haben wird, bleibt abzuwarten. Laut Stern platze der Fall Carcassonne genau in den Wahlkampfauftakt von Marine Le Pen, der Präsidentschaftskandidatin des Rassemblement National. Le Pen versuche im April 2027 französische Präsidentin zu werden. Ihre Chancen stünden derzeit gut. Ob das jetzt bekannt gewordene Polizeivideo ihr nachträglich noch schaden wird, ist nicht klar. Hierüber zerbrechen sich französische Kommentatoren die Köpfe. Was ich darüber denke? Frankreich hat ein Rassismusproblem, insbesondere die französische Polizei. Nachdem CR des Weiteren alle Angaben zufolge selbst auch noch Mitglied im Rassemblement National gewesen sein muss, kann es jetzt für diese Partei schwierig werden, während ihres Wahlkampfes die eigene Glaubwürdigkeit aufrechtzuerhalten. Denn dieses Video bietet jede Menge Angriffsfläche für alle politischen Gegner. Abgesehen davon könnte der Rassemblement National auch seinerseits nicht jene Falschmeldung verbreiten, dass das Video vom bösen politischen Gegner erstellt worden ist, um die eigene Partei politisch zu beschädigen. Dies geht allein schon deshalb nicht, weil das Video während einer Polizeistreife aufgenommen worden sein muss und CR offenbar selbst auch noch Mitglied in der Partei gewesen war. Was ich mir wünsche? Aufklärung darüber, wie genau es sein kann, dass die Behörden trotz der inhaltlichen Brisanz des Videos dieses monatelang ignoriert haben. Wie kann es sein, dass in der gesamten Zeit nicht drauf reagiert wurde? Dies wirft ein mega schlechtes Bild auf die innergesellschaftliche Sicherheit in Frankreich, nachdem ja bekanntlich die vier Männer im Polizeidienst für genau diese Sicherheit zuständig gewesen waren. Möglicherweise handelt es sich hier aber auch um keinen Einzelfall, sondern System. Ein frankreichweites Netzwerk innerhalb der Polizei, das noch gar nicht richtig aufgedeckt ist. Möglicherweise gibt es in diesem Zusammenhang viele weitere Vorfälle von zum Beispiel Rassismus oder Homophobie, die innerhalb der französischen Polizei geschehen und bis heute nicht publik geworden sind. Sollte dies so sein, müsste dieser Missstand wirklich vollständig auf den Tisch? Und es müssten all jene, die an ihm selbst mitgewirkt haben, aus dem Polizeidienst entlassen werden. Die Bevölkerung wiederum hat ihrerseits das Recht, sich innerhalb von Frankreich sicher fühlen zu können. Und kann erst dann wieder richtig durchatmen, wenn sie in sich selber spürt, dass seitens der Aufdeckung dieser möglichen Strukturen wirklich intensiv durchgegriffen wird. Diskutiert mit mir zu diesem Thema unter facebook.com/group/xeninews. Über xeniverse@outlook.de oder auch in WhatsApp. Wie genau ihr mitmachen könnt, erfahrt ihr über xeniverse.de. Und damit hier noch ganz kurz ein Hinweis, und zwar, wo ihr uns so hören könnt, wie ihr uns übers Internet empfangen könnt.
2: Die Homepage lautet rainbowcityradio.wordpress.com.
1: Ganz, ganz genau. rainbowcityradio.wordpress.com, da kriegt ihr die Informationen zu unserer Sendung und könnt die Sendung dann auch später nachhören, sobald die Sendung dann online steht. Wir machen jetzt erstmal weiter mit dem nächsten Musiktitel und das ist erstmal hier mein Lieblingsmusiktitel, Kylie Minogue mit Put Yourself in My Place. Viel Spaß!

0: aus Dänemark. Von daher.
1: Ja, ihr Lieben. Vielleicht habt ihr jetzt gerade eben schon was im Hintergrund gehört und das ist auch nicht ohne Grund so. Wir haben nämlich jetzt eine Live-Schaltung zu unserem lieben Robert. Hallo Robert, wo bist du?
0: Hallo Xenia, guten Tag, wie man hier sagt, aus Dänemark. Schöne Grüße. Wir wollen heute noch nach Kelstrup und sind aber noch unterwegs, noch 40 Minuten, bis wir es erreicht haben. Es nieselt hier in Dänemark, aber das macht nichts. Schlechtes Wetter gibt es hier auch nicht. Es gibt eine schlechte Bekleidung, wie man immer so schön sagt. Und ich freue mich natürlich schon, weil es wird mir garantiert, dass es einen 450 Meter langen Strand gibt dort.
1: Das ist unglaublich. Einen 450 Meter langen Strand, das klingt ja mal toll.
0: Schön am Wasser.
1: Und das schlechte Wetter übrigens, kann ich dir nur sagen, also wir haben hier auch ziemlich schlechtes Wetter draußen. Also vorhin war es ein ganz klein wenig Sonne da, aber ansonsten ist alles grau und grau heute hier.
0: Also hier fisselt und nieselt das so ein bisschen, aber super. Das macht nichts, weil wir jetzt erstmal zwischendurch einen kleinen Stopp eingelegt haben und wir uns jetzt auf ein Hotdog begeben. Dänisches Hotdog gibt's gleich als kleinen Snack bis zur Weiterfahrt. Dann will ich noch sagen, Kelstrup, für die Leute, die es nicht wissen, das liegt in der Sandvikbucht und ist ein Feriengebiet mit schönem Blick aufs Wasser. Und man kann dann also, wie gesagt, auch so ganz lange, Pfade gehen ins Wasser rein, so Badestege sind das, ne? Und kann dann auch schön übers Wasser schauen und sozusagen die Seele mal baumeln lassen.
1: Das klingt aber wirklich richtig.
0: Also das erwartet uns noch, wir sind gerade noch auf dem Weg, ich bin sehr gespannt, ja. Und ja, also ich freue mich schon und mal aus einem anderen Land ist auch mal was. Man muss absolut auch mal gucken, das Dänisch hier zu lesen und zu verstehen ist auch ein bisschen schwierig, aber mit Englisch geht es natürlich auch. Aber ich finde das toll, dass man einfach so einen Sprung machen kann und man ist ruckzuck auch in Dänemark. Von daher, schicke Sache.
1: Der liebe Thorsten möchte auch was sagen, deswegen schalte ich den mal scharf.
2: Ja, ich wollte nur fragen, seid ihr denn ein bisschen gespannt wegen morgen, wegen der Berlin-Wahl? Habt ihr euer Kreuzchen schon per Brief gemacht?
0: Ja, natürlich per Brief schon gemacht und natürlich sind wir gespannt auf die Wahl morgen und werden das auch mitverfolgen. Das kann man hier in Dänemark auch ganz gut. Was ganz toll ist, du hast hier ganz normalen Empfang und da wir in der EU sind, seht ihr ja auch, klappt das mit dem Telefonieren wunderbar und Internet und Co. funktioniert auch. Ja. Also von daher sind wir natürlich morgen auch mit dabei, wenn die Wahlrallye beginnt und sind auch gespannt darauf. Vielleicht sogar, dass wir ein bisschen nur lesen, wenn wir am Strand spazieren gehen oder so. Also das wird auf jeden Fall lustig.
1: Ja, macht auf jeden Fall Fotos, wenn ihr am Strand seid, dass wir dann später in die Webseite dann reinstellen können.
0: Machen wir gerne, natürlich. Prima. Ja, also so viel von mir dann sozusagen, ja? Oder von uns vielmehr, genau.
1: Sehr, sehr schön, sehr, sehr schön. Ja, also dann hat das ja richtig gut funktioniert hier.
0: Hat gut funktioniert.
1: Wie lange seid ihr noch in Dänemark?
0: Wir sind bis Montagabend noch in Dänemark und dann geht's wieder zurück.
1: Sehr schön, sehr schön.
0: Also, dann sage ich tschüss und schöne Grüße und lasst euch gut gehen in Berlin, ja?
2: Bis Anfang Oktober.
1: Genau, bis Anfang Oktober.
0: Danke, bis tschüss. Dann, tschüss.
1: Ja, und damit machen wir hier jetzt weiter mit Informationen hier bei uns in unserer Sendung. Und zwar nämlich mit den Berlin-Brandenburg News and Events. Wie die Polizei Berlin berichtet, hat es einen brutalen homophoben Angriff in Prenzlauer Berg gegeben. In diesem ist in der Nacht von Mittwoch auf Donnerstag ein 26-Jähriger von mehreren Personen offenbar aus homosexuellen Feindlichkeit überfallen und verletzt worden. Laut queer.de habe der Mann gegenüber Einsatzkräften angegeben, dass er sich gegen 23.45 Uhr am Eingang zum S-Bahnhof Landsberger Allee aufgehalten habe. Infolgedessen habe ihn dann ein ihm unbekannter Mann nach einer Zigarette gefragt. Der Unbekannte habe sich des Weiteren für die sexuelle Orientierung des 26-Jährigen interessiert. Daraufhin habe der Unbekannte diesem unvermittelt ins Gesicht geschlagen. Der Angegriffene sei zu Boden gegangen. Währenddessen seien weitere Tatverdächtige an ihn herangetreten, hätten ihn zum Teil entkleidet und seine Wertgegenstände entwendet. Daraufhin hätten sie die Flucht ergriffen. Der 26-Jährige wiederum habe Gesichtsverletzungen davongetragen. Er sei durch einen Rettungswagen in ein Krankenhaus gefahren worden, in dem er stationär behandelt werde. Weil angenommen werden muss, dass es sich hierbei um ein queerfeindliches Hassverbrechen gehandelt haben könnte, hat der polizeiliche Staatsschutz des Landeskriminalamtes die Ermittlungen übernommen. Mehr hierzu unter queer.de. Nach dem CSD in Dresden soll jetzt auch in Görlitz bei dem CSD ein Teil dieser Veranstaltung nicht mehr länger als politische Versammlung anerkannt werden. Der CSD-Verein Görlitz habe infolgedessen eine Klage angekündigt. Mehr hierzu unter queer.de. Und eine richtig gute Nachricht gibt es auch noch. In Ungarn will die neue Regierung von Peter Magyar nach dem Adoptionsverbot für queere Paare jetzt auch noch das Zitat Homopropaganda, Zitat Ende, Gesetz von Vorgänger Orban abschaffen. Ein am Montag eingebrachter Entwurf sehe vor, Passagen aus dem ungarischen Kinderschutzgesetz zu streichen, wonach die Zitat Förderung, Zitat Ende und Zitat Darstellung, Zitat Ende von Homosexualität in Filmen und auch mit im Fernsehen für Minderjährige untersagt ist. Mehr hierzu unter queer.de. Damit jetzt zu den Veranstaltungen. In über 760 Städten und Gemeinden wird vom 27. September bis zum 4. Oktober 2026 die interkulturelle Woche gefeiert, auch bei uns hier in Berlin. Im Bezirk Lichtenberg wird es zum Beispiel Workshops, Filmvorführungen, Theater, Musik und Begegnungsfeste geben. Deutschlandweit wird es über 6000 Veranstaltungen geben. Der bundesweite Auftakt der interkulturellen Woche wird am 27. September 2026 in Leipzig sein. Mehr zum Programm unter interkulturellewoche.de. Des Weiteren gibt es vom 21. bis 26. September 2026 ein abenteuerliches Projekt, das sich 125-Stunden-Chor nennt und im Atze-Musiktheater stattfindet. Dieses findet ihr direkt am U-Bahnhof Amrumer Straße. Ziel dieser Veranstaltung vom Deutschen Chorverband mit freiem Eintritt ist, dass sich in der gesamten Zeit um die 200 Chöre in Timeslots von jeweils immer 30 Minuten präsentieren können und so die Vielfalt und Buntheit Berlins offen zeigen können. Gelingt es, diese gesamte Zeit durchzusingen, gibt es einen neuen Weltrekord. Ich werde bei diesem Weltrekordversuch mit von der Partie sein im Rahmen eines Auftritts meines Straßenchors. Ihr hört diesen Chor am Dienstag, 22. September 2026 zwischen 15.30 Uhr und 16 Uhr. Mehr zu der Veranstaltung unter chorverband-berlin.de. Und dann finden auch heute wieder deutschlandweit CSDs statt, auf die ich euch sehr gerne hinweisen möchte. CSD Remscheid, CSD Bad Belzig, CSD Walsrode, bei dem übrigens die Travestiekünstlerin Miss Ginger mit von der Partie sein wird, die ich selbst persönlich kenne. CSD Erlangen, CSD Oberhavel in Henningsdorf, CSD Döbeln, CSD Ilmenau, CSD Teltow-Fläming in Luckenwalde und auch Jüterbog. CSD Delmenhorst, CSD Offenbach und CSD Wacken. So viel zu Veranstaltungen und sonstigen Tipps in dieser Woche. Weitere coole Informationen gibt es wie letzte Sendung auch in Rainbow City Radio in den Berlin-Brandenburg News and Events der nächsten Sendung. Das war's von mir und bleibt gesund. Und lieber Thorsten, ja. Du hast jetzt nichts mehr.
2: Also ich kann eine kleine Vorschau geben und zwar...
1: Sehr gerne, wir haben noch ein bisschen Zeit.
2: Unsere Kollegen und unsere Hörer sind ja sehr vertraut mit unserem Korrespondenten Sascha Suden, der oft vor Gericht weilt und den Prozessen beiwohnt. Ne, teilweise für die Siegessäule, wo er für Print und Online schreibt und teilweise eben auch für uns. Und es stehen jetzt zwei Prozesse an und zwar eben einer gegen eine Berliner Drag Queen, die mit Online-Schande auffiel. Und ein anderer Prozess, es gab wieder 7 Grinder-Fälle, wo, naja, ne, Homosexuelle auf der Suche nach Erotik waren und dann eben das sehr schlecht ausging. 7 neue Fälle und über die beiden Stränge wird unser wunderbarer Korrespondent Sascha Suden demnächst berichten. Ich sag mal so Anfang, Mitte Oktober.
1: Sehr schön, sehr schön. Ja, dann sind wir hier eigentlich schon durch heute hier. Ich schau mal noch so ein bisschen, ob der liebe Robert noch in der Leitung ist. Hallo Robert, bist du noch in der Leitung? Nein, Robert ist nicht mehr in der Leitung, aber das hatte ich mir schon gedacht.
2: Ja, dann spiel doch einfach noch ein bisschen Musik.
1: Genau, dann spielen wir einfach noch mal einen Musiktitel, der schon drin war, denn wir haben hier keine Musiktitel mehr. Dann machen wir einfach noch mal deinen Titel am besten.
2: Incognito, Out of the Storm.
1: Den muss ich jetzt hier nur ganz kurz noch reinladen und dann können wir den hier noch mal reinhauen. Und zwar müsste der jetzt angehen. Viel Spaß.

Reaktion, wie ihr natürlich jetzt gemerkt habt, war das nicht mehr Incognito Out of the Storm. Also diese Sendung hört leider an Pannen nicht auf. Das war nochmal der Song von Kylie Minogue, der da automatisch angegangen ist. Und wir wollen mal noch ganz kurz sagen, also Maximilian Nitschke-Stockmann hatte die Sendeverantwortung für diese heutige Sendung. Ich hatte die Technik gemacht. Entschuldige mich für die vielen Pannen heute. Das war einfach auch dahingehend geschuldet, dass wir zu wenig Material hatten. Und wir konnten infolgedessen, mussten überlegen, ja, was machen wir denn jetzt mit so wenig Material? Wir spielen jetzt sogar einen Song zweimal, was eigentlich normalerweise gar nicht vorkommt. Und insofern, ja, nach uns kommt jetzt gleich der liebe Daniel Aldridge mit Wie ein Freigeist im Wind hier bei uns auf Alex Berlin, und insofern unbedingt dranbleiben. Und hier läuft jetzt erstmal noch der Rest von Kylie Minogue, Put Yourself in My Place. Ich sag tschüss und ich bin dann am nächsten Montag dann wieder zu hören zum Xeniverse und dann auch hoffentlich ohne so vielen Pannen und mit funktionierendem Mikrofon. Bis dann.

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1: Heute geht es um das Campusradio CouchFM. Das ist ein Projekt in Zusammenarbeit der drei Berliner Hochschulen, der Humboldt-Universität, der Freien Universität und der Technischen Universität Berlin. Und ich möchte euch nun das Campusradio genauer vorstellen und habe hierzu Laura und Emily von CouchFM eingeladen. Herzlich willkommen.
2: Hi.
3: Hi.
1: Seit wann gibt es denn das Format Campusradio CouchFM?
2: Also 2011 kam die Idee auf. Und 2012 lief dann die erste Sendung schon. Also es ist jetzt schon ganz schön lange her.
1: Und ihr sendet ja jeden Tag und habt verschiedene Formate. Wie ist die Sendung denn aufgebaut?
2: Genau, also wir haben jeden Tag in der Woche ein unterschiedliches Format. Zweimal die Woche läuft unser Live-Magazin. Das heißt, da stehen wir live im Studio und reden über alles Mögliche. Und dann läuft auch Musik zwischendurch, wie man es aus dem Radio halt so kennt. Und montags ist bei uns immer Platz für eine Gästesendung. Mhm. Also da können zum Beispiel andere Unis ihre Projekte vorstellen, wenn sie selbst einen Podcast produzieren und so weiter. Dann haben wir am Mittwoch unsere Musiksendung, das Klangkompott. Das wird von der Musikredaktion gemacht und es kann auch alles Mögliche sein. Interviews, einfach eine Band vorstellen, ein Genre vorstellen, alles Mögliche. Genau, donnerstags läuft unser Gästezimmer. Das ist ein Interviewformat mit Personen zum Beispiel aus Politik oder der Kultur, Berliner Figuren, alles Mögliche. Ja, samstags ist bei uns Tanzstunde. Da können DJs aus Berlin ihre Sets spielen und sich so ein bisschen vorstellen. Und am Sonntag läuft unsere Wiedergabeliste mit den besten Songs aus der Woche.
1: Wie kommt ihr denn zu den Themen, die ihr in der Sendung besprecht?
3: Also ich finde, das ist auch mal ein sehr spannender Prozess, weil es einfach wirklich das ist, was die Couchies so im Alltag beschäftigt. Und das fand ich am Anfang auch so ganz ungewohnt, dass wirklich der Themenvorschlag einfach so reingeworfen werden kann. Und meistens wird er auch total cool aufgenommen und dann wird gebrainstormt, dann können andere relaten oder eben nicht. Und das ist immer ein total spannender Prozess. Also das meiste findet so in der Wortredaktion dann statt oder halt davor in den allgemeinen Sitzungen.
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Herzlich willkommen an den Rundfunkempfangsgeräten, liebe ZuhörerInnen, zu einer neuen Ausgabe von Wie ein Freigeist im Wind, die melancholische Radioshow auf Alex offener Kanal Berlin. Auf die kommende Stunde mit euch freuen sich euer Sendeverantwortlicher Daniel Emerson Aldridge plus Gesprächs- und Diskussionspartner Oliver. Es tanzt das Radioballett des offenen Kanals Berlin.

der folgenden Stunde gibt es also zum Hören Textminiaturen von Daniel Aldrich, anlässlich unter anderem auch des morgen wieder anstehenden Weltkindertages. Und dazu Preziosa von Vinyl, jetzt gleich mit einer wunderschönen Fassung des Stücks Alle Vögel sind schon da von James Last. Ich wünsche uns gute Unterhaltung in der folgenden Stunde.

Ich muss das Stück aufgrund einer kleinen Panne unterbrechen. Es geht also mit Pannen wunderbar weiter, wie in der Sendung zuvor auch schon. Gleich hören wir James Last, aber es musste noch mal kurz was reguliert werden hier am Mischpult. Eine Sekunde, es geht gleich los mit James Last.

Die Welt der Kinder. Die Welt der Kinder ist die Welt der Fantasie, der Wunder und Abenteuer. In dieser Welt ist alles möglich. Sollten die Erwachsenen eines Tages aufhören, ihre Kinder für das Leben in einer Welt kausaler Vorgänge zu erziehen, wie wäre die Welt anders mit der Fantasie der Kinder, den Wundern und Abenteuern im Leben der Erwachsenen? Die Welt der Kinder ist bunt und abwechslungsreich. Die Träume gehen ihre eigenen Wege. Schau einem Kind in die Augen und vollziehe nach, was es fühlt. Begreife, was im Kind vorgeht, und wenn du Glück hast, wirst du einen Hauch der Welt der Kinder spüren. Es wird dich beunruhigen, denn du wirst spüren, dass dir etwas Kostbares weggenommen wurde, irgendwann an der Schwelle zwischen Kindheit und Erwachsensein. Die Welt der Kinder ist für dich fremd geworden. Du bist eingefangen in deiner Welt, einem Alltag, der dir keine Zeit lässt, dich zu erinnern. Überprüfe, was du tust. Erkläre, was der Unterschied zwischen dir und einem bloßen Mechanismus ist. Ist dein Geist noch beflügelt genug, dass er dich in jene Fernen entführt, die du als Kind erlebt hast? Kannst du den Notwendigkeiten des Augenblicks entrinnen und dein Bewusstsein öffnen für die Stimmen deiner unsichtbaren Umgebung? Die Welt der Kinder lässt es zu, dass Dinge geschehen, die einem Erwachsenen unlogisch, falsch erscheinen. Erst durch das Eingreifen der Erwachsenen verändert sich die Welt der Kinder. Sie wird farblos und düster. Die Kinder wüssten gerne, auf welche Weise eine Pflanze zu ihnen sprechen kann, aber die Erwachsenen zwingen ihre Kinder, etwas völlig anderes zu lernen. Die Kinder spüren das Universum in sich pulsieren, aber die Erwachsenen halten das nicht für möglich und zwingen die Kinder, diese Empfindungen zu verdrängen. Die Welt der Kinder ist genauso wirklich wie die Welt der Erwachsenen. Doch auch der Erwachsene kann in seinen Träumen seine Welt noch verlassen und einen Blick werfen in die unbekannten Möglichkeiten zukünftiger Wirklichkeit. Die Welt der Kinder als die Welt des Universums.

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das soziale Plastik. 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

Arbeiten wir jetzt noch am vollkommenen Computer, so werden wir morgen schon selber Computer sein. Feurig, strahlend, furchtbar und pandämonisch. Elektronisch, digital, das Bewusstsein. Unser Leben wird dann sicherlich ganz anders. Wir Menschen schauen verändert in die Welt. Und die Künstler wird es längst schon nicht mehr geben. Wonach sie 20.000 Jahre lang strebte, die Kunst hat ihr Ziel dann erreicht. Evolution.

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Abgerundet, weich, vollmundig, im Ganzen, voll, flüssig, volltönend, flott, scharf, offen, unverblümt, die freche Wahrheit, kräftig, saftig, in unmissverständlichen Ausdrücken, plastisch, Rundtanz, drumherum, wild, heftig verworren, rau, zerklüftet, unwörtlich, grob, roh, stürmisch, raue Sprache, ungeschliffener Stil, herb, uneben, das Leben nehmend, wie es ist, sich kümmerlich durchschlagend.

0: Immer wenn Sebastian Musik hört, wird ihm oft sonderbar zumute. Es sind Klänge und Töne, die Sebastian vorkommen wie eine andere Welt, weil sie alt sind, wie aus einer fremden Zeit, oder weil sie fremd sind, wie aus fernen Ländern. Wenn Sebastian sie hört, öffnet sich eine Tür und er spaziert durch diese Tür in eine geheimnisvolle Landschaft, die schön ist, voll unbekannter Blumen und Bäume. Dies sind die Klänge der klassischen Musik, aber auch Synthesizer können das, so dass Sebastian denkt, er steht am Ufer eines weiten, großen, fremdartigen Ozeans auf einem anderen Planeten. Sebastian sagt: Es ist gut, dass ich mal ausschalten kann und mich mal für eine Weile ausklinke aus der Wirklichkeit. Das Träumen bringt Sebastians Seele zum Klingen. Und in unserer komplizierten Zeit kann das ganz wichtig sein. Einmal fragt ihn ein Mädchen: Was für Träume hast du, wenn du schläfst? Und was für Träume hast du tagsüber, wenn du wach bist? Sebastian hat ihr gesagt, dass er beides schon längst vergessen hat. Doch manchmal, wenn er die Musik von früher hört, dann fällt es ihm wieder ein. Einmal hört er die Klänge einer portugiesischen Gitarre. Da wird ihm ganz anders zumute, noch sonderbarer als sonst. Wie schnell die Finger über die 12 Saiten sprangen. Was für ein Netz aus einer feinen, zarten Weise, das da gesponnen wird. So wird in seiner Fantasie auch dieser Klang zu einem Bild. Das schnelle Spiel der Finger wird wie ein Netz, raffiniert und elegant gesponnen von einer Spinne. Und in das Bild verliert sich Sebastian mehr und mehr. Als die Musik verklingt, ist der Traum vorbei.
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Und das war die Sendung Wie ein Freigeist im Wind. Das Manuskript zur Sendung sowie die ausführliche Playlist könnt ihr im Internet finden unter kulturmitniveau.wordpress.com. Darüber hinaus könnt ihr euch dort auch ältere Sendungen von Wie ein Freigeist im Wind anhören. Die heutige Sendung ist für eine Woche auch in der Mediathek von Alex Berlin zu hören. Die nächste Sendung wird heute in 2 Wochen ausgestrahlt, wieder um 16 Uhr auf Alex offener Kanal Berlin über DAB Plus sowie über Internet Livestream. Bis dahin verabschiedet sich von euch euer Sendeverantwortlicher Daniel Emerson Aldridge und ich wünsche euch noch gute Unterhaltung bei den noch folgenden Programmen auf Alex Berlin.

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Im Neonlampenlicht gewittert ein Regen, der in Ferne fällt, in Blumen und ein Mensch erzittert, der Junge, stumm im Sternenzelt.

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1: Ich bin heute mit Bettina und Lida im Studio, die die Sendung Monday Movie Talk machen.
2: Hallo.
3: Hallo, Benni.
1: Die Schlagwörter zu eurer Sendung sind Aktuelles zum Film, Theater, Tanz und Literatur, grob zusammengefasst. Wie würdet ihr die Sendung in euren eigenen Worten beschreiben?
2: So ein anderes Schlagwort ist natürlich die Kritik zu Spielfilm und Dokumentation. Und wir bringen natürlich auch so ein paar O-Töne vom roten Teppich. Und wir haben ausgewählte Studiogäste. Wir besprechen eben aktuelle Theaterproduktionen und Tanzinszenierungen aus Berlin und Co. Das heißt, wir wandern auch mal in andere Städte und gucken, was in anderen Städten so los ist, dass man von Berlin aus dahin fahren kann. Aber primär sind wir queer-feministisch.
3: In die linke Ecke. Immer klassenkritisch, nicht nur film- und theaterkritisch.
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0: Ich bin heute hier mit zwei Hosts von der ukrainischen Radiosendung Trambeats FM. Schön, dass ihr da seid.
1: Ja, danke. Danke für die Einladung.
2: Danke, thanks a lot.
0: Lass uns über den Namen sprechen. Trambeats FM. Was heißt es?
1: Es gibt ein traditionelles ukrainisches Instrument, Musikinstrument, in Gebirgen meistens. Es ist ein großes Rohr, das heißt Trambita.
2: Dieses Name Trambeats FM, das bedeutet Trambita wie Musikinstrument und auch Beat für Musik. Trambita mit Beat.
0: Was sind die Themen, mit denen ihr euch beschäftigt?
1: Alles, was für die Ukrainer in Deutschland interessant ist. Ja, es ist die soziale Fragen, die Nachrichten, die Fragen der Kommunikation, die Fragen, die helfen auch die Gemeinde zusammen sammeln. Alles, was wichtig in der Ukraine ist, auch teilen wir mit. Und was für die Ukrainer in Deutschland wichtig ist, auch.
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1: Herzlich willkommen bei den On Air Stories. In dieser On Air Story möchte ich euch die Sendung Oldie Treff von Peter Ziermann vorstellen. Hallo Peter, schön, dass du da bist.
2: Ja, freut mich auch.
1: Was ist denn die Sendung Oldie Treff genau? Also worum geht es?
2: Ja, ein bisschen old-fashioned Radio. Zum einen wird für ich ja seit 100 Jahren gefühlt durch, dass wir hier noch Plattenspieler im Studio haben, weil ich tatsächlich immer noch eigentlich 100% Vinyl spiele. Und mein Musikgeschmack, der liegt ja eigentlich eher bei internationalen Titeln, bei Beat und ja, vernünftigen Nummern der 60er, 70er Jahre. Aber ich spiele auch sehr viel deutsche Musik, bin nach wie vor jedes Wochenende auf dem Flohmarkt, sammle da irgendwelche Schallplatten ein. Und es gibt so einen Spruch, den ich auch seit Jahren mache. Bei mir kann sich jeder jeden Titel wünschen. Wenn jemand von Heino die schwarze Barbara haben will, dann kriegt er die auch. Ja.

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1: Herzlich willkommen zu einer weiteren On-Air-Story. Ich bin heute mit Rolf Gensrich im Studio, der die Sendung OK Beat macht.
2: Hallo, freue mich, dass ich hier sein darf.
1: Wie würdest du ansonsten deine Sendung generell beschreiben?
2: Die Sendung lässt sich eigentlich schlecht beschreiben. Also es gibt mehrere Varianten. Ich versuche, Gäste mir heranzuholen aus allen möglichen Gegenden, so Sachen, die mir über den Weg laufen. Das kann also der Würstchenverkäufer sein bis hin zu irgendwelchen kleinen Aktionen, Grundeinkommen zum Beispiel oder kleine Parteien oder aber Musiker, die mir auf der Straße auffallen, die nicht dann mal meine Visitenkarte geben und sagt, kommt doch mal vorbei, meldet euch doch mal.
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1: Hallo und herzlich willkommen, liebe Hörerinnen und Hörer, zu einer neuen Ausgabe von Showtime hier bei Alex Berlin. Ich, euer Marc Rudolph, freue mich, dass wir wieder gemeinsam in die Welt der Unterhaltung eintauchen. Und das tun wir natürlich am besten hier mit der wunderbaren Steffi Irmen, preisgekrönte Musical-Darstellerin, denn sie eröffnet im Oktober, und zwar genau am 30. ihren Salon Rosi wieder. Und wo? Natürlich im Theater des Westens. Eine neue Musical-Sensation aus der Feder von Plate und Sommer wartet darauf, dass wir die Haare schön bekommen. Und deshalb starten wir auch weiter hier im Thema Musical und im Thema Haare bei Alex Berlin und machen jetzt einen Ausflug nach Amerika mit Hairspray und You Can Stop the Beat. Schön, dass ihr und dass Sie wieder mit dabei seid.

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0: Wir hörten hier gerade Toby Wilson, den Tenor der Herzen und natürlich im Duett hier mit seiner Partnerin Eva Lind. Was für ein schönes musikalisches Erlebnis. Liebe Hörerinnen und Hörer, werfen wir doch einmal einen Blick zurück an den 22. September 2006 in Potsdam. Denn da öffnete das neue Theater, heute das große Haus am Tiefensee, erstmals seine Türen. Nun sind 20 Jahre vergangen. Dieses Jubiläum feiert das Hans-Otto-Theater am 26. September mit einer öffentlichen Party. Und wir feiern natürlich alle mit. Nach einem Festakt für geladene Gäste beginnt ab etwa 21 Uhr die Jubiläumsfeier. Der Eintritt ist frei und jeder erhält zur Begrüßung ein kostenloses Getränk. Auf der Bühne im Großen Haus spielt eine Liveband unter der Leitung des Theatermusikers Fabian Kuss, bekannt aus Die Zauberflöte, The Opera, But Not The Opera. Und im Anschluss sorgt DJ Katjuscha für ordentlich Musik und richtige Stimmung. Es gibt Getränke auf der Seitenbühne und wer es etwas ruhiger mag, kann im Foyer entspannen, wo kleine Snacks angeboten werden oder bei gutem Wetter die Terrasse mit Blick auf den nächtlichen Tiefensee genießen. Im unteren Foyer steht eine Litfaßsäule bereit, an der die Potsdamerinnen und Potsdamer dem Hans-Otto-Theater ihre Glückwünsche hinterlassen können. Und das machen wir doch sehr gerne.
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Am 22. Oktober feiert Jürgen Wölfer, langjähriger Direktor des Theaters am Kurfürstendamm und der Komödie, seinen 90. Geburtstag. Kurz zuvor, am 12. Oktober, erscheint seine Biografie »Mein Theater, meine Familie, mein Glück«. Darin erzählt Wölfer mit großer Offenheit und feinem Humor von seinen Wurzeln und den prägenden Menschen seines Lebens. Seine Erinnerungen spiegeln bewegende Jahrzehnte deutscher und Berliner Geschichte wider. Zwischen persönlichen Erlebnissen, bemerkenswerten Begegnungen und unterhaltsamen Anekdoten entsteht das Porträt einer außergewöhnlichen Theaterfamilie. Bereits zu seinem 80. Geburtstag, also vor 10 Jahren, hatte Wölfer sein Team, seine Freunde und Weggefährten in die Komödie am Kurfürstendamm eingeladen. Doch die Freude war getrübt. Nur wenige Tage zuvor hatte das Landgericht Berlin entschieden, dass die Familie Wölfer ihre Theater räumen müsse. Das Lebenswerk schien bedroht. Damals wünschte sich Jürgen Wölfer vor allem eins, dass die Theaterlichter am Kurfürstendamm niemals erlöschen. Sein Sohn Martin, der seit 2004 die Direktion übernommen hat, sagte damals, das schönste Geschenk für meinen Vater wäre Klarheit über die Zukunft dieser Bühnen. Die historischen Reinhardt-Theater sind inzwischen Geschichte. Doch die gute Nachricht, die Komödie wird bald wieder am Kurfürstendamm spielen können. Für den Jubilar ist das schönste aller Geschenke. Ein Verdienst seines Sohnes Martin, der jahrelang mutig und beharrlich für den Erhalt des Kulturstandortes gekämpft hat. Die Geburtstagsfeier findet am Montag, dem 26. Oktober statt. Ganz bewusst an einem spielfreien Tag, damit die ganze Familie und das Team der Komödie gemeinsam mit Jürgen Wölfer feiern kann. So wird dieser Tag ein ganz besonderes Erlebnis für die gesamte Theaterfamilie.

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Und damit verabschiede ich mich heute aus der Sendung. Ich sage danke fürs Zuhören und in 14 Tagen hören wir uns wieder. Jetzt kommen hier die Kollegen von Buscando America. Allerdings gibt es vorher natürlich noch die Nachrichten. Und ich sage, überall, wo Herzen schlagen, da kann man eine schöne Zeit erleben. Macht's das gut. Ciao und tschüss. Euer Marc Rudolph.

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1: Heute geht es um das Campus Radio CouchFM. Das ist ein Projekt in Zusammenarbeit der drei Berliner Hochschulen, der Humboldt-Universität, der Freien Universität und der Technischen Universität Berlin. Und ich möchte euch nun das Campus Radio genauer vorstellen und habe hierzu Laura und Emily von CouchFM eingeladen. Herzlich willkommen.
2: Hi.
3: Hi.
1: Seit wann gibt es denn das Format Campus Radio CouchFM?
2: Also 2011 kam die Idee auf. Und 2012 lief dann die erste Sendung schon. Also es ist jetzt schon ganz schön lange her.
1: Und ihr sendet ja jeden Tag und habt verschiedene Formate. Wie ist die Sendung denn aufgebaut?
2: Genau, also wir haben jeden Tag in der Woche ein unterschiedliches Format. Zweimal die Woche läuft unser Live-Magazin. Das heißt, da stehen wir live im Studio und reden über alles Mögliche. Und dann läuft auch Musik zwischendurch, wie man es aus dem Radio halt so kennt. Und montags ist bei uns immer Platz für eine Gästesendung. Mhm. Also da können zum Beispiel andere Unis ihre Projekte vorstellen, wenn sie selbst einen Podcast produzieren und so weiter. Dann haben wir am Mittwoch unsere Musiksendung, das Klangkompott. Das wird von der Musikredaktion gemacht und es kann auch alles Mögliche sein. Interviews, einfach eine Band vorstellen, ein Genre vorstellen, alles Mögliche. Genau, donnerstags läuft unser Gästezimmer. Das ist ein Interviewformat mit Personen zum Beispiel aus Politik oder der Kultur, Berliner Figuren, alles Mögliche. Ja, samstags ist bei uns Tanzstunde. Da können DJs aus Berlin ihre Sets spielen und sich so ein bisschen vorstellen. Und am Sonntag läuft unsere Wiedergabeliste mit den besten Songs aus der Woche.
1: Wie kommt ihr denn zu den Themen, die ihr in der Sendung besprecht?
3: Also ich finde, das ist auch mal ein sehr spannender Prozess, weil es einfach wirklich das ist, was die Couchies so im Alltag beschäftigt. Und das fand ich am Anfang auch so ganz ungewohnt, dass wirklich der Themenvorschlag einfach so reingeworfen werden kann. Und meistens wird er auch total cool aufgenommen und dann wird gebrainstormt, dann können andere relaten oder eben nicht. Und das ist immer ein total spannender Prozess. Also das meiste findet so in der Wortredaktion dann statt oder halt davor in den allgemeinen Sitzungen.
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5: Hallo und herzlich willkommen zu einer neuen Ausgabe Alex Spotlight. Wir sind heute für euch im Studio. Mein Name ist Madeline und neben mir steht Nick. Hi.
6: Hallo, herzlich willkommen auch von mir.
5: Genau, wir nehmen euch heute mit auf eine musikalische Reise über den Atlantik. Denn wir gehen heute nach Kanada. Dort engagiert sich die Anime-Organisation die Alliance Nationale de l'Industrie Musicale für die französische Musik aus Kanada. Und dazu sprechen wir heute mit Julie Frigo.
7: Hallo.
5: Hi, nice to meet you. And we have also three artists here in our studio. I can shortly introduce. It's Rayana. Hi.
8: Hello.
5: Sam Malé.
9: Hello.
5: And Julie.
10: Hi, everyone.
5: Hi, nice to meet you guys. We are switching to English now because it's easier. Much easier.
10: Way easier.
5: Easier than French, actually. Yeah, how are you so far? Welcome to Berlin.
8: Thank you. Welcome. We're so happy to be here and participate in Reaper Band and visiting Berlin and playing around here and coming to Alex to speak with you.
5: 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And you as an organization, you organized this, right?
8: Yeah, so we're an organization that represent artists' representation, so not the artists specific,
5: yeah,
8: from all around Canada that work in French or as the French minority of Canada. So there's lots of people in Quebec that speak French, the province, people know Montreal, but we're very far away from there, all across Canada and in English communities, and we live and speak in French. So we're a little speck of people, but very special speck.
5: Mm-hmm. How would you describe your work? Or maybe you can tell us, what are you doing? What does your work day look like?
8: Mm-hmm. Well, I guess, so I work with as an artist manager, so, and some festival work as well. 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
8: Exactly, to support each other, because we're so small in Canada that we kind of have to go into bigger markets to support our music and get to know more groups.
5: Yeah. How many people in Canada are francophone? What did you say?
8: I think outside of Quebec, it's like 3 million or something in Quebec, and then 2 million the rest, maybe.
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5: 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Mm-hmm. And so what was the aim here to come to Berlin especially and to Hamburg? How did you organize that? Did the Reeperbahn came to you and said, okay, we would like to invite you, or did you go to them?
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8: 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So our director, Clotilde, came 2 years ago checking out the scene, seeing if it would make sense for us to come and making the connections. 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
5: Yeah, that's so cool. And you also brought us a wish list here. So we listened to some Francophone songs from Canada here. And the first one you chose.
8: Oh, nice.
5: It's Sylvie Boulian.
8: Yes.
5: 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And can you say something about the song? Why did you choose it?
8: It's one of the artists that I work with. She's from a small community out east in Nova Scotia, where they speak Acadian, a very old dialect of French. 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
8: all on tape. And so it's a very cozy moment of three women playing together, banjo, guitar, violin, four, violin, and the singer. 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
5: What a nice introduction. Let's go.

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1: Ich bin heute mit Bettina und Lida im Studio, die die Sendung Monday Movie Talk machen.
2: Hallo.
3: Hallo, Benni.
1: Die Schlagwörter zu eurer Sendung sind Aktuelles zum Film, Theater, Tanz und Literatur, grob zusammengefasst. Wie würdet ihr die Sendung in euren eigenen Worten beschreiben?
2: So ein anderes Schlagwort ist natürlich die Kritik zu Spielfilm und Dokumentation. Und wir bringen natürlich auch so ein paar O-Töne vom roten Teppich. Und wir haben ausgewählte Studiogäste. Wir besprechen eben aktuelle Theaterproduktionen und Tanzinszenierungen aus Berlin und Co. Das heißt, wir wandern auch mal in andere Städte und gucken, was in anderen Städten so los ist, dass man von Berlin aus dahin fahren kann. Aber primär sind wir queer-feministisch.
3: In die linke Ecke. Immer klassenkritisch, nicht nur film- und theaterkritisch.
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0: Ich bin heute hier mit zwei Hosts von der ukrainischen Radiosendung Trambeats FM. Schön, dass ihr da seid.
1: Ja, danke. Danke für die Einladung.
2: Danke, thanks a lot.
0: Lass uns über den Namen sprechen, Trambeats FM. Was heißt es?
1: Es gibt ein traditionelles ukrainisches Instrument, Musikinstrument, in Gebirgen meistens. Es ist ein großes Rohr, das heißt Trambita.
2: Dieses Name Trambeats FM, das bedeutet Trambita wie Musikinstrument und auch Beat für Musik, Trambita mit Beat.
0: Was sind die Themen, mit denen ihr euch beschäftigt?
1: Alles, was für die Ukrainer in Deutschland interessant ist, ja, es ist die sozialen Fragen, die Nachrichten, die Fragen der Kommunikation, die Fragen, die helfen auch die Gemeinde zusammen sammeln. Alles, was wichtig in der Ukraine ist, auch teilen wir mit und was für die Ukrainer in Deutschland wichtig ist auch.
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9: So, hallo, hallo, ihre Lieben. So, Caro hat das Mikrofon nicht angemacht. Ich lasse jetzt einfach weiterlaufen und warte so lange, bis Caro das Mikrofon anmacht. Caro, hast du jetzt das Mikrofon an?
10: Ja, jetzt.
9: Hallo, Caro.
10: Hallo, Freunde, jetzt bin auch ich mit dabei.
9: Ja, herzlich schön. Willkommen zu einer neuen Folge von Karl Ransayer ist tot.
10: Der wohl erfolgloseste Radiomoderator aller Zeiten hatte sein Mikro nicht an.
9: Ach, kennt ihr das noch? Wir haben gerade eben darüber gesprochen und Caro kann ganz, ganz viele Jokes noch aus der RTL Samstagnacht-Show. Komm, hau mal ganz kurz raus. Hau mal ganz kurz raus.
10: Wirklich?
9: Hier mit.
10: Ich darf, okay,
9: los.
10: Geil.
9: Aber
10: hallo, hallo Sie. Wollen Sie eine Million gewinnen? Nein, scheiße. Hallo. Hallo Sie, wollen Sie eine Million gewinnen? Einen ganzen Kack voll Sohle? Voller panischer Speseten? Oder frei zerschwanken? Dürfte ich dann mal Sie oder vielleicht sogar Sie hier an die Beke tippen?
9: Ach, herrlich.
10: Wir kennen auch das Mupasordel Schlaudia Kiffer.
9: Ja. Okay, gut. So, ihr fragt euch, in welchem Irrenhaus ihr gelandet seid. Ihr seid bei den Voltas gelandet mit Caro.
10: Und mit dem fabelhaften Martin.
9: Oh, womit habe ich denn das verdient?
10: Immer hast du das verdient. Ich halte nur sehr zurück mit meinen Komplimenten.
9: Oh, okay, das muss ich dann irgendwann eine Retour geben. Eine positive Retour.
10: Eine Retourkutsche, genau.
9: Überlege ich mir noch, genau, richtig. So, ihr seid bei den Wolters, wie wir es gerade schon gesagt haben. Und wir haben eine wollte jetzt auch mal rückwärts reden, aber es ging nicht. Wir haben heute eine ganz besondere Sendung, denn wir haben eine Sendung, in der das musikalische Gesamtarrangement zählt. Denn nur dann kann es dem Genre Swing zugeordnet werden. Und bevor ich jetzt sage, dass alle Songs Swing sind, das stimmt nämlich gar nicht. Manche haben auch nur das Wort irgendwie im Titel oder im Interpretennamen. Kommen aber trotzdem ein paar Songs vor, die tatsächlich Swing sind und die ihr vielleicht gar nicht dafür haltet. Da dürft ihr gespannt sein.
10: Swing ist nämlich ein recht kompliziertes Genre, wie wir herausstellen mussten in der Recherche zu dieser Sendung, weswegen ich mich tatsächlich ja auch eher zu dem Titel oder zu dem Interpreten Swing gehalten habe. Aber auch das, ihr werdet das alles herausfinden und natürlich auch erfahren, was das alles mit sich auf sich hat. Ja. Wir haben auch unseren ersten Künstler, der nicht im Swing-Genre angesiedelt ist. Ha! Der erste Künstler. Oder die ersten Künstler, das ist eine Band aus Neuseeland, die waren irre erfolgreich damals in Neuseeland und kommen eigentlich eher aus der Punk-Richtung. Das sind
9: ja, ich höre sie hier im Hintergrund,
10: Swingers.
9: Ich höre, sie sind laut.
10: Sie sind nämlich ganz laut, kommen ursprünglich aus der Punk-Richtung. Und hier ist ihr Nummer 1-Hit von 1980, Count.

0: wie er gerade noch sagt, Paolo Nutini nämlich mit seinem Pencil Full of Lead. Und das ist so ein Song, wie wir es gerade eben in der Anmod schon gesagt haben, das ist tatsächlich das Genre Swing. Und
1: witzig, und das von Paolo Nutini.
0: Richtig, hätte man gar nicht gedacht. Und mir kommt ja in letzter Zeit wieder bei bestimmten Acts so die Frage auf, was machen die eigentlich? Machen die noch was? Später kommen noch zwei Acts, glaube ich. Also mindestens einer, bei dem ich das gleiche Gefühl hatte und erstmal googeln musste, was die machen. Und Paolo Nutini hat tatsächlich 2022, nach 8 Jahren kein neuen Album, hat er wieder ein Album veröffentlicht gehabt. Also von daher ist es.
1: Finde ich aber ganz vernünftig von ihm, dass er das immer noch macht. Wir lieben seine Musik. Richtig. Und wir wollen ihn gerne haben.
0: Richtig.
1: Und lieber alle 8 Jahre ein Album als gar nicht.
0: Das stimmt, das stimmt. Und da fällt mir auf, ich glaube 2023 oder 2024 war das, da habe ich ihn auf dem Lollapalooza in Berlin gesehen. Und die Show, die war ja Wahnsinn. Also ich hätte gerne in der Flower Power Zeit gelebt und LSD genommen.
1: Ich
0: weil
1: auch.
0: Es war so.
1: Wir haben gerade beide gesagt, wir hätten so gern mal LSD genommen. Oh Gott.
0: Ja.
1: Kinder, einmal zurückspulen, das haben wir nicht gesagt.
0: Naja, stimmt alles. Naja, es kommt ja darauf an, nur in diesem Zusammenhang, und wir werden es ja nicht nehmen und wir haben es auch nicht genommen. Aber für die Vorstellung, dieses ganze Bunte und diese so viele Eindrücke und so viel Farben zu sehen, genau da hat Paolo Nutini damals angesetzt. Also hat mich beeindruckt, fand ich gut. Und seine Musik ist natürlich auch toll.
1: Was ja, wenn ich jetzt die Brücke schlagen darf, ne, was jetzt zum eigentlichen Wort to swing oder swinging auch richtig gut passt, dieses ganz freie, unkonventionelle. Ich habe mich gerade nämlich mal damit beschäftigt, was das denn eigentlich bedeutet. Man ja sagt ja immer so, hey, let's swing oder, ne, oder auch in anderen Kontexten. Und das finde ich ganz interessant, die Originalbedeutung. To swing ist ja nicht nur wie so eine offene Tür oder so ein Fenster hin und her schwingen, sondern bedeutet auch voller Energie, voller Leben zu sein, ganz lebendig, daher auch tatsächlich ein wenig freizügig und vor allem unkonventionell und frei. Das ist doch eigentlich ganz schön, oder?
0: Heißt, ja, also, total.
1: Dann würde ich das Wort swing ja auch viel lieber mehr in meinen Alltag
0: integrieren. Deswegen gibt es die Swingerclubs.
1: Genau, die nämlich so schön unkonventionell frei, und frei sind.
0: Frei sind.
1: Genau. Und darauf gekommen bin ich, weil unser nächster Song, der heißt nämlich Come Out Swinging von natürlich meiner Lieblingsband The Offspring. Und Martin, es tut mir leid, es ist halt kein Swing-Song, ne? Es ist schon wieder Punk.

0: Ja, viele von euch kennen natürlich diesen Song Sultans of Swing von Dire Straits. Viele kennen natürlich auch die Stimme des Sängers, aber wer das ist, das wissen vielleicht nicht alle, das ist nämlich Mark Knopfler. Und wie wir gerade nochmal recherchiert haben, ist Sultans of Swing auch die allererste Single-Auskopplung gewesen.
1: Hm.
0: Krass, oder?
1: Ja.
0: Von 1977.
1: Richtig von Anfang an hier. Und ich habe immer früher Mark Knopfler gesagt und habe mich immer gewundert, warum der so Knopfler ausgesprochen wird. Für einen englischsprachigen Menschen. Naja.
0: Und hast du es jemals rausgefunden?
1: Nee, ich habe mich aber auch nicht weiter damit beschäftigt. Das fiel mir jetzt erst wieder auf. Vielleicht mache ich das mal in der nächsten, während die nächsten Songs laufen. Davor habt ihr aber auf jeden Fall den guten Michael Bublé gehört mit seinem Feeling Good. Und auch da kann man wieder sagen, okay, das ist Swing? Hätte ich jetzt vielleicht gar nicht so zugeordnet, aber da kommt sehr zum Vorschein die Big Band mit den ganzen Arrangements, tatsächlich Instrumentierung und Ähnlichem, und da kann man es dann wieder ein bisschen ausmachen. Die nächste Band, die hat es, ich glaube, waren sie vor Robbie Williams oder nach Robbie Williams und haben dieses Album aufgenommen? Ich glaube nach Robbie Williams. Die Rede ist nämlich von den No Angels. Die haben nämlich einmal ein Album rausgebracht, das hieß When the Angels Sing. Und danach haben sie ein Big Band Album rausgebracht, When the Angels Swing. Und da drauf ist der Alison Moyet Song enthalten, All Cried Out. Und zwar auch als Pop-Version und als Swing-Version. Und ich habe tatsächlich, das ist das einzige Album, was ich mir von den No Angels geholt habe. Ich fand das sehr, sehr toll. Das war irgendwie so ganz, ganz anders. Das war nicht der normale Pop. Wobei ich mir heute...
0: Das war auch irre erfolgreich, oder?
1: Ja, ja. Und rückwirkend würde ich mir auch heute, glaube ich, fast alle No Angels Alben wiederholen, weil ich es mag, deren Musik. Aber hier sind sie auf jeden Fall mit der Big Band Version von dem Song von Alison Moyet. Hier sind die No Angels mit All Cried Out. Ein so schöner Song.

0: Ja, es hätte er wahrscheinlich nicht erwartet, dass er einmal einen Song gewidmet bekommt. Swinging Like Tiger Woods. Ja, was auch immer das bedeuten sollte. Ja. Die Band auf jeden Fall heißt The Porkers. Und die ist eine australische Band und da gibt es einen ganz lustigen kleinen Wortwitz, haha. Die mussten sich nämlich umbenennen, nachdem sie in ihrem Stammclub nicht mehr auftreten durften, aufgrund ihres Namens. Oh. Und jetzt wirst du sagen, aber da ist ja vielleicht gar nicht so schlimm, der Name. Und ich sag's mal langsam. The Pork Hunts. So, damit lasse ich euch alleine, könnt ihr drüber nachdenken. Auf jeden Fall heißen sie jetzt The Porkers. So.
1: Porkhans.
0: Jetzt kommst du.
1: Porkhans verstehe ich noch nicht, das muss ich auf mich wirken lassen, aber ja, Swimming Like Tiger Woods ist wahrscheinlich der Golfschläger gemeint, der geschwungen wurde.
0: Davon so gehen wir mal aus, ne? Von seinen anderen Vorlieben möchten wir da jetzt nicht
1: nein,
0: reden.
1: Nein, natürlich nicht, genau. Ich kann noch was nachlegen zu Mark Knopfler, wie wir ihn nennen. Wir haben rausgefunden, der Name ist auf jeden Fall aschkenasisch jüdischem Ursprungs, denn sein Vater ist Jude gewesen. Ich glaube, der Vater ist Jude gewesen. Ja, wobei er ist 77, kann auch ja sehr wahrscheinlich sein. Und der Name kommt von tatsächlich vom Knopf, und zwar von einem Knopfhändler. Das heißt also, der Leer, dieses Knopf Leer, bedeutet einfach nur sowas wie bei Schneider oder bei Weber oder ähnlichem, dass das einer Berufsgruppe zugeordnet wurde damals, der Knopfer, Knopfer.
0: Und aber Martin, was uns jetzt wirklich interessiert, wie spricht man es denn wirklich aus?
1: Man spricht es tatsächlich nur Knopfler aus. Ohne K.
0: Knopfler. Ich weigere mich.
1: Ja, so.
0: Mark Knopfler.
1: Mark Knopfler. Und wir kommen jetzt zu Jamie Cullum mit seinem Song Get Your Way. Und bei dem habe ich auch gedacht, der bringt gar nicht mehr raus. Aber er bringt tatsächlich regelmäßig was aus. Alle paar Jahre. Naja, hier ist er mit seinem Get Your Way.

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0: 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Guck mal, es hätte auch bei Tiger Woods kommen können. Das war Seed mit Schwinger. So, damit lasse ich euch jetzt mal alleine, nachdem mir übrigens Caro gesagt hat, wie The Pork Hans anders ausgesprochen wird, damit dieser Name nicht wieder angenommen werden darf.
1: Kleiner Tipp, sprecht es einfach schnell aus.
0: Und seid dann gut im Englisch.
1: Ja.
0: Was kam denn davor?
1: Ja, davor der Mittelsong, der Sandwich-Song, das war ja mein erster so richtiger Swing-Song, der hier mit dabei war, von nämlich Swing Republic. Der Song heißt Scrub Me Mama with a Boogie Beat.
0: Ja. Okay.
1: Ja. Das, wie gesagt, also das macht Spaß hier. Und auch hier, es ist freie Interpretation.
0: Warum sind wir eigentlich nicht im Swinger-Club und nehmen das auf? Also nee, ich kenne die Antwort schon, aber...
1: Du kennst die Antwort ja schon. Ich kann dir nachher off-topic mal was Interessantes... Nee, das klingt jetzt so, als wäre da ein großes Geheimnis. Nee.
0: Okay.
1: Das ist aber wirklich sehr interessant, ne? Nein, ich habe nichts. Ich bin ja die prüdeste Person, die ich selber kenne.
0: Ist das jetzt hier der Unveiling?
1: Das ist der Unveiling.
0: Unwrapping.
1: Nein, oder wie okay, es ich kann es genau. In 10 Sekunden erklären. Ich habe mal Feuertanz gemacht und wurde deswegen oft für Hochzeiten und Geburtstage gebucht. Und einmal wurde ich in einem S&M-Club gebucht.
0: Aber die haben
1: wo aber nichts gemacht wurde, aber die haben das als Location benutzt. Und ich dachte mir so, huch.
0: Und die waren nicht nackt, weil das wäre bei Feuershows ein bisschen gefährlich.
1: Ach nee, dann kann ja die Kleidung nicht anbrennen, ist schon in Ordnung.
0: Ach ja,
1: auch nicht. Aber waren sie auch nicht. Ne?
0: Ja. Aber was kommt denn jetzt?
1: Der nächste Song ist von Diabolo Swing Orchestra, auch ein Swing-Song, Ball Rock Boogie. Ich habe die ganzen Boogie-Songs hier. Boogie und Swing.

0: Ja, und dann sind wir schon fast am Ende angekommen. Ein Song haben wir für euch noch und der kommt von einer Dame, die ja mit Superlativen nicht scheut, würde ich mal sagen, ne?
1: Die gute, das sind ganz schön viele Alben, die sie rausgebracht
0: richtig.
1: Hat. Wie viel waren es jetzt nochmal?
0: 40 Alben, 91 Compilation-Alben, ich glaube 17 EPs, 157 Singles und dann noch 18 Promotional Singles. Also
1: ja,
0: die Rede.
1: Es ist nicht Jessica Simpson, so viel können wir schon mal sagen.
0: Wow. es ist, ich überlege gerade, wie man noch. Auch keine Madonna, auch keine Cher. Es ist Peggy Lee.
1: Ja, im und jetzt
0: Original.
1: Überlegt mal, wie viele Songs kennt ihr von ihr, wenn ihr einfach nur den Namen Peggy Lee hört? Hm. 100? Wie viel Alben hat sie rausgebracht? 192?
0: Nee, was hast du 157 gesagt? Singles.
1: 157 Singles, 40 Alben.
0: Aber sie hat mehr als 110 Masterdateien aufgenommen und hat über 270 Songs mitgeschrieben. Boom.
1: Okay, das ist echt eine Nummer.
0: Ja. 2002 ist sie leider gestorben, ist aber geboren als Norma Dolores Ekstrom. Na gut, da passt Peggy Lee besser. Aber die Rede ist von ihrem Song Fever. Aus dem Jahr 1958, genau. Den kennen wir alle. Auf jeden Fall. Unzählige Male in Werbungen verfrachtet, aber auch in ganz, ganz vielen Serien und unzählige Male gecovert. Von, weiß ich gar nicht, wer da alles dabei ist. Also alle eigentlich. Von daher schicken wir euch mit einer richtigen Granate an Song raus. Und ja, du hast ja gerade von dem Swinger, von deiner Swinger-Erfahrung schon alles gesagt. Von deinem Swinger-Club-Erfahrung.
1: Karos große Swinger-Erfahrung.
0: Oh Gott, schön. Okay, vielleicht lassen wir es dabei. Wir hören uns in zwei Wochen
1: doch, ich bin
0: wieder.
1: Ich habe nichts getan.
0: Okay, gut. In zwei Wochen hören wir uns wieder. In alter Frische, in junger Frische, beswingt und beschwingt. Und wir wünschen euch einen schönen Samstagabend.
1: Genau, swingt richtig gut durchs Wochenende und wir hören uns in zwei Wochen ja auch schon wieder. Und wenn ihr uns in der Zwischenzeit vermisst, wisst ihr, einmal auf Mixcloud da sind.
0: Genau, bis dann. Und hier kommt Peggy Lee mit Fever. Tschüss.
1: Ciao.
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1: Herzlich willkommen bei den On Air Stories. In dieser On Air Story möchte ich euch die Sendung Oldie Treff von Peter Ziermann vorstellen. Hallo Peter, schön, dass du da bist.
2: Ja, freut mich auch.
1: Was ist denn die Sendung Oldie Treff genau? Also worum geht es?
2: Ja, ein bisschen old-fashioned Radio. Zum einen wird für ich ja seit 100 Jahren gefühlt durch, dass wir hier noch Plattenspieler im Studio haben, weil ich tatsächlich immer noch eigentlich 100% Vinyl spiele. Und mein Musikgeschmack, der liegt ja eigentlich eher bei internationalen Titeln, bei Beat und ja, vernünftigen Nummern der 60er, 70er Jahre. Aber ich spiele auch sehr viel deutsche Musik, bin nach wie vor jedes Wochenende auf dem Flohmarkt, sammle da irgendwelche Schallplatten ein. Und es gibt so einen Spruch, den ich auch seit Jahren mache. Bei mir kann sich jeder jeden Titel wünschen. Wenn jemand von Heino die schwarze Barbara haben will, dann kriegt er die auch. Ja.

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1: Herzlich willkommen zu einer weiteren On-Air-Story. Ich bin heute mit Rolf Gensrich im Studio, der die Sendung OK Beat macht.
2: Hallo, freue mich, dass ich hier sein darf.
1: Wie würdest du ansonsten deine Sendung generell beschreiben?
2: Die Sendung lässt sich eigentlich schlecht beschreiben. Also es gibt mehrere Varianten. Ich versuche, Gäste mir ranzuholen aus allen möglichen Gegenden, so Sachen, die mir über den Weg laufen. Das kann also der Würstchenverkäufer sein bis hin zu irgendwelchen kleinen Aktionen, Grundeinkommen zum Beispiel oder kleine Parteien oder aber Musiker, die mir auf der Straße auffallen, die nicht dann mal meine Visitenkarte geben und sagt, kommt doch mal vorbei, meldet euch doch mal.
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1: Hallo und herzlich willkommen bei Immer Berlin. Merhaba Berlin. Bei Alex Berlin. Am Mikrofon hört ihr Daria Sarı und an Technik ist Ralf. Ja, herzlich willkommen zu unserer Sendung.

Wie atmen wir im Alltag? Beobachte mal deine Atmung. Atmest du bis zur Brust oder tiefer bis in den Bauch? Weiter geht's mit dem Thema gleich zur Atmung.

Wie atmest du im Alltag? Das ist unser Thema heute. Wenn du nur bis zur Brust atmest, ist das ein Zeichen vom erhöhten Stresslevel. Folge ist zu viel Cortisol. Zum Stresslevel zu reduzieren, sollten wir darauf achten, dass das Einatmen kürzer ist als das Ausatmen. Also kurz einatmen und länger ausatmen. Das ist die 4-8-Atmung. Im Ruhezustand sollte man darauf achten, dass man nicht kurzatmig bleibt, sondern bis 4 zählt und einatmet. 1, 2, 3, 4 und bis 8 zählen und ausatmen. 1, 2, 3, 4, 5, 6, 7, 8. Wenn ihr darauf achtet, dann fühlt ihr euch besser, ruhiger. Stresslevel ist im untersten Niveau. Oxytocin-Ausschüttung wird erhöht. Also Glücksgefühle kommen. Ne? Und sobald ihr merkt, ihr habt gerade Stress und ihr atmet kürzer, wendet die 4-8-Regel. Gel senin layız olum tarih en baştan yeniden.

Zurück zum Ursprung bei der Atmung. Das ist die Babyatmung. Das ist quasi das Ziel für die perfekte Atmung, weil situationsbedingt ändert sich unsere Atmung. Das ist natürlich.

wir quasi in einem bewussten Zustand oder im Ruhestand sind, ne, wenn wir uns gerade hinsetzen und ausruhen, darauf achten, dass man die Babyatmung ausführt, quasi bis so nach unten, bis in den Bauchbereich sogar weiter, und dass sich der ganze Körper quasi dabei bewegt. Und das geht mit Übung, mit Wissen, mit bewusstem Atem. Das ist sehr, sehr wichtig für niedrigen Stresslevel. Wir wollen Cortisol senken und unsere Glücksgefühle erhöhen. Und das machen wir quasi nicht mit irgendwelchen Gedanken oder mit irgendwelchen langen Meditationen. Am schnellsten geht das mit der Atmung.

Mit der richtigen Atmung und Atemtechniken können wir Probleme im Körper lösen. Das ist wie Umkehrarbeit quasi. Nicht den Lebensumfeld anzupassen, um ruhiger oder glücklicher zu werden, sondern den Körper von innen heraus zum Glückszustand oder eben zum Ruhezustand zu bringen und diese auch zu halten. Dann passt sich der Lebensumfeld an uns an, nicht wir quasi uns an den Lebensumfeld.

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Die Krankenkasse fördert unterschiedlichste Atemkurse oder mach ein Video an und mach eine geführte Atmung. Mit der Zeit und Übung hast du den Dreh raus und bist der Herr deiner Gefühle quasi. Weil das Gefühlschaos verursacht nämlich auch unser Atemchaos quasi. Beobachte dich selber in den unterschiedlichsten Situationen deines Lebens, wie sich deine Atmung verändert. Versuche diese zu leiten und somit hast du die Kontrolle über deine Gefühle, über deinen Körper und somit auch über dein Leben.

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2: 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Kleiner Vorgeschmack gefällig? Eine Einladung von Nelson Junior mit seinem Song.
3: Hey People, hier ist Nelson Junior und ich würde mich sehr freuen, euch am 26.09. in der Weißen Rose zu sehen beim Benefizkonzert Make the Choice.

Schön, dass ihr da wart. Am Mikrofon war Derya Sarı und an der Technik Ralf. Tschüss, habt doch einen schönen Abend. Bis dann.

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1: Heute geht es um das Campus Radio CouchFM. Das ist ein Projekt in Zusammenarbeit der drei Berliner Hochschulen, der Humboldt-Universität, der Freien Universität und der Technischen Universität Berlin. Und ich möchte euch nun das Campus Radio genauer vorstellen und habe hierzu Laura und Emily von CouchFM eingeladen. Herzlich willkommen.
2: Hi.
3: Hi.
1: Seit wann gibt es denn das Format Campus Radio CouchFM?
2: Also 2011 kam die Idee auf. Und 2012 lief dann die erste Sendung schon. Also es ist jetzt schon ganz schön lange her.
1: Und ihr sendet ja jeden Tag und habt verschiedene Formate. Wie ist die Sendung denn aufgebaut?
2: Genau, also wir haben jeden Tag in der Woche ein unterschiedliches Format. Zweimal die Woche läuft unser Live-Magazin. Das heißt, da stehen wir live im Studio und reden über alles Mögliche. Und dann läuft auch Musik zwischendurch, wie man es aus dem Radio halt so kennt. Und montags ist bei uns immer Platz für eine Gästesendung. Mhm. Also da können zum Beispiel andere Unis ihre Projekte vorstellen, wenn sie selbst einen Podcast produzieren und so weiter. Dann haben wir am Mittwoch unsere Musiksendung, das Klangkompott. Das wird von der Musikredaktion gemacht und es kann auch alles Mögliche sein. Interviews, einfach eine Band vorstellen, ein Genre vorstellen, alles Mögliche. Genau, donnerstags läuft unser Gästezimmer. Das ist ein Interviewformat mit Personen zum Beispiel aus Politik oder der Kultur, Berliner Figuren, alles Mögliche. Ja, samstags ist bei uns Tanzstunde. Da können DJs aus Berlin ihre Sets spielen und sich so ein bisschen vorstellen. Und am Sonntag läuft unsere Wiedergabeliste mit den besten Songs aus der Woche.
1: Wie kommt ihr denn zu den Themen, die ihr in der Sendung besprecht?
3: Also ich finde, das ist auch mal ein sehr spannender Prozess, weil es einfach wirklich das ist, was die Couchies so im Alltag beschäftigt. Und das fand ich am Anfang auch so ganz ungewohnt, dass wirklich der Themenvorschlag einfach so reingeworfen werden kann. Und meistens wird er auch total cool aufgenommen und dann wird gebrainstormt, dann können andere relaten oder eben nicht. Und das ist immer ein total spannender Prozess. Also das meiste findet so in der Wortredaktion dann statt oder halt davor in den allgemeinen Sitzungen.
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1: Ich bin heute mit Bettina und Lida im Studio, die die Sendung Monday Movie Talk machen.
2: Hallo.
3: Hallo, Benni.
1: Die Schlagwörter zu eurer Sendung sind Aktuelles zum Film, Theater, Tanz und Literatur, grob zusammengefasst. Wie würdet ihr die Sendung in euren eigenen Worten beschreiben?
2: So ein anderes Schlagwort ist natürlich die Kritik zu Spielfilmen und Dokumentationen. Und wir bringen natürlich auch so ein paar O-Töne vom roten Teppich. Und wir haben ausgewählte Studiogäste. Wir besprechen eben aktuelle Theaterproduktionen und Tanzinszenierungen aus Berlin und Co. Das heißt, wir wandern auch mal in andere Städte und gucken, was in anderen Städten so los ist, dass man von Berlin aus dahin fahren kann. Aber primär sind wir queer-feministisch.
3: Absolut. In die linke Ecke. Immer klassenkritisch, nicht nur film- und theaterkritisch.
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0: Ich bin heute hier mit zwei Hosts von der ukrainischen Radiosendung Trambeats FM. Schön, dass ihr da seid.
1: Ja, danke. Danke für die Einladung.
2: Danke, thanks a lot.
0: Lass uns über den Namen sprechen. Trambeats FM. Was heißt es?
1: Es gibt ein traditionelles ukrainisches Instrument, Musikinstrument, in Gebirgen meistens. Es ist ein großes Rohr, das heißt Trambita.
2: Dieses Name Trambeats FM, das bedeutet Trambita wie Musikinstrument und auch Beat für Musik. Trambita mit Beat.
0: Was sind die Themen, mit denen ihr euch beschäftigt?
1: Alles, was für die Ukrainer in Deutschland interessant ist, ja, es ist die soziale Fragen, die Nachrichten, die Fragen der Kommunikation, die Fragen, die helfen auch die Gemeinde zusammen sammeln. Alles, was wichtig in der Ukraine ist, auch teilen wir mit und was für die Ukrainer in Deutschland wichtig ist auch.
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1: Herzlich willkommen bei den On Air Stories. In dieser On Air Story möchte ich euch die Sendung Oldie Treff von Peter Ziermann vorstellen. Hallo Peter, schön, dass du da bist.
2: Ja, freut mich auch.
1: Was ist denn die Sendung Oldie Treff genau? Also worum geht es?
2: Ja, ein bisschen old-fashioned Radio. Zum einen wird ich ja seit 100 Jahren gefühlt durch, dass wir hier noch Plattenspieler im Studio haben, weil ich tatsächlich immer noch eigentlich 100% Vinyl spiele. Und mein Musikgeschmack, der liegt ja eigentlich eher bei internationalen Titeln, bei Beat und ja, vernünftigen Nummern der 60er, 70er Jahre. Aber ich spiele auch sehr viel deutsche Musik, bin nach wie vor jedes Wochenende auf dem Flohmarkt, sammel da irgendwelche Schallplatten ein. Und es gibt so einen Spruch, den ich auch seit Jahren mache. 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
1: Herzlich willkommen zu einer weiteren On-Air-Story. Ich bin heute mit Rolf Gensrich im Studio, der die Sendung OK Beat macht.
2: Hallo, freue mich, dass ich hier sein darf.
1: Wie würdest du ansonsten deine Sendung generell beschreiben?
2: Die Sendung lässt sich eigentlich schlecht beschreiben. Also es gibt mehrere Varianten. Ich versuche, Gäste mir heranzuholen aus allen möglichen Gegenden, so Sachen, die mir über den Weg laufen. Das kann also der Würstchenverkäufer sein bis hin zu irgendwelchen kleinen Aktionen, Grundeinkommen zum Beispiel oder kleine Parteien oder aber Musiker, die mir auf der Straße auffallen, die nicht dann mal meine Visitenkarte geben und sagt, kommt doch mal vorbei, meldet euch doch mal.
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1: Heute geht es um das Campus Radio CouchFM. Das ist ein Projekt in Zusammenarbeit der drei Berliner Hochschulen, der Humboldt-Universität, der Freien Universität und der Technischen Universität Berlin. Und ich möchte euch nun das Campus Radio genauer vorstellen und habe hierzu Laura und Emily von CouchFM eingeladen. Herzlich willkommen.
2: Hi.
3: Hi.
1: Seit wann gibt es denn das Format Campus Radio CouchFM?
2: Also 2011 kam die Idee auf. Und 2012 lief dann die erste Sendung schon. Also es ist jetzt schon ganz schön lange her.
1: Und ihr sendet ja jeden Tag und habt verschiedene Formate. Wie ist die Sendung denn aufgebaut?
2: Genau, also wir haben jeden Tag in der Woche ein unterschiedliches Format. Zweimal die Woche läuft unser Live-Magazin. Das heißt, da stehen wir live im Studio und reden über alles Mögliche. Und dann läuft auch Musik zwischendurch, wie man es aus dem Radio halt so kennt. Und montags ist bei uns immer Platz für eine Gästesendung. Mhm. Also da können zum Beispiel andere Unis ihre Projekte vorstellen, wenn sie selbst einen Podcast produzieren und so weiter. Dann haben wir am Mittwoch unsere Musiksendung, das Klangkompott. Das wird von der Musikredaktion gemacht und es kann auch alles Mögliche sein. Interviews, einfach eine Band vorstellen, ein Genre vorstellen, alles Mögliche. Genau, donnerstags läuft unser Gästezimmer. Das ist ein Interviewformat mit Personen zum Beispiel aus Politik oder der Kultur, Berliner Figuren, alles Mögliche. Ja, samstags ist bei uns Tanzstunde. Da können DJs aus Berlin ihre Sets spielen und sich so ein bisschen vorstellen. Und am Sonntag läuft unsere Wiedergabeliste mit den besten Songs aus der Woche.
1: Wie kommt ihr denn zu den Themen, die ihr in der Sendung besprecht?
3: Also ich finde, das ist auch mal ein sehr spannender Prozess, weil es einfach wirklich das ist, was die Couchies so im Alltag beschäftigt. Und das fand ich am Anfang auch so ganz ungewohnt, dass wirklich der Themenvorschlag einfach so reingeworfen werden kann. Und meistens wird er auch total cool aufgenommen und dann wird gebrainstormt, dann können andere relaten oder eben nicht. Und das ist immer ein total spannender Prozess. Also das meiste findet so in der Wortredaktion dann statt oder halt davor in den allgemeinen Sitzungen.
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9: Dann, Julia, das ist der Grund. Carmen Geiss will eine Revanche gegen Claudia Effenberg. Und sie will sich den Heimvorteil sichern, dass sie Teil des Senders ist. Das ist der...
10: In kleiner Runde? Ja, kenne ich. Das ist doch dieser Podcast mit den zwei Medienüberlebenden, oder? Wie hießen die gleich nochmal? Hier Maurice Geider und Nadine... Nee, Quatsch, Julia Krüger. Die beiden quatschen jede Woche mit Medieninsidern über Medien halt. Höre ich echt oft. Ganz gut eigentlich.
11: Hier ist euer absoluter Lieblingsmedienpodcast mit Julia Krüger und Maurice Geider. Hallo Julia.
12: Hallo Maurice.
11: Ist dir mal aufgefallen, dass wenn man Hallo Julia sagt, man kurz davor ist, Halleluja zu sagen?
12: Halleluja.
11: Ist das nicht fantastisch?
12: Ist fantastisch.
11: Ist dir das schon mal passiert, dass das jemand aus Versehen zu dir gesagt hat, Halleluja statt Hallo Julia?
12: Bestimmt. Es gibt auch so die ein oder andere Situation, dass das jemand singt. Hallo Julia.
11: Das ist... unangenehm.
12: Hallo, aber ich mag meinen Namen. Magst du deinen Namen eigentlich?
11: Ja, also ich habe noch nie darüber nachgedacht.
12: Echt nicht?
11: Tatsächlich? Nee.
12: Hast du da noch nie drüber nachgedacht?
11: Nee, so richtig nicht. Ich habe noch nie darüber so richtig nachgedacht, aber es klingt irgendwie komisch. Das ist für mich so gegeben, dass ich habe gar nicht so ein richtiges Gefühl dazu.
12: Ist das gut oder schlecht? Ach, ist ja interessant. Weiß ich nicht. Aber vielleicht ist es dir einfach egal.
11: Ich merke gerade, während wir darüber reden, dass ich da gar nicht so viel empfinde. Also weder schlimm noch positiv, sondern ich heiße halt Maurice und so heiße ich schon immer. Ich habe nie darüber nachgedacht, anders heißen zu können, zu wollen. Und dadurch ist das für mich gerade Neuland, diese Gedankenspiele.
12: Interessant, dass du da noch nie drüber nachgedacht hast. Gibt ja tatsächlich Menschen, die im Erwachsenenleben ihren Namen ändern, weil sie so unglücklich damit sind. Und manche Eltern machen es ja ganz klug, die geben den Kindern einfach drei Namen und dann können die sich davon einen aussuchen, wenn sie erwachsen sind, welchen sie als Rufnamen gerne hätten.
11: Bitte? Das ist ja genau, das verwirrt ja Menschen. Das ist so wie bei dem Tennisspieler Alexander Zverev, der ja nicht nur Alexander heißt. Ich glaube, Alexander ist, glaube ich, sogar nur eine Art Zweit- oder Drittname. Der ist gar nicht so wichtig, weil eigentlich heißt er ja, wenn ich mich richtig erinnere, Sven. Und ich fand das so, ja, ich glaube Sven, kann man auch mal gleich googeln. Vielleicht bin ich auch wieder auf total falsche Erinnerung. Aber auf jeden Fall war ich total irritiert, als ich vor einem halben Jahr Wimbledon mal eingeschaltet habe. Und da sprachen die Kommentatoren immer von Sven Zverev. Und ich dachte mal, who the fuck is this? Und dann habe ich das mal angelesen. Und eigentlich ist das sein Hauptname. Und Alexander Zverev, also Alexander ist, glaube ich, so eine Art Zweitname oder vielleicht sogar nur ein Nickname. Also auf jeden Fall ist der eigentliche Name ist nicht Alexander Zverev. Und das ist, finde ich, ganz interessant. Aber ich habe keinen Zweitnamen. Ich bin total langweilig. Hast du einen Zweitnamen?
12: Ich auch. Nee, ich auch. Nee. Ich bin nur, das habe ich, glaube ich, auch schon mal erzählt. Ich bin ja nach Julia Roberts benannt. Deshalb finde ich es einfach cool. Ich mag meinen Namen total gerne. Und der ist tatsächlich wieder im Kommen. Mein Sohn hat eine Julia in der Klasse.
11: Ja, Julia ist nie raus.
12: Kann ich kurz. Doch, oder? Das war schon mal weg.
11: Ich glaube nicht.
12: Ja, okay, komm. Ey, wir fangen an. Es gab diese Woche eine ganz. Lass uns das Thema wechseln. Es gab diese Woche eine ganz traurige Nachricht und zwar ist Ralf Richter gestorben.
11: Ja.
12: Und für mich tatsächlich total überraschend. Ist jetzt nicht so, dass ich mich so tagtäglich mit ihm beschäftigt habe, aber ich wusste nicht, dass der krank war. Also der Sohn hatte sich dann zu Wort gemeldet und hatte den Tod bestätigt und hat erzählt, dass es ihm in letzter Zeit sehr, sehr schlecht ging. Er litt an der Krankheit COPD. Das ist wirklich eine ganz, ganz fiese Krankheit. Ich kenne auch jemanden im Umfeld, der das hat. Und das ist wirklich sehr beeinträchtigend. Und es gibt dafür eben auch keine Heilung. Und ihm ging es dann halt, also es ist eine Lungenerkrankung. Und es ging ihm dann immer schlechter. Und dann ist er leider jetzt verstorben. Und es kam wirklich sehr, sehr überraschend. Er ist nur 69 Jahre alt geworden. Ich hatte das abends dann über die Tagesschau, hatte ich den Post gesehen. Auf Instagram und fand das dann total interessant. Die haben den Post abgesetzt und haben den übelsten Shitstorm bekommen. Also ich bin schon so, dass ich dann auch mal so, ich hab gesehen, dieser Post hat extrem viele Kommentare. Und da frage ich mich dann schon erstmal, ach krass, das sind ja verhältnismäßig viele Kommentare. Was schreiben denn die Leute jetzt da gerade zu Ralf Richter? Und die haben einen Shitstorm bekommen, die Tagesschau auf Instagram, weil sie halt auch was Negatives über ihn mit reingeschrieben haben. Ich weiß nicht, ob ihr das kennt. Ich zeige das mal. Also wir sind ja auch ein Videopodcast für alle, die es immer noch nicht mitbekommen haben. Ihr könntet jetzt mal in den Videomodus umschalten, dann kann ich euch das nämlich mal zeigen. Ich habe es hier nämlich gerade offen. So sieht das bei der Tagesschau immer aus. Die machen so eine Slide. Da hast du erstmal hier so dieses Frontbild, ne? Da sieht man halt den Schauspieler Ralf Richter, man sieht, wann er geboren ist und wann er gestorben ist.
11: Das Foto
12: ist
11: schwarz-weiß, ne?
12: Das Foto ist schwarz-weiß.
11: Immer gleich alles, ja.
12: Genau, und dann kann man hier mal zur Seite wischen. Dann gibt es noch einen zweiten Slide und da stehen dann so ein paar Infos über ihn drin. Ne? Also zum Beispiel 1981 wurde er durch den legendären Kinofilm Das Boot bekannt. 1999 spielte Richter in der zum Kultfilm gewordenen Ruhrpott-Komödie Bang Boom Bang den Ganoven Kalle Grabowski. Und dann der dritte Punkt. Also die stellen da wirklich nur drei Punkte raus. Ne? So sieht das aus. Ich zeige es euch mal ganz kurz. Also nicht viel. Und der dritte Punkt ist dann, er wurde damals vor der Premiere des Films selbst festgenommen und später wegen Kokainhandel zu einer Gefängnisstrafe verurteilt. Und ganz ehrlich, in so einer Todesanzeige, wenn du jemandem irgendwie Respekt zollen möchtest, da schreibt man doch nicht sowas da rein. Als dritten Punkt, also das sollen die drei wichtigsten Punkte seines Lebens sein? Das fand ich ganz unglücklich gewählt und das fanden die Leute dann in den Kommentaren eben auch und die haben sich wirklich alle darüber aufgeregt und haben gesagt, ey, liebe Tagesschau, ganz ehrlich, was soll das?
11: Ja,
12: das muss nicht sein an dieser Stelle. Und das verstehe ich auch. Dieser Beitrag hat mittlerweile über 1400 Kommentare und das ist ja schon viel.
11: Das ist viel.
12: Das ist verhältnismäßig wirklich viel. Und also sehr, sehr, sehr, sehr traurig und sehr, sehr schade. Und fand das einfach so total spannend. Wie da die Tagesschau mit umgegangen ist. Ich habe dann auch mal geguckt, dann DWDL und Bild und so, die haben ja auch was dazu geschrieben und die haben es nicht mit reingenommen. Also, weil ich finde, das macht man auch nicht. Also klar, wenn man mal irgendwie etwas ein bisschen ausführlicher über diese Person dann spricht oder so ein richtiges Porträt macht, dann kann man das dann schon mit reinnehmen. Aber die drei wichtigsten Punkte in einer Todesanzeige, da gehört das nicht hin.
11: Das gehört da nicht hin. Das hätte man ja auch austauschen können gegen seinen Aufenthalt im Dschungelcamp. Das wäre immer noch relevanter. Aber ich finde das, also du hast absolut recht, ich bin da voll bei dir. Ich finde, sowas gehört nur rein, wenn es diese Person definiert. Also wenn du jetzt zum Beispiel so einen, wie hieß er, der Karstadt-Erpresser, Dagobert, ich habe seinen richtigen Namen gerade vergessen, nicht auf der Zunge, da ist das natürlich relevant, dass der Mann danach ewig im Gefängnis saß aufgrund seiner Strafe und aufgrund seiner Tat. Ne? Das ist halt absolut richtig. Aber bei sowas finde ich irgendwie wack. Ich finde zum Beispiel, auch wenn Boris Becker zum Beispiel versterben würde, da würde ich auch nicht reinschreiben, dass der 2 Jahre wegen Steuerhinterziehung in London im Gefängnis saß. Sondern würde ich auch reinschreiben, erster deutscher Wimbledon-Sieger, erfolgreichster deutscher Tennisspieler aller Zeiten, wenn das denn dann auch stimmt. Ja, wir haben jetzt Alexander Zverev und so weiter und so, weißt du, sowas. Ne? Mm. Aber doch, also das ist irgendwie, das ist so.
12: Es fühlt sich
11: richtig
12: falsch an.
11: Selbst bei Uli Hoeneß würde ich das nicht reinschreiben. Ja, es fühlt sich falsch an, das da recht.
12: Also wenn jemand stirbt, ganz ehrlich, dann werden da die positiven Dinge hervorgehoben. Da braucht man an der Stelle sowas nicht. Das wird demjenigen auch nicht gerecht.
11: Ja. Es sei denn, es ist Kim Jong-un aus Nordkorea. Weißt du?
12: Keine Ahnung. Also
11: weil es da einfach nichts Nettes gibt, was du schreiben kannst. Da kannst du vielleicht schreiben, hat immer die Tulpen im Garten gern gepflegt. Aber grundsätzlich kannst du über Kim Jong-un nichts.
12: Über den weiß man doch gar nichts. Egal.
11: Ja, man weiß schon, dass er seinen Onkel und seine Schwester hat umbringen lassen und so eine Sachen. Also
12: Aber privat, also so richtig weiß man ja von dem nichts. Also nee, jetzt privat irgendwas, was der
11: gut,
12: so macht.
11: Gut, dass wir mal über Kim Jong-un sprechen.
12: Mag, weiß ich doch nicht.
11: Ja, also lass uns lieber über das sprechen, wo wir uns besser auskennen. Nicht über Kim Jong-un und Nordkorea, sondern über die Medien. Aber bevor wir anfangen, Julia, das ist deine Performance jetzt, uns nochmal zu erklären, was man machen kann, während der Jingle läuft. Das habe ich jetzt einfach mal.
12: Hast du es richtig schön auf mich abgewälzt. Ja, ihr kennt doch das Spiel.
11: Die Werbung.
12: Jetzt läuft unser Jingle. Ihr könnt währenddessen natürlich diesen wunderschönen Song genießen. Aber wir freuen uns auch über eine positive Bewertung, könnt ihr aber auch im Anschluss machen. Und wir freuen uns über Kommunikation. Also meldet euch auch gerne bei uns, wenn ihr was habt. Da haben wir übrigens einen guten Kommentar, den wir letzte Woche bekommen haben. Wenn wir heute Zeit haben, sprechen wir darüber nochmal. Jetzt geht's erstmal los. Viel Spaß. Abonniert uns, habe ich vergessen zu sagen.

0: So, wir sprechen ja hier jede Woche über Aktuelles aus der Medienbranche und da gibt es ein Thema, an dem kommen wir in dieser Woche nicht vorbei. Das war sozusagen das Thema eigentlich, so die Schlagzeile, wo wir echt so ein bisschen geschluckt haben, weil wir das auch gar nicht irgendwie haben kommen sehen. Und zwar, die Geissens wechseln den Sender. So, die Geissens sind ja seit 16 Jahren bei RTL 2. Also das sind für mich eigentlich so mit die RTL 2 Gesichter. Ich habe ja auch mal für RTL 2 gearbeitet. Das ist jetzt auch schon eine Weile her. Und da hatte ich ein Magazin, das hieß Club. Und gefühlt jede Sendung war irgendwas mit den Geissens, weil die eigentlich das Programm bei RTL 2 gestaltet haben.
1: Die und sind die hatten das da, Programm.
0: Die sind irgendwie das Programm gefühlt. Ja, wirklich. Also die waren sowas von überpräsent. Und deshalb sind die halt wirklich seit so vielen Jahren einfach ein ganz wichtiges RTL2-Gesicht oder Gesichter. Mittlerweile ist ja die ganze Familie da am Start, auch die Töchter, die haben ja jetzt auch mittlerweile eine eigene Reality-Show.
1: Aber die haben auch inzwischen neue Gesichter.
0: Leider ja. Und die sind noch so jung.
1: Ich erkenne die nicht mehr. Die sind so jung, ich erkenne die nicht mehr. Die sehen jetzt alle aus wie ihre Mutter. Die gehen alle zum gleichen Arzt und irgendwie weiß ich nicht mehr. Ich erkenne die nicht mehr. Aber das ist deren Ding.
0: Ja, du, muss jeder selber wissen. Jedenfalls nach 500 Folgen verlässt die Familie tatsächlich ihren Haussender. Und das war total interessant, wie das alles verkündet wurde. Es gab diese DWDL-Schlagzeile, dass die Geissens aufhören bei RTL 2. Und das, wir schicken uns sowas natürlich dann immer in unserer WhatsApp-Gruppe. Ja, wir haben eine Gruppe zu zweit.
1: Das ist fast so gut, wie ich habe ja auch eine WhatsApp-Gruppe mit mir alleine. Aber hat Gründe. Aber egal. Ja, das stimmt. Ja, wir haben eine WhatsApp-Gruppe zu zweit.
0: Wir haben eine WhatsApp-Gruppe zu zweit und schicken uns darüber immer halt irgendwie solche Links. Und ey, guck mal, was ist denn hier los und bla bla bla. Und da haben wir uns eben auch diesen Link geschickt, wo wir erfahren haben, dass sie wechseln. Also was heißt wechseln? Wir wussten ja noch gar nicht, was machen die jetzt.
1: Nee, zu dem Zeitpunkt hieß nur, die hören auf.
0: Die hören auf. So. Und dann haben wir natürlich schon spekuliert, was machen die denn jetzt? Wo gehen die hin? Gehen die überhaupt irgendwo hin? Machen die komplett ihr eigenes Ding? Hören die komplett auf? Vielleicht ja nur noch Instagram? Keine Ahnung. Und dann hat es nicht lange gedauert. Ich glaube 2 Stunden oder so. Dann kam auf einmal der nächste DWDL-Artikel und dann hieß es, sie wechseln zur ProSieben-Sat.1-Gruppe. Und das war wirklich wild und überraschend. Da sehe ich die gar nicht. Null. Ja, oder? Gut. Das passt überhaupt nicht.
1: Nee, das hat ja so wahnsinnig viele Metaebenen. Also mein erster Gedanke war
2: Hochverrat.
1: Weil, ganz ehrlich, RTL 2 und ProSiebenSat.1, also andersrum, die RTL-Gruppe, zu der RTL 2 nicht so richtig gehört, also nur so halb, das ist so ein, RTL 2 ist so ein uneheliches Kind, zu dem sich nur der Vater bekennt, oder nee, Quatsch, zu dem sich nur die Mutter bekennt und der Vater ist weggelaufen, so in etwa. Aha. Das ist ein bisschen bitter, aber so ist es, weil RTL 2 gehört nicht zu 100% RTL Deutschland, sondern nur zu, ich glaube, zu 33%. Und die anderen 33% gehören zu Burda. Und ich glaube, dann gibt es nochmal 33%, die gehören zur Telemünchen-Gruppe. Auf jeden Fall, das hängt damit zusammen, dass man in den 90er Jahren nur nicht mehrere Privatsender besitzen durfte, aber man ein zweites RTL machen wollte, also brauchte man andere Leute. Anyway, so, auf jeden Fall, man hat es bis heute nicht hinbekommen, RTL 2 gänzlich in die RTL-Gruppe einzugliedern. Man hätte das gerne, trotzdem ist es irgendwie RTL. Und das ist Hochverrat. Also ProSiebenSat.1 ist nach wie vor, auch wenn man bei RTL manchmal darüber lacht und sagt, na, eigentlich sind es doch die großen Streamer, die unsere Hauptkonkurrenz sind. Naja, auf dem deutschen Medienmarkt ist es schon ProSiebenSat.1. Und das ist nach 15 Jahren krass, krass, krass. Das ist so, als ob Aldi Nord zu Lidl wechseln würde und Aldi Süd alleine lässt. Weißt du? Wobei das okay ist, weil Aldi Nord ist eh nicht so geil wie Aldi Süd. Anyway, aber verstehst du, das ist richtig massiv. Das ist bei RTL 2, und Julia hat es gerade eben schon richtig gesagt, die sind das Programm. Also die sind immer da. Ja, es gibt auch noch die Wollnys. Ja, und es gibt noch die, nicht verwechseln mit den Geissens, die Weißens. Und weiß ich nicht, manchmal gibt es auch. Die leben auf Zypern und haben alle so. Ja, die leben auf Zypern, ist so eine Großfamilie. Die gibt es auch noch, aber die sind nicht ganz. Aber bei RTL 2 sucht ja schon seit Jahren irgendwie so eine Alternative, die man etablieren kann zu den Geissens. Wahrscheinlich wohl wissend, dass es irgendwann vorbei ist. Die haben ja auch mal zwei Staffeln die Büchners.
0: Katzenberger ist ja auch wieder zurück.
1: Genau.
0: Zu
1: Richtig, ja, Daniela abgehauen. Katzenberg. Aber die war ja am Anfang bei Vox. Die Geissens waren schon immer bei RTL 2.
0: Das stimmt.
1: Die Katze hat angefangen bei Vox und ist dann, die hat Hochverrat an Vox begangen. Zwar nicht nach 15 Jahren, aber schon nach einer gewissen Zeit. Und die ist wieder zurück. Und dafür sucht man schon seit längerem Alternativen. Man hat mal Dani Büchners Familie ausprobiert. Das hat, glaube ich, quotentechnisch nicht gut funktioniert.
0: Stimmt.
1: Man hat sogar mal jetzt eine Zeit lang, das war Kabel 1. Kabel 1 hat tatsächlich, ich wollte sagen Tim Toupet, aber es stimmt nicht, sondern wie heißt er, Lorenz Büffel ausprobiert, aber das ist Kabel 1 gewesen. Es waren übrigens bei RTL 2 auch mal die Reimanns, das haben wir auch schon vergessen. Die sind inzwischen bei Kabel 1, also auch bei der ProSieben-Sat.1-Gruppe.
0: Passen die aber richtig gut rein bei Kabel 1, finde ich.
1: Finde ich auch.
0: Die Reimanns.
1: Und ich glaube sogar, dass die Reimanns, wenn ich mich nicht irre, sogar mal bei Kabel 1 als so eine Art Wochenserie angefangen haben. Also das ist...
0: Waren die nicht auch gut bei Deutschland?
1: Oder da. Auf jeden Fall waren die nicht immer bei RTL 2.
0: Alle, meine ich, bei Goodbye Deutschland angefangen. Ich glaube, die Geissens auch, oder?
1: Nee, die Geissens haben nicht bei Goodbye Deutschland angefangen.
0: Nee?
1: Die Geissens haben angefangen, weil die Produktionsfirma ganz am Anfang war Joker TV. Ich weiß gar nicht, ob
0: das
1: noch
0: weiß
1: gibt.
0: Ich noch, ja.
1: Joker TV hat auch Goodbye Deutschland gemacht ganz lange, aber die haben im Rahmen ihrer Recherchen die Geissens gefunden und die waren aber nie Teil von Goodbye Deutschland, sondern die waren von Anfang an gleich die Geissens.
0: Also okay.
1: Genau, aber es war die gleiche Produktionsfirma. Also die Nähe dazu ist auf jeden Fall nachvollziehbar. Ich glaube, Joker TV gibt es nicht mehr.
0: Ob es die noch gibt, das weiß ich nicht. Aber,
1: lange nichts gehört von denen.
0: Genau, also die Geissens haben dann irgendwann angefangen, mit Geiss TV ihre Sachen selber zu produzieren. Wir können gleich nochmal so ein bisschen darüber sprechen, wo Carmen Geiss und Robert Geiss eigentlich herkamen. Das wissen viele von euch sicherlich auch gar nicht. Da sprechen wir gleich drüber. Erstmal ist ja spannend mal zu gucken, wie sieht's eigentlich aus? Also was passiert wann und wo? Ne? Also es ist jetzt noch nicht gesagt, also Stand jetzt, vielleicht wisst ihr mittlerweile schon mehr, aber Stand jetzt wissen wir nicht, wo genau soll diese Show denn laufen? Also ich kann mir nicht vorstellen, dass die im linearen TV bei ProSieben laufen wird. Ich vermute eher, dass das vielleicht so ein Join-Exclusive sein wird, dass man es wirklich nur online schaut.
1: Also das fände ich krass. Also wir wissen ja bisher, dass es wohl 20 neue also 20 Doppelfolgen im Jahr geben wird. Das sind eigentlich, dann sind es ja 40, ne? Eigentlich sind es 40 dann.
0: Ganz ehrlich, ich weiß nicht, warum man sowas immer so angibt. 20 neue Doppelfolgen. Warum sagt man nicht einfach 40 neue Folgen? Wie es dann im Endeffekt abgespielt wird oder laufen wird, ist ja egal. Aber warum sagt man 20 neue Doppelfolgen? Warum nicht
1: ich
0: einfach 40?
1: Auch nicht.
0: 40 Folgen, Punkt.
1: Ja,
0: keine Ahnung.
1: I don't get it.
0: Soll vielleicht
1: irgendwie
0: besser
1: nicht
0: klingen. Ich verstehe es auch nicht.
1: Klingt aber irgendwie nicht besser. Also,
0: 20
1: klingt es nicht geiler, wenn man sagt 40 Folgen?
0: Also, 40
1: egal,
0: Folgen ist
1: aber
0: halt mehr, ne? Aber gut, ach, also, keine Ahnung. Falls es jemand weiß, warum das so angegeben wird, warum das so rausgegeben wird in der Pressemitteilung, sagt uns mal.
1: Ja, genau, wirklich.
0: Warum.
1: Das könnte
0: man,
1: auf jeden Fall, das ist das, was man ja schon mal weiß, ne? Also, das lässt, also, ich weiß, also wenn man jetzt darauf rückschließen würde, würde das bedeuten, man wird ja nicht mehrmals pro Woche senden. Das heißt, man würde 20 Wochen lang die Geissens linear irgendwo ausstrahlen. Ist schon heftig viel. Für ProSieben zumindest. Ich meine, RTL 2 macht das gefühlt 24 Stunden. Aber RTL 2 ist halt auch nicht ProSieben. Also
0: ich weiß, also ich, wie gesagt, wir wissen ja noch nicht, wo es laufen wird. Ich könnte mir vorstellen, dass es ein Join-Exclusive sein wird, dass die Geissens mittlerweile auch sagen, ey, dieses Lineare, ganz ehrlich, immer dieser Quotendruck und alles drum und dran. Wir brauchen das nicht mehr. Das ist nicht die Zukunft. Wir wollen jetzt nur noch irgendwie Streaming machen. Und wer weiß, für Join wäre das natürlich auch vielleicht ein guter Deal, weil die wissen, okay, das funktioniert vielleicht und dann, und die wollen ja Join first, hören wir ja immer wieder, also die wollen ja wirklich Join auch nach vorne bringen. Von daher bin ich mal gespannt, wo sie die dann letztendlich ausstrahlen werden. Weiterhin wird die Produktion auf jeden Fall bei ihnen in den Händen bleiben, also es wird weiterhin von Geiss TV produziert.
1: Entschuldigung, Geiss.
0: Was denn? Das heißt, die Produktionsfirma.

0: ist richtig. Bei Robert klingt's falsch. Weißt du, für mich heißt er Robert Geißen und seine Frau heißt in meinem Kopf Carmen Geiss. I don't know why. Okay, gut, dann stimmt das natürlich mit Geiss TV, auch wenn das irgendwie ein weird, trotzdem irgendwie. Stell dir mal vor, du würdest eine Produktionsform machen, die heißt dann Krüger TV. Ist auch, naja, egal. Gibt es
1: klingt
0: alles.
1: Klingt doch geil. Klingt doch gut. Die gibt's bestimmt schon, oder?
0: Ja, bestimmt. Aber, ja, die produzieren das jetzt weiterhin. Übrigens, ich habe mal geguckt, Joker TV gibt's doch, die heißen jetzt Joker Productions.
1: Ah ja, nee,
0: Joker
1: okay.
0: Pictures.
1: Ah, egal, so, komm, aber was die jetzt so machen. Ja. Und ich habe, also es wird ja dann erst, warte mal, ich guck nochmal, ich hatte es rausgeschrieben, starten wird das Ganze dann ab der zweiten Jahreshälfte 2027, ne? Also das ist auch noch eine Weile hin. Das heißt, es wird auch noch eine finale letzte Staffel bei RTL 2 geben und da erreicht man dann auch den Meilenstein der 500. Folge. Und ich habe jetzt auch irgendwo gelesen, dass die alten Folgen trotzdem noch bei RTL 2 ausgestrahlt werden dürfen.
0: Ja, das ist natürlich für die ProSieben-Sat.1-Gruppe scheiße. Weil das war bei den Reimanns auch so. Und dann hattest du teilweise so eine Programmierung, dass RTL 2 alte Folgen gegen Kabel 1 neue Folgen zur selben Zeit gesendet hat. Also eine Kampfprogrammierung, die dann teilweise, je nachdem, auch durch RTL 2 gewonnen wurde. Das ist jetzt, glaube ich, nach ein paar Jahren jetzt dann auch irgendwann mal ausgelaufen, weil irgendwann haben alle mal mitgekriegt, dass die halt nicht mehr in Texas leben und inzwischen schon auch nicht mehr in Hawaii.
1: Also, ach, die sind auch nicht mehr auf Hawaii? Wo sind sie denn jetzt?
0: Ich glaube, die sind nicht mehr auf Hawaii. Ich weiß es nicht, aber ich hatte mal gehört, dass die auch von Hawaii wieder weg sind.
1: Die kommen ja gar nicht zur Ruhe, die beiden.
0: Ja, auf jeden Fall. Ich glaube, es liegt an ihm, ne? Der halt immer was Neues bauen muss. Auf jeden Fall, irgendwann siehst du es den Folgen halt an, dass sie alt sind und bei den Geissens wird man das, glaube ich, verhältnismäßig schnell sehen. Nicht nur, weil sie natürlich eine optische Dauerveränderung stets und ständig haben. Und das meine ich jetzt gar nicht despektierlich aufgrund von Schönheits-OPs. Auch Robert Geiss sieht gefühlt jedes Jahr irgendwie anders aus.
1: Findest du, ich finde, der sieht immer noch aus wie vor 30 Jahren.
0: Nein, überhaupt nicht. Der ist inzwischen komplett grau, hat einen krassen Bart und trägt
1: ja,
0: diese...
1: Ja, das stimmt, aber die Klamotten sind doch immer noch dieselben.
0: Ja gut, der Geschmack ändert sich ja nicht. leider. Aber grundsätzlich ist es... Also ich finde schon, dass Robert Geiss optisch schon in den letzten Jahren eine starke Veränderung durchgemacht hat.
1: Ja,
0: ist
1: ja
0: auch egal, aber du kannst es halt nicht ewig machen, aber du kannst es so ein, zwei Jahre schon machen. Und das ist natürlich für die ProSieben.1-Ausstrahlung schon nicht so geil. Weil, nehmen wir mal, also ich glaube schon, dass es irgendwo auch im linearen laufen wird. Join First hin oder her und meinetwegen Join Original und Exclusive.
1: Aber wo dann? ProSieben?
0: Kabel 1 bietet sich ehrlich gesagt auch schon an, ne?
1: Aber das passt doch nicht, oder?
0: Warum passt das nicht?
1: Ich finde, das passt nicht.
0: Muss bei Kabel 1 immer jemand was bauen?
1: Ja, so das ist für mich Kabel 1. Irgendwie solche Autosendungen und irgendwie so Camping-Sachen. Aber so die luxuriösen Geissens, die passen für mich überhaupt nicht zu Kabel 1.
0: Gut, dann ist eigentlich nur noch Sat.1. Dann ist es eigentlich nur noch für Sat.1 Familienunterhaltung.
1: Da sehe ich es schon eher, ehrlich gesagt.
0: Ja, warum eigentlich nicht, ehrlich? Ja, warum eigentlich nicht, ja? Genau. Auf jeden Fall glaube ich schon, dass man das machen wird, dass man es linear ausstrahlt und dass RTL 2 gegenhalten wird. Erstmal, weil also so viel anderes Programm hat RTL 2 halt auch einfach nicht da. Das ist einfach, die haben wirklich hardcore mit den Geissens, die haben ganze Abende mit den Geissens gefüllt. Und darum finde ich das schon krass. Aber nochmal darauf zurückzukommen, wir hatten ja sogar während dieser 2 Stunden, also nach der Verkündung, dass man bei RTL 2 aufhört und vor der Verkündung, dass man zur ProSieben 1 geht, haben wir ja auf einen Streaming-Dienst getippt. Also auf einen reinen Streamer, nicht auf einen kombinierten.
1: Du hast Amazon und Prime getippt, ne?
0: Ja. Ja. Netflix, glaube ich, dafür ist es zu trashy.
1: Ja,
0: und
1: das
0: weil
1: passt
0: Netflix, glaube ich, auch, also deren deutsche Glamour-Paar heißt Bill und Tom Kaulitz. Also ich glaube, dem werden die keine Konkurrenz machen. Wobei ich mir also Bill Kaulitz vertrasht sich ja auch so hardcore, dass ich ein Spin-off, also ein Crossover, Bill Kaulitz und Carmen Geiss. Fände ich ja schon super funny, wenn Bill Kaulitz und Carmen Geiss in Monaco auf die Pirsch gehen. Also das würde ich mir angucken.
1: Das wäre funny auf jeden Fall, ja. Würde irgendwie gut passen. Ja, also ich hatte es vorhin ja schon erwähnt, es gibt ja auch ein Spin-off mittlerweile von den Töchtern, Davina und Shania, We Love Monaco, gibt es seit 2022 und da weiß man noch nicht, wie es weitergeht. Also die werden sicherlich auch nicht bei RTL 2 bleiben, wenn, dann ziehen die wahrscheinlich alle gemeinsam um.
0: Ja.
1: Weiß nicht, da habe ich echt mal versucht reinzugucken, ich fand das so langweilig.
0: Das ist
1: die beiden,
0: wirklich,
1: die geben
0: ne?
1: mir gar nichts. Also ich finde das so in dieser
0: Die sind immer so schlecht gelaunt.
1: Also ich finde das in dieser Viererkonstellation finde ich es echt amüsant und ich finde auch Robert und Carmen, die sind die sind halt Entertainer auch irgendwie, ne? Die

0: liefern halt auch einfach ab und die sind dann schon, das Geschmackssache, aber die sind schon amüsant und die beiden Töchter, so richtig, ich finde die langweilig einfach, da fehlt mir ein bisschen Persönlichkeit, ehrlich gesagt, aber wie gesagt, ich habe es jetzt auch nicht so oft verfolgt, ich habe es nur mal versucht mir anzugucken, weil ich so dachte, oh, eigentlich ganz spannend, aber bin ich dran geblieben, hat mich nicht so richtig gecatcht. Naja, auf jeden Fall haben sich Carmen und Robert natürlich auch schon dazu geäußert und Carmen Geis hat gesagt, ich sag's jetzt mal so sinngemäß, bist du müde, Maurice? Gähnst du? Langweilt dich das Thema?
1: Nein, es ist einfach sehr früh, dass wir aufzeichnen.
0: Ich habe jetzt
1: ich habe extra meinen Regler runtergemacht, das heißt, dass man sich hört.
0: Ich bin um 7:30 immer parat und Maurice hat der fügt sich so ein bisschen, der passt sich meinen Zeiten an.
1: Ich habe deshalb auch ganz kleine Augen, ganz klein. Habe sogar extra so eine Maske aufgelegt heute, so eine Hyaluron-Acid-Maske. Ich weiß nicht, ob man es sieht.
0: Deshalb hast du so einen schönen Glow. Ja. Okay, wir haben es aber gleich geschafft. Wir sind gleich.
1: Nein, alles gut. Alles gut. Ich bin nur müde. Ich finde, das steht mir auch zu. Man darf müde sein. Es gibt Gefühle und Körperzustände, die dürfen wir nicht verleugnen. Dazu gehört Müdigkeit. Das ist menschlich.
0: Man darf auch mal gähnen. Das Problem ist nur, du weißt ja, wenn der Gegenüber dir sympathisch ist und der gähnt, dann steckt das an. Das heißt, wenn du jetzt anfängst mit gähnen, muss ich auch gähnen.
1: Ich habe ja gar nicht doll gegähnt, das sah man gar nicht.
0: Du hast es weg, du hast es so, wie man vor der Sendung auch nochmal so wegrülpst.
1: Ja, genau.
0: So ganz heimlich hast du es weggedrückt.
1: Du hast es enttarnt.
0: Ich habe es erst
1: so,
0: natürlich.
1: So, zurück zu den Geissens.
0: Genau, was hast du gesagt? Die Carmen hat gesagt...
1: Danke. Robert!
0: Es ist ein notwendiger Schritt,
1: den man gehen
0: muss bei dieser stark veränderten Medienlandschaft. Du weißt ja auch nicht, was da im Hintergrund alles läuft. Also RTL 2 wird es auch nicht so gut gehen finanziell, so wie es allen irgendwie nicht gut geht finanziell. Und sie hat noch gesagt, nur wer sich selbst ständig hinterfragt und aktiv bleibt, bleibt auch erfolgreich.
1: Also das finde ich ja nachvollziehbar, sie hat ja auch recht, aber dann ergibt der Schritt zu ProSiebenSat.1 zu gehen nichts. Also das spielt, also wenn sie von sich verändernden Medienlandschaften und sowas redet, dann macht es ja keinen Sinn, einfach zu einem anderen Fernsehsender, der die gleichen Probleme hat wie RTL 2 zu gehen.
0: Ich kann dir aber genau sagen, warum. Für die spielt ja auch wahrscheinlich, also klar, Geld spielt für die schon auch eine Rolle, aber ich glaube, es ist ab einem gewissen Punkt dann auch noch etwas anderes wichtig. Und zwar, die gucken sich natürlich an, wer ist vielleicht in dieser Medienlandschaft noch ganz cool? Wer hat ein cooles Outstanding? Also wer ist cool? Ne? Bei den Leuten auch im Land. Und wenn du dir ProSieben mal anguckst, verstehst du, wo ich hin will? Die cooleren Formate. Wir haben da einmal The Voice, ob das jetzt eine gute Quote hat oder nicht, ist ja egal, aber trotzdem sind cool. Die sind einfach cool. Die sind nicht irgendwie uncool. So. Und dann hast du da diesen ganzen Joko und Klaas Kosmos. Dann hast du sowas wie Schlag den Star oder wie das mittlerweile heißt. Keine Ahnung. Weißt du, das sind alles Formate oder Mask Singer. Das sind alles Formate, die irgendwie noch cool sind. Und wenn die bei dieser Sendergruppe jetzt andocken, dann heißt das ja auch, dass die eventuell auch in diesen Formaten irgendwo eine kleine Rolle spielen könnten. Ist jetzt wahrscheinlich nicht The Voice, das war jetzt ein doofes Beispiel, aber dass die vielleicht bei Schlag den Star eine Rolle spielen oder dass die vielleicht...
1: Das haben sie schon, da sind
0: hier,
1: die Töchter
0: Joko und Klaas.
1: Bei Schlag den Star sind die Töchter schon mal angetreten, ne?
0: Ja, aber
1: also das
0: vielleicht
1: ist schon
0: die Erwachsenen ja noch nicht. Oder Joko und Klaas gegen ProSieben, dass sie da vielleicht eine Rolle spielen. Oder ich weiß es nicht, weißt du? Also, dass die vielleicht ein bisschen mehr in diesen Kosmos noch wollen.
1: Das verstehe ich total. Das verstehe ich total. Carmen Geis übrigens war 2000...
0: was ich gesagt habe, aber vielleicht verstehst du, wo ich hin will.
1: Wirwas nicht. Carmen Geis war übrigens 2021 bei Schlag den Star und hat Claudia Effenberg duelliert, hat aber leider nicht gewonnen. Das ist der Grund. Carmen Geis will eine Revanche gegen Claudia Effenberg und sie will sich den Heimvorteil sichern, dass sie Teil des Senders ist.
0: Vielleicht liege ich auch total falsch, kann auch sein, aber das wäre für mich jetzt irgendwie so ein Grund. Oder dann sitzen die mit beim Frühstücksfernsehen oder so, weißt du, wo einfach auch noch ein bisschen bisschen Live-Fernsehen ist, ich weiß es nicht. Also, dass einfach da vielleicht nochmal so ein bisschen auch ein anderes Publikum noch angesprochen wird. Und Robert hat auch gesagt, er sieht das natürlich auch aus der Sicht des Unternehmers. Wer sich nicht immer neu erfindet, bleibt stehen. Von nichts kommt eben nichts. Und du weißt halt auch nicht, wie diese Verhandlungen da im Hintergrund laufen, wenn die eben nicht mehr zufrieden waren mit dem Angebot oder sie mehr wollten und RTL 2 nicht mitgegangen ist und sie dann eben sich was anderes suchen, dann dann muss man den Schritt eben gehen. Also ich finde, es ist in meinen Augen jetzt auch kein riesiger Hochverrat. Ich finde, nach 16 Jahren kann man schon sagen, man hatte eine erfolgreiche Geschäftsbeziehung und man hat Tolles zusammen erreicht und dann ist auch in Ordnung, wenn man dann mal weiterzieht, wenn man das Gefühl hat, man tritt da auf der Stelle, finde ich vollkommen in Ordnung. Also
1: ja, ich finde das mit auf der Stelle treten, das sehe ich auch so, da hast du recht. Ich empfinde es trotzdem als einen Hochverrat, gerade weil man halt so lange da war. Ich finde das schon krass, auch weil RTL 2 die schon enorm gepusht hat. Es gab auch Zeiten, da liefen die Geissens nicht so gut, ne? Das ist ja jetzt schon eine Weile her, aber auch das gab's. Die hatten so ihre Downs und haben sich dann in den letzten Jahren enorm, das muss man wirklich sagen, enorm nochmal verbessert und weiterentwickelt, sodass die, also die hatten die bessere Ausgangsposition der Verhandlung, definitiv.
0: Ja.
1: Und RTL 2 hat ja generell ein Problem. RTL 2 hat ja das Problem, dass es nur ein Fernsehsender ist. Also die haben nicht so eine Fernsehsenderwelt, wie es die ProSiebenSat.1 oder die RTL-Gruppe hat. Das heißt, sie sind auf diesem einen linearen Sender verhaftet und sie haben nicht diesen eigenen Streamingdienst, den die anderen haben. Also sie sind im Prinzip wie so ein Land, das keinen Meereszugang hat und davon abhängig ist, dass alle Länder drumherum sie irgendwie durchlassen und einen Hafen benutzen können für den Handel. Und das ist ein Problem. Gleichzeitig ist RTL 2 aber, und das ist wieder ein Vorteil für RTL 2, einer der erfolgreichsten Lieferanten für RTL Plus. Das funktioniert ja so tatsächlich, dieses System, was die haben, ist, dass RTL 2 von RTL Plus, also sie sind beteiligt an RTL Plus und RTL 2 verdient Geld damit, was bei RTL Plus von RTL 2 geschaut wird. Die kriegen dann Anteil und keinen geringen. Mhm. Und tatsächlich sind mit Berlin Tag und Nacht und Köln 50, 70, 80, das nur noch bei RTL Plus übrigens stattfindet und auch nicht so heißt, sondern es heißt anders, es heißt Köln 50, ich kann es mir nicht merken.
0: 90. Köln 80.
1: Halt, irgendeine blöde Kölner Postleitzahl halt. Auf jeden Fall, das sind mit die treibenden Faktoren von RTL Plus und auch tatsächlich die Geissens. Und darum ist das automatisch auch ein Verlust für RTL Plus und für die RTL-Gruppe, weil damit ein natürlich nur ein Steinchen von vielen, aber trotzdem ein nicht ganz unbedeutender Contentstein wegfallen wird. Deshalb ist wahrscheinlich das auch für die so wichtig, dass sie die ganzen alten Folgen noch haben, weil die werden noch eine Weile auch bei RTL Plus gut laufen. Aber das ist für RTL 2 deshalb natürlich auch ein Verlust, weil damit einfach auch Kohle reinkam, zusätzlich zu der linearen Ausstrahlung. Also würde diese ganze Join-Theorie ja auch gut passen, weil man sich vielleicht da auch echt was von verspricht, dass man das zu Join holt, ne?
0: Ich hatte ja eben noch versprochen, dass ich euch nochmal ein kleines Insiderwissen mitgebe, falls ihr gar nicht wisst, wo die beiden eigentlich herkommen. Das ist nämlich total interessant. Robert Geiss, der ist nicht mit den Medien oder mit Fernsehen reich geworden, sondern der hat eine Modefirma, ein Modeunternehmen gegründet und das hieß Onkel Sam. Ich kenne das tatsächlich auch noch. Ja, ich weiß nicht, ob dir das auch noch was
1: sagt. Hässlich. Furchtbar hässlich. Das ist Ed Hardy des Fitnessstudios. Das muss
0: ja,
1: man
0: genau,
1: wirklich
0: so kann man es beschreiben. 1986 hat er das mit seinem Bruder gegründet und als dann so diese ganze Fitnessstudio-Bubble so groß wurde in Deutschland, wurde eben auch diese Marke so sehr erfolgreich und die haben dann 1995 diese Marke verkauft für wohl, so habe ich es gelesen, ich weiß nicht, ob das stimmt, geschätzte 140 Millionen D-Mark. Also wirklich unfassbar viel und wir wissen ja, die Geissens, die handeln ja auch viel mit Immobilien und so und ich glaube, der hat das echt geschafft, das Geld unheimlich klug anzulegen, auch in Immobilien und so, dass die halt immer ihr Geld halt weiter haben wachsen lassen. Und irgendwann ist dann wahrscheinlich irgendwie eine Redaktion auf die aufmerksam geworden. Wie genau sie ihren Weg ins Fernsehen gefunden haben, weiß ich nicht. Ich dachte, die wären irgendwie auch mal begleitet worden bei Goodbye Deutschland. Aber
1: vielleicht ist es auch so, ich würde auf meine Erinnerung gar nichts geben. Also meine Erinnerung ist, da kannst du nicht mal Nudelwasser mit abgießen. So dick sind die Löcher in meinem Kopf, so groß. Ja. Also da würde ich nichts drauf geben. Also das wird schon stimmen, wenn du das recherchiert hast.
0: Nee, ich weiß es auch nicht. Ich bin mir auch nicht sicher. Ich meine mich zu erinnern, aber das das müsste man dann nochmal, das wäre auf jeden Fall unfassbar lange her, weil die haben ja seit 2011 circa so, haben die ja schon ihre eigene Reality-Show bei RTL 2. Mhm. Und ja, die sind halt, also es ist sowieso einfach mega krass, dass man sich über so viele Jahre überhaupt hält mit einer Sendung. Das ist nicht selbstverständlich. Und die haben es ja auch wirklich immer klug angestellt. Die haben sich auch auf Social Media eine extreme Reichweite aufgebaut. Carmen hat 1,4 Millionen Follower, Robert hat 1,3 Millionen. Die Töchter, die haben auch, die kratzen wahrscheinlich auch schon an der Million. Also das ist ja auch eine Einnahmequelle. Und die haben das einfach von Anfang an sehr, sehr gut und sehr klug gemacht. Und wenn die jetzt der Meinung sind, sie müssen jetzt den Sender wechseln, dann wird das einen Grund haben und dann wird das auch einen unternehmerischen Gedanken haben dahinter und ist wahrscheinlich auch das Beste, was sie machen können, gerade aktuell.
1: Wie sagt man immer so schön, wir wünschen den Geißens viel Erfolg, auch privat. Toi, toi, toi. Also es ist auf jeden Fall spannend. Also ich finde es schon spannend, weil es ist, man kann in Deutschland gar nicht mehr so viele mediale Coups machen. Also der letzte wirkliche Coup war Stefan Raab bei RTL. Und jetzt ist es halt tatsächlich dieser Coup, weil zum ersten Mal seit langem, glaube ich, nimmt die ProSiebenSat.1-Gruppe der RTL-Gruppe etwas weg, was wehtut. Also bei Jenke von Wilmsdorf, das hat halt nicht wehgetan, weil man intern da eh nicht happy war bei RTL. Also das war eh so ein Ding, da, also ob Jenke von Wilmsdorf heute noch seine großen Reportagen bei RTL machen würde, ich wage es zu bezweifeln. Also das hat denen nicht so wehgetan. Aber das hier tut weh. Auch wenn es RTL 2 ist und wie gesagt, RTL 2 nur zu einem Drittel zur RTL-Gruppe gehört, zu RTL Deutschland, das tut wirklich weh. Ja. Aber wie gesagt, wir wünschen denen wirklich viel Erfolg. Ich finde die auch toll, also toll im Sinne von, also mein Herz, Robert Geis ist mir irgendwie egal und die Töchter auch, aber ich muss zugeben, mein Herz schlägt für Carmen Geis. Also ich finde, Carmen Geis ist so ein Meme, aber im Positiven. Also ich würde auch gerne mal, weißt du, man wird doch ganz oft gefragt, mit wem würdest du gerne mal Abendessen, ja? Früher habe ich immer gesagt Marilyn Manson, aber jetzt möchte ich gerne mit Marilyn Manson und Carmen Geis abends essen gehen. Ich glaube, das wäre ganz tolle.
0: Also ich habe die beiden ja mal getroffen damals zu meiner RTL 2-Zeit und habe die interviewt. Und da fand ich Carmen ganz herzallerliebst. Und der Siehste? Robert, der Toll. War so ein Macho. Ich war ja
1: auch
0: da,
1: das
0: weiß ich nicht, 26,
1: nicht.
0: 27. Und der hat mich überhaupt nicht ernst genommen. Der hat, also der war wirklich, ich fand den respektlos, ich fand den super unsympathisch. Man hatte wirklich das Gefühl, ist halt eine junge Frau, interessiert mich nicht, habe ich keinen Respekt vor. Und die Carmen, die hat das Ganze immer gut aufgefangen und die war einfach sympathisch und da hatte man sich dann auch trotzdem wohlgefühlt, weil sie dabei war. Aber wenn ich nur mit ihm hätte sprechen müssen, hätte ich mich super unwohl gefühlt.
1: Ehrlich gesagt, genauso wie in der Sendung so ein bisschen, ne? Also ist ja, ich sag mal, authentisch. Und ganz ehrlich, Julia, was willst du erwarten von einem Typen, der Spaghetti-Träger-Tops für muskulöse Typen auf Steroiden in Anfang der 90er Jahre Gyms hergestellt hat? Also da kannst du jetzt, also da ist er ehrlich gesagt sehr markentreu gewesen, dass er dich scheiße behandelt hat. So bitter das ist und ich finde das auch nicht gut, verstehe das nicht falsch, aber es ist zumindest nicht überraschend. Das sagen wir mal so.
0: Aber du, weißt du, der ist mir ja sowas von, also der Typ ist mir ja wirklich sowas von scheißegal, deshalb prallt sowas an mir auch ab. Da habe ich ja so ein dickes Fell. Aber ich dachte danach nur so, ach krass, ja, du bist so ein richtiger Klischeetyp, so ein Klischeetyp.
1: Ja, genau.
0: Also
1: du bist
0: genauso,
1: so, wie man es denkt.
0: Wie du dich verkaufst, wie man es denkt. Genau, keine Überraschung. Genau, okay, wir kommen mal zum nächsten Thema.
1: Ja, wollen wir mal ein bisschen, also wenn ich in unserer Liste hier gucke, dann ist das nächste Thema die Frage, wie geht's im Reality-TV?
0: Als ich mich in so ein paar Themen hineingelesen habe, dachte ich so, Mensch, du beschäftigst dich doch jede Woche bei deiner Sendung Total Reality Live mit Reality-TV. Du hast das ja schön
1: gesourced.
0: Ausgesourced, damit ich mich damit nicht mehr so viel beschäftigen muss, weil für mich ist es ja ein Chaos. Aber ich habe gesehen, dass Sommerhaus der Stars gerade auch wieder läuft. Und die haben mich ja dieses Jahr auch wieder nicht gekriegt. Ich fand es ja letztes Jahr schon irgendwie vom Cast her kacke, deshalb dieses Jahr bin ich auch nicht so richtig dabei. Und da dachte ich so, vielleicht würdest du uns ja mal so einen ganz kurzen Einblick, wirklich nur ganz kurz, wir wollen es nicht ausreizen, so einen kurzen Einblick geben, wie läuft es denn beim Reality gerade?
1: Lass uns mal beim Sommerhaus der Stars bleiben, weil das ja eines der vier großen RTL-Reality-Formate ist. Die Antwort ist kurz, scheiße läuft's. Es läuft gar nicht gut. Also andersrum. Das Sommerhaus der Stars ist im VOD-Bereich, also im Video-auf-Abruf-Bereich bei RTL Plus nach wie vor ein Hit. Wenn auch nicht mehr ganz so groß wie in den letzten Jahren. Ich leite es ein bisschen davon ab, dass die Konkurrenz größer geworden ist. Also weil die ProSieben-Sat.1-Gruppe auf Join wirklich ein Reality-Format nach dem anderen rauswirft. Nicht jedes ist gut, aber mit manchen landen sie große Erfolge, wie zum Beispiel mit der Villa der Versuchung, die ja gerade läuft, die übrigens linear gegen das Sommerhaus antritt. Also wenn RTL das Sommerhaus teilweise drin sendet. Ne, Quatsch, stimmt nicht. Villa ist Montag, RTL, Sommerhaus ist Dienstag. Anyway, auf jeden Fall im VOD treten die gegeneinander an. Es gibt ein paar Formate von Join, die sind so, naja, die sind, glaube ich, so mittelerfolgreich. Darüber müssen wir auch gar nicht reden. Aber de facto, die Konkurrenz ist größer geworden. Und ich glaube auch, dass es deshalb nicht mehr ganz so gut läuft, weil man halt diesen Cast auch sukzessive verwässert. Also man, dieser USP des Sommerhauses, dass man Paare sieht, die man in der Konstellation so nicht kannte, wovon man einen Part aber sehr wohl sehr gut kennt, das verwässert nach und nach, weil man diese Paare vielleicht nicht mehr so gewinnt für diese Formate. Also es gibt nicht mehr diese, ich meine... Wir hatten nie die Superstars da, aber ich weiß noch, wie damals, wer war denn so ein Klassiker, irgendwelche Fußballer, wenn dann ich bin so schlecht mit Namen morgens um 8.
0: Ich bin leider immer schlecht mit Namen.
1: Also ich wollte jetzt nicht sagen, dass natürlich Michael Wendler, ja, aber eigentlich wollte ich nicht Michael Wendler
0: anführen. Ja, Michael Wendler und Laura.
1: Ja, Michael Wendler und Laura, aber auch der so ein Willi Herren damals mit seiner Frau und so. Also das waren
0: das
1: so
0: abgeholt.
1: Das waren so Konstellationen, die man in der Form so nicht kannte und die gibt's halt immer weniger. Die gibt's in diesem Sommerhaus genau noch mit einem Paar, nämlich dem K11-Kommissar Michael, ich habe seinen Nachnamen vergessen, der eine 30 Jahre jüngere Freundin hat. Das ist noch so ein bisschen spannend. Das ist das, was, glaube ich, das Sommerhaus als USP hat, aber alle anderen Paare sind entweder so unbedeutend und unbekannt, dass sie nicht kicken, oder man kennt es schon so. Mhm. Und das ist, glaube ich, auch ein Problem des Sommerhauses. Daraus resultiert, dass man im VOD jetzt mit der Marke Sommerhaus im Durchschnitt circa pro Folge 1 Million Menschen erreicht. Ist immer noch viel, ist gut, keine Frage. Allerdings ist es interessant, dass so Marken wie die Tagesschau oder auch ZDF heute mehr Leute erreichen, wesentlich mehr, nämlich zwischen 1,9 und 1,7 Millionen Dank. Menschen. Nachrichten werden nach wie vor wahnsinnig viel auch im Online-Bereich geguckt.
0: Gott sei Dank, stell dir doch das mal vor, Maurice. Also, stell dir das mal vor.
1: Wer nicht dabei ist, was immer wieder bitter ist? Es ist nicht dabei, weil sie es nicht gebacken kriegen. RTL aktuell. Als ich noch bei RTL war, war immer die Frage, wie kriegt man die Marke RTL aktuell, die super erfolgreich im Linearen ist und total wichtig für den Sender, online bzw. auf Abruf zu VOD irgendwie hin. Und sie kriegen es nicht hin. Und ich kann es dir nicht erklären, woran es liegt. Also NTV-Nachrichten, die ja auch zur RTL-Gruppe gehören, die sind sehr erfolgreich, auch im VOD-Bereich. Aber nicht RTL aktuell. Also das wurmt die Kolleginnen und Kollegen bei RTL auch massiv, weil man dieses Argument, Nachrichten funktionieren vielleicht online nicht, überhaupt gar nicht anführen kann, weil du siehst es an Tagesschau und ZDF heute das dem nicht. Auf jeden Fall, das Sommerhaus ist da trotzdem oben mit dabei, alles schön und gut. Villa der Versuchung hat mit 668.000 Zuschauern und Kontakten auch, ist da auch noch weit dabei und auch Ex on the Beach. Aber darüber muss sich RTL keine Gedanken machen. RTL muss sich eher Gedanken machen, dass in dieser Woche das Sommerhaus linear 4,4% Marktanteil hat.
0: Das ist echt schlecht.
1: Und das ist schlechter, Achtung, als das Heidi-Fest bei ProSieben im letzten Jahr. Und das war schon ein Vollausfall mit 5,7% Marktanteil. Und 4,4% Marktanteil ist eigentlich ein Grund, dieses Format zu verbannen. Also normalerweise würde man das auch machen. Also man würde da, also das würde man niemals länger aufrechthalten, aber das ist halt, dadurch, dass das halt so ein Vorzeigeformat ist, wird man wahrscheinlich auch weiterhin daran festhalten, an der 20.15 Uhr Ausstrahlung. Aber das ist, nach 2 Wochen, musst du dir vorstellen, ist die Quote zusammengefallen auf 140.000 Zuschauende zwischen 14 und 49 Jahren. Das ist fast so viel wie unter uns. Und das hat man gerade erst abgesetzt. Das ist hardcore bitter. Man ist mit dem Sommerhaus der Stars in dieser Woche nicht unter den Top 25 Sendungen des Tages gewesen am Dienstag. Also das ist wirklich krass. Keine Ahnung. Zur gleichen Zeit lief ja TV Total, übrigens bei ProSieben. Und die hatten mit 950.000 Zuschauenden in der Zielgruppe 13% Marktanteil. Also das ist... Also da wird man morgens bei RTL mit Kopfschmerzen aufgewacht sein, das muss man wirklich so sagen. Dementsprechend kurzer Ausflug dahin, weil Quoten thematisieren wir übrigens bei Total Reality Live nicht, ist wirklich, das Sommerhaus der Stars entwickelt sich massiv zu einem Problemfall für RTL.
0: Okay, so viel zum Thema Reality-TV. Wenn ihr da noch ein bisschen mehr drüber erfahren wollt oder euch das Thema extrem interessiert und ihr da auch so ein bisschen abnerden könnt, dann könnt ihr sonntags um 21 Uhr
1: ja
0: bei Total Reality Live mal reinschauen. Das gibt es bei Talk Now. So, und jetzt sind wir ja mittlerweile schon in der Jahreszeit angekommen, wo man sich schon auch mal fragt, was machen wir denn eigentlich Weihnachten oder was macht ihr denn Silvester? Hasse ich ja die Frage. Und was macht ihr Silvester? Oh Leute, ich weiß es nicht. Diese Frage überfordert mich, es setzt mich unter Druck. Ich hasse diesen Übergang ins neue Jahr. Ich hasse das. Also ich hasse nicht Silvester an sich, aber ich hasse dieses auf Reset. Ich denke mir jetzt im September, ach, lasst einfach alles so, wie es ist. Lasst dieses Jahr unendlich weiterlaufen.
1: Wie geil wäre es doch, wenn
0: bei
1: wir
0: mir
1: einfach...
0: Bei gerade gut. Ich
1: ja,
0: weiß
1: wenn,
0: nicht,
1: wenn
0: wie
1: wir
0: nächstes
1: einfach nächstes Jahr den Januar 2 und März 2, weißt
0: ja
1: du? So.
0: Und einfach läuft alles weiter. Wir reden gar nicht darüber, wird es die Sendung noch geben oder nicht. Nein, es läuft einfach alles weiter. Ich habe keine Lust auf irgendeinen Neuanfang. Ich will jetzt, es soll so weitergehen, wie es jetzt gerade ist. Egal. Trotzdem kann man sich auch jetzt schon mal fragen, was wird es denn im TV eigentlich geben? Da gibt es nämlich jetzt schon die ersten Ankündigungen und wir können euch schon mal was ganz Tolles vorstellen. Und zwar am 23. Dezember wird live ab 20.15 Uhr das größte, wie hat es die ARD verkauft? Das größte Weihnachtssingen aller Zeiten wird es geben in der ARD. Das heißt, wenn ihr Weihnachtslieder mögt und ihr euch schon mal so ein bisschen auf Heiligabend einstimmen wollt, dann schaut doch am 23. Dezember um 20.15 Uhr mal im Ersten vorbei. Da gibt es, aus dem Stadion gibt es einen Weihnachtssingen. Und zwar, war es Düsseldorf? Kommt es aus Düsseldorf? Ja, ne? Aus
1: Stadion, Düsseldorf.
0: Düsseldorf. Und da sind natürlich auch Stargäste dabei, wie Sarah Connor, der Opernsänger Jonas Kaufmann. Genau. Mehr habe ich jetzt noch nicht. Oh, Alter, bei mir fängt es gerade übelst krass an zu regnen. Ich habe mich gerade so erschrocken. Ich sitze hier neben so einer sehr großen Fensterfront und ich dachte, was ist das für ein Geräusch? Und ich gucke raus und da sehe ich doch den Keller schon wieder unter Wasser stehen.
1: Hört ihr das?
0: Nee, ihr hört das
1: nein.
0: nicht, ne? Boah, es ist gerade richtig laut.
1: Sehr gutes Mikrofon. Ich möchte was dazu sagen. Ich mache so einen TikTok-Trend. Da gibt es ja gerade einen Song aus den 80ern, der mega abgeht und betanzt wird mit einer Choreografie. Und zwar You Drop a Bomb on Me heißt dieser Song. Und I Drop a Bomb on You, Julia. Ich habe den Pitch-Trailer. Jetzt darf man es ja sagen, jetzt wo das erfolgreich läuft. Ich habe den Pitch-Trailer der Produktionsfirma für diese Produktion geschnitten.
0: Für das Weihnachtssingen?
1: Ja. Falls sich immer Leute fragen, was macht der Geider eigentlich beruflich, der macht unter anderem sowas.
0: Achso, aber ist das von der. Nee, ist nicht von der DEF, oder?
1: Doch.
0: Ach, macht doch die DEF. Ah, ja, okay.
1: Die DEF zusammen mit NDR, WDR, BR und so. Genau. Und das. Jetzt kommt der Funfact. Wenn ich mich richtig erinnere, es muss sein, ich habe das letzten Sommer geschnitten.
0: Ah, ja.
1: Ich saß in meinem Dachboden bei 36 Grad mit drei Ventilatoren und habe du Fröhliche. Und ich muss ganz ehrlich sagen, von diesem Trailer gibt es am Ende, weil der immer in 1000 Varianten, es gibt irgendwie 20 Varianten von diesem Trailer und ich bin ganz ehrlich, ich konnte es irgendwann nicht mehr ertragen. Diese Weihnachtsscheiße hier bei 36 Grad Hochsommer.
0: Du hast mir das bestimmt letztes Jahr auch erzählt.
1: Bestimmt,
0: tut mir leid, ich habe es wahrscheinlich einfach schon wieder vergessen.
1: Aber ich freue mich, dass ich tatsächlich, ich habe das jetzt mit dieser Meldung, ich wusste es nicht mehr. Dann kann ich ja halt jetzt den Trailer eigentlich auch mal offline nehmen von meinem Google-Server. Auf jeden Fall.
0: Es hat funktioniert.
1: Hat funktioniert, war scheinbar ein guter Pitch. Also der Trailer war mit alten Aufnahmen von alten Stadion Weihnachtssingen. Und ich muss sagen, ich finde das geil. Mhm. Also das hat Bock gemacht. Also natürlich nicht bei 36 Grad im Hochsommer auf dem Dachboden.
0: Ja, ja.
1: Aber grundsätzlich hat das schon Bock gemacht. Also ich fand das cool, das so zu sehen und ich freue mich darauf. Ich weiß jetzt nicht, ob das nur in Düsseldorf ist oder ob die auch hin und her schalten, weil es gibt es ja auch in anderen Städten. In Berlin gibt es dieses Weihnachtssingen ja unter anderem in der Alten Försterei bei Union Berlin zum Beispiel.
0: Wird das dann im RBB übertragen?
1: Ich glaube ja. Also der RBB hat auf jeden Fall da immer was von gesendet. Weil waren
0: krass,
1: ich habe
0: das irgendwie, ist das all die Jahre an mir vorbeigegangen. Das ist
1: total cool.
0: Also ich...
1: Also Ja, echt? Ja, das gibt's hier in Köln auch, beim FC, im Stadion.
0: Was? Irgendwie ist das an mir vorbeigegangen. Aber nee, ist eine coole Sache. Ich werde da auf jeden Fall auch mal reingucken. Und dann gab es natürlich auch noch die große Verkündung, dass es keine Silvestershow mehr im ZDF geben wird. Und das ist natürlich wirklich schade. Es gab ja diese Silvestershow ganz, ganz viele Jahre immer am Brandenburger Tor. Letztes Jahr haben die keine Kohle mehr gekriegt. Das wurde von der Stadt gestrichen, weil der Bürgermeister gesagt hat, das muss jetzt nicht von Steuerzahlern irgendwie auch getragen werden. Ne? Und deshalb,
1: ist er zurückgetreten und wird auch nicht wiedergewählt. Die Menschen wollen ihre Silvesterfeier am Brandenburger Tor.
0: Ja, wahrscheinlich, ja. Naja, die sind dann weitergezogen nach Hamburg, aber das war leider irgendwie ein Flop. Das hat nicht so richtig funktioniert. Leider. Da im Hafen habe ich auch überhaupt nicht so richtig gefühlt. Ich finde, da waren die doch auch auf diesen Schiffen, oder?
1: Ja, das Thema ist in Berlin gewesen, ja, die Sicherheit, ne? Also das Brandenburger Tor und die umliegende Region zu sichern, das haben wir jetzt leider beim CSD schmerzhaft mitbekommen, ist nicht so einfach. Das kostet sehr viel Geld. Ich habe mal gehört, so um eine Million für so ein Event. Und das konnte dann irgendwann nicht mehr aufgebracht werden und die Stadt war nicht mehr bereit, das mitzufinanzieren. Deshalb sind die nach Hamburg und in Hamburg wiederum haben sie das Sicherheitsproblem so gelöst, dass einfach alles auf einem Schiff stattgefunden hat, das auf der Elbe schwamm und das Publikum stand am Ufer und war so 20, 25 Meter entfernt von diesem Schiff. Das war nichts.
0: Das ist so, du hast so eine Distanz dann einfach. Ja. Ne? Das ist so ein bisschen schade, weil du kommst da gar nicht so richtig an die Leute ran. Weil das ist ja sowieso wenn du so eine Live-Moderation hast und irgendwie mit Kamera und Publikum irgendwie agieren möchtest. Und da musst du ja echt, das musst du ja echt schaffen. Das ist gar nicht so leicht, da einen Draht aufzubauen. Und wenn die dann alle so weit weg sind, das kriegst du gar nicht hin. Ne, das ist echt ein bisschen schwierig, deshalb, ich kann verstehen, dass das irgendwie gefloppt ist. So, Konsequenz ist jetzt einfach, es gibt ein Ersatzprogramm, statt einer Live-Sause wird das ZDF am Silvesterabend eine vorab aufgezeichnete Profi-Special-Ausgabe von der Quiz-Champion mit Johannes B. Kerner zeigen. Als Expertin dabei.
1: Ist das langweilig. Also
0: ich werde es auch nicht gucken, das interessiert mich überhaupt nicht, aber um einen kleinen Blick in die Zukunft zu geben, also was ich so gehört habe, ARD und ZDF, die sprechen wohl auch darüber, dass die so ein Wechselmodell machen, ne? Weil in der ARD hast du ja oft diese Silbereisen-Silvestersause die haben immer bessere Quoten auch wohl erzielt und dass die sich da nicht so gegenseitig ausspielen oder so gegenseitig gegeneinander antreten müssen, dass die vielleicht einfach so ein Wechselmodell machen, dass man sagt, ey, im einen Jahr macht die ARD, in dem nächsten Jahr ZDF und dass man sich dann einfach so abwechselt. Das fände ich eigentlich eine gute Idee, weil dann eben Mucke kommt und so und dann kann man so ein bisschen mitfeiern und man macht so sein eigenes Ding. Und deshalb, ich finde das sehr, sehr schade. Ich finde das richtig, ich habe es gerne geguckt. Ich habe es geliebt und ich mag auch Kiwi einfach. Ich finde die einfach so witzig.
1: Ich liebe Kiwi.
0: Und der Johannes B. Kerner bringt noch so ein bisschen Professionalität dazu, mit so ein bisschen Seriosität, um das so ein bisschen auszugleichen. Und ich finde es eine herrliche Kombination. Ich mag das total gerne. Und wir können nur hoffen, dass es das vielleicht im nächsten Jahr wieder gibt. Vielleicht finden die ja irgendwie so ein Wechselmodell irgendwie machen. Und so sparen die auch ein bisschen Kosten und dann nimmt man sich keine Quoten weg. So,
1: ich fänd's auch gut.
0: Wir wollen jetzt mal noch ein bisschen international schauen. Uns läuft ehrlicherweise die Zeit
1: weg. Lass uns mal nur noch übers Dschungelcamp reden, glaube ich.
0: Weil das ist wirklich spannend.
1: Das ist wirklich spannend. Die Nachricht, die uns erreicht hat, der spannende Kommentar, machen wir nächste Woche, denn das Dschungelcamp sorgt für Schlagzeilen in den USA. Das finde ich total spannend, weil ich glaube, was viele ja gar nicht wissen, ist, dass das Dschungelcamp gar nicht so eine internationale bigge Nummer ist, wie man das denkt, glaube ich, oder wie man es wahrnimmt. Das Dschungelcamp gab es in vielen Ländern schon, aber es lief die letzten vielen, vielen Jahre wirklich nur in Deutschland und in Großbritannien gut und überhaupt, glaube ich, sogar. Bist du immer noch abgelenkt von diesem Gewitter?
0: Jetzt hat es ganz doll geblitzt gerade. Oh, und jetzt donnert's. Hört ihr das nicht?
1: Nein!
0: Hau ich mal!
1: Ich höre nichts.
0: Das Mikrofon ist so gut. Wahnsinn, es schirmt alles ab. Wahnsinn. Aber ich finde es ein bisschen gemütlich, aber auch immer ein bisschen beängstigend. Kennt ihr das? Wenn so richtig heftiges, schlimmes Unwetter und Gewitter ist.
1: Das ist ja im Prinzip wie wenn im Dschungelcamp das alles absäuft und wir als Zuschauende finden das spannend.
0: Das wäre mein Horror, da zu liegen ohne Dach über dem Kopf und alles säuft ab und dann wird das ja nicht trocken über die nächsten Tage. Dann versuchst du es am Feuer zu trocknen, was eigentlich verboten ist. Und dann ist das stinkig und es ist klamm. Wäre mein Horror, würde ich nicht überleben. Okay, Maurice, es tut mir leid, dass ich dich ablenke.
1: Du lenkst mich nicht ab, das ist das Gewitter. Ich wollte nur erzählen, dass sich das jetzt ändern wird. Und zwar wird man in den USA mal wieder, man hat das schon mal gehabt, einen Ableger des Dschungelcamps machen. Übrigens, die Sendung, für alle, die das jetzt auch nicht wissen, ist, die Sendung heißt nicht das Dschungelcamp, Leute. Die Sendung heißt, ich bin ein Star.
0: Holt mich hier raus.
1: Und so heißt sie auch in England. Da heißt, I'm a Celebrity, get me out of here. In den USA wird man, Achtung, auf einen ganz, ganz wichtigen Part dieses Namens verzichten, nämlich auf I'm a Celebrity. Da wird sie nur heißen Get Me Out of Here, also auf Deutsch Hol mich hier raus. Mhm. Und der Grund ist, weil man nämlich Menschen in das Camp schickt und man macht ein paar Änderungen. Man schickt Menschen als Paarungen in das Camp und zwar ein Promi mit einem Nicht-Promi. Und deshalb heißt es nur noch Get Me Out of Here. Und das finde ich erstmal grundsätzlich schon mal interessant. Ne? Also
0: das heißt, da kann dann irgendwie hier Britney Spears kann ihre Mutter mit reinnehmen zum Beispiel, ne? So ist das.
1: Vielleicht ihren Vater, dann wird es noch sensationeller.
0: Oh ja, stimmt. Aber halt so, ne? Also da ist irgendein Promi und der kann irgendwen, also es muss nicht der Partner sein, so wie jetzt beim Sommerhaus der Stars. Oh Gott, Leute.
1: Das ist doch jetzt nicht dein Ernst. Julia, es ist doch nicht mehr Mittelalter.
0: Wenn ich hier gleich vom Blitz getroffen werde, wenn der hier durch die Scheibe reingeht, dann seid ihr live dabei. Ich sag's euch.
1: Das ist gut. Das ist sensationell.
0: Wir kriegen gute Klicks. Ich bin gestorben, aber wir kriegen gute Klicks. Also, genau, das ist die Idee, dass man quasi irgendjemanden aus dem Bekanntenkreis, der kein Promi ist, damit reinnimmt. Und das finde ich eigentlich wirklich spannend.
1: Ja.
0: Das finde ich wirklich spannend und das könnte ich mir für Deutschland auch gut vorstellen.
1: Es könnte vielleicht doch mal ein Ableger sein. So wie man mal ein Jahr lang den Dschungel der Legenden hatte, könnte man eventuell das auch machen. Und beim Dschungel der Legenden hat man, finde ich, das sehr gut gelöst, dass es eben nicht aktuell war. Also den hatte man ja nicht, wie man es beim Dschungelcamp jetzt kennt, das ja quasi live ist und das ja quasi aktuelles Tagesgeschehen zeigt. Beim Dschungel der Legenden hatte man ein paar Wochen vorher aufgezeichnet schon und das könnte man, also vielleicht ist das für Deutschland auch gar nicht so eine schlechte Idee.
0: Deutschland macht es ja so wie immer. Deutschland guckt sich das erstmal im Ausland an. Wie funktioniert es da denn? Wir lassen erstmal die anderen probieren. Wenn es da ein Hit wird, dann könnte man auch mal drüber reden, ob man das auch mal ausprobiert. Ich fände es spannend. Also können wir das denn eigentlich hier in Deutschland gucken? Weil das würde mich echt interessieren, wie die das umsetzen.
1: Also es ist erstmal grundsätzlich eine NBC-Produktion für den Streamingdienst Peacock. NBC hatte das auch schon mal 2009 im Programm für eine Staffel, ist gefloppt. ABC hatte das 2003 im Programm, ist gefloppt. Die hatten das übrigens auch nie in Australien produziert, sondern auf, oh Gott, das ist jetzt, ich weiß es nicht. Entweder hatten sie es auf irgendeiner Pazifikinsel, sowas wie in der Nähe von Hawaii, wahrscheinlich amerikanisch Guam oder irgendwie
0: haben
1: so.
0: Haben die da auch nochmal einen Camp? Ich dachte, es gibt immer nur Südafrika und Australien.
1: Ja, hatten sie. Also nee, es gab noch ein drittes Camp oder irgendwo im karibischen Raum. Da müsste man jetzt mal Wikipedia, kleine Empfehlung bei euch, bei Wikipedia steht das tatsächlich alles sehr genau.
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3: Ich bin heute mit Bettina und Lida im Studio, die die Sendung Monday Movie Talk machen.
4: Hallo.
5: Hallo, Benni.
3: Die Schlagwörter zu eurer Sendung sind Aktuelles zum Film, Theater, Tanz und Literatur, grob zusammengefasst. 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
4: 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Und wir bringen natürlich auch so ein paar O-Töne vom roten Teppich. Und wir haben ausgewählte Studiogäste. Wir besprechen eben aktuelle Theaterproduktionen und Tanzinszenierungen aus Berlin und Co. Das heißt, wir wandern auch mal in andere Städte und gucken, was in anderen Städten so los ist, dass man von Berlin aus dahin fahren kann. Aber primär sind wir queer-feministisch, eher in die linke Ecke.
5: Immer klassenkritisch, nicht nur film- und theaterkritisch.
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0: Ich bin heute hier mit zwei Hosts von der ukrainischen Radiosendung Trambeats FM. Schön, dass ihr da seid.
1: Ja, danke. Danke für die Einladung.
2: Danke, thanks a lot.
0: Lass uns über den Namen sprechen. Trambeats FM. Was heißt es?
1: Es gibt ein traditionelles ukrainisches Instrument, Musikinstrument, in Gebirgen meistens. Es ist ein großes Rohr, das heißt Trambita.
2: Dieses Name Trambeats FM, das bedeutet Trambita wie Musikinstrument und auch Beat für Musik. Trambita mit Beat.
0: Was sind die Themen, mit denen ihr euch beschäftigt?
1: Alles, was für die Ukrainer in Deutschland interessant ist. Ja, es ist die soziale Fragen, die Nachrichten, die Fragen der Kommunikation, die Fragen, die helfen auch die Gemeinde zusammen sammeln. Alles, was wichtig in der Ukraine ist, auch teilen wir mit. Und was für die Ukrainer in Deutschland wichtig ist, auch.
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